알겠습니다.

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Und hier ist er wieder, die tollste Sendung bei Radio Rüsselsheim, der Landfunk. Ja, jetzt machen wir richtiges Radio und der Matthias hat gleich zum Anfang der Sendung hier auch noch eine kleine Bekanntmachung für euch. Der Landfunk macht nämlich Sommerpause vom 10. Juli bis zum 23. September und die erste Live-Sendung nach der Sommerpause ist dann am 24. September. Bis dahin stelle ich euch alle 14 Tage eine schöne Wiederholung ein, damit ihr nicht ganz auf den Landfunk verzichten müsst. Und jetzt noch der Tipp der Woche. Nehmt niemals, aber wirklich niemals eine Schlaftablette und ein Abführmittel gleichzeitig. Und jetzt Rock'n'Roll!

Mehr Metal-Nachwuchs braucht das Land, liebe Freunde von Radio Rüsselsheim. Das finden auch die Veranstalter vom Summer Breeze Open Air Festival und werden dieses Jahr wieder ihre New Blood-Aktion für den Rock-Nachwuchs fortsetzen. Das heißt, freier Eintritt für junge Heavy-Metal-Fans. Yippie! Die Veranstalter des Summer Breeze Open Air Festivals laden alle Metal-Fans, die Jahrgang 2006 oder jünger sind, ein, den Festival-Donnerstag für laut zu erleben. Ja, ja, die jungen Leute anfixen, das haben wir gerne. Allerdings müsst ihr euch dazu auch noch registrieren, weil wenn ihr euch nicht registriert, dann bekommt ihr auch kein Ticket. Also schnell registrieren und mit ein bisschen Glück bekommt ihr dann ein Tagesbändchen, die sind nämlich limitiert.

Feine Sahne, Fischfilet sind nicht zu stoppen, liebe Radiohörer. Und das ist auch gut so. Mit dem ersten Nummer-1-Album in der Tasche und einem fetten Festivalsommer hinter sich hauen die Punk-Jungs jetzt ab dem 18.11. ihre Willkommen-in-Frieden-Tour raus. Wer die Truppe aus Vorpommern schon mal live erlebt hat, weiß, das ist nicht einfach nur ein Konzert. Das ist Schweiß, das ist Mospits. Ansage und Abriss in einem, Texte mit Haltung, Refrains zum Mitbrüllen und eine Live-Show, die einfach geil ist. Haha. Und hier kommen die Termine für Feine Sahne Fischfilet. Am 3.12.25 spielen sie in Leipzig im Haus Auensee, am 4.12. in Münster auf der Messe. Am 6.12. sind Feine Sahne Fischfilet zu sehen in Stuttgart in der Porsche Arena und am 11.12. in Hamburg in der Sporthalle. Boah, da müssen die sich aber ganz schön beeilen. Ist ganz schön weit von Stuttgart nach Hamburg. Naja, sind ein paar Tage dazwischen. Am 13.12.25 sind sie in Offenbach in der Stadthalle zu sehen und am 19.12. in München im Zenit.

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Ich weiß nicht, vielleicht war ja der ein oder andere da. Ich habe ja einen kurzen Bericht über das Konzert von AC/DC in Berlin. Es ist kurz nach 20 Uhr im Berliner Olympiastadion, liebe Radiohörer. Die Sonne steht bei angenehmen 25 Grad noch hoch, während sich das Stadion langsam aber bestimmt füllt und in ein brodelndes Rockmecker verwandelt. AC/DC betreten die Bühne und was sich dann abspielt, ist weniger überraschend als vielmehr eine Bestätigung dessen, weshalb diese Band seit Jahrzehnten ein Monument der Rock Geschichte darstellt. Die fünf Männer auf der Bühne sind alt, keine Frage. Bandboss Angus Young ist mittlerweile 70 Jahre alt und hüpft weiter unermüdlich in seiner Schuluniform auf der Bühne hin und her, als hätte jemand die Uhr in den 80er Jahren angehalten. Auch Sänger Brian Jones, der jetzt schon fast 80 ist, er ist nämlich 78. Wow, ist echte Hammer, hoffentlich bin ich mit 78 auch noch so fit. Er hat seine Schiebermütze auf, wie immer. Seine Stimme kräht und knurrt ein wenig, als hätte er den Geist des Rock'n'Rolls niemals verlassen. An der Rhythmusgitarre steht Angus Neffe Stevie Young, der seit Malcolms Tod 2017 fest zum Line-Up zählt. Seine Rhythmusgitarre hält die Maschine am Laufen. Präzise und essentiell. Chris Chaney, Ersatz für Cliff Williams, steht seit vergangenem Jahr am Live-Bass und hält stoisch das Fundament. Stammdrummer Phil Rudd fehlt ebenfalls. Er wird seit 2023 von Matt Love ersetzt. AC/DC machen keine halben Sachen. Innovation ist nicht ihr Ding. Muss es auch nicht sein. Die Show ist laut, klar und ohne Schnörkel. Genau wie die Songs. Die Band hat wahre Tragödien erlebt. Bon Scotts Tod 1980, Malcolm Youngs Krankheit und Tod, Rudds Eskapaden, Johnsons zwischenzeitlicher Ausstieg, mittlerweile ist er wieder dabei, er hatte Hörprobleme. Und trotzdem stehen AC/DC hier 2025 vor fast 75.000 Fans und rocken ab, als ging es um ihr Leben. Kurzum, die Show im Berliner Olympiastadion war absolut gelungen.

Vorhin habe ich euch ein bisschen was über das Konzert von AC/DC in Berlin erzählt. Dazu ist mir jetzt noch eine kleine Geschichte eingefallen. AC/DC sind irgendwann mal gefragt worden, warum sie keine Hotelzimmer zertrümmern und keine Skandale haben. Da hat der Angus Young dazu gesagt, nee, sowas machen wir nicht. Das macht doch keinen Sinn, einen Fernseher aus dem Fenster im Hotel zu werfen. Wenn das ein guter Fernseher ist, dann nehme ich den mit nach Hause. Ach ja.

0: Das heißt so viel wie keine Bühnenauftritte für Missbrauchstäter. No Stage for Abusers ist auch eine Vereinigung in England und die hat in England die Absage von Mansons Tourauftakt in Europa erreicht. Brighton, britische Aktivisten und Aktivistinnen und britische Politiker haben einen Auftritt von Marilyn Manson Monate im Voraus verhindert. Das Konzert am 29. August im englischen Brighton wurde abgesagt. Der Gig in der Küstenstadt hatte den Auftakt der Europa-Tour des Amerikaners markieren sollen. Laut britischen Medien können die gekauften Tickets zurückgegeben werden, sie werden dann ersetzt. Hintergrund sind die schweren Missbrauchsanschuldigungen gegen Marilyn Manson. Wir freuen uns, dass Brighton Center beschlossen hat, sich gegen männliche Gewalt und Frauenfeindlichkeit zu stellen und die bevorstehende Marilyn Manson Show abgesagt hat. Vielen Dank an das Brighton Center und den Stadtrat von Brighton & Hove, die das Richtige getan haben, heißt es unter anderem in einem Statement der Kampagne No Stage for Abusers.
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Ihr hört immer noch Radio Rüsselsheim und wir kommen nun zum Nova Rock Festival 2025. Das war ein echtes Rockspektakel und kaum ist der Staub verzogen, wirft das nächste Jahr schon große Schatten voraus. Mit Bring Me the Horizon steht der erste Headliner für 2026 fest. Yippie! Die Briten haben mit ihrer energiegeladenen Show, zuletzt bei Rock im Park und am Ring, einmal mehr bewiesen, warum sie zu den heißesten Live-Acts der Metal-Szene gehören. Doch damit nicht genug. Auch die Offspring sind bestätigt. Die Punk-Ikonen bringen ihre geballte Punk-Power nach Nickelsdorf. Da ist die Party schon wieder vorprogrammiert. Ich weiß nicht, ob es noch Tickets gibt. Es sind schon einige weggegangen, weil das Nova Rock ist nicht ganz so teuer wie das Rock im Park. Kostet aber auch viel Geld. Ja, könnt ihr ja trotzdem mal hingehen, wenn ihr Bock habt. Also ich gehe nicht hin. Ich habe keine Freikarte gekriegt. Gehe ich nicht hin. Fertig. Hahaha.

Und nun stellt sie sich wieder die allumfassende Frage, was war vor 25 Jahren Platz 1 in der internationalen Hitparade? Und ich werde es euch beantworten. Fragt einfach mich, denn ich bin der Messias des Rock'n'Roll. Es war AC/DC mit Thunderstruck von der LP The Razor's Edge, die 1990 im Juli 5 Wochen auf Platz 1 stand. Und da kommen sie!

Liebe Freunde von Radio Rüsselsheim, liebe Landfunkfreunde, nun stellt sich die Frage, wer hat nach 3 Songs das Konzert abgebrochen? Ja, das sind Fragen, die sind wichtig, ähnlich wie die Frage, warum bohre ich mir nicht ein Loch ins Knie und gieße Milch hinein? Halleluja! Nach nur 3 Songs mussten Heaven Shall Burn-Sänger Markus Bischoff in Bochum die Segel streichen. Mit einigen Fans am Mikro spielte die Band daraufhin noch weitere Songs, aber das Konzert war unvollständig. Markus entschuldigt sich. Nach meiner Krankheit war es vielleicht doch ein bisschen zu früh, um schon wieder aufzutreten. Aber bei den tollen Fans, die ich habe, konnte ich mich einfach nicht zurückhalten. Es tut mir schrecklich leid, dass es jetzt hier bei euch passiert ist und ich das Konzert nicht zu Ende singen konnte. Aber ausgesucht hat sich das natürlich keiner. Ich hoffe, ihr seid nicht böse und habt Verständnis dafür. Heaven Shall Burn hatten ihren Auftritt beim Rock am Ring am 7. Juni abbrechen müssen, woraufhin Markus Bischoff mit einer üblen Halsinfektion ins Krankenhaus gebracht wurde. Hi-Res Frontfrau Britta Goertz sprang daraufhin bei einigen Shows bei der Band ein. Hey Markus, alles Gute wünscht dir der liebe Matthias und dass du bald wieder wunderbar singen kannst.

Wenn das heute in der Leitung ein bisschen brummt, liegt das daran, dass hier vorm Studio gerade eine neue Wasserleitung verlegt wird. Ich habe jetzt hier schon 1000 Matratzen in die Fenster gestopft, damit es nicht ganz so laut ist, aber so ein bisschen hört man es, glaube ich, immer noch. Ich bin heute besonders gut drauf und im Hintergrund, während die heiße Musik lief, heiße Musik sagt man ja eigentlich nicht mehr, weil das hat man Ende der 60er Jahre gesagt, der Thomas Gottschalk zum Beispiel, damals, wie er noch cool war und für Radio Luxemburg gearbeitet hat. Mittlerweile ist er alt und grau und macht immer noch diese dumme Show im Fernsehen. Ich weiß nicht, wann er merkt, dass die scheiße ist, aber ist ja auch egal. Auf jeden Fall habe ich mich hier erfreut an Bauernsprüchen. Und da gibt's dann so schöne Sachen wie zum Beispiel: Kotzt der Bauer ins Heu, stinkt es bald wie Katzenstreu. Hey, bevor das hier alles total eskaliert mit den Bauernsprüchen, wollte ich euch jetzt noch ein bisschen was über die Toten Hosen erzählen. Die Geschichte der Toten Hosen, weil die Toten Hosen gibt's ja jetzt auch schon seit 40 Jahren, yippie! Und deshalb hier ein paar Worte zu den Toten Hosen. Wohl jeder, der sich ein bisschen mit der deutschen Rock'n'Roll-Geschichte auskennt, hat diesen Namen bereits gehört. Neben ihren Berliner Kumpels, den Ärzten, ist die Band aus Düsseldorf die wohl erfolgreichste Punkkapelle der Rockrepublik Deutschland und nach 40 Jahren kein bisschen leise zu kriegen. Gut so, denn schließlich haben die Hosen nach wie vor etwas zu melden, wie sie erst vor kurzem mit ihrer Single Scheißwessis unter Beweis gestellt haben. Die Geschichte der Toten Hosen begann im Jahr 1976, man glaubt es kaum, in London. In Begleitung seines älteren Bruders besuchte ein junger Campino sein erstes Punkkonzert, nämlich die Count Bishops. Die habe ich auch gesehen. Mit dieser Show war der Wunsch geboren, ebenfalls eine Punkband zu gründen. Und zum Glück hatte Campino zu jener Zeit eine der lebendigsten Szenen Deutschlands direkt vor der Haustür, nämlich die Düsseldorfer Rock'n'Roll-Szene. Im Rattinger Hof, damals der Treffpunkt für die Düsseldorfer Punk-Szene, gründete Campino 1978 seine erste Band mit dem Namen ZK. Der große Erfolg kam zwar nicht, doch mit ihr sollte sich ein Duo finden, das noch heute bei den Hosen Bestand hat. Frontman Campino und natürlich Gitarrist Kuddel. Nachdem die musikalische Ausrichtung immer unklarer wurde, ging die Band ZK 1981 auseinander. Doch die Freunde Campino und Kuddel hatten Blut geleckt, holten sich mit ZK Rodi Andi Meurer, einen Bassisten, mit ins Boot, Schulfreund und regelmäßiger ZK-Besucher Michael Breiti, Breitkopf, übernahm die Rhythmusgitarre und ans Schlagzeug setzten sie Walter November. Es war die Geburtsstunde der Toten Hosen. Was sich daraus entwickeln sollte, kann man eigentlich bis heute nicht fassen, mit Songs wie Hofgarten. Bis zum bitteren Ende und natürlich dem legendären eisgekühlten Bommerlunder wurde die Band zu Anfang noch belächelt und als saufende Chaoten abgetan. Ihre, sagen wir, feuchtfröhlichen Live-Auftritte taten das Übrige für diesen Ruf. Doch neben der Bekanntheit stiegen auch die Plattenverkaufszahlen in die Höhe. Plötzlich waren da Chartplatzierungen, internationale Konzerte, ausverkaufte Hallen. Und 1990 eröffnete die saufende Chaotenband zwei Konzerte für die Rolling Stones. Dann kamen auch Geld und Gold und Dollars und teure Gitarren. Der Vorwurf des Punkverrats ist wahrscheinlich so alt wie das Genre selber. Und so sahen sich auch die Hosen mit eben jenem konfrontiert, als es persönliche Preise wie den Echo regnete, ein Headliner-Slot bei Rock am Ring üblich wurde. Ach, Entschuldigung, ich habe Bier getrunken. Oder es schlicht Tatsache war, dass die Düsseldorfer keine Szeneband mehr waren, sondern eine internationale Rockband. Im Song Helden und Diebe aus dem Album Unsterblich von 1999 besangen sich die Toten Hosen höchstpersönlich als Verräter an einer Idee, die seit Jahren tot ist und die man längst beerdigt hat. Doch damit tun sie sich eigentlich Unrecht. Klar, die Tatsache, dass Tage wie diese auf jedem Volksfest gekrölt wird, muss keinem Punkfan der Welt gefallen. Doch kaum eine andere Band nutzt ihre Bekanntheit so sehr wie die Toten Hosen, um auf Missstände aufmerksam zu machen und für ihre Sache einzutreten. Dafür mögen sie von manchen als Moralapostel oder Nervensägen kritisiert werden, doch sie sind sich nie zu schade, ihren Kopf für Minderheiten hinzuhalten. Und wenn das nicht Punk ist, was dann? 40 Jahre sind inzwischen seit dem ersten Konzert der Toten Hosen vergangen und der Refrain ihrer Hymne Wort zum Sonntag, ich bin noch keine 60 und ich bin auch nicht nah dran, funktioniert inzwischen auch nicht mehr. Doch vom Aufhören oder leiser drehen kann keine Rede sein.

Gute Nachrichten für alle Briefmarkensammler gibt's hier auf Radio Rüsselsheim beim Landfunk. Die Deutsche Post ehrt die Scorpions zum 60. Bandgeburtstag mit einem Briefmarkenset im stolzen Wert von 95 Cent. Das reicht genau, um einen Eurobrief zu frankieren. Die Edition beinhaltet 4 verschiedene Briefmarken. Ein Motiv zeigt das unverkennbare Markenzeichen der Band, den Skorpion. Auf einem anderen ist das ikonische Peace-Zeichen mit dem Begriff Love und Rock'n'Roll dargestellt, was die Philosophie der Band widerspiegelt, nämlich Love, Peace and Rock'n'Roll. Die beiden anderen Marken bilden von Sänger Klaus Meine handgeschriebene Textauszüge der Hits Wind of Change und Rock You Like a Hurricane ab, unterlegt mit den Farben der deutschen Flagge.

Einmal haben sie dann die Single und dann kaufen sie die LP und da ist es dann nochmal drauf. Edge. In Winds of Time beleuchten Wings of Steel die dunkleren Aspekte der Menschheitsgeschichte. Im Oktober bringen die Heavy Rocker ihr neues Album raus und sie verraten uns schon mal: Wir sind unheimlich stolz und aufgeregt, Winds of Time vorzustellen. Es ist unser bisher mit Abstand größtes und ehrgeizigstes Projekt. Die Veröffentlichung dieses über 10 Minuten langen epischen Tracks, sowohl als Single als auch als Musikvideo, widerspricht scheinbar allen Regeln der Musikindustrie. Aber wir haben entschieden, uns die Regeln ein wenig zurechtzubiegen und Winds of Time als Leadsingle unseres kommenden Albums zu veröffentlichen. In Winds of Steel geht es um die Gewalttätigkeit der Menschheit und um die derzeit tobenden Kriege. Im Sommer könnt ihr Wings of Steel im Übrigen auch auf etlichen Festivals erleben. Müsst ihr mal gucken, wo.

und ist schon ganz high. Er hat einen Joint geraucht. Ja, das darf er. Das ist in Deutschland erlaubt. Halleluja. Und ich werde jetzt Sommerpause machen. Ich wollte euch nochmal dran erinnern, der Landfunk hat vom 10. Juli bis zum 23. September Urlaub. Die erste Live-Sendung nach meiner großen Sommerpause ist am 24. September. Die mache ich dann auch ganz toll für euch. Und in der Zwischenzeit, damit ihr nicht auf den Landfunk verzichten müsst, habe ich ein paar schöne Wiederholungen für euch ausgewählt, die ich euch alle 14 Tage in dieser Zeit einstellen werde. Ich darf mich ganz, ganz herzlich bei euch fürs Zuhören bedanken. Ich wünsche euch eine schöne Urlaubszeit. Lasst es euch gut gehen. Und was bleibt mir jetzt noch, als euch die Dackelbastelanleitung mit auf den Nachhauseweg zu geben? Heute basteln wir aus unserem Dackel, weil es ist Urlaubszeit, eine Tasche für das Handgepäck, das ihr mit ins Flugzeug nehmen könnt. Das ist ganz einfach. Als allererstes geht ihr mal rüber zum Nachbarn, leiht euch einen schönen Lederkoffer aus, an dem trennt ihr dann den Griff ab. Den Koffer könnt ihr später zurückgeben mit den Worten, ey, der war schon so. Dann braucht ihr als nächstes den Dackel und einen Helfer. Der Dackel stellt ihr vor euch auf den Tisch, haltet ihn gut fest, während der Helfer den Koffergriff am Rücken des Dackels mit Klebeband befestigt. So, jetzt könnt ihr den Dackel mal so ein bisschen hin und her schlenkern, gucken, ob der Koffergriff hält. Wenn der Dackel in die Schrankwand kracht, war der Griff nicht richtig befestigt. Jetzt nehmt ihr alle Gegenstände schon mal heraus, die ihr so mitnehmen wollt im Flugzeug. So Handy, Reisepass, Reisetabletten, vielleicht die Brieftasche, ein paar Zigaretten oder ein paar Snickers. Das Ganze legt ihr vor euch auf die Werkbank. Jetzt macht ihr die Dose Gulasch auf, nehmt den Pinsel, tunkt ein und streicht eure ganzen Utensilien, die ihr mit ins Flugzeug nehmen wollt, mit Gulasch ein. Dann nehmt ihr den Futternapf des Dackels, stellt euer Handy, die Reisetabletten, die Brieftasche, die Kauriegel und alles hinein. Lasst den Dackel auf den Fressnapf los, er wird alles fressen, weil alles nach Gulasch schmeckt. Und ihr habt somit schon euer Handgepäck gepackt und könnt nun auf zum Flughafen und ins Flugzeug. Wenn ihr dann im Flugzeug angekommen seid und braucht zum Beispiel eine Reisetablette, weil es euch nicht so gut ist, klappt ihr das kleine Tablett am Sitz des Vordermanns heraus, stellt den Dackel drauf, dann öffnet ihr ihm vorsichtig den Mund, nehmt den Zeigefinger und kitzelt ihn damit ein bisschen am Zäpfchen und schon sind alle Utensilien des Handgepäcks vor euch ausgebreitet. Ihr könnt die Reisetabletten herausnehmen und wieder einnehmen. Und wenn ihr euch jetzt fragt, wie kommt alles wieder in den Dackel zurück? Hundebesitzer kennen das. Jeder Hund frisst alles, was er ausgekotzt hat, sofort wieder auf und schon ist euer ganzes Handgepäck wieder in der Dackeltasche. Ich wünsche euch einen schönen Sommer und wir sehen uns wieder im Herbst. Halleluja, euer Messias, das Rock'n'Roll.

Ja, guten Abend. Hier ist Achim Weidner aus dem neuen Sendezentrum hier in der Elisabethenstraße in Rüsselsheim. Und wir sind heute eingesprungen. Wir haben ja jetzt 18 Uhr. Und da ist auf diesem Sendeplatz entweder Ararat, Tacheles oder Inklusion. Und da wir hier sozusagen improvisieren müssen in der ersten Woche, die Technik ist ja noch am Aufbauen, haben wir das jetzt mal hier übernommen, live zu senden. Der Meinhard assistiert mir. Ich bin auch ein bisschen aufgeregt, weil es alles neu hier im Studio. Und wir haben heute Musik für euch, die hat der Meinhard zusammengestellt. Wir haben ein Interview und wir wollen nochmal berichten, was hier bei Radio Rüsselsheim in den letzten, sagen wir mal, 14 Tagen passiert ist, warum wir umgezogen sind, wie die Lage im Studio ist. Und deswegen machen wir jetzt erstmal Musik und der Meinhard gibt Gas.

Ja, hier ist Achim Weidner mit dem Meinheit aus dem neuen Sendezentrum von Radio Rüsselsheim in der Elisabethenstraße. Und wir haben heute mal so ein Potpourri zusammengestellt, weil wir ein bisschen improvisieren müssen. Einige Straßen weiter südlich bei der Bahn im alten Studio findet heute die Übergabe statt. Wir hoffen, dass da keine Löcher gefunden werden und es dann noch große Reparatur bedarf, sondern dass das jetzt reibungslos übergeht. Wir wollen heute Abend auch hier noch ein bisschen aufräumen. Aber wir haben jetzt mal folgende Mitteilung zu machen. Ihr habt ja sicherlich gehört, dass Radio Rüsselsheim vom UKW getrennt wird. Das sind technische Entwicklungen. Es kann sein, dass es jetzt noch ein paar Tage trotzdem parallel läuft, aber wir wollen uns vom UKW verabschieden. Ich habe einen kleinen Nachruf geschrieben, weil Hartmut Krause, unser Sendeleiter, hat heute von der Wehmut gesprochen. Da dachte ich mir, naja, es ist ja doch eine neue Etappe und deswegen habe ich hier ein kleines Essay geschrieben, das ich jetzt vortrage. Und zwar heißt das: Früher war Radio eine Welle, heute ist Radio ein Datenstrom. Abschied mit Wehmut. Ich habe das Essay verfasst und will das jetzt gerade mal hier vortragen. Also, liebe Leute, Radio Rüsselsheim verabschiedet sich von UKW. Die Frequenz 90,9, kennt das ja am Ortsschild, da steht das ja auch an den verschiedenen Ortseingängen, 90,9 Megahertz gehört damit der Vergangenheit an, aber das Programm bleibt. Es ist über DAB plus 12C, heißt es, ja, 12C, und den Internetstream weiterhin erreichbar und kann damit weit über den bisherigen UKW-Verbreitungsraum hinaus empfangen werden. Man kann so sagen, Radio Rüsselsheim ist jetzt Weltradio. Ja, das ist ja auch eine neue Dimension. Also das ist ein Abschied, aber wie ich denke, eine ohne Wehmut. Denn wir verabschieden uns ja nicht vom Radio, wir verabschieden uns nur von der Übertragungstechnik. Und vielleicht ist das genau das die eigentliche Geschichte hinter dem Ende von UKW. Radio Rüsselsheim hat dabei selbst eine bemerkenswerte Entwicklung hinter sich. Entstanden ist der Sender im Kultursommer vor 30 Jahren, der hier über viele Jahre das kulturelle Leben in Rüsselsheim geprägt hat, also Radio Rüsselsheim und der Kultursommer. Und aus einem zeitnah begrenzten Kulturprojekt eines Kultursommers wurde eine lokale Institution über die Jahre, die auch heute neben Musik und demnächst auch eine tolle Sendung mit Gesundheit hier ausstrahlt und der Stadtverordnetenversammlung, ist, wie gesagt, eine Institution geworden. Das ist mehr als eine Fußnote, wie ich denke, der Stadtgeschichte. Es zeigt, dass Institutionen entstehen können, wenn Menschen aus einer Idee etwas Dauerhaftes machen. Und Radio Rüsselsheim ist ein Bürgerradio, das auf ehrenamtliche Arbeit fußt und aufbaut und deswegen manchmal halt auch ein bisschen rustikal wirkt mit einigen Hängern. Aber es ist live, es ist bemüht, es ist Bürgerradio, es ist ehrenamtlich, es ist euer Radio. Und nun verändert sich diese Institution erneut, nämlich mit digitalem Radio. Diesmal nicht, weil ihr die Idee oder weil uns die Ideen ausgehen, sondern weil sich die technische Grundlage verändert hat. Radio war von Anfang an eine Technologie des Fortschritts. Es machte etwas möglich, das zuvor kaum vorstellbar war. Es ist ja etwas mehr als 100 Jahre gibt es ja Radio, das muss man sich vergegenwärtigen. Es sind 3 Generationen, ist also noch gar nicht mal so lange her. Und man kann sich sicherlich daran zurückerinnern, als in Rüsselsheim zum Beispiel der Strom kam. Das muss so um 1900 oder vor 1900 gewesen sein. Und das Radio zog wohl in den 20er Jahren des letzten Jahrhunderts auch hier in Rüsselsheim ein und hat halt jetzt auch ein eigenes Radio. Also diese Technologie ist also immer eine Technologie des Fortschritts gewesen. Und es hat natürlich die drahtlose Entfernung durch drahtlose Sendungen die Entfernung mit elektromagnetischen Wellen, ein Ausflug in die Physik, nämlich als Träger für Sprache, Musik und Nachrichten bereitgestellt. Eine Antenne nahm das Signal auf, der Empfänger wandelt es um und der Lautsprecher machte daraus wieder hörbare Signale, Ton, Schall und Musik. Auch UKW war einst ein technischer Fortschritt. Die Frequenzmodulation verbesserte sich, die Klangqualität und reduzierte Störungen
waren zu hören oder man hat die Qualität gehört. Was heute selbstverständlich erscheint, war damals eine technische Revolution. Und wer noch alte Radios kennt und das Knacken im Hintergrund, da sind immer 4% kosmische Hintergrundstrahlung des Urknalls zu hören. Genauso wie beim Fernseher im Testbild. Also das sind elektromagnetische Wellen. Und die hat man jetzt dann schön moduliert, sodass dann auch dann mit Zug um Zug Stereo rauskam und das immer toller wurde und Auto dann später dann auch im Autoradio mit unterwegs war. Und unsere Eltern erinnern sich sicherlich daran, an die Zündapp und das Kofferradio. Also da hat man ja keine Kabeltrommel hinter sich herziehen müssen, wie damals bei Mutter, sondern man war mobil und konnte dann auch die neuesten Klänge, insbesondere aus Amerika, erinnert euch an die Rolling Stones und wie die ganzen Mädels und Jungs hießen. Das war Radio, das war Freiheit. Und doch war ausgerechnet UKW für ein Lokalradio nur eine von vielen Frequenzen oder andersrum ein Übertragungsweg. Radio Rüsselsheim war mit 90,9 ein echtes Lokalradio. Die Verbreitung war räumlich begrenzt. Man hatte in Bauscheim teilweise es nicht gehört, dafür in Nauheim. Das war technisch begrenzt. Da gab es dann Gebäude, die gestört haben, Empfangssituationen, die auf die Empfangssituation sich ausgewirkt haben und die Qualität doch hier und da schwankte. Die lokale Identität des Senders und seine technische Reichweite waren damit unmittelbar verbunden, eingeschränkt und verbesserungsbedürftig. Jetzt ändert sich genau dieses Verhältnis. Mit DAB Plus wird Radio digital. Mit dem Internetstream wird es Teil eines weltweiten Datennetzes. Die Informationen wird nicht mehr zwingend über eine einzelne UKW-Frequenz zum Empfänger gebracht. Sie wird als digitaler Datenstrom übertragen. Und damit verändert sich auch die Bedeutung des Senders. Früher musste man wissen, auf welcher Frequenz ein Programm sendet. Heute muss man wissen, wo man es findet. Das klingt nach einem kleinen Unterschied und tatsächlich verändert es die Logik der Medienverarbeitung. Die Frequenz war der Zugang zum Radio. Im digitalen Zeitalter wird daraus eine Adresse, eine Plattform, ein Stream. Für Radio Rüsselsheim bedeutet das einen bemerkenswerten Perspektivwechsel. Das Programm bleibt lokal, seine technische Erreichbarkeit muss es nicht mehr sein. Was aus Radio Rüsselsheim oder was aus Rüsselsheim kommt, kann heute auch außerhalb von Rüsselsheim gehört werden. Das Lokalradio verliert damit eine technische Begrenzung, ohne seine lokale Aufgabe zu verlieren oder aufzugeben. Und die Entwicklung endet nicht bei der Verarbeitung. Radio Rüsselsheim produziert heute nicht nur ausschließlich Ton. Es entstehen Podcasts, Videos und digitale Aufzeichnungen. Gespräche werden transkribiert. Aus gesprochenen Worten werden durchsuchbare Texte. Lange Interviews, die früher nach ihrer Ausstrahlung weitgehend im Archiv verschwanden, können heute erschlossen, indexiert und wiedergefunden werden. Und wo ist das passiert? Bei Tacheles zum Beispiel, die Sendung Tacheles wird seit dieser Wahlperiode aufgezeichnet, auf YouTube abspielbar gehalten und die Gespräche werden transkribiert, sodass sie später in unserer KI-Volltextsuche erschlossen werden können und wir dann auch immer das Material aufbereiten können. Erinnert euch an die lebhafte Diskussion um das Theater in Rüsselsheim. Da haben wir ja die Originaltöne der Bürgerversammlung aufgezeichnet. Und wir haben auch die Stellungnahmen der Fraktionen, der politischen Spitzen und können das sozusagen immer wieder aufarbeiten und auch vorhalten, sodass wir auch mal sehen, wenn es Veränderungen im politischen Geschehen gibt. Das ist möglich, weil wir mehr machen als nur aufzeichnen und ausstrahlen, sondern wir haben ein Archiv, an dem wir arbeiten. Das ist die Sendung Tacheles, die dort eine wichtige Rolle spielt. Und das Gleiche werden wir natürlich tun mit der Sendung Gesund mit Asle. Und mit Digitale Beats und anderen Sendungen, die einen großen Sprachinhalt haben, weil ihr müsst wissen, wir arbeiten ja hier mit Musik, die wir nur einmal oder in der Wiederholung ausstrahlen können. Die schneiden wir raus, aber die Texte bleiben erhalten. Und mit diesen Transkripten können wir natürlich auch als Radio Rüsselsheim unsere journalistische Recherche verbessern. Das ist vielleicht der Unterschied zwischen dem Radio der analogen Welt und der digitalen Medienplattform. Wir kommen aber auch jetzt gleich zur Musik, weil
Der Kollege wird schon unruhig bei so viel Inhalt. Er kommt ja aus dem Musikbereich. Also um das kurz zu sagen, 90,9 wird der Geschichte anhören und wir wollen Radio Rüsselsheim zu einer digitalen Medienplattform aufarbeiten. Denn auch wir stehen ja im Wettbewerb mit dem öffentlich-rechtlichen Rundfunk. Wir stehen im Wettbewerb mit den Privatsendern. Wir sind werbefrei. Und deswegen werden wir jetzt auch mit dem Umzug hier ins neue Büro, neues Studio, auch konsequent diese Technik einsetzen. Und jetzt hören wir wieder Musik mit Billy Idol.

0: Ja, das war Billy Idol und jetzt kommen wir wieder zum Ernst des Lebens. Wir hatten ja in der Sendung zuvor, wenn ihr dabei gewesen seid, die Rede des ehemaligen Bundespräsidenten Roman Herzog gehört, die berühmte Ruckrede aus dem Schloss Bellevue in Berlin. Und ja, die stammt aus dem Jahre 1997, also fast 30 Jahre. Die Rede könnte man heute unterschieben. Alle würden sagen, ja, der Mann hat recht, es muss in Deutschland sich einiges ändern. Und deswegen führen wir ja beispielsweise diese neuen Möglichkeiten mit alten Tondokumenten sozusagen die Gegenwart zu konfrontieren vor. Und ich hatte das Vergnügen, in der letzten Woche mit der SPD-Landtagsabgeordneten Kerstin Geist zu sprechen, die auch öfters hier in unseren Sendungen zu Gast ist, genau wie die CDU-Landtagsabgeordnete Sabine Bäche-Scholz. Und mit Frau Geis habe ich das Thema KI im Klassenzimmer, 5 Fragen an Kerstin Geis, gestellt. Sie hat sie beantwortet. Und wir werden jetzt hier mal dieses Interview spielen. So, Abmarsch, jetzt müsste es laufen. Von Digitale Beats, Kerstin Geis, die Landtagsabgeordnete der SPD Hessen, aber auch hier aus unserer Nachbarschaft Bischofsheim, ist heute zu Gast im Studio. Und sie beschäftigt sich auch als Bildungspolitikerin mit der zentralen Frage unserer Zukunft, nämlich dem Bildungssystem. Und im Mittelpunkt heute steht der Einfluss generativer künstlicher Intelligenz auf das Ganze geschehen. Was müssen Schülerinnen und Schüler künftig lernen? Wie müssen sich Prüfungen verändern? Und sind Lehrkräfte und Bildungseinrichtungen darauf vorbereitet? Darüber spreche ich jetzt mit Kerstin Geis und komme zur ersten Frage. Frau Geis, die Bundesregierung hat gestern bei einer Klausurtagung in Schloss Neuhardenberg darüber beraten, wie Deutschland seine Wettbewerbsfähigkeit stärkt und auch im KI-Zeitalter zur Weltspitze gehören kann. Wenn das politische Ziel ist, ist unser Bildungssystem darüber überhaupt vorbereitet. Darüber müssen wir ja reden, das ist ja die Basis. Denn die entscheidende Ressource für KI ist am Ende nicht das Rechenzentrum oder die Modelle, sondern der Mensch, der im System ja bestehen muss. Wie sehen Sie das?
1: Naja, ich sehe schon auch, dass da noch sehr, sehr, sehr viel Handlungsbedarf ist an dem Punkt. Wir diskutieren ja momentan die Fragen, wie wollen wir Smartphones in Schulen erlauben, ja oder nein? Oder wollen wir diese Smartwatches in Schulen erlauben, ja oder nein? Und das ist ja eine ganz andere Debatte als die, die Sie jetzt hier angestoßen haben. KI kommt vor, KI wird auch genutzt und ich bin sicher von Schülerinnen und Schülern genauso wie von Lehrkräften, aber sie ist noch nicht systematisch im Unterricht angekommen und auch die Fähigkeiten und Fertigkeiten dafür sind noch nicht systematisch im Unterricht angekommen und es stellt uns vor riesige Aufgaben.
0: Vielleicht noch mal eine Frage, Sie waren ja auch lange Zeit Sprecherin der Elternschaft in Hessen hier, deswegen bringen Sie auch persönliche Erfahrung. Sie haben selber Kinder, soweit ich das recherchiert habe.
1: Ja, 4 Stück, die sind alle 4 erwachsen.
0: Genau, aber Sie mussten sie sozusagen durch das Bildungssystem durchschleusen und haben sozusagen auch einen Blick, wie sozusagen Schule, Eltern, die ganzen Interessen da zusammenwirken. Das ist, denke ich, auch mal ganz wichtig, dass wir ja nicht im luftleeren Raum reden, sondern die Leute in der Regel auch Ahnung haben, was hier abgefragt wird. Reden wir doch mal rüber, was der Mensch in Zukunft können muss. Generative KI kann ja inzwischen Texte hervorragend schreiben, recherchieren, programmieren und Probleme lösen. Was müssen Schülerinnen und Schüler deshalb tatsächlich künftig selber können? Verschiebt sich der Bildungsauftrag weg von reinen Wissenserwerb und stärker hin zu Urteilskraft, zu kritischem Denken und der Fähigkeit, Ergebnisse von KI zu bewerten?
1: Ja, davon bin ich ganz fest überzeugt. Ich bin ganz fest davon überzeugt, dass sich die Rolle von Lehrkräften verändern wird. Ein bisschen eher hin zu Bildungsmoderatorinnen und Moderatoren, die mit ihren anvertrauten Schülerinnen und Schülern sehr klar auch üben und lernen müssen, wie man Texte bewertet. Ja, also das momentan ist die Herausforderung für Schülerinnen und Schüler, dass sie, wenn sie im Internet, in der KI Informationen sich zusammenstellen, dass sie in die Lage versetzt werden, die Informationen, die ich jetzt hier habe, die bewerte ich. Wie komme ich zu einem Urteil, was ist Fake News und was ist richtige Information und wie bewerte ich Informationen aus dem Netz? Das muss momentan in Schule im Grunde schon gelernt werden, weil sie ja bereits mit den Instrumenten arbeiten. Aber wie das passiert, ist eine riesige Herausforderung. Herausforderung. Und man stellt sich immer wieder die Frage, wie kann das rein praktisch funktionieren? Zum Beispiel, indem man sagt, wir machen ein Fach digitale Welten. Und in diesem Fach digitale Welten vermitteln wir all diese Fähigkeiten. Das Problem im Schulsystem ist, man kann es sich immer vorstellen wie einen Supertanker. Wir reden über 800.000 Schülerinnen und Schüler. Diese 800.000 Schülerinnen und Schüler haben zwei Eltern, die auch in der Schulgemeinde irgendwie eine Rolle spielen. Wir reden über 70.000 Lehrkräfte an mehr als 2.000 hessischen Schulen. Und wenn Sie einen solchen Supertanker rechts oder links abbiegen lassen wollen, dann dauert das Jahre. Und das Problem in der KI ist, dass das eine hochdynamische Entwicklung ist, dass KI sich schnell bewegt. Und dass das zur Konsequenz hat, dass dieser langsame Supertanker sozusagen versuchen muss, Schritt zu halten. Und das wird eine brutale Herausforderung werden.
0: Das Ganze lief ja die ganze Zeit unter dem Stichwort Digitalisierung, also Entstofflichung der Welt. Man hat dann Tablets in die Schulen befördert und diese Whiteboards und hat dann vielleicht auch andere Sachen weggemacht. Also das heißt, es war eine technische Frage. Aber mit der KI, die ja so ab 2022 so über die Menschheit kam, es war, ist ja eigentlich ein Experiment, da kommt es ja jetzt nicht mehr da darauf an, dass man irgendwie schnell mit den Fingern über die Tastatur tippt, sondern es wird ja mit Daten gesprochen. Also das ist ja sozusagen, das Sprechen steht jetzt wieder mehr im Vordergrund als das Schreiben oder irgendwie, wie das so früher war, man schreibt, man liest Bücher, sondern man muss jetzt mit den Daten operieren, sprechen, sie bewerten. Und jetzt kommen wir ja zu dem Punkt, warum ich Sie auch eingeladen hatte. Ich habe gehört, Sie, oder das haben Sie mir gerade erzählt, Sie sind Abonnentin der Frankfurter Rundschau. Und ich habe im Internet, ich habe da so einen 360-Grad-Rundumblick zu Themen, einen Artikel der Frankfurter Rundschau, glaube ich, vor 6 Wochen ist der erschienen. Da gibt es ein Beispiel von der Fudan-Universität in China. Gut, das ist jetzt nicht die Grund- und Hauptschule, aber die haben jetzt dieses Thema offensiv angepackt. Die haben sozusagen in der Prüfung zuerst eine mündliche Prüfung, also eine ganz normale Prüfung ohne Technikeinsatz. Und der zweite Teil, da müssen sie sozusagen die Prüflinge gegen eine KI antreten und müssen sie sozusagen auf Herz und Nieren testen und dann im Grunde genommen auch bewerten, ob die KI geschummelt hat. Also sozusagen, da merkt man ja, der Mensch tritt jetzt sozusagen in die Interaktion mit den Maschinen. Und deswegen wollte ich Sie dann auch fragen, ob wir davon lernen können. Also das ist ja ein Land, wo sowieso alles ein bisschen schneller geht. Ändert sich auch für uns jetzt das Prüfungssystem?
1: Also das sehe ich noch nicht, dass das morgen so passiert und übermorgen auch nicht. Das liegt aber, glaube ich, eher daran, dass unsere Hochschulen haben eine Wissenschaftsfreiheit. Das heißt, die Hochschulen in Hessen und auch anderswo können selbst entscheiden, was sind unsere Forschungsschwerpunkte. Ich weiß, es wird im Bereich KI sehr intensiv geforscht. An der TU Darmstadt zum Beispiel wird intensiv KI-Forschung betrieben. Ob das aber gleich als nächstes Auswirkungen auf Prüfungsvorgänge hat, das vermag ich nicht zu beurteilen, aber ich kann es mir nur schwer vorstellen, weil auch Hochschulen sind ein riesiges System, die einigen Vorlauf benötigen.
0: Ich hatte vor einiger Zeit die Freude, mal bei einer Schule hier in der Nachbarschaft zum Thema KI vortragen zu dürfen oder mal meine Meinung zu sagen und die Entwicklung aufzuzeigen. Und da kam natürlich die berühmte Frage aus der Lehrerschaft, ja, was ist denn jetzt, wenn ein Schüler mit 50 Seiten kommt, wo er vorher sozusagen noch nicht mal eine halbe Seite konnte. Mein Tipp war, legt euch ein Konto zu, stellt euch die gleichen Fragen, dann seht ihr, was bei rauskommt. Und dann kommt ja der entscheidende Trick, das hatte ich dann so für mich innerlich aufgearbeitet. Ich habe immer das meiste gelernt, wenn ich Spickzettel geschrieben habe. Also hier kann man jetzt 150 Seiten Spickzettel tragen, aber der Schwur kommt ja, wenn dann in der mündlichen Prüfung gefragt wird, was stand denn auf Seite 75, fass das mal zusammen. Und darum, das ist ja das, wo die Fudan-Universität hingegangen ist, also sozusagen macht mit KI, arbeitet mit KI, aber ihr müsst mündlich vortragen. Kennen Sie das auch aus der Schule, Spickzettel schreiben?
1: Ja, das kenne ich sehr gut und selbstverständlich. War das auch bei mir so, dass das, was auf dem Spickzettel stand, das wusste ich. Weil da habe ich mir ja die Mühe gemacht, mich sehr intensiv damit auseinanderzusetzen. Das Phänomen kenne ich auch, ja. Ich glaube, dass man mit KI nochmal sehr viel dezidierter über Sprache sprechen muss. Und deswegen, ich bin eine Anhängerin davon, dass man insbesondere im Primarbereich, also Grundschule, nochmal sehr viel mehr Wert darauf legt, dass Sprache auch sinnerfassend verstanden und gesprochen wird. Weil ich glaube, das ist die Grundlage dafür. Und deswegen glaube ich, dass in der Grundschule, also bei den Kleinen, es schon auch noch wichtig ist, weniger digitalen Einsatz zu haben und mehr tatsächlich die handwerklichen Fähigkeiten von Schreiben und Lesen und sinnerfassend Lesen gut zu vermitteln, weil das ist ja immer die Basis für alles, das, wie ich mein Wissen und mein Know-how später weiterentwickle. Und ich glaube, ohne das funktioniert es einfach nicht.
0: Es gibt ja diesen schönen Satz, so viel Worte, so viel Welt man im Kopf hat. Ne? Also Duda ist ein bisschen wenig. Es gibt ja noch andere Möglichkeiten, sozusagen mit den Menschen zu interagieren. Ihr Parteifreund Murat Karakaya war hier auch schon in der Sendung. Da haben wir uns über das Thema frühkindliche Spracherziehung gesprochen. Von dem stand ja auch dieser Satz, von der Aufsteigerstadt. Und ich hatte damals in der Diskussion, kam ich auf die Idee, dass im Grunde genommen diese Forderung frühkindliche Bildung und Sprache ja auch eine Standortfrage ist, sozusagen auch für den Wirtschaftsstandort. Ohne Sprache können die Leute, die jetzt in Zukunft kommen werden und gebraucht werden, die kann man da nicht, ja, mit denen kann man keinen Wohlstand generieren. Sehen Sie das auch so?
1: Das sehe ich auch so, genau. Also ich bin eine große Anhängerin auch von der frühkindlichen Bildung und vom Erziehungsplan von 0 bis 10, weil der einfach auch diese Sprachentwicklung nochmal in den Fokus nimmt. Nicht ohne Grund werden Kinder ein Jahr vor ihrer Einschulung in der Schule vorgestellt und beurteilt, muss hier in diesem einen Jahr noch irgendwas passieren, ja oder nein? Und das ist auch gut so. Das finde ich gut, aber bei all dem, meine Mutter war Germanistin und Deutschlehrerin. Und das hatte zur Konsequenz, dass ich sehr früh im hessischen Raum die Unterscheidung von Dativ und Genitiv sehr fein vornehmen konnte. Das hatte aber auch zur Konsequenz, dass ich verinnerlicht habe, was sie mir erzählt hat damals. Sie hat zu mir nämlich gesagt, du musst nicht alles wissen, du musst nur wissen, wo es steht. Und das wiederum ist, glaube ich, ein Vorgang, der mit der KI nochmal eine ganz andere Bedeutung bekommt, weil nochmal ganz andere Quellen angezapft werden, als sich die Frage zu stellen, wo könnte ich das jetzt finden, wenn ich es suchen gehe. Und dann auch nochmal viel strikter in der Bewertung behandelt werden muss. Das ist der Eindruck, den ich im Moment habe. Ja. Und ich glaube, dass wir da an der Stelle in unserem Schulsystem noch ganz viele Paradigmenwechsel haben werden und auch noch einige Baustellen haben, die bearbeitet
0: werden. Ja, das war Achim Weidner, also ich selbst mit Kerstin Geis im Gespräch letzte Woche zum Thema KI in der Schule. Und das ist auch ein Teil oder eine Vorproduktion gewesen für die Sendung Digitale Beats, das Neueste aus Shenzhen und dem Silicon Valley und allem, was dazwischen ist. Das ist natürlich auch Rüsselsheim mit allen seinen Problemen, mit dem, was KI und die neue Zeit auf uns bringt. Und deswegen habe ich das heute mal übergespielt. Das ist auch deswegen passend, weil das ja zu der Ruckrede von Roman Herzog passte, die ihr sozusagen in dieser vorangegangenen Sendung hören konntet. Also dieses Interview wird am 21. September nochmal ausgestrahlt. Und da haben wir ja eine Stunde Zeit, uns generell mit den neuesten Entwicklungen im Silicon Valley und in Shenzhen und allem, was dazwischen ist, zu unterhalten. Wir sind hier im neuen Studio in der Elisabethenstraße 10 eigentlich über der Werkhalle, kennen ja viele von der Ü40-Party hier, Werkhalle auch bekannt als Ausstellungsraum, als Weinhalle mit dem Flieger an der Decke. Hier finden auch viele Kulturveranstaltungen statt. Da sind wir jetzt seit letzten Samstag Gast. Draußen ist schwer was los. Das sind nämlich Kollegen vom Vorstand. Wir wollen heute Abend hier ein bisschen aufräumen. Die Technik hat ja schon hier sehr gute Arbeit geleistet. Die Studiotechnik ist installiert. Es liegen noch Kabel rum. Es müssen noch Feinabstimmungen gemacht werden. Und nach dem nächsten Lied führe ich ein kurzes Gespräch mit Jens Krode, unserem Vorsitzenden von Radio Rüsselsheim, einmal über das, was die letzten Tage hier gelaufen ist. Ich will sein Resümee hören und noch ein paar Ausblicke und dann vielleicht noch eine Einstimmung zu unserem neuen Studio, was er dazu zu sagen hat. Und deswegen gibt es jetzt erstmal Musik.

0: Ja, Achim Weidner im Studio 1 von der Radio Rüsselsheim aus dem neuen Sendezentrum hier in der Elisabethenstraße. Und mit dem Mikrofon habe ich jetzt den Jens Grode, unser Vorsitzender von Radio Rüsselsheim. Jens, eine Woche im neuen Studio. Wie findest du das? Was ist passiert? Bist du motiviert und was sind die Aussichten?
1: Ja, hallo Achim. Ganz großartig erstmal. Vielen Dank, dass du diese Sendung machst. Und ich muss sagen, ich fühle mich hier schon sehr zu Hause. Es riecht alles noch nach neuer Farbe. Es sieht alles ganz neu aus. Opel Altwerk, man kommt unten rein. Das gibt schon ganz viel Atmosphäre mit auf den Weg. Jetzt ist hier noch ein ganz klein bisschen Chaos. Da stehen noch viele Kisten rum, aber es lichtet sich das Chaos. Und ich glaube, wir werden hier in diesen Räumen viel Spaß haben. Und für Radio Rüsselsheim und die Anbieter ist das, glaube ich, hier eine ganz tolle Nummer.
0: Du hast ja eben hier auf diese tolle Location, diesen tollen Standort hingewiesen. Vielleicht können wir auch jetzt schon mal beginnen, für unsere Ü40-Party mal schon mal Werbung zu machen. Das wäre ja jetzt die dritte. Was ist da geplant, Jens? Kannst du mal einen kurzen Abriss geben? Das wäre ja der nächste Highlight außer der Einweihung
1: hier. So ist es. Alle guten Dinge sind drei. Wir machen die dritte Ü40-Party am Samstag, den 12.12. Kann man super toll merken. 12.12. Ü40-Party. Wie immer in der Werkhalle. Großartige Location, also direkt unter unserem Studio sozusagen. Alles in einem Haus, Radio Rüsselsheim, alles in einer Hütte. Und ja, alle sind herzlich eingeladen. Kommt vorbei, kauft euch ein Ticket. Wann kann man die Tickets kaufen, Achim? Was denkst du?
0: Ich würde mal sagen, wir fangen Mitte September an. Wir haben ja noch einiges an Vorbereitungen zu treffen. Wir müssen die Webseite da klar machen, die Orga. Aber ansonsten, wir haben ja letztes Mal etwas später angefangen mit der Werbung. Wir wollen also jetzt als erstes schon mal den Termin setzen, weil dann kann sich jeder schon mal im Kalender ankreuzen.
1: Ganz wichtig. Samstag, 12.12. ganz dickes Kreuzchen in den Kalender reinmachen. Da passiert's. Ü40, Werkhalle, Radio Rüsselsheim.
0: Jens, nochmal zum Schluss. Du willst ja hier mit deinen Kollegen drauf. Also ich komme da auch dazu, ein bisschen aufräumen, klar Schiff machen, aber ganz kurz, nach 30 Jahren, wir sind ja über die Güterverladehalle hier am Bahnhof, das war ja so ein Kultursommerprojekt, hierher gekommen, sind jetzt eigentlich schon etabliertes Radio, wir sind eins von 10 freien Radios hier in Hessen. Vielleicht nochmal zu deiner Position, du bist ja hier der Dirigent und Orchesterleiter, vielleicht mal zu den Aufgaben, wie kann man sich so ein Lokalradio vorstellen? Das ist ja ein Verein auf der einen Seite, es sind eine Menge Menschen, Männer und Frauen, die hier Programm gestalten, Musik, Kultur, Politik. Wie orchestrierst du das und wie läuft so ein Verein ab? Soll ja lebendig sein.
1: Vielleicht mal von der Meta-Ebene her gedacht. Medien bekommen ja einen immer höheren Stellenwert in unserer Gesellschaft. Jeder will in Medien was tun, alle wollen Influencer werden. Wer sich bei Radio Rüsselsheim engagiert, kann auch eigentlich Influencer werden. Obwohl ich die Kameraden da, bin ich natürlich auch ein bisschen skeptisch. Aber hier kann man in einem Medium ehrenamtlich tätig werden und kann erfahren, wie Medien funktionieren und kann selbst mit seinen Vorstellungen sich einbringen in einen gesellschaftlichen Diskurs. Dieser Diskurs, der kann im Bereich Kultur stattfinden, der kann im Bereich Politik stattfinden, bei uns natürlich Schwerpunkt Lokalpolitik, aber er kann auch einen experimentellen Charakter haben. Alles ist möglich, weil wir müssen nicht drauf gucken, wie viel Klicks bekommt eine Sendung, sondern wir bieten eine Plattform für Bürgerinnen und Bürger an, um ein Medium kennenzulernen und selbst zu gestalten in einem Medium. Und das ist, glaube ich, ein tolles Ereignis.
0: Du hast ja gerade ein wichtiges Stichwort gegeben, nämlich Plattform. Ja. Wir haben ja jetzt die Diskussion, wir schalten jetzt in Kürze UKW ab oder sind schon abgeschaltet. Das weiß man jetzt, im Augenblick geht das hin und her. Das heißt, wir wollen ja nicht nur jetzt über UKW, also über Wellen, terroristische Wellen senden, sondern auch über unsere Streaming-Kanäle, YouTube, wir natürlich auch dazu übergehen, jetzt unsere Sendung, die mit Inhalt, also mit gesprochenem Wort, quasi ein Archiv anlegt. Folgendes Beispiel, da war ja letzte Woche die CAP in Rüsselsheim und wir hatten ja letztes Jahr das Gespräch, hast du sogar geführt, mit dem Herrn Eitel, dem Wappenherold von Rüsselsheim, der Mann mit der Lanze, der immer dann den Rechtsbrechern da schwerste Strafen angekündigt hat mit einer Urkunde von 1400 Knips. Der wurde da irgendwie letztes Jahr abgesägt. Dann gab es aber Proteste und wir hatten das auch noch hier als Konserve und hatten es dann auch zur CAP gesendet. Das heißt, wir haben Beweismittel vorgelegt. Und ich unterstelle das Positive, das hat man dann auch im Rathaus, nicht nur uns, unsere Kritik gehört auch andere. Man hat jetzt das Programm geändert und es ist in moderner Form wieder aufgenommen worden.
1: Ja, wir sind auch ein Stück Gedächtnis dieser Stadt, weil alles, was wir tun, alles, was wir begleiten, das wird natürlich archiviert. Das wird dokumentiert, das wird digital abgespeichert. Das klassische Beispiel schon seit vielen Jahren ist die Übertragung der Stadtverordnetenversammlung. Wir können Stadtverordnetenversammlungen vor 4 Jahren, vor 5 Jahren, vor 10 Jahren abrufen und jeder kann sich nochmal ins Gedächtnis ziehen, was wurde denn damals diskutiert? Wer hat welche Position zu welcher politischen Frage eingenommen? Und das ist ein ganz tolles Werkzeug, um sich auch damit zu beschäftigen, wie sich Dinge in dieser Stadt entwickelt haben. Da leisten wir einen Beitrag als Radio Rosenheim.
0: Wir haben ja jetzt umgestellt ab dieser Wahlperiode, dass wir ja einmal nach den Stadtverordnetenversammlungen den Fraktionen die Möglichkeiten geben, hier die Stellungnahme abzugeben, wie sie die Sache sehen, was für sie wichtig war. Und wir wollen in Zukunft auch jetzt diese Stadtverordnetenversammlungen, die ja manchmal 4 Stunden dauern, und manchmal wenige Highlights haben, sozusagen auch transkribieren, dass man sagen kann, was sind denn die wesentlichen Aussagen gewesen. Mhm. Und deswegen wollen wir, wie gesagt, mit der neuen Wahlperiode anfangen, eben diese Spracharchive und Digitalarchive anzulegen. Beispiel war ja jetzt die Bürgerversammlung, die haben wir aufgezeichnet. Wir hatten dann auch ein Gespräch mit Jürgen Reitz und wir können das sozusagen immer wieder nachhören, abhören und können gucken, wie die Positionen sich verändern. Das war der Jens Grode, der jetzt raus muss, weil die Mannschaft wartet, dass die Kartons geknickt
1: werden. Sehr gut. Und noch ein, jeder kann hier mitmachen. Also wer Lust hat, sich einzubringen, einfach melden.
0: Danke Jens und wir gehen mal auf Musik.
1: Danke Arim, tschüss. This is a song for Mayor Daley.

Ja, das ist Achim Weidner hier aus dem Studio 1 von Radio Rüsselsheim. Ihr hört sicherlich Hintergrundgeräusche. Das liegt daran, dass wir heute ein bisschen improvisieren müssen. Das neue Studio teilen wir uns, weil Studio 2 ist noch nicht einsatzbereit. Und natürlich kommt dann nach mir Harald Hummel mit Remember. Zwei Stunden gute Musik. Das läuft hier alles parallel. Die Jungs sind hier am Einstimmen. Der Techniker ist auch da. Und ich will noch mal kurz jetzt hier auf die Stellungnahme von Jens Grode eingehen, unserem Vorsitzenden. Also Radio Rüsselsheim ist ein freies Lokalradio. Wer also Interesse hat an Technik, an Moderation, an journalistischer Arbeit oder auch nur für ein Projekt mal schnuppern will, der kann natürlich gerne hier zu Radio Rüsselsheim kommen. Wir haben immer noch so eine kleine Lücke in unserem Sendeprogramm, in unserem Sendeschema, das freigehalten wird für Experimentelles. Dem Jens Grode, unserem Vorsitzenden, liegt zum Beispiel Sport am Herzen. Und wenn jemand da draußen in der Welt, wir sind ja jetzt ein Weltradio, sagt, er würde gern über die Rüsselsheimer Sportlandschaft eine Sendung machen, Sport in Rüsselsheim, live vom Fußballplatz, dann herzlich willkommen hier bei Radio Rüsselsheim melden, bei unserem Sendeleiter Hartmut Krause. Dann können wir da gerne drüber reden und das auch natürlich unterstützen durch Erfahrung, durch Technik, durch Training, durch Ausbildung. Dann kann man hier vielleicht auch seine Karriere starten als Moderator. Und das hat es ja schon gegeben. Es gibt da schon Leute, die sind hier über Radio Rüsselsheim groß geworden. Also das ist hier auch sozusagen eine Karriereschmiede, wenn man es ordentlich angeht.

also umgezogen und wird diese Woche mit dem Sendebetrieb beginnen. Also sozusagen, dass man es nicht mehr merkt, dass hier sozusagen der Flow drin ist. Und im Augenblick ist die Technik noch dabei. Die Kartons müssen ausgepackt werden. Wir haben hier so Transponder-Chips bekommen, damit man sozusagen mit einem berührungslosen Schlüssel in die Studios kann. Früher war dankenswerterweise das MK-Hotel hier unser Partner. Da konnte man gegen die Vorlage eines Personalausweises die Schlüssel holen und musste das dann auch wieder abgeben. Und jetzt haben wir in dem neuen Studio auch einen, also neben diesen Transponder-Chips, das ist sozusagen berührungsloser Zugang für Berechtigte in die Studios, auch einen Aufzug. Denn wir haben ja auch bei Radio Rüsselsheim den einen oder anderen oder die ein oder andere Behinderte, Schwerstbehinderte, die hier mit dem Rollstuhl jetzt ins Studio fahren kann. Wir sind ja im ersten Stock und das ist natürlich eine große Erleichterung im Verhältnis zu dem, was das alte Studio bot. Da musste man teilweise Menschen die Treppen hochtragen und über Stufen in die Studios. Und das ist jetzt alles ein Teil, der bei Radio Rüsselsheim der Vergangenheit angehört. Vielleicht noch ein Ausblick auf die übernächste Woche. Die Woche fängt ja der September an und am 10. September beginnt die Stadtverordnetenversammlung in Rüsselsheim ihre parlamentarische Arbeit. Auf unserem X-Rack, also den Raketenwagen hier jetzt mal digital und mit KI umgesetzt, findet ihr das Dokumentenportal von Radio Rüsselsheim im Internet. Dort findet ihr alle Drucksachen abrufbereit. Wir haben dort eine Extraseite zum Expertenrat. Der sucht ja jetzt noch eine weibliche Fachkraft. Ich stelle die Frage, warum stellt ihr keine KI ein? Das macht man fortschrittlicherweise. Die würde sicherlich wertvolle Arbeit leisten. Wir haben aber auch eine Mediathek. Dort könnt ihr alle Sendungen von Jürgen Merz, der Sendung Tacheles, aufrufen, die mit dieser Wahlperiode begonnen hat. Das letzte Gespräch am 3.8. führte er mit Oberbürgermeister Patrick Burkhardt, davor mit dem Kollegen Jackler von der CDU-Fraktion, mit Angelika Gilgenberg von der SPD und mit Christian Thorsten Otto oder Ines Klaus, die stellvertretende Bundesvorsitzende. Aber wir hatten auch das Thema Feminismus hier. Dann haben wir, wie gesagt, das Radio zur Stadtverordnetenversammlung. Wir haben aber auch den Mainblick. Das ist eine Produktion, die wir mit der Stadtverordnetenvorsteherin hier eingegangen sind. Eine Co-Produktion, damit sie im Mainblick ihre Sicht der Dinge auf die Stadtverordnetenversammlung darstellen kann. Da sollen auch die Ausschussvorsitzenden berichten können, also sozusagen eine neutrale Berichterstattung über die Arbeit der Stadtverordnetenversammlung, wie ich denke, das Maschinenhaus der Demokratie. Das ist unter meinem Blick zu hören und wir werden in der nächsten Woche vor der Stadtverordnetenversammlung nochmal mit ihr sprechen zum Thema Expertenrat, zu den Sommerinterviews, die Fraktionen oder die Beinspitze mit den Fraktionsspitzen führte. Und da werden wir mal ihre Meinung fragen, wie denn jetzt die Stadtverordnetenversammlung ohne Haushalt zweite Hälfte ist ein bisschen ins letzte Quartal des Jahres 2026 geht. Und in diesem Sinne will ich es heute mal mit Informationen belassen, verabschiede mich und gebe jetzt mal an Bruce Springsteen Human Touch weiter. Und dann wird dann lückenlos und widerstandsfrei Harald Hummel hier mit Remember auflegen.

Willkommen bei Radio Rüsselsheim. Willkommen zu den Sonntagsgedanken. Ich bin Hartmut Krause und ich freue mich, dass du eingeschaltet hast. In guten Händen, so ist die Sendung heute überschrieben. Und wir starten mit einem ganz neuen Song von Clemens Bittlinger, In Gottes Hand.

Guten Morgen. Glaubst du, dass unsere Welt in guten Händen ist? Das wird ja immer wieder bestritten. Vor allem von Leuten, die richtig viel Macht haben oder die die Macht an sich reißen wollen. Und diese Leute behaupten von sich, sie hätten den Durchblick. Sie wissen ganz genau, wer die Guten sind und wo die Schurken sitzen. Und sie erzählen die unglaublichsten Geschichten von den Bösen, den Etablierten, die hinterhältig und raffiniert sind. Und die so raffiniert sind, um den anderen, den wirklich Guten, das Leben so schwer wie möglich zu machen. Aber sie, die Saubermänner und die Biederfrauen, die machen sowas nicht. Gut, das wird dann mit einem Augenzwinkern eingeräumt. Keiner ist perfekt. Und jeder trickst mal hier, mal da und versucht, den Platz an der Sonne zu ergattern. Ist doch menschlich. Aber im Grunde, ja was, sind wir gut? Sind wir Menschen gut? Frag ich mich. Vor 87 Jahren, am 1. September 1939, begann mit dem Einmarsch der deutschen Wehrmacht in Polen der Zweite Weltkrieg. Und da haben die Biedermänner und Biederfrauen gejubelt. Viele haben heimlich gejammert und gestöhnt. Obwohl keiner wirklich ahnen konnte, welches unfassbare Ausmaß die Katastrophe wirklich annehmen wird. Am Ende des Krieges, 6 Jahre später, werden es über 60 Millionen Tote sein. Und einige Schätzungen sprechen sogar von 80 Millionen Toten. Wenn man die Folgen des Krieges mitbedenkt: Hunger, Vertreibung und Krankheiten. Aber diese Katastrophe hatte sich ja schon lange vorher abgezeichnet. Und es gab Leute, die das gesehen und benannt haben. Aber die hatten bald nichts mehr zu sagen, konnten nichts mehr sagen. Und die Geißel des Krieges hat bis heute nicht aufgehört zuzuschlagen. Ist diese Welt in guten Händen? Ja, lese ich in der Bibel. Diese Welt, unser Leben, das Leben der Glücklichen und das Leben der Unglücklichen, das Leben in der Sonne und das Leben im Schatten, es liegt in Gottes Händen. In der Bibel steht im Hebräerbrief: Jedes Haus wird von jemandem erbaut. Aber der, der alles erbaut hat, ist Gott. Wir haben unseren Bereich, für den wir verantwortlich sind. Aber alles, das ganze Leben, das brauchen und können wir nicht verantworten. Diese Welt bleibt in Gottes Händen. Beweisen kann ich das nicht. Aber in der Bibel ist es aufgeschrieben. Und manche haben es so erlebt. Trotz allem Chaos und all der Ungeheuerlichkeiten, die die Menschen hier auf der Erde anrichten, finden sich immer wieder Zeichen von Gottes Treue und Verlässlichkeit. Und wenn Menschen zueinander halten, auch wenn es gefährlich ist, wenn sich jemand nicht unterkriegen lässt, obwohl die Situation aussichtslos zu sein scheint. Oder zu merken, niemand kommt ohne andere aus und andere brauchen mich. Keiner ist überflüssig. Alle sind gewollt. Und wenn wir das wirklich leben, wie würde die Welt dann aussehen? Auf jeden Fall könnten wir dann immer klarer erkennen, diese Welt
ist wirklich in guten Händen. Denn wir sind wirklich gewollt und spüren das. Gott sei Dank.

Ein Liebespaar spaziert durch die nächtlichen Straßen von Frankfurt am Main. Und es sieht so aus, als hätten die beiden sich länger nicht gesehen. Er trägt einen Koffer und ist wohl gerade von einer Reise zurückgekommen. Und die beiden bleiben immer wieder stehen und küssen sich. Und dabei stellt er den Koffer auf den Boden. Der Koffer ist repariert. An seiner Unterseite sind Buchstaben aus Schaumstoff angebracht, getränkt mit einer Silbernitratlösung. Und die hat den Effekt, wenn am Morgen das Licht auf den Asphalt fällt, erscheint plötzlich eine Schrift auf dem Boden. Und auf einmal steht da: Weg mit Hitler. Die Silbernitratlösung hat noch eine Eigenschaft. Sie lässt sich nur schwer entfernen. Und so bleibt die Botschaft eine ganze Weile sichtbar. Überall dort, wo das Liebespaar den Koffer abgestellt hat: Weg mit Hitler. Das war 1933. Kurz nachdem die Nationalsozialisten an die Macht gekommen waren. Und das Liebespaar hieß Anna Bayer und Ludwig Gehm. Und beide gehörten zum Internationalen Sozialistischen Kampfbund. Sie haben kleine Zeichen des Widerstands gegen Hitler gesetzt. Kleine Zeichen wie die Aktion mit dem präparierten Koffer. Was bringt das? Die Nazis hat es nicht aufgehalten. Trotzdem beeindruckt mich die Aktion. Anna Bayer und Ludwig Gehm haben gezeigt: Es gibt noch Menschen in der Stadt, die der Gewaltherrschaft nicht zujubeln. Ich bewundere ihren Einfallsreichtum und ihre Raffinesse. Sie leisten nicht offen Widerstand. Sie haben eine versteckte Methode gefunden. Weg mit Hitler. Der Schriftzug auf dem Asphalt ist ein stilles, aber unübersehbares Zeichen. Und diese Schrift auf dem Asphalt erinnert mich an eine andere Schrift, an eine Erzählung aus der Bibel von Menetekel, eine geisterhaften Schrift an der Wand. Und es geht ebenfalls um einen Gewaltherrscher, König Belsatzer. Und er feiert ein Saufgelage mit seinen Mächtigen. Und er trinkt aus den Gefäßen, die er aus dem Tempel in Jerusalem geraubt hat. Und auf einmal erscheint eine Hand ohne Körper und schreibt an die Wand. Niemand kann die Schrift lesen. Und der König wird bleich vor Schreck. Er lässt alle Wahrsager kommen. Aber erst der Prophet Daniel kann dem König sagen, was da an der Wand steht. Menetekel. Mene, das ist: Gott hat dein Königtum gezählt und beendet. Tekel, das ist: man hat dich mit der Waage gewogen und zu leicht befunden. Weg mit Hitler. Dieser Satz wurde erst schreckliche 12 Jahre später für Hitler zum Menetekel. Aber man muss Zeichen setzen gegen Willkür. Und auch stille Zeichen können laut sein. Anna Bayer und Ludwig Gehm haben getan, was sie konnten. Und sie haben beide Hitler und seine Schreckensherrschaft überlebt.

An diesem Sonntag schaut alles auf die Wahl in Sachsen-Anhalt. Bei Sonnenaufgang schaut nach Osten. Schon Gandalf aus Der Herr der Ringe wusste, wie wichtig der Osten ist. Und jetzt schauen alle auf den Osten nach Sachsen-Anhalt. Und viele werden sich fragen, warum wählen sie so? Was fühlen die? Ich habe ein Buch von Alexander Prinz, einem gebürtigen Hallenser, gelesen. Oststolz. Und darin beschreibt er seine Kindheit und Jugend im Dorf und wie sich nach und nach die Resignation einstellte. Denn die erhoffte Wende nach der Wende blieb aus. Industriezweige wurden dicht gemacht. Leute sind massenhaft entlassen worden und viele Junge abgewandert. Dörfer verwaisen und verkreisen. Und Prinz, der verliert nicht den Glauben. Glauben in dem Fall als die Grundhaltung. Ich glaube daran, dass mein Handeln eine Bedeutung hat. Und da kann ich als Christ super andocken. Ich muss nicht resignieren. Im Gegenteil. Auch wenn die aktuelle Situation nicht rosig aussieht, ich habe die Hoffnung, dass es immer besser wird. Ich kann etwas daran verbessern. Egal, wie klein mein Anteil scheinen mag. Die Überzeugung finde ich auch in einer Bibelstelle, in der es heißt, lasst uns nicht müde werden, das Gute zu tun. Denn wenn wir darin nicht nachlassen, werden wir ernten. Sobald die Zeit dafür gekommen ist. Galater 6, Vers 9. Und für mich steckt da drin, es lohnt sich immer, Herz statt Hass zu zeigen, Gutes zu sagen und zu tun. Und das ist auch die Antwort, die Prinz für sich gefunden hat, nicht über andere jammern, sondern mir bewusst machen, was ich alles schon erreicht habe im Leben. Trotz vielleicht schwieriger Startbedingungen. Und für ihn ist der titelgegebene Oststolz kein Gefühl, sondern eine Entscheidung. Und am Ende steht sein Appell: Überlassen wir die Zukunft nicht den Falschen.

Ihr Lieben, das war's dann auch schon von den Sonntagsgedanken hier auf Radio Rüsselsheim. Und wie ihr das ja gewohnt seid, zum Schluss der Segen. Der Herr segne dich, dass du nach all den Anstrengungen, die hinter dir liegen, jetzt zur Ruhe kommst. Und behüte dich, dass du dich in allem, was dich an Ängsten umtreibt, getragen weißt. Der Herr lasse sein Angesicht leuchten über dir, dass dir in dem, was dir heute noch aussichtslos erscheint, morgen wieder ein neuer Weg sichtbar wird. Und sei dir gnädig, dass die Erschöpfung neue Zuversicht weicht und die Freude wieder aufblüht in dir. Der Herr erhebe sein Angesicht auf dich, dass sich seine Nähe auswirkt auf jeden Menschen, der dir begegnet, und gebe dir Frieden, dass du dein Leben annehmen kannst, so wie es ist. Abend Kraus bedankt sich fürs Zuhören und ich würde mich freuen, wenn wir uns dann am nächsten Sonntag um 8 Uhr wieder hier treffen können. In diesem Sinne euch allen einen schönen und

0: Guten Morgen, ihr Lieben zu Hause an den Empfangsgeräten oder vielleicht seid ihr auch zufällig mit dem Auto unterwegs, dann seid ihr genauso willkommen. Hier ist der Kreisfunk von Radio Rüsselsheim. Im Studio sind
1: Achim Weidner,
0: Hartmut Krause und wir haben einen Gast und das ist der Uwe. Jetzt habe ich das falsche Mikro angemacht. Oder? Das ist noch neu im Studio. Uwe, du warst schon am richtigen Mikrofon. Der Achim, da war nur das Mikro nicht an. Ist auch egal. Uwe, sag mal deinen Nachnamen.
2: Ja, hallo und herzlich willkommen, würde ich fast sagen, ne? Oder umgedreht.
0: Ja, genau.
2: Wiederhol noch mal die Frage, dann kriegen wir das hin.
0: Genau, du sollst nur kurz sagen, wie du heißt.
2: Ja, ich heiße Uwe Gülzow.
0: Genau, und du bist auch radioerfahren. Genau. Und da lernen wir uns ein bisschen kennen. Wir haben im Hintergrund eine Melodie, die wird vielen nicht so vertraut sein. Das ist von einer Star Trek-Serie. Und zwar ist das eine relativ neue Serie. Es gibt ja da unzählige Serien. Und zwar ist das die Sternenflottenakademie. Also die müssen ja auch irgendwann mal lernen, damit sie ein Raumschiff bedienen können. So wie wir jetzt versuchen zu lernen, das neue Studio zu bedienen. Ja, warum spiele ich das?

0: So, also, es gibt ja immer wieder Gedenktage und Geburtstage. Und ein Geburtstag, also es hat mich zumindest als Kind geprägt, ist tatsächlich Raumschiff Enterprise. Was glaubt ihr, wie alt ist Raumschiff Enterprise geworden oder Star Trek?
1: Also ich habe das bei der Oma gesehen in den 70er Jahren, das ist uralt und ich glaube, bis auf den Warp-Antrieb ist alles realisiert.
2: Ich glaube, wir sind glaube ich bei 1966, das könnte durchaus möglich sein, dass wir jetzt einen runden Geburtstag haben.
0: Genau, vor 60 Jahren 60. ist Raumschiff Enterprise gestartet.
2: Gut geraten.
0: Genau, und das war eigentlich gar nicht so erfolgreich am Anfang. Also es gab tatsächlich nur 3 Staffeln und wurde dann aufgrund der niedrigen Quote erstmal eingestellt. So, und dann war es so, dass es natürlich trotzdem ganz viele Fans gab. Die haben das immer wieder weitergelebt. Und dann wurde die Serie auf lokalen Stationen abgespielt und dadurch wurde sie doch dann erfolgreicher. Dann gab es Mitte der 70er gab es sogar eine Zeichentrickserie. Dann gab es den Spielfilm, den ersten. Und dann gab es dann irgendwann eine Nachfolgeserie. Und jetzt gibt es unzählige Serien. Ich kann die gar nicht mehr alle aufzählen. Also das läuft immer noch. Ne? Das ist, du kannst das jetzt streamen. Da gibt es also jetzt parallel 2 neue Serien. Und es ist dann wieder geplant, dass es wieder eine neue Serie auch noch gibt. Also Star Trek stirbt eigentlich nie aus. Jetzt ist ja der Achim so ein bisschen unser IT-Spezialist.
1: Technologie.
0: Oder Technologie-Spezialist. Jetzt erklär doch mal, was glaubst du, warum Star Trek 60 Jahre lang so erfolgreich ist?
1: Naja, weil die Zukunft natürlich ein tolles Thema ist, also in der Vergangenheit rumzudümpeln. Was ich ganz bemerkenswert finde, bevor dieser ganze Querzirkus kam auf die Welt, gab es ja schon eine diverse Sendung, die hieß Star Trek oder später Raumschiff Enterprise. Da hast du ja ganz komische Gestalten aus allen Ecken des Universums, gefährliche und weniger gefährliche. Es gab auch so eine Sendung Babylon, das war so eine große Raumstation, da haben dann Menschen von der Erde für den Frieden im Weltraum unter den Spezies gesorgt. Also ich glaube, Star Trek, Enterprise, diese ganzen Sendungen, die spielen halt auf eine Zukunft an. Technologie war eine ganz wichtige Sache. Ich hatte einen kleinen Fehler gemacht. Ich hatte mich auf Raumschiff Enterprise bezogen und nicht auf Star Trek. Das kam ja,
0: ist ja so,
1: später.
0: Muss dazu sagen. Also es heißt ja eigentlich Star Trek, aber wir haben es ja so schön eingedeutscht. Ne? Mhm. Und da hieß es einfach wie das Raumschiff Enterprise.
1: Genau.
0: Ne? Und später kam erst für uns Deutsche auch so dieser Begriff Star Trek genau. dazu, als es dann auch mehrere Serien gab.
1: Und es gab eine deutsche Sendung, die war in Schwarz-Weiß, das war Raumschiff Orion. Da gab es, glaube ich, auch nur 3, 4 oder 5 Sendungen.
0: Nee, es gab 7 Folgen. Und man muss dazu sagen, die sind zeitgleich gestartet. Ja. Ne? Also in Amerika startete eben 66 Raumschiff Enterprise, also Star Trek. Genau. Bei uns 66 Raumschiff Orion. Aber erst 1972 kam Raumschiff Enterprise ins deutsche Fernsehen.
1: Und das Raumschiff Enterprise mit Dietmar Schönherr und der...
0: Nee, Raumschiff Orion.
1: Orion.
0: Jetzt kommen wir schon langsam durcheinander bei den ganzen
1: Tamara Jagelowsk, also hört sich ein bisschen nach KGB an, nach Sicherheitsoffizier. Ja, Mara Takelowsk und diesen ganz wilden Tänzen da nach der Landung. Und die Frogs waren, glaube ich, die Außerirdischen. Und das war noch schwarz-weiß. Ne? Und Raumschiff Enterprise war dann schon in Farbe.
2: Ja, also zu Enterprise, da könnte man natürlich sehr viel sagen, weil es inzwischen auch viele Serien gibt. Ich bin jetzt nicht unbedingt ein Trekkie. Man nennt die ja Trekkies.
0: Genau.
2: Die Fans. Und so einer bin ich ja eigentlich nicht. Aber es gibt schon sehr interessante Folgen. Und ich sag mal, in Enterprise, in diesen ganzen Folgen wurde Zukunft geschrieben. Genau. Also ob das um künstliche Intelligenz geht oder ob um dieses Funkgerät und all diese Geschichten.
1: Ja.
2: Und zu Orion fällt mir immer noch das Bügeleisen
1: an.
2: Was halt die Steuerung war.
0: Und die Joghurtbecher nicht vergessen.
1: Ja.
0: Also da kann man mal sehen, Hollywood hatte ein bisschen mehr Geld gehabt. Ne? Und in Deutschland hast du schon damals improvisieren müssen, ne? weil einfach die Produktion sehr teuer war. Der Achim hat es ja angesprochen, dass im Prinzip bis auf den Warp-Antrieb geht alles. Und tatsächlich, jetzt denken vielleicht einige, ja, mit Beamen haben wir es auch noch nicht so.
1: Ja,
0: aber Beamen geht auch, nur Menschen kannst du eben nicht beamen.
1: Ja, weil der Mensch zu komplex ist, aber man kann schon einzelne Elementarteilchen sozusagen von A nach B. Da hat ja ein österreichischer Nobelpreisträger vor 5-6 Jahren Nobelpreis bekommen. Zeilinger heißt der große Papst der Quantenphysik. Und das ist schon möglich, sozusagen ein Teilchen hier aufzulösen, woanders erscheinen zu lassen. Ja, aber wir haben alle im Grunde genommen den Communicator bei uns, das Smartphone. Man vergisst eher das Handy zu Hause. Das Wallet ist ja jetzt auf dem Smartphone. Und viele, viele Dinge sind dort heute Realität geworden. Ja, bis auf KI, was jetzt gekommen ist, aber im Grunde genommen schon angedacht.
2: Da ist es ja wieder bei Enterprise, dass da der soziale Aspekt eine große Rolle spielt, weil sie haben ja schon künstliche Intelligenz und dann tatsächlich in Form eines Menschen, eines Androiden oder so heißt das, glaube ich.
0: Data, genau. Naja. Wobei Data auch immer den Wunsch hatte, Mensch zu sein. Ne? Er wollte menschlicher sein. Ne?
1: Das siehst du ja schon, warum KI heute versucht, menschlich zu werden, indem sie sich da einmischt. Aber ich habe jetzt, das werde ich nachher auch hier kurz vielleicht erläutern, ein aktuelles Video von der großen chinesischen humanoiden Roboter-Veranstaltung gesehen und hat heute Morgen auch schon darüber getestet, wann die Roboter nach Rüsselsheim kommen und auch den Murat Karakaya als Sozialdezernent gefragt. Aber da will ich später noch was dazu erzählen, warum das wichtig und aktuell ist. Aber deine Überleitung und die Akademie, das fand ich eine coole Nummer jetzt.
0: Genau. Jetzt machen wir erstmal weiter mit Musik. Und dann geht es natürlich weiter um regionale Themen. Es geht um Technik. Und es geht um deinen Lieblingssupermarkt. Da verraten wir gleich mehr drüber.

0: Raunheim schreibt Geschichte. Und das ist ein Thema, das ist so wie gemacht für den Achim. Weil der Achim, der sagt immer so gerne, er geht gern zum Feinkost-Lidl.
1: Genau.
0: Jetzt war es natürlich so, dass die Raunheimer das eine Zeit lang nicht konnten.
1: Ja.
0: Was heißt eine Zeit lang? Die konnten das eigentlich noch nie, außer sie sind irgendwo anders hingefahren. Aber jetzt haben sie den Feinkost-Lidl. Und ich habe gesagt, Raunheim schreibt Geschichte. Warum? Der wievielte Feinkost-Lidl ist es denn?
1: Der 13.000. Ich habe auch extra nachgefragt. Da war eine Riesenparty. Das ist ja in diesem Mainspitz-Zentrum. Das ist also, wenn man davor steht, in dem linken Teil. Das sind ja zwei Komplexe. Und da unten links hat jetzt, ich sage ja immer Feinkost-Lidl. Den Begriff hat sich bei mir eingeprägt, weil ich mal gegen dieses Gedöns bin. Ich kaufe mir gutes Olivenöl. Ich gehe zu irgendeinem super Biomarkt. Bla, bla, bla. Ich bin immer der Freund von einfachen Dingen. Und ich finde, konventionelle Ernährung macht uns alle gesund. Und deswegen habe ich aus Protest immer gesagt, ich gehe zu Feinkost-Lidl, so als Protest gegen die Hochnäsigkeit der Öko-Schickeria. Ja.
0: Jetzt müssen wir natürlich dazu sagen, Achim, wir wohnen in einem Viertel.
1: Ja.
0: Da gibt es eigentlich nur den Feinkost-Lidl, da gibt es nichts anderes. Während in Raunheim, wo jetzt der neue Lidl ist, da gibt es so viel Konkurrenz, da gibt es ja vier Supermärkte, ne?
1: Ja, aber
0: die nebeneinander sind.
1: Ja, ja, gut, aber die werden wahrscheinlich auch eine spitze Rechnung machen als Kaufleute. Das ist ja doch immer Pfennigbeträge. Da gibt es einmal jetzt den Rewe, den Aldi, den Feinkost-Lidl. Habe ich jetzt jemanden vergessen?
0: Ja, Kaufland.
1: Ach, Kaufland.
0: Ja. Im Prinzip gehört die Mutter vom Lidl.
1: Ja, bei Lidl und Kaufland, da habe ich ja auch mal in meiner Sendung Digitale Beats berichtet, nämlich was macht die Schwarzgruppe, der gehört ja zur Schwarzgruppe anders als Aldi, die sind ja jetzt mittlerweile wie Amazon ein großer Digitalkonzern, die jetzt in Ostdeutschland für 1 Milliarde Euro ein Rechenzentrum bauen und in Sachen KI und nationale Souveränität von Daten ganz führend sind.
0: Jetzt hast du gesagt, du bist ein einfacher Mensch.
1: Ja.
0: Ne? So, und ich bin ja auch so jemand, der denkt, früher war weniger mehr, es hat irgendwie gereicht. Also wo du jetzt sagst, Schwarzgruppe, so der Vorgänger vom Kaufland oder vom Lidl, das war der Handelshof. Also viele alte Rüsselsheimer erinnern sich noch dran, dass das war vielleicht halb so groß wie jetzt eine normale Lidl-Filiale, aber gefühlt hast du trotzdem alles gekriegt.
1: Ja,
0: also wenn du jetzt warum muss denn heute immer alles so groß sein?
1: Ja, einmal sind wir natürlich, oder sagen wir so, wenn man jetzt marxistisch argumentieren würde, der Fetischcharakter von Waren. Ja, also ein buntes Schild dran geklebt, ist es dann 10 Cent oder 1 Euro teurer, ein bisschen tiefer gebückt, ist es zum selben Preis, das sind die sogenannten Eigenmarken, kostet dann die Hälfte, ist das Gleiche drin. Oder wenn du jetzt mal guckst, da ist jetzt nur noch Proteinshakes. Ja, also man könnte es auch mit Quark und mit Handkäse probieren, hat die gleiche Wirkung, ist aber ein bisschen günstiger. Das heißt, da ist so eine Hochschaukeln von Publikumserwartungen, sag mal der Bodybuilder-Szene und den Einkäufern von diesen Firmen. Das ist also nicht eine einseitige Schuld, sondern es schaukelt sich, denke ich, einfach hoch. Auch der neue Lidl dort ist ja fast doppelt so groß wie der hier bei uns, hier in unserer Nachbarschaft auf der Darmstädter Straße. Wahrscheinlich sind die Erwartungen des Publikums so. Also die stehen alle im Wettbewerb und müssen alles anbieten, ne? Also in teuren und in niedrigen Preisen.
0: Ich weiß nur, wenn meine Familie mal drauf herlegt und sagt, ja, wir müssen unbedingt in den Globus. Das Ding ist ja meinetwegen ganz schön. Aber ich brauche da einen Kompass. Also das ist mir dann schon wieder eine Nummer zu groß.
1: Ich will dir mal einen Vergleich bringen. Ich fahre öfters mal einen nahen Verwandten pflegen im Taunus und kaufe dann für ihn ein. Und das, was er im Einkaufswagen hat, ist ungefähr das Doppelte, was ich bei Lidl ausgeben würde. Jetzt gibt es in dem Ort, in den ich da fahre, keinen Lidl, woraus man schließen könnte, die verdienen alle gut. Ja, also das hängt auch ein bisschen davon zusammen, ich mache für das Angebot, zum Beispiel Ringstraße, muss man ein anderes Angebot bringen als Alnatura. Ne?
0: Uwe, du willst die ganze Zeit irgendwas sagen?
2: Ja, ich könnte da eine ganze Menge zu sagen und ich wohne ja noch nicht so lange hier, sondern erst seit Dezember und ich glaube in den Kaufland hier, da war ich höchstens ein- oder zweimal. Also ich habe da meinen Laden, wo ich ganz gerne einkaufe und das wird auch dabei bleiben. Ich mag kein Lidl, ich mag kein Kaufland, ich mag kein Globus. Die sind mir in erster Linie zu groß und mir Ja, die sind einfach zu groß.
1: Komm, jetzt sag deinen Tipp, wo du hingehst. Wir wollen ja das
2: Und da fliegt mir beinahe der Kopf weg. Und ich musste mich immer noch dran erinnern an die kleinen Emma-Läden. Und dazu gehörte auch unter anderem ein Edeka-Laden.
1: Oh, das sind Kaufleute.
2: Na, genau. Und in diesen kleinen Edeka-Laden bin ich ja schon als Schüler, noch als Schüler, ganz gerne eingekauft. Die hatten leckeren Käse, die hatten leckere Wurst. Ja, und dem Laden bin ich eigentlich treu geblieben.
1: Da hast du ja ein interessantes Thema. Edeka, weißt du, was das heißt? Einkaufsgenossenschaft der Kaufleute. Das sind ja im Gegensatz einmal zu diesen Lidl- oder Kauflandläden noch Kauf, also von in Königstetten ist es der Bosler aus Nauheim, der hat da zwei Märkte. Das sind noch inhabergeführte Franchise-Systeme. Also deswegen ist auch so ein bisschen
2: ja, das Lokal. Also diese Genossenschaft ist so für mich eine ganz interessante Geschichte. Das ist ja aus der Weimarer Republik ist das ja entstanden. Und diese Genossenschaften ist ja eigentlich so, dass jeder, der dort einkauft, auch eigentlich Mitglied dieser Genossenschaft ist. Ja. Ne? Also so eine Einkaufsgenossenschaft ist immer interessant. Und ja, ich kann das heute alles mit diesen Riesenläden einfach nicht nachvollziehen. Es ist vielleicht auch dem Alter geschuldet, einfach zu viel für mich.
0: Wenn ich manchmal so auf dem Weg nach Hause bin, es gibt besondere Kekse, ich weiß gar nicht, wie die heißen, die aus Spanien kommen und die kaufe ich immer gerne. Und da gibt es nämlich seit 40 Jahren Macumba.
1: Oh. Ah.
0: Und das ist ein spanischer Supermarkt.
1: Hier um die Ecke, ne?
0: Ja, ja, an der Friedenstraße. Mhm. Und eigentlich haben die erst im November ihr 40-jähriges Jubiläum, aber die haben gestern schon gefeiert.
1: Da gab es ja auch einen Bericht in der Mainspitze. War das der, auf den
0: beziehst genau, du dich? Genau. Sonst wäre ich ja auch nicht drauf gekommen. Super, ne? Also, weil wir wissen ja, wer Zeitung liest. Ja, weiß häufig mehr als die, die keine Zeitung lesen. Ne?
1: Genau, also wenn man mal so durch die Rüsselsheimer Innenstadt geht oder die Geschäfte, auch die großen und die kleinen, das ist sozusagen der Weltmarkt pur. Ne? Das kommt aus allen Herren Ländern hier nach Rüsselsheim. Ob das jetzt sag mal in der Löwenstraße die kleinen sag mal marokkanische Läden sind, da kriegst du Sardinen, die zappeln, glaube ich, noch. Ja. Also da, oder auch kleine Fleischerfachgeschäfte. Ich glaube, die Löwenstraße ist das.
0: Ja, genau.
1: Und man kriegt natürlich auch Brand oder wie der da heißt, im Rewe. Also es ist alles da hier in Rüsselsheim. Es ist eigentlich für jeden Geschmack und jeden Geldbeutel alles
2: vorhanden. Multikulturelle Einkaufswelt.
1: Weltmarkt.
2: Weltmarkt, wenn man das so sagen kann, ja.
0: Und wo jetzt der Achim gerade gesagt hat, stand das nicht in der Mainspitze? Das ist jetzt so eine Serie von der Mainspitze. Da wurde vor kurzem auch ein polnischer Supermarkt im Berliner Viertel vorgestellt. Ne? Da werden jetzt reihum so die kleinen inhabergeführten Supermärkte, die natürlich auch, wie der Uwe schon sagt, international sind, vorgestellt. Dass wir einfach auch merken, okay, es gibt ja doch eine Vielfalt. Und gerade in so kleinen Läden, wie der Uwe auch gesagt hat, macht das eigentlich viel mehr Spaß einzukaufen, als wenn das so ein Riesenteil ist.
1: Man muss aber sagen, diesen ersten Versuch des polnischen Marktes, den gab es auch in jener Löwenstraße.
0: Da muss ich dir jetzt widersprechen. Oh, das war der zweite Versuch und daran ist er gescheitert.
1: Ach so.
0: Ja, das war nämlich so, es gab diesen polnischen Supermarkt im Berliner Viertel, den gibt es schon länger.
1: Ah, das ist der erste.
0: Genau. Der hatte sogar den Vorteil, du konntest direkt vor dem Laden parken, während am Löwenplatz... In der Löwenstraße konntest du nicht direkt parken, musstest ins Parkhaus. Und er war eben deutlich teurer. Und dann ist es auch so, dass so viele Polen gibt es dann in Rüsselsheim doch wieder nicht, dass sich das gelohnt hat. Ne?
1: Ja, aber man muss, danke für den Hinweis, ist aber Folgendes zu beobachten, auch wenn man in die Großmärkte geht, da gibt es jetzt immer mehr so osteuropäische Spezialitäten, polnisch, ukrainisch, russisch, weil wir natürlich auch durch äußere Einflüsse jetzt große Communities aus dem osteuropäischen Raum haben, die eben keinen mediterranen Geschmack haben mit Olivenöl, sondern wird deftig gegessen und auch getrunken. Und das spiegelt sich, glaube ich, wieder, weil natürlich solche Märkte sich auch tragen.
2: Und die anderen Märkte, habe ich jetzt festgestellt, die passen sich auch so ein bisschen an. Inzwischen wird da eigentlich auch international angeboten. Da gibt es ja nochmal den Ziegenkäse in großen Büchsen oder den Schafskäse halt in großen Büchsen.
1: Oder asiatische
2: Abteilung. Sachen halt. Weil die Leute sind, die dort einkaufen.
1: Genau.
2: Ne?
1: Genau. Also das sieht man schon, Märkte passen sich halt auch an. Vielleicht um den Übergang zu kriegen, wer jetzt zum Beispiel abends in die Bahnhofstraße geht, sieht, dass da jetzt eine riesen Gastronomie am Kommen ist. Das ist ja auch so eine Sache. Da investieren Leute in einen Markt. Das heißt Gastronomie und das wird auch angenommen. Dann floriert das Ganze, ob das jetzt ein Markt ist oder Gastronomie.
0: Also man kann sagen, in Rüsselsheim verhungert man nicht. Und wenn du schon die Bahnhofstraße ansprichst, da gibt es ja auch einen Supermarkt, ne?
1: Ja.
0: Ja, der ist ein bisschen versteckt, ne?
1: Ja, genau.
0: Ne, aber es entsteht immer mehr Gastronomie, wie du sagst, ne? Da sind jetzt drei wieder, die neu innerhalb kurzer Zeit eröffnet haben. Wir machen weiter mit Musik. Ist mir auch ganz wichtig, weil ich muss mal kurz weg. Aber das wollen wir jetzt nicht weiter vertiefen. Ne?
1: Genau, er will jetzt was ins Poesiealbum schreiben.
0: Wir können ja vielleicht das vielleicht doch thematisieren, aber das wird ja, da können wir nicht so viel bei rausholen, ist, dass wir eigentlich relativ wenig öffentliche Toiletten in Rüsselsheim haben. Ne?
1: Der Sache müssen wir nachgehen.

0: Ja, Achim hat gerade gesagt, Hartmut ist wieder da. Man muss dazu sagen, im neuen Sendezentrum, die Wege zur Toilette sind jetzt ein bisschen länger als vorher. Sind wir beim Thema Toiletten? Da muss ich jetzt ein bisschen was Traumatisches erzählen, was meine Tochter damals erlebt hat, als sie Kleinkind war. Wie das so ist, oder Kleinkind oder Grundschulkind war sie wahrscheinlich, wie das so ist bei kleinen Kindern, du sagst, wenn du rausgehst, komm, geh vorher noch auf Toilette, hat sie, glaube ich, auch irgendwie gemacht. Und dann bist du gefühlt 3 Meter von der Wohnung weg und dann, ja, ich muss mal. So, dann erinnere ich mich, einmal ist es relativ gut gegangen, da waren wir in einer befreundeten Buchhandlung auf der Toilette und die war sehr schön. Da hat man auch gemerkt, dass da Frauen am Werk waren bei der Dekoration und bei den Düften und so weiter. Und bei einem anderen Mal hat sie die mittlerweile geschlossene Bahnhofstoilette benutzt. Und dann ging die Tür zu und es war stockdunkel. Also das war schon sehr, sehr traumatisch. Ja, ansonsten haben wir in Rüsselsheim, glaube ich, in der Innenstadt nur 3 Toiletten am Stadtpark. Wir haben auf der Südseite vom Bahnhof, also da, wo wir jetzt sind, da, wo dieser Kiosk ist. Und dann an dem Parkplatz in der Mainzer Straße. Und das ist natürlich für eine Stadt wie Rüsselsheim relativ wenig. Und ich finde das immer so schön, wenn man in Wiesbaden ist, da kann man kostenlos im Rathaus auf Toilette gehen.
1: Also in Raunheim kann man das auch.
0: Ehrlich?
1: Ja.
0: Ist es auch beim Rathaus in Raunheim?
1: Ja, im Raunheim kann man das auch machen.
0: Wo wir beim Thema Toilette sind, das haben wir erstmal festgestellt, wie der Zustand ist. Wir können es nicht ändern. Selbst wenn ich jetzt den Achim frage, warum das im Rathaus nicht geht, da wird mir wahrscheinlich auch die Antwort geben, weil ja aus Sicherheitsgründen die Tür im Rathaus immer geschlossen sein soll. Ne? Ist in anderen Städten anders. Wollte jetzt so ein bisschen so den Link bringen. Vielleicht könnt ihr euch erinnern, dass ihr als Schulkinder verhältnismäßig wenig getrunken habt, wenn ihr zur Schule solltet, um zu vermeiden, dass man auf die Schultoilette geht. Das war ja schon immer so ein Thema.
2: Nee, also bei mir
0: nicht?
2: Nö.
0: Also ich erinnere mich, die Toiletten waren immer unsauber, egal welche Schule ich war.
2: Das ist ein anderes Thema, aber ich persönlich habe da jetzt weder positive noch negative Erfahrungen meiner langen Schulzeit gehabt. Ich bin eigentlich immer eher auf die Toilette gegangen, um mal eine Pause zu machen, ja. Aber ich habe da jetzt keine traumatisierenden Erfahrungen sammeln können.
1: Also dreckig waren sie halt immer. Ja, man musste sich schon tatsächlich durchzudringen, um da auf Toilette zu gehen. Und manchmal war es dann halt so in den Pausen, dass man sich einen Busch gesucht hat, als Mann.
2: Genau, pragmatisch.
0: Ja. Aber was wir damals nicht so hatten, war dieser Vandalismus. Und darüber möchte der Achim, glaube ich, jetzt reden, ne?
2: Ich werde darüber reden, weil das die Woche ja auch in den Zeitungen stand. Es gab einen Artikel und das hat mich dazu geführt, einmal der Sache auf den Grund zu gehen, es auch nachzulesen. Und zwar, das ist kein neues Thema. Ich habe dann mal das Archiv der Mainspitze, wir haben ja ein digitales Archiv auch bei Radio Rüsselsheim, also hinterlegt, Volltextsuche. Und dann habe ich mal das Thema Vandalismus eingegeben und siehe da, es kam nicht nur ein Artikel raus, sondern es ist wohl schon ein Thema länger an den Rüsselsheimer Schulen. Und da hatte ich mal so eine Chronologie gemacht, seit wann das Thema virulent ist. Und da habe ich festgestellt, das ist mal festgestellt worden. Dann gab es eine Menge Kompetenzzuweisung und jetzt gab es wieder mal einen Auftritt im Schul- und Kulturausschuss.
0: Ich muss dazu sagen, dass da auch von einigen Schulen die Schulleiter
2: standen auf der Matte.
0: Die haben einfach auch mal noch mal ganz dringlich auf das Thema aufmerksam gemacht.
2: Aber die Frage ist ja, dass sie das gemacht haben, das scheint wohl die Not groß zu sein oder der Vandalismus fortgeschritten, kann man wie gesagt nachlesen. Was ich aber interessant finde ist, das ist jetzt keine Kritik so an den Zeitungen. Die haben dann jetzt einen Artikel beschrieben aus dem Ausschuss, hatten aber keine Bezüge so in dem Artikel selbst, dass das Problem schon über ein Jahr, also seit 2025, wenn man mal recherchiert. Das heißt, das hatte schon lange auf den Nägeln gebrannt. Und vielleicht mal ein Hinweis, vielleicht kann man mich da auch korrigieren an die Stadtverordnetenversammlung, an die Vorsteherin, aber auch an den zuständigen Dezernenten. Aber es sind ja in dem Fall zwei, nämlich einmal der Schuldezernent und dann haben wir ja auch einen Ordnungsdezernent. Das ist ja nicht nur ein Schulthema. Schule ist sozusagen ist Träger der Schulen, aber nicht, also der Schulorganisation. Und wir haben einen Ordnungssitzer nennen, der für die öffentlichen Plätze zuständig ist, dass sozusagen da mal eine konzertierte Aktion stattfindet, außer Arbeitsgruppen. Da hatten wir darauf hingewiesen. Das muss jetzt beantwortet werden. Der zuständige Dezernent Murat Karakaya hatte sich auch schon mal auch dann in einer kleinen Nachricht an mich gewandt, dass es da an der Sache weitergeht. Aber wie gesagt, das Thema ist älter und es wundert einen, wie lange sowas braucht, bis irgendwie außer Arbeitskreis. Und das war ja der Aufreger, dass da jetzt ein Schild angebracht wird, so ähnlich wie unsere, wie heißt die, Video- oder nein, Messerverbotszonen. Ja, also die Übeltäter werden per Schild angesprochen. Die Frage, ob sie das auch verstehen, intellektuell oder visuell, ja, offene Frage. Das sind dann eher so Verwaltungshandlungen und dem Motto, wer in der Zone erwischt wird, kann auch ein Bußgeld bekommen. Aber wir wollen ja nicht von Symbolen reden, sondern von Handlungen. Und da muss die Stadt sich erklären, also jetzt keine Panik, das ist in Arbeit. Aber es ist relativ lang in Arbeit. Das war so die Feststellung meiner Recherche. Und ich gehe mal von aus, dass das verstanden worden ist.
0: Also da gibt's ja auch so, also häufig sind ja Schulen offen.
2: Ja. Yeah.
0: Und dass man dann überlegt, dass man Schulgelände einzäunt.
2: Genau. Und da gab's ja auch das Beispiel, das ist aber eine Kreisschule, die Werner-Heisenberg-Berufsschule. Die ist ja hier am Rugbyring und die ist jetzt voll eingezäunt. Da hat man sozusagen eine Brandmauer oder ein massives Wehr hingestellt und seitdem seien Schmierereien und solche Sachen nicht feststellbar, sagte der Schulleiter. Und das heißt, es ist jetzt die Diskussion in Rüsselsheim. Aber Achtung, Fußangeln, Haushaltslage kostet Geld. Wir haben 15 Schulen oder 13, 15 Schulen, die müssten jetzt alle hinter Vandalenmauern oder Zäunen versteckt werden.
0: Gut, aber wenn du sagst, das kostet Geld, ich meine, die Wiederherstellung, wenn es Vandalismus gab, kostet ja auch Geld.
2: Ne? Da hast du recht, aber die Frage also jetzt, Finanz, in welchem Haushalt wird das? Bauhaushalt, Valerius, Schulhaushalt, Karakaya, Ordnungshaushalt, Oberbürgermeister, alle haben haben wenig Geld und suchen die Quadratur des Kreises. Also jetzt nur mal als Hinweis, wir haben auch keine Lösung, aber wir haben es halt mal aufgegriffen in dieser Recherche, dass das Thema älter ist als die letzte Ausschusssitzung. Und die letzte Ausschusssitzung, da ist sozusagen das Glas übergelaufen, das waren die Schulleiter dort. Und es wird ein Thema sein, wo sich Stadtverordnete dann jetzt wieder Vorlagen notieren und sich nicht mit Arbeitskreisen abspeisen lassen sollen.
1: Also ich kenne zwei Schulen, das ist die Grundschule, die Pizzalozzi-Schule in Raunheim, Die ist ja auch nicht zugänglich. Mhm. Die wird, glaube ich, übers Wochenende ist die ganz zu, auch ringsherum, dass man auf dem Gelände nicht kommt. Und die Anne-Frank-Schule ebenfalls in Raunheim fällt mir ein, dass die auch einen Zaun drumherum hat.
2: Ja,
1: ich meine, aber der Zaun ist offen, also da gibt es einen Eingang.
2: Genau, aber man muss natürlich fairerweise sagen, da steckt ja ein Konzept dahinter. Man will öffentliche Plätze, öffentliche Räume und hat halt die Erwartung gehabt. Und es war ja wohl so, dass man sich, wenn man in die Öffentlichkeit geht, auch benommen hat. Und da scheint ja nicht nur was Verschmutzung betrifft, und zwar nicht in Rüsselsheim, sondern generell eine Verluderung eingetreten zu sein. Wenn man mal am Bahnhof steht und guckt, was da an Kippen auf den Gleisen liegt, also Nikotin im Grundwasser, lauter so Geschichten, überall findet Verlotterung statt. Also das ist jetzt nicht nur das Schulproblem, das ist die Spitze des Eisbergs. Also das kann man jetzt nicht in der Radiosendung klären oder mit einem klugen Antrag, aber das ist erstmal eine Feststellung, es ist eingerissen, dass öffentliches Eigentum, öffentliche Plätze verlottern und da ist eine gesellschaftliche Debatte.
0: Gut, aber wie du ja schon festgestellt hast am Anfang, dass das ein Thema ist, was uns schon lange begleitet. Ne? Natürlich kann man sagen, okay, das wird häufig auch geschrieben, damit die Mainspitze was zu schreiben hat, aber jetzt haben sich ja auch wirklich auch die Leitungen der Schulen gemeldet. Ne? Also von da, man muss immer wieder darauf aufmerksam machen, aber es muss was unternommen werden. Ne? Und wir wollen ja nicht, dass in 10 Jahren nochmal über das Thema berichtet wird, weil sich immer noch nichts getan hat.
2: Ja, vielleicht der Hinweis, Journalismus de jour, Tagesberichterstattung, die haben natürlich jetzt über diese Sitzung berichtet, wahrheitsgemäß, haben aber ein Riesenarchiv und da müssen Stadtverordnete wieder Vorlagen notieren und sagen, das kann jetzt sein, dass nach einem halben Jahr das immer wieder passiert, weil du ja die Kosten sagtest, wenn man das laufen lässt, dann wird das richtig teuer.
0: Nee, nicht nur das, es geht ja auch darum, so ein bisschen auch um dieses, also es macht ja auch was mit den Schülerinnen und Schülern.
2: Genau.
0: Ne? Das wurde ja auch in dem Bericht beschrieben. Die kommen morgens in die Schule und merken, da ist eine Verwüstung gewesen. Genau. Ne? Also du magst ja auch nicht an deinen Arbeitsplatz kommen.
2: Genau.
0: Und merkst, da ist, hat vorher jemand eingebrochen. Da fühlst du dich auch nicht wohl.
2: Ne? Ja, du hast das richtige Thema. Es geht um eine Arbeitsstätte für Schüler und da muss es nicht nur leise sein. Also gab es ja früher in der Humboldt-Schule da diese alte Aula, da war es ja laut wie beim Start von einem großen Flugzeug. Und da hat man da jetzt auch so auf Dämmung gedacht, weil das natürlich Aggressivität fördert, wenn da auf einmal alle wie die Düsenjäger sich unterhalten. Jeder flüstert aber in der Summe laut. Und da hat man gesagt, das muss jetzt auch baulich irgendwie eingehegt oder geändert werden. Das geht nicht von heute auf morgen, aber Tageszeitungen haben die Pflicht, über tagesaktuelle Sachen zu berichten und Stadtverordnete beispielsweise sollten sich wieder Vorlagen machen und die Sachen nicht einfach laufen lassen. Da sind die Vertreter der Bürgerschaft von Rüsselsheim verantwortlich, denn ich sage ja immer, was die Bürger wollen, entscheidet die Stadtverordnetenversammlung und wenn das da angekommen ist, ist in guten Händen.
0: Gut, das lassen wir jetzt mal als Schlusssatz stehen. Bis wir zum nächsten Thema wechseln und da hast du ja auch schon ungewollt eine Brücke gebaut, wo du auch gesagt hast, dass auch in Schulen investiert werden muss, was auch den Bau betrifft und da gehen wir gleich mal darauf ein, dass das alles nicht ganz billig ist.

0: So, da stoppen wir jetzt mal, weil wir wollten ja nur ein Lied spielen. Wir sind im Kreisfunk. Im ganzen Kreis gibt es Schulen, aber auch in Rüsselsheim logischerweise, weil Rüsselsheim sogar eigener Schulträger ist. So, und jetzt ist es so, dass zum Beispiel das Max-Planck-Gymnasium ja im Prinzip neu gebaut wird, ne? Auf dem gleichen, auf demselben Grundstück.
1: Genau.
0: Und das kostet ganz viel Kohle.
1: Ja, es ist vor allem sozusagen Radwechsel bei voller Fahrt. Es wird ja nicht geschlossen, sondern die Schule wird so sukzessiv, so abschnittsweise wird sie renoviert. Das kennt man ja, es werden dann Container aufgestellt, es sind dann Containerschulen, aber besser als nichts. Und dann soll in verschiedenen Bauabschnitten diese Schule, ja genau, Teil abgerissen werden und dann neu nachgezogen werden und dann so abschnittsweise. Für das Publikum am kommenden Donnerstag Stadtverordnetenversammlung, da steht das Thema auf der Agenda, die wird auch von Radio Rüsselsheim übertragen. Dann kann man nachhören, wie die Diskutanten dort entscheiden. Es gibt mehrere Anträge, weil die Summe, die dort aufgerufen wird, es geht um 167 Millionen Euro für eine Schule. Das, wenn man das mal auf Rüsselsheimer Schulen hochrechnet, sind wir im Milliardenbereich.
0: Puh.
1: Ja, genau. Und da ist natürlich jetzt eine Frage, jede Verzögerung, daraufhin hat ja der Dezernent Valerius auch hingewiesen, führt natürlich auch zu Preissteigerungen. Also jede Stunde, jeder Tag, jeder Monat, der dort in Meinungsfindungs- und Alternativfindungen endet, Baustahlpreise steigen, Energiepreise steigen, Löhne steigen und so weiter und so fort, führt natürlich auch, dass diese 167 Millionen wieder auf dem... Habe ich mich verlesen? Nein, ist egal. Wir lassen es mal bei der Zahl. Es ist astronomisch hoch für eine Kommune, die kurz vor dem finanziellen Offenbarungseid steht. Und das wird jetzt am kommenden Donnerstag entschieden. Ich würde mal davon ausgehen, natürlich muss die Schule gebaut werden, also abgerissen gebaut. Und das ist ja so ähnlich. Wir haben ja auch Standards gesetzt in der Sophie-Opel-Schule, das war ja früher die Friedrich-Ebert-Schule, die ja zusammengelegt worden ist mit der alten Parkschule zu einer neuen Schulform. Die heißt ja jetzt Sophie-Opel-Schule. Dann haben wir den Neubau der Alexander-von-Humboldt-Schule. Da wurden Standards gesetzt. Dann natürlich das neue Gymnasium. Das ist hier auch in unserer Nachbarschaft. Auch dort wurden neue Standards gesetzt. Und da ist natürlich die Erwartung der Schulgemeinden so, dass da nicht unter dem Niveau gearbeitet wird. Ne?
0: Und dann aber ich würde jetzt am liebsten mal meckern, weil du hast ja jetzt ganz viele Schulen aufgeführt, die... ja, nicht nur saniert werden, sondern teilweise werden neue Module gebaut, alte werden abgerissen. Da hat man ja über Jahrzehnte quasi nicht richtig saniert. Dann hätte man sich das ja sparen können. Oder ist das jetzt ein bisschen naiv von mir gedacht?
1: Ich würde mal sagen, natürlich von allem etwas. In Rüsselsheim wurde ja immer oben drauf gekleckert. Es gab nie mal eine Diskussion über Abschreibung, also Wertverzehr von Gebäuden. Das wurde so immer aus dem laufenden Haushalt oder über die Portokasse, also Kreditkasse finanziert. Unser Vorsitzender sagt immer vergossene Milch. Das ist richtig, eine Kritik, ist aber überall spürbar. Also wenn jetzt hier die Bahntrasse, die ja auch vor unserem Studio langläuft, ab und zu mal am Wochenende gesperrt wird, ist das ein deutlicher Hinweis, dass hier auch Wertverzehr, kaputte Gleise, neue Stellwerke gebaut worden ist. Das ganze Land, ich will nicht sagen marode, aber sanierungsbedürftig. Und das, was in Rüsselsheim hier an den Schulen spürbar ist oder an der Kanalisation, das ist ja überall öffentliche Infrastruktur, das ist ein bundesweites Problem. Und hier ist das runtergebrochen auf eine Kommune im Bereich Schulen. Also das ist ein gesellschaftliches Problem.
0: Aber war das wahrscheinlich so, man hat damals, also die goldenen Zeiten, die waren ja endgültig in den 80ern vorbei. Ne? Also Rüsselsheim, das muss man jetzt mal dem Uwe erklären, als jemand, der... neu hier zugezogen ist in das Gebiet. Rüsselsheim war mal einer der reichsten Städte Deutschlands. Ne? Also damals, so in den 60er, 70er Jahren, da haben sich die Stadtverordneten Gedanken gemacht, was machen wir mit der ganzen Kohle?
1: Vor Ende des Haushaltsjahres, ne? Alles
0: muss
1: raus.
0: Genau. Ne? Also auch das muss ja ein ganz Füßchen eine Last gewesen sein, zu viel Geld zu haben. Ne?
1: Ja.
0: Natürlich hat man dann viele Anschaffungen gemacht. So, und dann kamen natürlich nicht mehr ganz so rosige Zeiten. Und da hat man nicht saniert, weil man immer dachte, jetzt wir warten auf bessere Zeiten, die nie gekommen sind. Und im Prinzip ist ja immer so, es ging ja immer weiter bergab, zumindest was die Einnahmen des Gewerbes betrafen. So, das heißt, man hat immer auf den falschen Zeitpunkt gewartet. Und jetzt ist es im Prinzip so, wie wir es auch ganz Deutschland erleben. Da hast du marode Dinge. Wir haben auch in Rüsselsheim marode Brücken. Die hat man dann kreativ umgestaltet zu einer Fahrradbrücke, weil man mit Autos nicht mehr drüber fahren
1: kann. Vierspurig, ne?
0: Vierspurige Fahrradbrücke, ne? Hat was, ne? Aber ich meine, da sieht man ja mal diese Not, ne? Man hat, das ist im Prinzip so, du hast die ganze Zeit geschludert und jetzt musst du alles auf einmal nachholen, was natürlich gar nicht geht.
1: Wir nehmen jetzt mal ein brutales Beispiel. Wir machen eine Vollbremsung. Am kommenden Wochenende findet in Rüsselsheim eine Neuauflage des Klassikertreffens statt. Wo? In der alten Schmiede. Das ist ein neues, also ein Gebäude, was der Firma gehört, VP noch was, die Opel-Flächen gekauft haben. Der Spaß kostet 120.000 Euro. Die Frage stellt sich doch, hätte man mal ein Beispiel, kann man so machen, muss man nicht machen, das Klassikertreffen wieder an die Festung vor die Opel-Villen in den Werderpark verlegt, ein bisschen kleiner, ein bisschen schicker, aber mit deutlich weniger Kosten und dann vielleicht die Frage gestellt, kann das dann ein privater Sponsor übernehmen? So geht man her und sagt, Klassikertreffen machen wir jetzt in der alten Schmiede für 120.000 Euro, ist übrigens fast der Betrag, den die Stadt Rüsselsheim jeden Tag an Schulden aufnehmen muss. Kann man sagen, naja, 120 ist dann ein Tropfen auf den heißen Stein. Was ich aber damit sagen will, ist, auch im Rathaus muss Fantasie walten, also nicht diese Fortsetzung des Alten, indem man es noch mehr toppt. Ich habe das mal so auf den Satz gebracht, wo ist denn die Fantasie im Rathaus nach einer neuen Schmiede, also ideell betrachtet? Wir wollen immer alte Sachen fortsetzen, dann irgendwie das Ganze schön neu drapieren. Auf der anderen Seite muss man halt auch die Zwänge der Politik verstehen, denn geht mal von aus, die Stadtverwaltung, der Oberbürgermeister, der ja hier vorlegen muss, er ist ja der Kämmerer, wird dafür gut bezahlt, wird jetzt sagen, wir sparen jetzt mal bei diesen Sachen, zum Beispiel gewisse Gruppengrößen an, die Durchschnitt in Hessen anpassen, wäre natürlich auch das Geschrei groß. Da kommt sofort die soziale Kälte und diese Schallplatten werden abgespielt und der Vereine würden dann sofort sagen, warum sie so wichtig sind. Es fehlt mir meiner Meinung danach, das ist jetzt meine Kommentierstellung, dass die Gesellschaft auch ein bisschen leidensfähiger werden muss, weil die Kohle einfach nicht da ist. Wir sind immer noch auf der Vorstellung, dass wir die große Auto- und Exportnation sind. Und das ist jetzt definitiv vorbei. Und
0: darauf. Aber jetzt sprichst du ja das ganze Bundesgebiet an, also nicht nur.
1: Naja, guck mal, wir haben das, was wir bei Rüsselsheim mit Opel haben. Wir haben ja immer das Glück gehabt, dass da noch ein Sponsor, ob das General Motors war, der die 2 Milliarden da irgendwie auf den Tisch gelegt hat, die Defizite, oder jetzt Stellantis die Firma gekauft hat. Wir haben immer noch jemand gefunden, der das aufgekauft hat. Jetzt gibt es aber so Ecken wie Emden, ja, kommst du ja aus Niedersachsen ursprünglich, oder Hannover oder Neckarsulm, das sind auch große Städte gewesen, die auf ihre Automobiltradition stolz waren und auch ihre Infrastruktur ausgerichtet haben. Die machen jetzt zu. Da werden jetzt 50.000 Leute abgefunden. Das ist sozusagen Bergbau 2.0. Das ist sozusagen der Steinkohlebergbau, ist heute die Autoindustrie. Und das heißt, wir müssen kluge Wege finden, wie wir das abfedern. Ne? Er schüttelt den Kopf, Kollege. Kommentiere.
2: Ja, da könnte ich jetzt ganz, ganz viel drüber sagen, aber weil, also hier gibt's Opel und ich war nun mal bei VW.
1: Oh, cool. Werker, Autowerker.
2: Über 40 Jahre. Hm. Ja, ich bin tatsächlich ein Autowerker. Ich habe auch schon die Opelaner kennengelernt. Das ist alles schon Jahre her. Hier wirklich im Gemäuer von Opel, da hat man eine Band gespielt und solche Geschichten. Und ich muss ganz ehrlich sagen, also das, was in den Medien so über VW momentan berichtet ist, das sind alles, ich sag mal, Geschichten, wo die meisten Menschen keine Ahnung haben, was VW für eine Struktur ist. Sie haben ihre eigene, wirklich ihre eigene hauseigene Struktur.
1: VW-Gesetz, ja.
2: VW-Gesetz zum Beispiel und diese Geschichten. Und viele wissen das halt nicht. Und man sollte da bei der Berichterstattung sehr, sehr vorsichtig sein. Ne? Weil also VW hat immer eine Lösung gefunden, um aus ihren Krisen wieder rauszukommen. Ich habe selber 3 miterlebt. Und also hier kann man natürlich wirklich in Opel, bei Opel das live erleben, was auch mit der Region passiert. Ne?
1: Wir haben ja,
2: weiß ich teilweise auch wirklich sehr, also das tut schon weh.
1: Ja, wir haben ja die Woche auch eine gute Nachricht von Opel gehabt. Es gab ja das Richtfest, da wurde der Kran hochgezogen. Also es gab 2 Richtfeste. Einmal hier Quartier am Ostpark, neben der Walter Köbelhalle, Klammer auf, Großsporthalle, heißt das ja neudeutsch. Und wir haben eine hier auf der Mainzer Straße gehabt, neues Green Campus heißt das. Und da war, haben wir uns natürlich alle gefreut, dass sozusagen Opel sich jetzt konzentriert oder Stellantis sich konzentriert und dort Arbeitsplätze hält, obwohl wir natürlich auch sehen, es werden Ingenieursstellen abgebaut. Das hängt aber mit der Neusortierung der globalen Automobilindustrie zusammen. Und da wurde immer in den Medienberichten immer der Wehmutstropfen, es waren mal 40.000, es sind nur noch 7.000. Ja, klar, in der Produktion, da war ja diese erste Rationalisierungswelle, Robotik etc. Und wir haben ja das neue, also dieses Produktionswerk am Ende. Und das ist so produktiv, dass diese alten Hallen im Grunde genommen erledigt waren. Oder wir haben natürlich, dass Opel viele Dinge wie Sitzproduktion oder Armaturenproduktion gar nicht mehr im Werk als, wie sagt man, als Produktionstiefe hat, sondern weggegeben hat an Zulieferer. Und heute sind es halt also mit Produktion, mit Ingenieuren, mit allem drum und dran 7.000.
0: Also ja. Es ist ja schon durchaus spannend, wenn man jetzt die Mainzer Straße durchfährt Richtung Bischofsheim, genau. Quasi durch dieses Opel-Gelände, was ja öffentlich ist. Ne? Und dann fährst du ja grundsätzlich an leeren Hallen vorbei, ne?
1: Ja.
0: Die alle nicht mehr gebraucht werden. Also es ist ja irgendwie vom Gebiet her eine gefühlte Kleinstadt.
1: So groß, ne? Wie Monaco von der Fläche.
0: Sogar noch größer als Monaco, habe ich mir mal sagen lassen. Mhm. Von daher, da kann Zukunft entstehen. Da soll ja auch Ikea hin, ne? Ein
1: Lager das ist,
0: von Ikea. Genau. Und das bleibt schon spannend. Aber was ich jetzt noch abschließend fragen möchte, kommen wir nochmal ganz schnell, bevor die nächste Musik läuft, nochmal auf die Bebauung von dem Max-Planck-Gymnasium hin. Da wurde ja auch die Frage gestellt, also es sind ja verschiedene Unternehmen, die an diesem Projekt beteiligt sind, weil man nicht einen Generalunternehmer beauftragt hat. Und da wurde dann die Rechnung aufgestellt, der wäre gar nicht billiger, als wenn man jetzt

deswegen tun sich die Stadtverordneten natürlich jetzt schwer, A, Alternativen aufzuzeichnen. Da ist natürlich jetzt einmal, hätte man es mit dem Generalunternehmer anders machen können, auch vergossene Milch, weil wenn die Dinge laufen, müssen sie dann auch vollzogen werden. Also ich bitte da einfach um Verständnis. Aber die Frage ist, können wir daraus Lehren ziehen, dass wir vielleicht, ich sag's mal immer so, Liberty-Schulen bauen? Warum muss jede Schule anders aussehen? Das hat man früher auch anders gemacht. Also man hat 1000 Schüler, gleiche Pädagogik, dann sehen die Gebäude so aus. Also dass man sagt, hier ist ein Plan, den kann man abrufen, der ist schon genehmigt, baut.

0: Ja, als wenn der Mensch
1: rufen würde. So, wir hatten jetzt gerade, das ist immer so das Interessante bei uns im Radio. Wir unterhalten uns natürlich auch gerne, wenn die Musik läuft. Und ich habe auch festgestellt, wir hatten jetzt mal einen Titel ohne Text. Da braucht man auch gar nicht so gut zuhören. Wir wollen mal über...

0: was Internes sprechen. Das haben wir gerade, während die Musik lief. Und zwar, vielleicht ist manchen von euch am Dienstagvormittag aufgefallen, wenn sie uns denn über DB Plus gehört haben, dass da zwar ein wunderschönes Lied von Siddy kam, aber das kam immer wieder. Das war in Dauerschleife. So, und dann habe ich natürlich relativ schnell unseren Techniker informiert, habe gefragt, du hörst du das gleiche im Radio wie ich? Dann sagt er ja und hat dann sich auch mit Media Broadcast in Verbindung gesetzt, die dann unseren DRB Plus Kanal dann wieder aktivieren konnten, dass dann das normale Live-Programm lief. So, dann stand natürlich relativ schnell der Verdacht fest, wir sind gehackt worden. Und jetzt mal die Frage an unseren IT-Spezialisten, der sich so gut mit KI auskennt. Könnte da vielleicht sogar eine künstliche Intelligenz dahinter stecken, also dass wir zufällig gehackt wurden?
1: Also an Zufälle würde ich mal nie glauben. Das ist ja immer mit Vorsatz in der Regel. Und
0: das ja, aber das, ich meine, das.
1: Ja, die Frage, also das gehackt worden sein könnte, das würde ich sagen. Das sind aber erstmal automatisierte Massenangriffe auf irgendwelche Zugangsstellen, Points, wo dann eine Milliarde mal abgefragt wird, was ist das Passwort oder wie auch immer. Das hat erstmal mit KI wenig zu tun. Dass KI, sag mal, Programme schreiben kann, die dann diesen Automatismus, das würde ich sagen, das ist wichtig. Aber interessant wäre das schon, weil dann wäre ja Radio Rüsselsheim ein Teil der kritischen Infrastruktur der Bundesrepublik Deutschland als Teil des öffentlich-rechtlichen Rundfunks.
0: Also das macht dich jetzt schon wieder stolz, wenn man
1: gehackt wird. Ja, weil man sagt, wenn man wird angegriffen, hat man ja, ist man ja ein lohnendes Ziel. Nein, wahrscheinlich wird das so ein Zufallsangriff sein, wie das, man sucht Schwachstellen, das ist klar. Ich würde es jetzt, wie gesagt, immer der KI als Werkzeug in die Schuhe schieben, aber im Vorfeld, also in den vorgelagerten Aktion, da laufen solche Sachen. Ich will ein Beispiel bringen. Ihr kennt ja alle noch diese Mails aus Nigeria, da wo irgendeiner schreibt, ja, ich bin Mitarbeiter der Bank von Kinshasa und dann haben wir ein Konto gefunden mit einer Erbschaft und da bist du der letzte Betroffene oder Begünstigte, überweis mir doch mal 100 Euro, damit du das Geld bekommst. Wenn du das an 1 Million Leute schreibst, wird sich ein Blöder finden, der das überweist. Ne? Nur diese Briefe sind halt viel schlauer geschrieben, weil sie damit KI generiert werden. Da wird dann die richtige Adresse gewählt, die richtige Übersetzung gewählt. Also für, als Werkzeug wird dann KI für solche entweder Fake-Briefe, Fake-Videos oder Fake-Angriffe genutzt.
0: Das heißt, es wird für uns immer schwieriger zu erkennen, ob da eine KI, ob da ein Betrug hintersteckt oder ob es was Echtes ist.
1: Ja, das ist ja der Punkt, dass wir nach wie vor an Kompetenz arbeiten müssen. Also ich bekomme zum Beispiel öfters mal Mails von Kunden oder Freunden, die sagen, ist diese Mail, bestätigen Sie Ihr Passwort von der Volksbank Kreissparkasse richtig? Und die erste Antwort sage ich, guck doch mal auf die Absende-E-Mail-Adresse. Da habe ich jetzt eine gefunden von einer Volksbank, aber da ist ein kleiner Buchstabe aus dem tschechischen Alphabet verwendet worden. Das hat da oben so einen Punkt auf dem
0: Buchstaben. Ja gut, daran merkt man das. Ne? Aber das wird auch einer KI nicht passieren, oder?
1: Doch, auch eine KI muss sich ja an physische oder an technische Spielregeln halten. Deswegen wird eine KI zum Beispiel sagen, nimm mir doch mal so einen tschechischen Buchstaben, der so, weil wir haben ja in der Flut, klicken wir einfach, gucken mal drauf. Den habe ich ja selbst kaum gesehen, weil es ein kleiner Punkt war. Was ich damit sagen will ist, der Angreifer wird raffinierter, professioneller und natürlich muss jetzt auch die Abwehr professioneller werden. Man hat jetzt das Beispiel in Berlin gesehen, ich weiß nicht, ob ihr das mitgekriegt habt, da wurde die ganze Senatsverwaltung gehackt, die sollten 2 oder 3 Millionen in Bitcoin zahlen.
0: Also die wurden erpresst.
1: Die wurden erpresst, haben sie nicht gemacht. Jetzt kann man mittlerweile im Darknet 1,2 Millionen Datensätze, auch teilweise persönliche Gespräche, Passwort, Sicherheitsprotokolle für Stromabschaltung nachlesen. Das heißt, alle müssen geschärft sein. Ne? Und das gilt natürlich auch jetzt, sag mal, wenn die dann hier auf diesen Access Point zugreifen von außen, was ja unser Techniker betrifft, wird man das nochmal prüfen müssen, wie das möglich sein könnte. Ne? Aber wahrscheinlich wird das ein ganz banaler Massenangriff gewesen sein über DDoS, wie das heißt. Und dann hatten die dann irgendein Passwort gefunden, da müssen wir halt das jetzt von 16 auf 23 Stellen erhöhen.
2: Ich denke mal, aber die Firewall oder was es auch immer ist, die muss das ja erkennen, dass es eine KI ist. Und das wird ja sicherlich schwierig.
1: Ja, das ist aber, wenn man das hat, also wahrscheinlich gibt es technische Möglichkeiten, dass man sagt, der hat jetzt 10.000 Mal angefragt. Also bei mir auf Webseiten ist das so, wenn du dreimal das falsche Passwort eingibst, bist du erstmal für eine Viertelstunde gesperrt. Wenn du es dann nach einer halben Stunde noch machst, eine Woche. Also das heißt, man kann auch Sicherheitsmechanismen einbauen, indem man sagt, wer zu oft mit der falschen oder mit der IP anfragt, fliegt erstmal raus. Aber da muss man erstmal zu kommen, wir müssen eine lernende Organisation sein.
0: Also ich meine, wir haben ja bei Radio Rüsselsheim ein unheimlich sicheres Passwort, da kommt kein Mensch drauf, das heißt Rüsselsheim ist wunderbar.
1: Genau, aber klein geschrieben und am Schluss 7411.
0: Ja. So, Uwe, kommen wir mal zu dir. Jetzt bist du hier schon eine ganze Stunde, wir haben auch noch gar nicht richtig erklärt, warum bist du eigentlich hier? Das liegt daran, du hast ja Kontakt mit uns aufgenommen, ne?
2: Ja, das erste Mal ist ein bisschen schief gegangen, ja. mit der E-Mail, weil ja, die ist wohl bestimmt bei euch in Spam-Ordner oder
0: da
2: so.
0: Da haben wir wahrscheinlich gedacht, du bist ein KI.
2: Nein, ist im Spam-Ordner gelandet, was eigentlich nur natürlich ist. Ich weiß nicht, wenn man da, weiß ich, jeden Tag über 100 Mails kriegt oder so. Und ja, das ist eigentlich ein ganz, ganz langer Weg. Also ich habe schon oder ich mache immer noch Radio in Braunschweig. Hm. Das ist auch ein Bürgerradio, genau wie das Radio Rüsselsheim. Dort habe ich angefangen 1997, bin da auch alles durchlaufen, also Fortbildung und so, Grundlagen des Radiojournalismus, also die Technik. Habe dort auch selber Kurse gegeben. Aber das ist alles schon fürchterlich lange her. Aber jetzt hat ja zu Hause das Schicksal zugeschlagen und mich hat es denn hier in die Mainreihen, also in diese Region hier verschlagen, was schon ja im ersten Moment ein bisschen schwierig gewesen ist. Aber ich habe denn für mich ist ganz klar, ich muss auch was machen. Ich bin jetzt schon seit Ewigkeiten in Rente, also so kommt es mir jedenfalls vor. Und für mich war halt wichtig, ich möchte auch hier in der Region halt ein bisschen was machen. Vielleicht gehe ich ja irgendwie in Chor oder fange wieder an, Gitarrenunterricht zu nehmen, was auch immer. Und dann habe ich halt festgestellt, dass es ja hier dieses Radio gibt und habe dann mal mit euch Kontakt aufgenommen. Vielleicht besteht ja die Möglichkeit, dass ich bei euch eine Sendung machen kann.
0: Ja, ich glaube schon, dass die Möglichkeit besteht.
2: Ne? Wir freuen uns ja immer ein bisschen und, über Nachwuchs, ne? Dann wäre es natürlich, ich sag mal, in erster Linie Musik. Weil das hat ja, schon mein ganzes Leben.
0: Du hast schon im Vorgespräch erzählt, so Rock ist so ein bisschen das.
2: Blues, Rock, ja. Und alles, was so aus dem Blues entstanden ist, ob das Doom Metal ist, diese Geschichten oder Stoner Rock. Und also sehr vielfältig, würde ich sagen. Also außer Schlager.
0: Ja, obwohl Schlager ist auch. Wir haben eine Schlagersendung, die macht der Florian Heinrich. Und der hat ganz viele Fans, die sagen, ja, eigentlich höre ich ja keinen Schlager, aber so wie du das machst, da höre ich es dann doch wieder. Ne? Okay. Also manchmal geht es dann auch drauf, kommt es auch drauf an, wer macht es, ne? Wie verkauft man das? Ne? Und wir haben ja bei uns im Programm, das ist sehr gemischt. Ne? Wir haben auch eine Klassiksendung, die relativ gut angenommen wird. Heute Abend wieder, glaube ich, ne? Ja, genau. Und du kommst aus Raunheim?
2: Ja,
0: seit Dezember. Oder nicht kommst, also du wohnst jetzt in Raunheim?
2: Ich wohne jetzt seit Dezember.
0: Du gehörst also jetzt nicht zu den 65.000 auserwählten Rüsselsheimern, aber gehörst zu unserer Nachbarstadt, die mit der wir ja auch irgendwie sehr verbunden sind. Wir haben dieselbe Telefonnummer. Und irgendwie ist es ja auch so, wie ich das aus dem Ruhrpott kenne, ich komme ja ursprünglich aus Herne, ne? Da sind die, ist ja auch kaum eine Abgrenzung von den Städten. Da siehst du nur das Ortsschild, dass du woanders bist, ne? Also ich kenne halt in Herne, da kommst du von Bochum und so schnell kannst du gar nicht gucken, da bist du in Herne. Also, und so ist das mit Rüsselsheim und Raunheim, ne?
2: Ich habe ja einen guten Freund. Wir kennen uns seit 50 Jahren und ja, das andere ist alles Geschichte. Und ich habe wirklich sehr, sehr lange gebraucht, obwohl ich mindestens ein bis zweimal im Jahr über einen Zeitraum von 30 Jahren hier gewesen bin, bis ich das Ortsschild Rüsselsheim gefunden habe.
0: Ja.
2: Ne, man ist immer rübergefahren und mir war gar nicht klar, dass Raunheim so dicht an Rüsselsheim liegt.
0: Du hast nur gedacht, Mann, Raunheim ist ja doch ganz schön groß. Ne?
2: Ja,
0: du hast gar nicht gemerkt, dass es gar nicht mehr Raunheim ist.
2: Oder? Nein, und jetzt kenne ich die Ortsschilder schon. Also ich habe ein paar gefunden und wo man dran... Aber mir fällt gerade ein, Raunheim habe ich jetzt ein Ortsschild... Muss ich mal drauf achten. Rüsselsheim habe ich gefunden. Raunheim werde ich auch noch finden.
0: Ja, doch. Also wenn du aus Rüsselsheim fährst, steht dann, Achtung, Sie verlassen Rüsselsheim. Nein, Quatsch. Obwohl, so ein Schild in dieser Form gab es tatsächlich mal. Das ist schon ewig her. Und zwar hatte Hessen mal in Eigenwerbung, also man erinnert sich, das ist häufig, früher gab es das häufiger, wenn du ein Bundesland verlassen heißt, hieß es Tschüss, ne, wir sehen uns wieder. Ne. Das gibt's übrigens noch in der Ecke Mainz, ne, wo sich Rheinland-Pfalz verabschiedet, aber kein Hinweis ist, dass du in Hessen bist. War früher anders. So, und dann gab es ein Schild in der, an der Grenze Hessen-Niedersachsen, wo dann so spaßeshalber stand, Achtung, Sie verlassen Hessen. Und da gab es tatsächlich eine Klage. Da hat das Land Niedersachsen gegen Hessen geklagt und Hessen musste dann dieses Schild entfernen, ne? Nach dem Motto, wir wollen doch nicht mit der DDR verglichen werden.
2: Ja, also hier sich anzusiedeln ist äußerst schwer und ich sage mal, ich werde mich vielleicht auch nicht so ganz dran gewöhnen können. Die Hessen sind schon sehr speziell, habe ich festgestellt.
0: Jetzt versuch das mal ein bisschen positiver auszudrücken.
2: Ja, ja, das ist eigentlich auch so positiv gemeint. Die Sitten und Gebräuche der Hessen ist, ja, es ist halt was anderes. Da habe ich manchmal das Gefühl, wir Niedersachsen sind völlig langweilig.
0: Also in Niedersachsen, ja gut, also ich meine, ich gucke ja auch gerne den NDR, ne? Und wenn einer zweimal hintereinander Moin sagt, dann hat er gequasselt, ne?
2: Genau, ja, ja. Moin, Moin, das ist halt gequasselt.
0: Ja, das ist ein Quatschkopf, ne? Und sind wir dann also doch Leute, die eher erzählen?
2: Ja. Es ist zwar sehr.
0: Ist das nervig oder gut?
2: Nein, ich finde es okay. Also man, also es gibt da schon einen Unterschied, zum Beispiel zwischen Flörsheimer und zwischen die Raunheimer. Da gibt es schon Unterschiede. Also die Flörsheimer sind da offener und da habe ich manchmal so das Gefühl, bloß nicht ansprechen, also die legen gleich los, ne, und texten einen zu. Ja. So geht es mir manchmal. Die Raunheimer sind da halt, ja, doch schon so ein bisschen anders.
0: Jetzt würde mich mal interessieren, wie sind denn dann die Rüsselsheimer?
2: Ja, da habe ich jetzt noch nicht so viele kennengelernt.
0: Die kommen...
2: Ja, also ihr seid eigentlich... Also Herne war das, glaube ich, bei dir, hattest du gesagt. Du kommst ursprünglich aus Herne, wohnst aber bestimmt schon ewig hier.
0: Ich wohne ewig hier. Ich bin eigentlich schon seit Kind hier.
2: Ja, und bei dir ist es sicherlich auch so. Ihr seid Rüsselsheimer?
1: Ich bin Hesse. Also ich komme aus dem Taunus. Hesse. Ja, aber ich bin
2: aus dem Taunus.
1: Seit 92 in Rüsselsheim.
2: Okay.
0: Ja, genau. Ne?
2: Und also seid ihr eigentlich die ersten Rüsselsheimer, die ich so jetzt näher kennengelernt
0: so,
2: habe?
0: Ich wollte gerade sagen, die ersten waren andere. Wobei, das ist ja auch das Kuriose, dass so, es gibt ja erst seit den 50er Jahren überhaupt ein eigenes Krankenhaus in Rüsselsheim. Das war früher an den Opelwillen und dann Ende der 50er am jetzigen Standort, nämlich in der August-Bebel-Straße. So, und das hat natürlich zur Folge gehabt, dass im Prinzip viele echte Rüsselsheimer eigentlich geboren in Mainz sind, ne?
2: Okay.
0: Naja, ne, weil wir hatten ja kein Krankenhaus. Das ist jetzt zum Beispiel, würde mich auch mal interessieren, jetzt als so neu zugezogener. Wir sind ja umgeben von Großstädten. Und da gibt es Leute, die haben eher mal so, fühlen sich eher von Frankfurt angezogen. Dann gibt es wieder welche, die fühlen sich eher von Mainz angezogen. Sehr wenige von Darmstadt, weil das sehr weit weg ist. Und dann gibt es dann wieder so ein paar wie ich, die dann eher so eine Neigung nach Wiesbaden haben. Was ist denn so deine Großstadt?
2: Ich bin wirklich noch am Suchen. Also am schönsten fand ich immer Mainz.
0: Ja?
2: Es ist tatsächlich eher Mainz. Nach Frankfurt zieht es mich eher weniger. Ich war letztes Wochenende war ich im Palmengarten.
0: Ah, schön, ne?
2: Und es ist richtig schön dort gewesen und habe da auch versucht, halt auch mal so ein bisschen Geschichte, ne, über Frankfurt rauszubekommen. Und also Frankfurt ist nicht so mein Ding, hat schöne Krankenhäuser, die habe ich kennengelernt, also ein Krankenhaus habe ich kennengelernt, aber ansonsten ist es eigentlich Mainz, was auch Braunschweig eher so ein bisschen näher kommt.
1: Bischofssitz.
2: Der Bischofssitz und so. Ja, und
0: vielleicht auch von der Größe her, oder? Auch weil Frankfurt ist ja so, das ist schon wieder so ein Tick zu groß. Ich meine, gut, die Chinesen lachen drüber, die finden, dass Frankfurt ein Dorf ist, aber für uns ist das ja einfach so eine Metropole, die dann schon wieder erdrückend ist. Ne?
2: Ja, also da müssen wir dann wirklich nach Rheinland-Pfalz gehen, nach Mainz.
0: Ja, also Mainz hat auch was Gemütliches, ne? So.
2: Ja, ich bin noch am Suchen. Für mich ist das sehr viel Gewusel hier, ne? Weil also die Region Braunschweig und also Gifhorn, das ist eher tiefste Provinz, ne? Also wenn man da nachts um 8:30 auf der Straße ist, dann begegnet man kaum mal ein Auto. Und hier ist immer sehr viel Gewusel. Alles ist ziemlich zentral. Wir haben halt weite Wege. Aber ich denke mal, ich werde ja noch ein paar Jahre hier wohnen, will ich hoffen, obwohl ich immer noch zwischen Braunschweig und Raunheim pendle.
0: Bist du noch ein Pendler, auch wegen deiner Radiogeschichte? Oder?
2: Ja, ich habe dort auch, also meine Familie sitzt dort, ich habe dort ein Zwei-Familienhaus. Und da lebt meine Tochter mit ihren Enkelkindern drin und ihren Mann. Und die kümmern sich um das Haus und den Garten. Das ist alles recht groß.
1: Aber das Schöne ist ja, man kann von Raunheim nach Braunschweig in der City fahren, ne?
2: Ja, mit dem ICE, das ist kein Problem. 2,5 Stunden, das funktioniert. Und also ich bin mindestens einmal im Monat, bin ich zu Hause. Aber nochmal zu den, ich werde, glaube ich, meinen Fleck hier noch finden, wo ich sage, das ist es.
0: Ganz wichtig ist natürlich, wie man dann auch die Medien entdeckt. Also wir haben ja die eine Tageszeitung dann gibt es natürlich auch Radio. Also unabhängig von unserem Radio, der natürlich hier lokal der tollste Sender ist, den wir vor Ort haben. Aber wie ist es denn so bei den hessenweiten Programmen? Welches spricht dich denn da an?
2: Das ist immer noch erstmal HR1.
0: Ja?
2: Ne? Ansonsten, es gibt nichts. Ne, wo eigentlich auch meine Musik gespielt wird. Es gibt ja immer noch hier am Samstagvormittag, da ist ja jemand.
0: Der Werner Reinke?
2: Der Werner Reinke. Und der ja nun inzwischen schon 80 Jahre alt geworden ist, aber das ist halt so mein Ding. Seine ganze Moderation, die er halt so macht und auch die Musik, die er spielt. Genau, er bringt es wirklich auf den Punkt. Und er macht das super toll.
0: Und du hast mit Werner Reinke im Prinzip ein bisschen was gemeinsam. Jetzt überlegst du, ist es die Stimme, das Alter, ist es auch nicht. Nein, aber ich habe dir ja am Telefon, als wir uns ein bisschen beschnuppert haben, auch die Geschichte erzählt, wie Werner Reinke zum Hessischen Rundfunk gekommen ist. Ne? Der ist ja...
2: Kommt aus Bremen.
0: Genau, der hat bei Radio Bremen die Nachrichten gelesen, hat auch teilweise Sendungen moderiert und dann ist ein Verantwortlicher vom Hessischen Rundfunk auf dem Weg nach Hamburg in Bremen hängen geblieben, weil er nämlich im Autoradio die Hansawelle Bremen, also das heutige Bremen 1 gehört hat, dem Werner Reinke hat gesagt, der ist es, hat gefragt, du kommst du mit nach Frankfurt. So, und dann ist der eine Zeit lang auch wie du gependelt, ne? Von also Bremen nach Frankfurt, wie
2: das du ist eine Hausnummer. Ja, das muss ich ganz ehrlich sagen, das ist eine Hausnummer. Ich finde es schon schlimm, so nach Braunschweig, aber Bremen, das ist nochmal eine Schippe drauf. 5 Stunden,
0: ja, das ist nochmal eine Schippe. Und dann hat er sich dann aber endgültig irgendwann für Frankfurt entschieden, ne? Wobei mir persönlich das Herz bluten würde, ich finde Bremen ist so eine schöne Stadt, ne?
2: Ja, das ist es. Ich war letztes Jahr mit dem Fahrrad unterwegs, auch in Bremen. Ist schön. Vor allen Dingen, ich war da in der Jugendherberge, das werde ich nie vergessen. Auf der linken Seite Jakobs, auf der rechten Seite Jever.
0: Ja?
2: Nee, Jever nicht.
0: Aber sag mal, die Jugendherberge, die ist doch an der Schlachte, ne? Heißt das nicht so? Da direkt an der Weser.
2: An der Weser, genau.
0: Das heißt, an der Schlachte.
2: An der Schlacht ist das,
0: genau. Und wenn ich das richtig in Erinnerung habe, ist der Nachbar von der Jugendherberge Radio Bremen.
2: Also jetzt?
0: Ja.
2: das kann sein.
0: Also, ja. Das fand ich nämlich so witzig. Das doch, ist schon,
2: ja, stimmt. Das, ich sehe gerade oben. Ja, das Symbol.
0: Und das
2: ist mir gar nicht so bewusst geworden.
0: Und das fand ich mal so witzig, als wir als Familie, das ist aber auch schon wieder länger her, da war meine Tochter noch Kleinkind und mein Sohn lebte noch gar nicht. Da haben wir in Bremen Urlaub gemacht. Also meine Familie ist mir zuliebe da mal hingefahren, weil ich ja schon immer so eine Vorliebe für Bremen habe. Und da waren wir in einem Ibis-Hotel, heißt das, glaube ich, untergebracht, sind mit der Straßenbahn hingefahren. Und die Haltestelle von der Straßenbahn, wo wir aussteigen mussten, das war Radio Bremen. Und jetzt kommt das Interessante. Das ist jetzt nicht so einmalig. Es gibt ja in Mainz auch einen kommunalen Radiosender, einen kommerziellen lokalen Radiosender, das ist Antenne Mainz. Und da gibt es auch eine Bushaltestelle, die heißt Antenne Mainz. Aber die haben das gekauft. Ich weiß nicht, wie die Bremer das gemacht haben, ob die das gekauft haben. Jetzt können wir hier mal überlegen, wir sind ja in der Nähe vom Opel-Bahnhof, der ja kaum noch genutzt wird für die Opelaner, ob man den nicht mal umbenennt in Bahnhof Radio Rüsselsheim. Ist jetzt nur so ein Gedanke, wir machen jetzt erstmal Musik, bevor meine Gedanken noch schlimmer werden.

0: Ach, es ist immer so schade, dass man nie mitkriegt, was die Leute reden, wenn das Mikro aus ist. Die haben sich so schön über Frankfurt unterhalten, die beiden. Ich habe übrigens gerade eine Kritik einer Hörerin aus Hamburg bekommen.
1: Och.
0: Ja, wir werden auch in Hamburg gehört.
1: Toll. Ne? Das ist ja das Schöne. Kommen wir mal zum, früher stand im Grundgesetz in der Präambel das deutsche Volk und seine Stämme. Ja,
0: ja.
1: Da, kennt ihr das noch? Heute ist ja das alles kunterbunt, aber das hieß damals so und da war der Sachse, der Friese, der Hamburger wahrscheinlich auch gemeint. Wir grüßen Hamburg.
2: Also diese Stämme, die haben, die Ostfriesen, die haben doch immer ihre Stämme.
1: Ja, die haben, genau, für, ja, die haben sogar
2: die haben auch ihre Stammeslieder.
0: Unhäuptling. Ja. Also wir nehmen auch ein lieber Gruß aus Hamburg und wir grüßen auch zurück an die Hörerin, die uns eine Nachricht geschickt hat.
1: Danke.
0: Und sie hat gemeint, nicht so schwere Themen am Sonntagmorgen. Also wir sollen nicht so viel über Geld reden, das wir nicht haben. Also wir versuchen jetzt mal die schönen Themen zu bespielen, die wir haben. Oh, und wo ihr jetzt gesagt habt mit Stämmen, jetzt wird, ich fange jetzt ein bisschen negativ an, aber eigentlich ist es positiv. Also wir reden über die Bahn und wir wissen, die Bahn kommt nicht pünktlich und wir wissen auch, wir haben Schienenersatzverkehr.
1: Ja.
0: Ne? Und ich freue mich auch schon, meine Tochter, die hat morgen Berufsschule in Frankfurt. Ja. Was bedeutet, dass aufgrund des Schienenersatzverkehrs sie um 4 Uhr aufsteht? Gut, das sind wir so nebenbei. Aber jetzt kommt ja hier das Positive, wo ihr jetzt also erzählt habt von den Stämmen. Ne? Es ist ja noch gar nicht so lange her, dass es in Deutschland unterschiedliche Zeitzonen gab. Jetzt habe ich mal eine Frage, ich habe sie eigentlich fast schon beantwortet. Wer ist denn schuld daran, dass wir eine einheitliche Zeit in Deutschland haben?
1: Die Eisenbahn.
0: Genau, weil sonst hätten die diese Fahrpläne ja nicht erstellen können. Ich meine, das wäre ja irgendwie, ne? Du fährst in Frankfurt ab, ne? Und dann kommst du in Stuttgart an und ist die Zeit irgendwie kaum vergangen,
1: ja.
0: Ne?
1: Das hängt aber damit zusammen, als ein europäisches Eisenbahnnetz aufgebaut wurde. Damals, da gab es ja diesen berühmten Orient-Express, der fuhr, glaube ich, in Brüssel oder in Paris los und fuhr dann irgendwie erstmal bis Budapest. Und da hatten wir dann verschiedene Zeitzonen. Solange man in einer Zeitzone ist zwischen Berlin und Frankfurt, gibt es keinen großen Unterschied. Aber mit dem Aufbau des europäischen Eisenbahnnetzes wurde das interessant. Ja, also da konnte man ja bis St. Petersburg fahren und da wurden die Pläne aufeinander abgestimmt. Also, aber jetzt will ich der jungen Dame oder Dame aus Hamburg folgende schöne Geschichte erzählen. Wir leben ja hier am Mainkilometer 8, also an der Mainspitze. Wir haben auch was mit Hamburg gemein, nämlich Schiffsverkehr. Wir leben am Main, wenn wir da bei Wein am Main sitzen, Abend in den Sonnenuntergang schauen.
0: Aber wir sind keine Hansestadt.
1: Aber wir von Rüsselsheim kann man nach Antwerpen fahren, das ist bekannt, aber auch ins Schwarze Meer. Wir leben nämlich hier am Rhein-Main-Donau-Kanal, einer der meistbefahrensten Wasserstraßen Europas. Das sieht man an den Containerschiffen. Man kann über den Main in die Donau fahren und kommt in Varna am Schwarzen Meer raus. Links geht's nach Odessa, rechts geht's nach Istanbul.
0: Also wenn du so redest, dann fühle ich mich hier schon fast als Weltstadt.
1: Ja, wir wollen immer kleine Brötchen backen, aber die schmecken gut. Wenn man an der Mainspitze steht, da gibt's eine schöne Tafel, das ist der Mainkilometer 0, Rüsselsheim ist 8. Und da wird das auch erklärt, weil man muss, das hat damals, glaube ich, Franz Josef Strauß mit durchgesetzt, über diese verschiedenen Höhen, Spessart, musste alles mit vielen Talsperren überwunden werden, so ähnlich wie der Drei Schluchten da mit China, da gibt's auch große Bauwerke, ist ein bisschen kleiner bei uns. Aber wir haben Schiffsverkehr, wie Hamburg. Also, da rufen wir mal an die Küste. Ahoi.
2: Jo. Also, die Mainspitze finde ich schön. Also, das ist schon mal ein Platz. Da bin ich mit dem Fahrrad hingefahren. Da kann man es aushalten. Da kann man sich hinsetzen, wenn das schönes Wetter ist. Und dann kann man halt auf den Rhein gucken und auch den Schiffsverkehr tatsächlich beobachten da.
1: Die Mainspitze hat auch, weil wir ja jetzt gleich mal bei Reichsgeschichte sind, da gehört auch Hamburg dazu, folgende Bewandtnis, da hat mal ein großer Reichstag 1100 so und so viel stattgefunden und von dort aus ist ein deutscher Kaiser nach Canossa gewandert.
0: Ui. Also ich merke schon, wir haben ja auch einen Bildungsauftrag als Radio, genau. Das ist ganz klar, dem werden wir heute total gerecht, ne?
2: Ja. Ja, wenn nicht die Industrie hier so wäre. Manchmal.
0: Was heißt, wenn die Industrie nicht wäre?
2: So sind die auf wäre ja, ich versuche immer am Main irgendwie ein Plätzchen halt zu finden und irgendwie gucke ich immer, also da ist so ein bisschen
0: Industrie. Ja, das sind die bösen Flörsheimer, ne?
2: Das sind die.
0: Ja, also du meinst jetzt, wenn du in Rüsselsheim am Landungsplatz bist, oder?
2: Landungsplatz.
0: Und da guckst du auf irgendwelche
1: Treibstofflager.
0: Genau, das ist Flörsheim, da kann man nichts machen.
2: Ja, ja, da kann man.
1: Also ich finde es.
0: Vielleicht ist es von denen eine späte Rache, weil wir waren ja damals, als wir eine aufstrebende Stadt waren, also wir sind ja nach dem Krieg regelrecht explodiert im Wachstum. Ja. Und da wollten wir natürlich, wir waren zwar nicht die Schönsten, aber wir hatten Geld und wir haben dann versucht, alle anzubaggern. Ne? Willst du nicht mit uns zusammen sein, wir wollen dich gern eingemeinden. Mit dreien hat's geklappt, mit Hasloch, mit Königstetten und mit Bauschheim. Aber viele, die hatten einfach keinen Bock auf uns. Das waren die Raunheimer, die haben sich gewehrt, und die Flörsheimer. Ne? Also um Himmels Willen nicht mit Rüsselsheim zusammen. Also wir hatten schon damals nicht immer den besten, verstehe ich gar nicht. Ne?
1: Ist ja vielleicht auch ein bisschen kulturell geprägt. Die Mainzer Seite gehörte ja zum Bischof von Mainz, also die Flörsheimer Seite ist katholisch, und die haben früher auch mal zum Wahlkreis Groß-Gerau gehört. Ne? Wir waren ja mal ein Bundestagswahlkreis, wenn man sich noch daran erinnert. Das war immer so ein bisschen unnatürlich, weil das hier, diese Seite ist eher protestantisch geprägt. Ne? Du hast ja gesagt, der Fraunheimer redet weniger als der Flörsheimer. Der Flörsheimer ist barocker als der Protestant aus Raunheim, könnte ein Hintergrund sein. Also das hängt, da gab es auch mal einen großen Zeitunterschied zwischen dem Flörsheimer Bischofssitz, da hatten die doch den alten julianischen Kalender, und auf unserer Seite hatten sie eher schon den reformierten Kalender, da gab es dann auch hier an der, gab es doch keine Opelbrücke, auch Zeitunterschiede. Ne?
0: So, jetzt mal die Frage, wo wir jetzt gerade schon bei den Katholiken sind. Am letzten Montag gab es in Flörsheim einen Feiertag. Das ist zwar kein gesetzlicher Feiertag.
1: Der gelobte Tag, ist das der?
0: Der verlobte Tag. Ja. So, und ich habe immer gedacht, ja, was bedeutet verlobter Tag? Finden sich da jetzt lauter Pärchen? Ne? Was hat es denn damit auf sich, Herr Waldmann?
1: Das verbindet jetzt wieder Flörsheim mit Hamburg. Da hat die Pest getobt. Wie in Hamburg auch wahrscheinlich mal die Pest getobt hatte. Und die Flörsheimer haben das wohl ein bisschen besser überstanden als der Rest der Region, ob protestantisch oder nicht protestantisch, und haben sich dann gelobt, an der Wiederkehr dieses Tages in alle Ewigkeit Gott zu loben. Ist ja auch, glaube ich, eine Prozession, dass sie sozusagen vom schwarzen Tod verschont worden sind. Und das ganz tief da in Flörsheim als Dankbarkeit verankert. Habe ich das richtig gesagt?
0: Das hast du super gesagt. Und das ist immer am letzten Montag im August, und deshalb war es ja jetzt am 31. August, und das ist wirklich so, dass dann zumindest in der Innenstadt früher die Geschäfte geschlossen haben sie wahrscheinlich immer noch, und dann ist da so eine Prozession, ne? Und ja, das ist.
1: Aber jetzt mal, das heißt ja, heißt das gelobte oder verlobte Tag? Verlobte heißt es, glaube ich. Aber es meint eigentlich eine Gelobung, dass man sozusagen sich daran erinnert, kollektiv.
0: Genau. Ja, ist eine schöne Sache, ne?
2: Gleich wieder dazugelernt.
0: Natürlich, es ist was.
1: Wir waren ja auch Heimatkunde, hieß das früher.
0: Bisschen, ja, und wenn wir schon mal bei Flörsheim sind, ich meine, das ist noch weit hin, aber irgendwann ist ja dann doch wieder Fasnacht, sagt man hier, ne?
1: Fasnacht.
0: Fasnacht, ja. Fasnacht. Fasnacht sagt man, glaube ich, weiter unten.
1: Fasnacht heißt es in Süddeutschland, Fasnacht, Fastennacht, und bei uns heißt es Fasnacht. Und bei manchen heißt es in Norddeutschland, wie heißt das aber bei euch?
2: Wir sagen Karneval.
1: Karneval, ne? Karneval, italienisch, Karneval, genau.
0: Ja. Genau. Also, wie auch immer, hier in Rüsselsheim selbst ist ja nicht mehr ganz so viel los. Also wir hatten früher mal den Internationalen Gardetag, ne? Waren dafür aber so ziemlich die Ersten. Das war dann schon immer Ende Januar. Das hat sich dann irgendwann aufgrund von Besucher- und Personalmangel erledigt. Aber es gibt so einen kleinen Tipp. Also viele gehen ja so Rosenmontag nach Mainz, ne? Wo sich die Leute gegenseitig tottreten. Oder es gibt dann am Faschingssonntag selbst die große Veranstaltung in Frankfurt. Aber was sehr beliebt ist, und das haben wir als Kind auch schon wahrgenommen, das ist der Umzug in Flörsheim.
1: Genau.
0: Also falls du da
2: als
0: Norddeutscher
2: sowas
0: offen bist.
2: Das habe ich schon gehört. Das hat man mir schon gesagt, ne? Und hat gesagt, also wenn, dann Karnevalsumzug, das in Flörsheim, das muss man mal erlebt haben.
0: Ich glaube, das hat dir wahrscheinlich dann Flörsheimer erzählt, weil der Raunheimer spricht ja nicht so viel.
2: Nee, das hat mir ein Raunheimer gesagt.
1: Weil wir ja der Kreisfunk sind, liebe Männer. Wir haben auch, also wenn mir, ich bin ja nicht, also ich komme aus dem Taunus, da ist das jetzt nicht so eine dolle Sache mit der Fasnacht, ja, oder Fasnacht, ja. Da hat man immer gesagt, man muss nach Trebur gehen, das ist auch so eine Sache. Also Trebur und Flörsheim wurde mir damals empfohlen, das seien sozusagen, also außer Mainz natürlich.
0: Ja, genau, natürlich, und die sind die ja an dem gleichen Tag, ne?
2: Genau. Also Flörsheim habe ich schon gehört. Also wirklich gehört,
1: ja.
2: Nicht viel gesehen, aber ich habe es gehört. Also wenn die den Umzug machen, das hört man wirklich bis nach Rauenheim. Aber ich möchte auch noch mal erwähnen, dass wir in Braunschweig auch einen Karnevalsumzug haben. Und der ist nicht gerade klein. Ich glaube, er gehört zu den viert- oder fünftgrößten tatsächlich in Deutschland.
0: Wow. Und gibt es nicht, glaube ich, im Norddeutschen Rundfunk immer eine Sitzung aus Braunschweig?
2: Es gibt eine Sitzung.
0: Naja, weil ich meinte, normalerweise, also während der Hessische Rundfunk uns zur Zeit, wenn Fasching, Karneval und was weiß ich ist, uns da jeden Abend mit irgendwelchen Karnevalssendungen
1: beglückt. Exportschlager.
0: Gibt es beim NDR, glaube ich, nur eine Sitzung und das ist die aus Braunschweig?
2: Ja, das ist aus Braunschweig, ja. Ja. Der Karnevalsumzug wird da von Anfang bis Ende wird er begleitet von jetzt inzwischen 9 Moderatoren, die nicht so ganz einen guten Plan haben. Also die Älteren waren da besser, die wussten auch genau Bescheid, wo welche Wagen herkommen, aus welchen Ortschaften und alles. Das ist jetzt bei den Neuen nicht so.
0: Aber wo wir jetzt haben, also diese Fernsehsitzung, also jetzt nicht nur der Umzug, sondern diese Fernsehsitzung aus Braunschweig, ich habe die mal geguckt, da habe ich gemerkt, du bist in Norddeutschland, ne?
1: Nur da wenig gelacht.
0: Sag es mal so.
1: Es war zurückhaltend.
0: Es ist unterschiedlich, die Stimmungen sind unterschiedlich. Mhm. Aber es wird auch, ich meine, es ist ja da fast eine Inflation an Karnevalssendungen, die im Fernsehen laufen. Aber es hat sich da auch eine Sendung etabliert seit ein paar Jahren. Und das sind tatsächlich auch die Flörsheimer, die auch eine eigene Karnevalsfernsehsendung im Fernsehen haben. Aber das ist jetzt eine ganz, ganz weite Vorschau,
1: ganz
0: blicken
1: kurz,
0: wir mal auf den Tag heute, oder?
1: Ganz kurz, ich habe hier letzt die Protokollerin der Schwarzen Elf auf dem Markt in Rüsselsheim getroffen, hab sie gefragt, und sammelst du schon Material? Und dann sagt sie, oh Gott, ich weiß gar nicht, wo ich das alles unterbringen soll, weil die Zeit im Augenblick so bewegt ist. Die fangen ja jetzt an, schon mal so gedanklich ihre Protokollrede über die politischen Ereignisse eines vergangenen Jahres zu Papier zu bringen.
0: Genau, und das sind auch, glaube ich, auch die dann ihre Sitzung unten feiern, ne?
1: Hier im Adler.
0: Die feiern im Adler.
1: Die Schwarze Elf ist im Adler.
0: Ja. Und wer feiert da nochmal bei uns?
1: Da gibt es hier die Bauscheimer Narrenzunft, die macht das in Bauscheim.
0: Ja, das ist
1: und da gibt es die Siedlerelf, die feiern hier in der Werkhalle. Also
0: genau, ist das die Siedlerelf.
1: Großer Fastnachtsrat der Siedlerelf.
0: Ja, ich kann die doch alle nicht auseinanderhalten.
1: Fragst du mich als Heimatkundler. Also die Siedlerelf ist hier, also Fastnachtsrat sind hier in der Werkhalle, dann gibt es die Bauscheimer Narrenzunft, eine große Veranstaltung in Bauscheim. Und dann gibt's halt die Schwarze Elf hier in Rüsselsheim und RCV, die weiß ich jetzt gar nicht. Aber die machen das im Adler. Ganz große Sitzung, närrische Rocknacht.
0: Also wenn auch kein Umzug stattfindet, aber Sitzungen.
1: Kartenverkauf beginnt.
0: Haben wir doch. So, und heute zum Beispiel nach der Sendung, natürlich hören wir da alle erst mal sonntags um 11 mit Stefan und Stefanie. Ich weiß gar nicht, was wir für ein Thema haben. Die haben noch gar nichts. Ich habe noch gar nichts gelesen auf Facebook, aber wahrscheinlich irgendwas mit Neustart oder so, weil das erste Mal im neuen Studio
1: sind. Neudeutsche Welle vielleicht.
0: Wer weiß, also sie sind ja offen für alles, ne?
1: Ja, ja.
0: Und dann empfiehlt es sich in die, jetzt muss ich mal überlegen, das ist dann die, wie heißt denn dieses Viertel? Frankfurter Straße Richtung...
1: Westend, Ostend.
0: Ja, wahrscheinlich da ist heute Flohmarkt.
1: Ja, ja. Du meinst jetzt hier Richtung Friedensplatz, das Viertel ist das Westend?
0: Ja, ja, genau. Und Richtung Berliner Straße. Ja, ne? Ich habe gar nicht richtig zugehört, weil der Jürgen Merz hat das ja in dem Veranstaltungskalender so schön erklärt. Aber der hat so viel Flohmärkte erzählt, dann merkst
2: du... Ich habe es erst gelesen heute Morgen.
0: Ja? Genau. Was stand denn drauf?
1: Also am besten durch Rüsselsheim fahren im Schritttempo und gucken, wo Leute auf der Straße stehen.
0: Oh, wir machen das ja noch einfacher. Wir machen jetzt Musik und dann googeln wir. Und dann können wir euch zu Hause erzählen, wie das offiziell heißt. Wo es ist, haben wir ja schon gesagt. Ja. Ne? Das ist Richtung Berliner Viertel, Frankfurter Straße, runter fängt ab Friedensstuhl. Ja. Ja. Und dann, weil Rüsselsheim ist so groß, bis man sich da alle Stadtteile...
1: Das ist an Weinbergstraße, dahin die Ecke, ne? Genau.
2: Gut. Ich könnte da so viel Geschichte... Ich bin jetzt schon so lange hier, ich fahre lieber mit dem Fahrrad als mit dem Auto, weil ich, wenn ich mit dem Auto unterwegs bin, immer noch die Befürchtung habe, dass ich mich verfahre und hier nicht mehr rauskomme.
0: Oh. Also man muss dazu sagen, auch wenn man das nicht mehr ganz so sieht, Aber wir waren in den 80er Jahren, war Rüsselsheim in Hessen die fahrradfreundlichste Stadt, weil wir damals die meisten Fahrradwege hatten. Wir sind immer noch im guten Mittelfeld, ne? Wir distanzieren uns da ganz klar von Wiesbaden. Wiesbaden hat zwar nachgebessert, aber in Wiesbaden sagt man, wer da Fahrrad fährt, ist suizidgefährdet. Also, aber das hat sich auch ein bisschen geändert. Ne? Aber in Rüsselsheim kannst du super Fahrrad fahren. Erstmal ganz viele Fahrradwege. Und das wirst du auch festgestellt haben, Rüsselsheim ist flach wie in Norddeutschland. Ne? Hm?
2: Naja, also zum Krankenhaus geht schon so ein bisschen hoch.
0: Oh. Oh. Komm, jetzt mach.
1: Rüsselsheim siehst du schon morgens, wer am
0: wir machen jetzt Musik.
1: Morgens immer, wer am Wochenende zu Besuch kommt in der flachen, in
0: Ostfriesland. Ja, so, da ist mal ein kleiner Hubbel gewesen, geht's hoch. Nein, Rüsselsheim ist flach.

0: 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Und damit wir jetzt wissen, wie der Flohmarkt offiziell heißt, also das ist ja Hofflohmarkt, ne?
1: Genau.
0: Das ist Altstadt Ost.
2: Altstadt Ost?
0: Mhm. Das ist den Begriff, habe ich noch nie gehört.
2: Ich habe Westend, ne? Aber gut, man lernt ja nie aus bei Radio Rüsselsheim, unser Bildungsauftrag.
0: Nee, Westend war ja mehr Mainzer Straße, ne?
2: Wir nehmen es jetzt einfach so hin und fahren nachher mal vorbei.
0: Ja, ich meine, das ist ja so, die Innenstadt ist so klein, dass du die dann noch aufteilen musst, ne?
2: Ja, man muss sich abgrenzen gegen die Nachbarschaft.
0: Ja, jetzt haben wir wieder was, das wäre jetzt so Achims Thema. Also ich mache jetzt mal ein bisschen Werbung auch, weil ich ja auch möchte, ich weiß nicht, liest du Zeitung, Uwe?
3: Ich habe jetzt hier wieder angefangen, Tageszeitung zu lesen.
0: Welche ist denn das?
3: Am Wochenende. Und das habe ich halt deswegen gemacht, um mich auch über die Region zu informieren.
0: Also das ist, was für eine Zeitung?
3: Das hier, Mainspitze heißt das?
0: Die Mainspitze, genau.
3: Genau.
0: So, und das,
3: die Zeitung.
0: Genau. Man kann darüber streiten, dass Zeitungen mittlerweile teuer sind, zumindest was die Printausgabe betrifft. Ne? Und dass dann vielleicht nicht mehr ganz so viel drinsteht wie früher. Aber es ist immer noch schön, dass es die Zeitungen gibt. Und jetzt ist es ja so, die versuchen einen ja auch so ein bisschen zu erziehen, da, dass man mehr von Print wegkommt und mehr Online-Zeitung liest. Und im Prinzip ist es ja so, dass jeder, der ein Abo hat, automatisch, also auch wenn er ein Print-Abo hat, automatisch Online-Leser sein kann, wenn er den will, weil er freigeschaltet ist. So, und da gibt es so ein besonderes Bonbon schon seit einiger Zeit. Und zwar sonntags gibt es eine überregionale Online-Zeitung von dem Verlag. So, und das ist natürlich auch diesen Sonntag. Und das ist immer so ein Taubthema. Und da geht es tatsächlich wieder mal um die KI, Herr Weidner. Aber in diesem Fall geht es darum, das habe ich auch schon mal so gehört, dass manchmal eine KI eben auch die Gerichte mit Anträgen, mit Klagen überflutet.
2: Ja, das ist richtig, weil KI ist ja ein demokratisches Medium. Jeder Dödel, jeder Spezialist kann das nehmen.
0: Weil man dann denkt, man kann Anwalt auch sparen, ne?
2: Ja, das ist aber so ähnlich wie bei Google. Da kommen die Leute zum Arzt, da haben gesagt, ich habe schon mal gegoogelt, mein Hals tut weh, schreibt mich krank, es muss wohl irgendeine Mandelentzündung sein. Also wenn man mit Ärzten reden, kommen die ja da auch auf die Idee. Und wenn man heute mit Anwälten redet oder alle, die irgendwie Text verarbeiten, dann sagen die, ja, da hat einer jetzt einen Antrag gestellt mit KI, 150 Seiten, hat alle richtigen, in der Regel richtig zitiert. Und die Verwaltung muss antworten. Und weil der ja einen Text geschrieben hat, wenn er den unterschrieben hat, hat er sich ihn zu eigen gemacht und dann stimmt das schon. Also das ist jetzt eine große Herausforderung an die Justiz, auch nachzurüsten. Das stimmt, macht jeder. Aber das kennen wir übrigens auch vom Buchdruck. Ne? Das ist auch eine Demokratisierung gewesen, auch aus Mainz, der Buchdruck. Und mit dem Buchdruck kam halt nicht nur die Bibel und das Schöngeistige, sondern Pornografie, gewaltverherrlichende Schriften und anderes Übelwerk über die Menschheit. Wir müssen mit umgehen.
0: Wobei, das finde ich jetzt schon ein bisschen weit hergeholt, mit einem Buch zu vergleichen.
2: Nee, also es gibt ja die intellektuellen Ständen, die da so Monopol auf Schrift, Text haben. Die sagen jetzt, das darf man nicht nutzen. Ja, also
0: aber jetzt überleg doch mal, wir hätten keinen Buchdruck.
2: Ja.
0: Und denk mal an die armen Mönche, die ihr Leben gewidmet haben, genau, nur um das Neue Testament abzuschreiben.
2: Genau. Nö, das, es findet ja damals jede Berufsgruppe, wahrscheinlich auch bei den Mönchen des Mittelalters, Leute, die gesagt haben, der Buchdruck ist böses Zeug, da könnte was Falsches. Also das ist
0: gut, ich meine,
2: nichts
0: natürlich,
2: Neues.
0: Es gibt ja auch, das ist ein Mythos, aber es kann was dran sein. Ne, da sind wir ja wieder bei der Opel-Geschichte, die ja sehr bekannt ist. Ja. Ne? Also als Adam Opel angefangen hat, Nähmaschinen zu bauen, das fanden nicht alle Schneider.
2: Die Flörsheimer. Ne?
0: Ja, das ist jetzt ein Mythos. Ob das wirklich so war, weiß man nicht. Ne? Aber es hat sich zumindest verselbstständigt als Geschichte.
2: Ja.
0: Ne? Wo es dann, siehst du, der Uwe, der jetzt hier neu dazugezogen ist, der ist ganz Ohr. Ne? Mhm. Weil der hat die Geschichte noch nie gehört. Deshalb erzählen wir sie dir mal und auch allen anderen zu Hause, die noch nicht gehört.
3: Sie.
0: Ja. Du kennst sie?
3: Ja, wie er mit dem Schiff rüber ist.
0: Ja, oder Floß war es, ne?
2: Mit dem
3: Kahn. Floß gewesen ist, ja.
0: Ja, genau. Und dann hat man ihn angeblich...
2: Ja.
0: das versucht zu hindern, ne? Mhm. Und hat ihn mit Steinen beworfen. Kartoffel. Ja, ich meine natürlich, also ich meine, ich kenne mich ja auch. Ich bin auch erstmal irritiert, wenn irgendwas Neues kommt. Ne?
2: Ja, der Hartmut, alles, muss man sagen, der ist ja, der hat ja so einen Entzug jetzt vom UKW, obwohl sich technisch eigentlich wenig
0: Moment,
2: ändert.
0: Moment. Also muss man erstmal sagen, ja. wo du das schon ansprichst, was UKW betrifft. Ich hatte mich ja schon am Montag ganz emotional auf Facebook von UKW verabschiedet. Mhm. Ich meine, gut, das ist auch dann schon fast ein Fall für einen Psychologen. Ich habe einen Liebesbrief an eine Frequenz geschrieben. Eine UKW-Frequenz, ein Liebesbrief, ja. Gut, also der emotionale Abschied war da. Dann wurde tatsächlich auch montags um kurz nach 9 bei uns UKW abgestellt. Aber jetzt seit 2 Tagen läuft es dann doch wieder bis Mitte Oktober. Also haben wir dann doch nochmal einen Aufschub hingekriegt, wo wir ein bisschen technisch improvisiert haben. Und es ist klar, hatten wir heute Morgen schon um 7 Uhr, dass DRB Plus seine Vorteile hat. Ne? Aber so das altgewohnte Abgeben, das fällt so ein bisschen schwer.
2: Genau.
0: Und ich habe mich zum Beispiel ertappt, dass ich, wenn ich Zeitung lese, dass ich dann doch lieber die Printausgabe, die ja eigentlich mittlerweile schon eine Luxusausgabe ist, wenn man, egal welche Zeitung, wenn man sich da die Preise anguckt, ne, wo es schon fast auf 4 Euro zugeht für eine Ausgabe. Aber dass es irgendwie schöner ist, das zu lesen. Aber das ist so.
2: Da stimme ich dir voll zu, weil das natürlich ein haptisches Erlebnis ist. Da gehört wahrscheinlich auch die Tasse dazu, vielleicht ein Klecks von der Marmelade auf der Zeitung. Da haben wir natürlich ganz andere Sachen, als wenn wir von einem zweidimensionalen Bildschirm sitzen.
0: Ja, oder schlag mal eine Mücke mit dem iPad tot, ne?
3: Also ja. Es ist natürlich auch wichtig, vielleicht einen Partner am Frühstückstisch zu haben, mit dem man gemeinsam diese Zeitung liest. Man tauscht sich auch aus.
2: Das ist ja
3: als wenn man, nur vor seinem Laptop oder halt eben,
2: Das ist ja auch so eine Sache des Übergangs. Also früher saßen Kinder mit am Tisch, die haben gesehen, der Vater liest Zeitung, die Mutter liest auch Zeitung und dann lesen wir auch Zeitung. Und wenn die Eltern sterben, übernehmen wir das Abo. Jetzt sind aber meistens keine Kinder mehr am Tisch oder Alleinerziehende oder man ist ganz allein, da liest auch keiner mit und übernimmt auch kein Abo. Also das ist so Sachen. Ich will aber vielleicht nochmal zu deiner Frage zurück, ein bisschen entdramatisieren. Wir sollten vielleicht weniger den Begriff von der künstlichen Intelligenz verwenden, sondern von Maschinen, die maschinelles Lernen können, nämlich sie haben Texte gelesen, Rechtstexte zum Beispiel, also und wenn sie Rechtstexte haben und das klug miteinander verknüpfen, kriegen die auch Texte, die sie dann dem Finanzamt als Widerspruchsbescheid gegen Falschparken, Steuerbescheide schicken und die Gerichte müssen nachrücken, die schieben noch zu viele Akten über die Flure und dann werden die Gerichte möglicherweise mit Sicherheit auch bald dann darauf mit 300 Seiten erwidern, worauf der Anwalt auch wieder erwidert und am Schluss muss ein Gericht dann sagen, fass doch mal bitte den Sachverhalt zusammen, zu welchem Urteil kommen wir? Also das sind Sachen, die schaukeln sich aus, es sind so Exzesse des Anfangs.
0: Jetzt hast du gerade gesagt Anfang, wir haben die Sendung begonnen, gar nicht mit einem Kreisthema, da waren wir ein bisschen universell.
2: Weltthemen.
0: Und zwar ging es ja um Raumschiff Enterprise und es ging um die Raumpatrouille, also Raumschiff Orion.
2: Ja.
0: Ne? So, unabhängig davon, dass die Serie schwarz-weiß war, dass die Menschen die Erde so haben verkommen lassen, dass sie unter Wasser leben mussten. Wisst ihr noch, wer denn die Regierung gestellt hat? Man hat ja immer nur so diese...
2: Wann war das? 66, ne?
0: Ja, genau.
2: Adenauer, oder?
0: Nein, nicht wer bei uns die Regierung, sondern in der Serie. Ne? Also es waren, also ich meine, man hat als Protagonisten hat ja immer diese Generäle da gesehen, ne, dieses Militär quasi, ne, diese Führung.
2: Tamara Jagelowsk, die Weltraumkontrollinstanz.
0: Und zwar haben sie immer davon gesprochen, die Computergehirn. Also das heißt, eigentlich eine KI.
2: Ja.
0: Ne? Die KI stellte die Regierung.
2: Genau. Ja, aber ich meine, guck mal, wir werden von Gesetzen gesteuert. Wir haben uns ja auch als Gesellschaft auch Code ausgeliefert. Der Code heißt halt mal Grundgesetz, Verwaltungsvorschriften, Auslegungsbestimmungen. Also wir leben als hochkomplexe Gesellschaften auch durch Code. Also Recht ist Code. der ist halt jetzt maschinenlesbar. Also wir sollten nicht so tun, als seien wir so frei, wie wir da immer tun und die KI verteufeln. Nein, wir leben im Code, wir sind zivilisiert.
0: Aber wäre denn eine KI ein besserer Regierungschef? Weil die macht sich keine Sorgen um eine Wiederwahl.
3: Die Frage habe ich mir auch gerade gestellt.
2: Ja, nehmen wir mal ein Beispiel.
3: Wie würde das aussehen? Ja.
2: Abschließend eine große Debatte. Muss eine oder darf eine Frau jetzt dem Expertinnenrat angehören? Ja, da hat der Oberbürgermeister vorgelegt, wurden dann 12 Männer oder sowas oder 10 Männer vorgestellt, inklusive Oberbürgermeister. Und der Zernent dann hat dann die Frauenfront in Rüsselsheim rebelliert und gesagt, da muss unbedingt jetzt weiblicher Sachverstand dazu. Man hat sie jetzt gefunden.
0: Warum nicht? Also ich meine, wenn es um Haushalt geht, wer hat früher den Haushalt gemacht? Waren die Frauen.
2: Das war ja jetzt kein Plädoyer dagegen. Also hätte man auch früher drauf kommen können. Stellt euch mal vor, die Stadt Rüsselsheim hätte eine Stellenanzeige gemacht, gesucht werden ExpertInnen. Da hätte man dann männlich, weiblich, divers dahinter schreiben müssen. Und hätte der Oberbürgermeister jetzt diese Stellenausschreibung nur auf Männer, hat er natürlich nicht gemacht, das war jetzt ein bisschen Polemik, dann hätten sofort Leute klagen können, mal ein Beispiel. Ja? Also,
0: aber jetzt kommen wir doch mal auf die KI.
2: Jetzt kommen wir
0: auf die Frage KI. War ja, wer die KI die beste Regierung?
2: Ja, also ich würde mal sagen, von Radio Rüsselsheim, Lernen heißt Siegen, Lernen, wir nutzen ja auch KI. Zum Beispiel, indem wir Texte zusammenfassen. Zum Beispiel am Montag die Artikel zum Vandalismus. Da kamen wir erstmal drauf, dass da etwa in der Mainspitze gefühlt 5 oder 6 Artikel da sind. Und dann sind wir hergegangen, haben gesagt, stell das mal bitte zusammen, dass wir eine zeitliche Chronik haben. Oder wir haben die Sommerinterviews der Mainspitze zusammengefasst. Das kann man bei uns nachlesen, damit man sehen kann, wo stimmen die überein, wo haben die Widersprüche, wo sind sie wie Gift und Wasser oder Feuer und Wasser. Und das kann man mit KI. Und ich hätte dann es ganz toll gefunden, wenn die Stadt Rüsselsheim gesagt hat, okay, wir machen einen Expertinnenrat plus KI. Kann man nämlich machen, datenschutzkonform. Und dann hätte diese KI in Echtzeit die Gespräche aufgezeichnet, alle Dokumente ausgewertet, zeitecht. Und hätte dann immer ein Protokoll geben können, sehr objektiv. Und die Bürger hätten es lesen können. Und der Magistrat auch. Und es wäre toll protokolliert worden. Keiner würde sagen, da wird was vorgefiltert, alles gut informiert. Also wie gesagt, ExpertInnenrat mit KI kann ich nur empfehlen, Radio Rüsselsheim fragen.
0: Gut, aber jetzt wissen wir immer noch nicht, ob eine KI-Regierung besser wäre. Weil
2: nein, ja dann auch entscheiden muss der Souverän. Und der Souverän sind 45 Stadtverordnete, wo die Verwaltung Vorschläge machen muss. Und diese 45 Männer und Frauen können zwar KI nutzen, müssen Entscheidungen treffen, ob die Schule gebaut wird, nicht gebaut wird, ob gewisse Standards gesenkt werden, ob die Grundsteuer erhöht wird, da gibt's keinen Weg vorbei oder nicht vorbei. Das müssen Menschen machen, das ist ihre Verantwortung, ihr Privileg, ganz klar.
0: Genau, in Verantwortung, ja?
3: Ja, weil sonst hätten wir ja die KI, wäre ja denn praktisch der Diktator, wenn man das so sagen kann.
2: Man kann sie dazu machen, indem man einfach sagt, mach, was du willst. Aber
3: so wie du das erklärt hast, ist es halt wirklich so, dass man ja noch demokratisch entscheidet, was gemacht wird.
2: Genau, der Mensch.
0: Das heißt, die KI macht Vorschläge und wir orientieren uns dran.
2: Ist ein Werkzeug, ist ein Exoskelett des Geistes. Also, weißt du, man hat ein Exoskelett, aber das ist immer noch der Mensch, sein Gehirn, seine Wille und Vorstellung, der das entscheidet.
3: Und er entscheidet.
2: Genau.
0: Gut, die KI sollte nicht das letzte Wort haben. Ja.

0: Sondersendung heute und morgen. Und da ist sogar ein Privatsender mit ins Boot gegangen, nämlich das ist relativ selten, dass für eine Landtagswahl auch RTL den ganzen Abend berichtet, aber ARD und ZDF. Aber jetzt sind wir ja Radiomenschen und deshalb habe ich eine ganz andere Empfehlung, ans Fernsehen zu gucken, denn es gibt ja noch andere Wellen. Es gibt Deutschlandfunk, Deutschlandfunk Kultur, die beide eine Wahlsondersendung haben. Und mein Favorit persönlich wäre H-Info, wo sich nämlich alle Infowellen in der ARD
1: vereinen
0: zu einer Wahlsondersendung, die ab 18 Uhr beginnt.
1: Noch ein Hinweis auf eine Nicht-Sondersendung. Am kommenden Montag wird unser Kollege Jürgen Merz hier aus diesem Studio Tacheles reden mit der SPD-Parteivorsitzenden und einer Fraktionskollegin zum Thema Brandbrief aus Rüsselsheim, zu den Themen Schule, die wir heute angesprochen haben. Und wir sind gespannt und empfehlen morgen 18 Uhr Tacheles mit Jürgen Merz hier aus dem neuen Funkhaus in Rüsselsheim am Radiobahnhof.
0: Genau. Und vorher kommt das Männermagazin, da kenne ich das Thema nicht, ich weiß nur, das macht der Jörg Wilhelm mit dem Stefan Müller. So, jetzt haben wir so viele Namen genannt. Jetzt weisen wir noch auf die Sendung nach uns hin. Wir sind jetzt fertig mit dem Kreisfunk und grüßen nochmal alle
1: Hanseaten.
0: Genau, die uns in Hamburg zuhören oder es soll Leute geben, die hören uns in Sörgenloch zu. Das ist meine Familie. Die müssen das machen aus familiären Gründen. Die haben Mitleid.
1: Wegen der Quote.
0: Weil wir denken immer, sonst hört das keiner. Nein, das finde ich süß. So, und nach uns kommt die Sendung sonntags um 11. Intern genannt der Radiogarten, wobei das meistens in einem Studio stattfindet, wird grundsätzlich gestaltet von Stefan und Stefanie. Die sind aber jetzt nicht da, sondern eine KI, aber die hören sich so an wie Stefan und Stefanie.
1: Nein.
0: Hören sich nicht so an.
1: Echte Menschen.
0: Also es kommt auf jeden Fall eine Konserve. Aber wir waren jetzt live und wir sind echt, wir sind keine KI. Im Studio.
1: Achim Weidner.
2: Der Uwe Gülzow.
0: Und der Hartmut Krause. Und wir bedanken uns fürs Zuhören. Wünschen allen einen schönen Sonntag. Macht was draus. Geht raus. Geht.
1: Die Sonne scheint.
0: In den Sonnenschein. Geht Richtung Osten. Also nicht nur gucken, was da passiert heute, sondern in die Ostaltstadt. Ja. Da gibt's Menschen, die kreativ, liebevoll ihre Höfe öffnen. Und oft, so wie ich das bei diesen Hoflohmärkten kenne, gibt es nicht nur ein paar Sachen zum Gucken, die man vielleicht kaufen möchte, sondern manche bieten auch Kaffee und Kuchen an. Das finde ich persönlich wie immer am schönsten. Und man trinkt ja dann nicht nur Kaffee und isst Kuchen. Man kommt mit Leuten ins Gespräch.
1: Und für unseren Norddeutschen, das heißt Schwätze mit den Leuten.
2: Ja, das weiß ich.
1: Sehr genau. Schwätze.
0: Genau. Und da habe ich jetzt vielleicht noch ganz zum Schluss einen Tipp für dich, damit du auch Radio Rüsselsheim ein bisschen kennenlernst. Schalt mal am Mittwoch um 22 Uhr dein Radio ein, dann lernst du ein bisschen Hessisch, gell? Dann haben wir nämlich eine Sendung von dem Lotzewalder, Gebabbel mit Musik. Aber wir babbeln jetzt nicht mehr, wir machen jetzt nur Musik. Das war der Kreisfunk. Vielen Dank fürs Zuhören, sagt Hartmut Krause.

0: Ja, einen wunderschönen guten Abend und hallo und zu Alles geht extra aus den neuen Räumen im Opelwerk. Und eigentlich sollte jetzt, zumindest so steht's auf dem Programm, Rock and Blues kommen. Aber ich vertrete derzeit ja die Sendezeit. Und so lange kommt Alles geht extra in der Sendezeit von Rock and Blues. Und falls die Marita zuhört an der Stelle, viele Grüße von hier aus den neuen Räumen. Das eben war Menschlichkeit, und zwar hätte das in der letzten Sendung eigentlich noch hinten auf die Liste gehört, aber das hat dann nicht mehr gereicht und deswegen heute als Start Phoenix mit Menschlichkeit. Und an der Stelle fange ich jetzt gleich mal an zu grüßen, bevor ich das verpasse. Also, den Alvin in Herrenberg möchte ich grüßen. Da weiß ich, dass er zuhört und sagte, ich bin heute dabei, ich bin am Start. Die Cora aus Berlin, dein Wunsch kommt übrigens jetzt gleich danach. Den André von oberhalb der Baumgrenze, die Uli hier im Hasengrund, Hilde und Theo, die eigentlich vorbeikommen wollten. Ich sehe euch nicht, bis jetzt noch nicht. Die Gisela in Königstetten, die Linda, Sandra und Lorenz aus der Nähe von Bonn-Siegburg und mein Kollege Jürgen, der eben vor einer Viertelstunde gegangen ist und gesagt hat, ich schalte mich noch ein bisschen dazu. Und unsere beiden Techniker, die da draußen gezwungenermaßen zuhören müssen, weil im Moment, heute ist ja der erste Tag hier im neuen Studio, will man noch ein bisschen gucken, ob das technisch alles so richtig abläuft. Bis jetzt scheint es ja so zu sein, dass das fast wie in Butter läuft, habe ich gehört. Und jetzt geht's weiter, Koro, mit deinem Wunsch. Ist ja eher ein trauriger, also nicht unbedingt ein trauriges Lied, aber ein trauriger Anlass, weil Dolly Parton nicht mehr unter uns ist und du hast dir gewünscht, Light of a Clear Blue Morning.
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Ja, das war Dolly Parton für die Choro, die sich auch bedankt für den Wunsch, nicht zu danken. Es wäre ja sowieso dran gewesen. Ich bin immer ein bisschen überrascht bei Musikern, Entertainern, wenn die dann nicht mehr unter uns sind, und bei manchen, die einfach einen mega Bekanntheitsgrad haben, denke ich manchmal, und auch ganz viel Beliebtheit habe ich dann zum Beispiel erwartet. Mir ging es immer so, wo ich dachte, jetzt habe ich einen Hänger, als die Simply the Best ist einer ihrer Hits. Mir fällt doch gerade der Name nicht ein, ja. Aber ihr wisst, von wem ich rede, ja. So, und damals habe ich immer gedacht, ja, das wird so ein absolutes Ding geben. Und ich hatte das Gefühl damals, als sie dann nicht mehr unter uns war, es war gar nicht unbedingt so ein wahnsinniges Hysterie, wie das manchmal so passiert, oder es gab nicht so viele Sendungen, Anteilnahme. Und jetzt bei Dolly Parton, da habe ich das jetzt zum Beispiel anders wahrgenommen, hätte ich aber überhaupt für mich nicht erwartet. Und das ist sehr, sehr häufig immer doch etwas verdreht, würde ich mal sagen. Ja, und Tina Turner, ja, es ist gut, dass meine Stammhörer mir immer sowas zuflüstern. Keine Ahnung, warum ich jetzt einen Hänger hatte und nicht auf Tina Turner kam. Danke nach Berlin, anbei. Ja, dass das oft so verdreht ist, das wundert mich immer wieder aufs Neue. Bei Anna von Rosenstolz zum Beispiel, ich glaube, das war die größte Verwunderung für mich, weil das war ein Medienhype ohne Ende, obwohl Rosenstolz ganz lange in der Versenkung eigentlich verschwunden war. Und das konnte ich mir zum Beispiel auch überhaupt gar nicht erklären. Und jetzt wurde gefragt, wie fühlst du dich denn eigentlich? Und habe ich mich auch gefragt, ich fühle mich noch ein bisschen ungewohnt, diese Vertrautheit, die ich so hatte, die ist jetzt natürlich erstmal, die muss ich erstmal wieder so festigen. Es ist aber fast alles wie vorher aufgebaut, mit kleinen Veränderungen. Also einen großen Dank an die Techniker. Und ich würde sagen, ein bisschen ungewohnt ist es durchaus noch. Also diese cozy Wohnzimmer-Atmosphäre, die ich drüben gefühlt habe, habe ich noch nicht, aber das wird. Und jetzt geht's weiter mit einem Wunsch, einem Geburtstagswunsch von Angard Junior aus Raunheim. Verliebt in mich.

Ja, das war ein Geburtstagswunsch von der Angard aus Raunheim. Ich bin verliebt in mich. Ich bin am liebsten ich. Ja, das ist ein zarter Hinweis, dass wir vielleicht so unsere Etiketten mit der Zeit immer mehr so ein bisschen abkratzen, weil drunter ist ja immer ich, jeder für sich. Und ich soll nochmal die herzlichsten Grüße und Dank aus Berlin von Coro an die Techniker ausrichten, die ja gezwungenermaßen zuhören müssen. Also hören sie ja auch die Dankesgrüße aus Berlin speziell für die Techniker. Ja, schön, dass an die aus Berlin auch gedacht wird. Und jetzt hören wir Enno Bunger, Niemand wird dich retten, gefolgt von einem Wunsch aus Wiesbaden vom Reinhold: Nein, meine Söhne gebe ich nicht.

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3: Ja, das war ein Wunsch vom Reinhold aus Wiesbaden. Und er hat es sich auch mit einem besonderen Hintergrund gewünscht. Und ich soll das auch dazu sagen. Nämlich, dass es viele Radiostationen gibt, die dieses Lied nicht spielen wollen. Also viele größere Radiostationen. Und er hat sich dann aufgeregt und hat gesagt, würdest du es denn spielen? Und habe ich gesagt, ja, weil ich immer für Frieden stehe. Und weil es ein wunderbares Lied ist. Und als ich gehört habe, dass man dieses Lied auf so eine Art Index gesetzt hat und ihm den Namen Friedenskitsch verpasst hat, habe ich gedacht, ich möchte dieses Wort nochmal über die Lippen bringen. Frieden und Kitsch, das sind zwei Wörter, die gehen gar nicht zusammen.
4: Nee. Ja, das ist natürlich wahr. Das ist eins meiner Lieblingslieder, am Mikro ist jetzt Hilde Neis. Entschuldigung, wir haben gerade ein bisschen uns ausgetauscht und ich kann mich jetzt nicht zurückhalten nach dem, was Stefan gerade gesagt hat. Ich finde das eigentlich sehr schade, dass man Texte, die eigentlich wirklich auch einen Tiefgang haben, die was aussagen sollen und die vor allen Dingen uns Menschen auch berühren sollen, so einfach auf eine Liste setzt und sagt, das ist Kitsch oder was weiß ich, wie immer sie das bezeichnen oder es passt nicht zu unserer Gesellschaft. Nein, es ist heute in der heutigen Zeit, denke ich, einfach noch ungeheuer wichtig, dass es solche Titel und Tiefgänge in der Musikbranche gibt.
3: Auch dann, wenn man in Deutschland gerne Waffen verkauft. Auch dann und besonders dann ist es so. Und ich freue mich, dass du da bist, Hilde. Meine Radiokollegen haben gesagt, sie kommen heute am ersten Tag mal kurz vorbei. Und der Theo ist ja auch da. Den kennt ihr nämlich alle schon aus den Jingles, die er für mich gemacht hat. Und vielleicht will er ja nachher auch noch kurz was sagen. Er hält sich sonst immer so arg zurück. Aber ich finde, man sollte ihn mal ins Mikro locken. Er kann unglaublich toll Stimmen nachmachen, aber das wisst ihr ja schon. Und jetzt mache ich weiter mit dem nächsten Song. Paul Karrack, Satisfy My Soul. Paul Karrack ist übrigens einer der beiden von Mike and the Mechanics, die früher Genesis waren. Und er macht aber auch Solomusik und verdammt gute.
5: We want to continue with a song now from an album we did a few years ago. First one where we sort of produced for our own label. And this one is called Satisfy My Soul.

0: Das war Paul Karak, Life Satisfy My Soul. Ich wurde gerade noch von dem Techniker noch mal ein bisschen eingewiesen. Wir haben an unserer Eingangstür zum Büro, da ist so ein grüner Kasten.
1: Ja.
0: Und er sagte, auf keinen Fall runterdrücken, weil sonst muss ich hier anrücken. Und dann sage ich, aber das ist ja so ein bisschen so eine Eingangstür, wo jeder automatisch an einen Türgriff fassen darf. Ja, ich weiß, Stefan, hast du recht, wir werden da auch noch ein großes Schild und eine Stange anbringen, die aber noch nicht da ist. Also falls irgendeiner von den Kollegen das hört, an der Eingangstür, wenn ihr den Summer anmacht und die Tür dann aufgeht, einfach mit der Handfläche aufdrücken, nicht den Griff anfassen, auf keinen Fall. Und nachher gibt's vielleicht noch ein paar andere Hinweise, weil Theo zuckt gerade ganz wild, aber weil ich nicht weiß, was er will, das können wir nachher noch machen. Also das nochmal zur Tür, ganz wichtig. Und wir hatten es anscheinend schon zweimal, habe ich gehört, jetzt in der kurzen Zeit, dass jemand eben doch im Reflex, das macht man ja auch im Reflex, und aber die technischen Schwierigkeiten werden sich legen. Jetzt habe ich zwei Lieder zur Auswahl und ich würde sagen, einmal habe ich Bruttosozialprodukt von Geier Sturzflug und einmal habe ich Roger Cicero. Hilde, was willst du denn von den beiden? Sag doch.
1: Erstes.
0: Das erste?
1: Ja, weil wir haben ja im Moment gerade so die politische Diskussion. Und ich glaube, es ist ganz wichtig, den Menschen klarzumachen, dass irgendwo auch eine Grenze ist. Und dass man nicht einfach nur bestimmt und sagt, die arbeiten zu wenig, was ein Quatsch. Also wir haben alle schon genug gearbeitet und die, die jetzt arbeiten gehen müssen, tun das ebenso. Viele unbezahlte Überstunden, freiwillig ihrem Chef entgegenkommt, viele Sachen mehr. Und deswegen denke ich, ist das Lied ganz gut, aber Cicero ist natürlich auch toll.
0: Dann hängen wir den danach dran.
1: Ja.
0: Und es ist ja auch so, wenn man viel arbeitet, dann ist es ja so, weil wir Menschen nach einem Belohnungssystem funktionieren, automatisch. Genau. Und wir dann aber diese Belohnung gar nicht so fühlen, weil so viel, aus welchen Gründen auch immer, abgezogen wird, dann ist die Motivation, besonders fleißig zu sein, die schwindet dahin. Und das ist ja auch etwas, was so gerne verschwiegen wird.
1: Ja, vor allen Dingen die vielen daraus resultierenden kranken Menschen.

eine Nummer zu groß für uns zwei oder das ist zu schön, um wahr zu sein. Da kann ich aus eigener Betroffenheit sagen, aber deswegen habe ich das Lied nicht ausgesucht, sondern es ist einfach auf die Liste geraten, weil die Uli so gern Roger Cicero hört. Aber es war ein paar Tage vor Weihnachten 2018 und ich habe es bis heute nicht verdaut. Und es gibt diese Nummern, die viel zu groß sind und die einen so aus der Kurve hauen, dass man Jahre später noch denkt, es wäre gestern gewesen.

0: Dürren sein, finde ich gut. 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
1: Ja, das ist der Jingle für Radio Rüsselsheim, genauer gesagt für Stefan Offenbrecher, unser Mann am Mikrofon, der uns jeden Dienstag in der Zeit von 21 bis 23 Uhr begleitet, nämlich musikalisch. Und nicht vergessen, Dienstag ist rum, aber der Mittwoch kommt bestimmt von 12 bis 14 Uhr wieder mit unserem Stefan. Und nun der nächste Titel von Eisbrecher. So bist du. Das ist richtig. 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
2: Und dass der Theo natürlich mit Absicht meinen Namen falsch gesagt hat und mit Absicht das Lied falsch angesagt hat, das ist einfach Theo.
1: Das lassen wir jetzt als Witz stehen. Wie er lebt und lebt.

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0: Ja, das war die Coverversion von Eisbrecher. Wie hat's dir gefallen, Hilde?
1: Ja, war eigentlich ganz toll, aber ist natürlich ungewohnt. Ne? Das Original ist ja sehr schmusig, sehr empathisch, sehr einfühlsam. Das verführt zum Umarmen. Bei ihm ist da schon so ein bisschen mehr Power drin. Und auch man, also für mich so die klare Aussage, irgendwie, das kann auch wieder sich trennen. Ne?
0: Und Michael Holm, das war ja so ein bisschen, es ist ja schon aus deiner Zeit damals. Ne?
1: Ja.
0: Und das war ja auch ein Riesenrenner damals. Ne?
1: Stimmt, ja.
0: Ist ja auch oft gecovert worden. Und aber ich jetzt natürlich als Vertreter der neueren Zeit, ich liebe ja diese verrauchten 20, 40 Zigaretten am Tag Stimmen. Je verrauchter, desto besser manchmal oder sowas. China Nanini, da weiß man ja,
1: ja
0: auch, die kann nur rauchen, wenn man so eine Stimme hat. Und dann ist es ja so, dann lohnt sich jede Zigarette.
1: Ja, genau.
0: Ja, jetzt machen wir weiter mit einer Stimme, die jetzt überhaupt nicht so wahnsinnig verraucht ist. Ja, die habe ich das jemand vorgespielt und sie sagte dann, ja, also die, was sind das für eine Frau? Und ich war dann gleich bestürzt und sage, das ist keine Frau. Echt? Echt jetzt? Ich weiß nicht, ob es euch dann auch so geht, weil ich habe es ja jetzt vorher gesagt und dann geht man ja nun mal anders damit um.
1: Ja,
0: aber für mich war das eindeutig ein Mann, aber ich habe damals auch gleich das Video gesehen. Und für jemand anders, der es gehört hat, war es erstmal eindeutig eine Frau. Na gut, ihr werdet selber hören. Cigarettes after sex.

0: Ich würde sagen, das ist der absolute Song für die Kategorie durchnächtigt, kippengeprüft und echt. Und deswegen ist es auch ein Song für mich. Und ich würde jetzt weitermachen, wenn ihr auch mitgeht, weil ihr seid ja schließlich jetzt auch da. Ich würde jetzt gerne mal für die wieder ein bisschen so aufrocken, bevor wir tiefer in die Sessel fallen, mit Klaus Lage und Tausend und eine Nacht.
1: Yes.
0: Yes? Okay, also ein Yes haben wir. Ich habe das zweite und bei DSDS ist es ja immer so, wenn man drei Yeses hat, dann geht's weiter.
2: Und hier ist das zweite Yes, dritte. Auf jeden Fall.
1: Dritte. Mein Mann hat Schwierigkeiten, der will die Leute heute nur veräppeln.
0: Ja, die ganze Zeit. Also Theo, das geht so nicht weiter.

0: Ja, das war Klaus Lage, Tausend und eine Nacht. Und jetzt hat Theo noch ein bisschen das Büro inspiziert und hat dann gesagt, Stefan, du solltest vielleicht noch sagen, da ist noch mal so eine Tür mit so einem grünen, gefährlichen Kasten. Ja, und das ist vielleicht was für unsere Raucher, weil das sieht so aus, als ob dahinter, da geht zwar die Nottreppe runter, aber man hätte auch das Gefühl, was für ein schöner Raucherplatz.
1: Ja, die Frage von mir kam auch gleich bei Andreas.
0: Und da würde man denken, Mensch, das ist doch super, bisschen frische Luft und du bist auch nicht weit weg vom Mikro, aber nein.
1: Nein.
0: Also absolut Todeszone.
1: Ja.
0: Und bloß nicht anfassen. Und da ist das Gleiche. Würde, wenn man da den Türgriff runterdrückt, wohl auch einen Alarm auslösen. Also würde das dann heißen, für die Raucher, es geht nur, dass man dann zu zweit im Studio ist, so wie ich. Ich könnte jetzt einfach dich hier hängen lassen und runtergehen.
1: Oh.
0: Oder man muss dann eben so eine 10-Minuten-Nummer einbauen. Das mache ich auch manchmal. Aber ich habe heute, glaube ich, so ein langes Teil nicht auf der Liste. So, also das nochmal für alle, die hier öfter ins Radio kommen oder mal als Gäste mitkommen. Merkt euch einfach diese grünen Kästen und die zwei Türen, wo sowas dran ist, bloß nicht anfassen. Und da wird auch noch ein großes Achtungsschild hinkommen.
1: Ja.
0: Ich bin sicher, wir werden den Andreas mehrmals genervt hier dann auffinden, dass
1: ja,
0: es dann doch passiert. Und dann wird er irgendwann sagen, ich habe jetzt den Faxen dick und wird ein ganz großes Schild schon hinmachen. Ja.
1: Das macht der Vorstand, hat er mir erklärt. Wir hatten das nämlich angesprochen. Also das sind Entscheidungen, die der Vorstand trifft und der muss auch die Schilder besorgen. Das ist ganz wichtig nochmal zu erwähnen, gerade für die Sendenden. Nicht, dass der arme Andreas jetzt überhäuft wird mit Anfragen, wenn diese Schilder denn endlich angebracht seien, dass es nicht zu Notalarmen kommt.
0: Gut, jetzt würde ich mal sagen, genug der Gefahren. Oh. Und jetzt hören wir Andrea Bocelli und Judy Weiss mit einem meiner Lieblingslieder. Das mag ich schon seit 20 Jahren und ich werde es auch noch in 50 Jahren mögen. Vivo Perlé. Da geht's nämlich um die Liebe zur Musik.

das war Vivo Perlé, Andrea Bocelli und Judy Weiss. Und die Begeisterung war auch hier im Studio groß und zu hören, weil Theo trällerte munter mit. Und jetzt wird's mal wieder Zeit für einen, wie ich das immer nenne, einen kleinen Flottendreier zwischen Procol Harum, Freddie Mercury und Kerstin Ott. Die kommen jetzt hintereinander und der Theo macht die Technik. Und die Hilde und ich gehen einfach mal ein bisschen runter an die frische Luft.

0: Ja, das war Kerstin Ott. Davor hatten wir Queen. Und davor hatten wir diese wunderbare Live-Version von Procol Harum im Jahr 2016. Und ich war sehr, sehr erstaunt, mit welcher kraftvollen Stimme er das dort vor so vielen Menschen abgerockt hat. Das ist nicht selbstverständlich. Und ich hatte das Gefühl bei dieser Live-Version, da war nichts verloren, sondern eher noch was draufgepackt an Stimmvolumen und Inbrunst, wie er das auch gesungen hat. Und jetzt sind wir auch wieder zurück, die Hilde und ich. Und ich hatte mir unten überlegt, aber dann habe ich gedacht, nee, ich frage das nicht unten, ich frage dich das hier. Wann sendest du denn wieder, Hilde?
1: Nächste Woche Freitag in der Zeit von 16 bis 18 Uhr. Und zwar sah wir aktuell mit einem sehr interessanten Sendegast, Dr. Werner Neumann. Und da geht es um Dinge, die für uns alle sehr wichtig sind, nämlich um Strom, Geld und die Frau Reiche, Ministerin Reiche, und die Politik, die in Berlin gemacht wird. Und heute war zum Beispiel im Hessischen Landtag eine Demonstration genau wegen all diesen Dingen von den BUND-Leuten und von vielen anderen auch.
0: Ja, ich finde es schön, dass du dich diesen Themen widmest. Ich mache dann eher so die anderen, weil ich die Nerven dafür nicht hätte und die braucht man, ja. Und aber ich finde es gut, dass du das machst, und das kompliziert sich ja dadurch, dass jeder so ein anderes Steckenpferd hat, ja.
1: Genau, und das ist ja das Schöne gerade bei Radio Rüsselsheim, dass wir so vielfältig sind, finde ich, und dass wir vom Mainstream abweichen und das bringen, was die Menschen wirklich interessiert, oder doch je nachdem verschiedene Gruppen, die dann auch konstant immer wieder reinhören, die auch jetzt mittlerweile, und das will ich mal weitergeben, schon morgens, wenn sie aufstehen, das Radio Rüsselsheim einschalten, während sie duschen, während sie sich fertig machen, unterwegs im Auto oder in der Bahn dann über Handy weiterhören. Das heißt also, wir haben den Hörerkreis Gott sei Dank erweitern dürfen. Wir haben Norddeutschland mit dazu gekriegt und vieles andere mehr. Und dafür bin ich sehr dankbar. Das zeigt, dass jeder Kollege und jede Kollegin, die das im Ehrenamt tut, das versucht, das Beste rüberzubringen, um die Hörer und Hörerinnen wirklich auch daran festhalten zu können an unserem Sender.
0: Auch wenn ihr uns ja leider nicht mehr über UKW hören könnt und hören werdet, weil das ist ja, außer dass wir diese Woche dann noch mal kurz draufgeschalten wurden, aber das ist ja leider Vergangenheit. Und wenn ihr im Auto natürlich uns auch hören wollt, und da ist das ja oft mit dem Stream nicht so einfach, mit dem Abbrechen und so weiter, die älteren Karren werden noch kein DAB-fähiges Autoradio haben, das ist schade, ja. Aber der eine oder andere wird das sicherlich nachrüsten, und wir sollten ja immer mal wieder ein bisschen Werbung für DAB Plus, für unsere Frequenz machen. Und ansonsten könnt ihr uns natürlich von zu Hause immer mit dem Livestream hören, aber das UKW ist leider Vergangenheit. Ich habe das sehr bedauert, dass das so ist.
1: Ja,
0: und wir gehören jetzt zu den ersten Radiostationen. Sie haben ja mit Hessen und Rheinland-Pfalz angefangen,
1: ja,
0: die runterzufahren. Aber die anderen freien Radios und kleinen Sender werden in den nächsten Jahren sukzessiv auch vom Netz genommen. Und jetzt mache ich weiter mit Trafi Deutscher, Herz an Herz Gefühl, und danach wird's ein bisschen rockiger, Unheilig und Brot und Spiele.
1: Schön.

0: Das war Trafi-Deutscher und Herz an Herz Gefühl. Und ich hatte ja schon unheilig angesagt. Und das kommt jetzt auch gleich. Aber der Theo hat gerade noch angefangen, mir zu erklären, du könntest den Hörern sagen, ich habe da eine Idee und so weiter und quatschte was von dem Stick. Und dann habe ich gesagt, Theo, sag's ihnen doch selber.
1: Ja, das würde ich gerne tun. 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Probiert's mal aus. 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

0: Ja, das war unheilig oder wie man auch ihn nennt, der Graf.
1: Ja.
0: Mit ungewöhnlich deutlichen politischen Worten.
1: Genau, und das finde ich auch gut.
0: Und jetzt wird es nochmal ein bisschen kuscheliger. Dire Straits und Ticket to Heaven.

0: Das war der liebe Mark Knopfler, als er damals noch bei Dire Straits war. Aber da hat das schon ein bisschen so reingestrahlt in Dire Straits mit dem Country, das er sehr gerne mag. Und ich weiß nicht, ob das der einzige Grund war, dass das das Ende von Dire Straits war. Zumindest die Kollegen auseinandergegangen sind. Aber da Mark Knopfler nach wie vor und auch die anderen immer noch so klasse Sachen machen, ist mir bei Dire Straits ist in dem Fall wurscht. Die waren als Dire Straits gut und die sind weiterhin gut und scheinen eben einfach alle Talent zu haben. Und viele kreative Köpfe verstehen sich da manchmal nicht so gut. Das kennen wir ja auch, das gibt es ja schon so öfter. Und jetzt haben wir nur noch knapp 11 Minuten und ein Wunsch ist heute auf jeden Fall auch noch offen vom Tizian und den möchte ich dir auch spielen. Und zwar hast du dir Konstantin Wecker gewünscht und Sage Nein. Und das machen wir jetzt auch. Hier ist er.
1: Die 70er, gell? Das ist schon eine gute Zeit. Ja, komischerweise wird man, wenn man so ein 68er ist, wird man in den letzten Jahren immer so als Alt-68er bezeichnet. Ich meine, da ist eine gewisse Gemeinheit dahinter. Bei Alt-70er sagt kein Mensch. Gell? Dabei wird da vergessen, bei dem allgemeinen 68er-Bashing, das zurzeit sich so breit macht, da wird ganz bewusst oft die Tatsache vergessen, dass wir anfangs in erster Linie gegen diese unsäglichen Verstrickungen der Nazi-Seilschaften in Politik und Wirtschaft rebelliert haben. Und damals hätten wir nie gedacht, dass man sich 40 Jahre später mit einer neuen Generation von hirnamputierten Faschisten wieder herumschlagen muss.

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0: Ja, das war der Wunsch vom Tizian Konstantin Wecker und sage nein. Du hast gleich gesagt, spontan, wo du das gehört hast, starkes Lied, kanntest du schon?
1: Ja klar, wer das nicht kennt, der hat was verpasst.
0: Gut, vielleicht sind ja jetzt ein paar, die es trotzdem noch nicht kannten. Und ja, bei manchen Liedern ist das tatsächlich so, wer es noch nicht kennt, hat was verpasst. Und wir verabschieden uns jetzt. Gleich kommt mein Kollege und seine Sendung Hauptsache Hart. Und ich habe gedacht, wir stimmen ihn schon ein bisschen ein mit einem Lied, das nicht allzu hart ist. Aber auf jeden Fall wird es auf jeden Fall so ein bisschen die Gemüter dazu verführen, sich ein bisschen zu bewegen und zueinander zu kommen. Und zueinander kommen ist etwas, was unsere Welt braucht.
1: Unbedingt.
0: Und hier ist Polonaise Blankenese.
2: Warte, meine Damen und Herren, mit der Startnummer 7, der nächste Kollege, der jetzt gleich kommt, hat mir eben gesagt, Dieter, mach dir nichts draus, ich fahre noch schnell in die Stadt. Das nennt man Lampenfieber, nicht? Und das bei dem, Sie wissen ja nicht, wer jetzt kommt, aber ich sag's Ihnen, die Ballsaison ist eröffnet, Karneval steht vor der Tür, die Kampagne, die Session beginnt am 11.11., also in 2 Tagen. Und was gehört dazu zum Ball, was gehört dazu zum Karneval? Eine Polonaise. Vielleicht eine Polonaise Blankenese. Da fliegen gleich die Löcher aus dem Käse. Aber alles das sagt er Ihnen selber. Gottlieb Herbert Wendehals. Die Startnummer 7.

0: geschrieben.
1: Ja, ja, ja, ja. Da flohen gleich die Löcher aus dem Käse bei der Polonaise.
2: Nicht von dieser Welt. 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
3: Hallo, ich bin Marc und ihr habt eingeschaltet zu meiner Sendung Talk mit Marc auf Radio Rüsselsheim, DAB Plus 2 oder DAC. 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Meine Sendung könnt ihr hören immer am ersten Sonntag im Monat von 14 Uhr bis 16 Uhr. 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Mein Gast heute ist Marius Ehrenmann, man traut mehr nach dem ersten Song. Schön, dass du da bist. Los geht es gleich mit Musik.
4: Vielen lieben Dank, dass ihr mich da habt. Freut mich sehr.

0: Was? Weshalb hast du denn diesen Song ausgewählt?
1: Viele meiner Leute, also die Leute, die meine Musik hören und auch viele meiner Musikerfreundinnen und Freunde sagen, das sei angeblich der beste Song, den ich geschrieben habe. Und dann dachte ich, ist das doch ein guter Opener hier für das Interview, dass ich einfach den angeblich besten Song, den ich geschrieben habe und produziert habe, auch als ersten hier abspiele. Dann bleiben hoffentlich die Leute dran und sind interessiert und wollen noch mehr hören von meiner Musik. Deswegen habe ich Schwarzlicht ausgewählt als ersten Song.
0: Ja. Ja. Wer ist Marius Ehrenmann Traut?
1: Genau, das bin ich. Ich bin dein Interviewpartner gerade hier gegenüber, also so heiße ich. Ich bin 32 Jahre alt, lebe in Bischofsheim. Und was ich sonst noch so bin, das fragst du, glaube ich. Das sind weitere Fragen, die noch kommen werden. Ich darf noch gar nicht zu viel verraten, glaube ich.
0: Ja. Weiter geht's mit Musik.

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0: Weshalb hast du denn diesen Song ausgewählt?
1: Ich finde, der Song hat eine sehr, sehr wichtige Message und Botschaft. Der Song handelt von Selbstliebe, also dass man erstmal in der Lage sein sollte, sich selbst zu mögen. Und wenn man das kann, dann kann man auch der Welt gegenüber positiv gegenüberstehen. Also den habe ich geschrieben zusammen mit einer Freundin. Das war für uns zu dem Zeitpunkt beides so ein bisschen, für uns beide im Leben jeweils so ein bisschen Thema. Und dann ist dieser Song irgendwie in 0, nix entstanden. Der Text kam einfach, ist zugeflogen, die Melodie ist uns zugeflogen. Und dann war der Song irgendwie sehr schnell einfach da. Und ich finde ihn sehr schön. Ich höre ihn immer noch sehr gerne.
0: Und was geht es eigentlich in dem anderen Lied, im ersten?
1: Im ersten, in Schwarzlicht, da geht's, man könnte es einen typischen Partysong nennen, weil es geht erstmal auf den ersten Blick um eine typische Partysituation. In genau Schwarzlicht geht es darum, dass man, dass manchmal ist genau der Reiz ist auf so einer Party, wenn es dunkel ist und nicht so viele Lichter an sind, dass es manchmal ganz reizvoll sein kann, dass man die Leute nicht sieht und so ein bisschen mit diesem Thema Anonymität auf der Tanzfläche spielt dieser Song, soll aber, um wenigstens so ein ganz bisschen Tiefe zu bekommen, soll das auch so ein bisschen ambivalent beleuchtet werden. Also manchmal ist das ganz cool, dass man die Menschen nicht erkennt und erkennt. Und manchmal ist das aber vielleicht auch doof, dass man die Leute, dass man nicht so gute Connection zu den Personen dann direkt aufbauen kann, weil man sie nicht sieht.
0: Ja. Das Lied ist sehr kompliziert.
1: Ja, also manchmal wählt man ja dann für so einen Songtext dann einfachere Worte und erst wenn dann jemand erklärt, wie der Song gemeint ist, dann kriegt er erst diese tiefere Ebene. Ich glaube, Leute, die den Song zum ersten Mal hören, würden nicht erwarten, dass ich da noch tiefere Gedanken überhaupt zu hatte. Ja, das ist manchmal. Ich will ja nicht, dass der Song beim ersten Hören, dass man sich denkt, oh, der ist ja kompliziert. Also ich wähle schon bewusst einfache Sprache, einfache Worte. Das beim ersten Hören soll der Song ja erstmal im Kopf bleiben und hängen bleiben. Und wenn man sich dann ein bisschen mit dem Song beschäftigt, dann soll der sehr gerne noch eine zweite, tiefere Ebene haben.
0: Ja. Und weiter geht's. Was machst du beruflich?
1: Wenn ich nicht Musiker bin, dann bin ich hauptberuflich Lehrer. Und zwar bin ich Gymnasiallehrer für Mathematik, Musik, das verwundert jetzt hoffentlich niemanden, und darstellendes Spiel, also für Theater. Ich unterrichte in Wiesbaden an der Gutenbergschule und bin jetzt frisch im Beruf. Letztes Schuljahr war ich noch im Referendariat, jetzt ist mein erstes Jahr so als richtiger, vollwertige Lehrkraft. Ja, und habe dementsprechend auch gerade echt viel zu tun an der Schule.
0: Und weiter geht's mit Musik.
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0: Weshalb hast du diesen Song ausgewählt?
1: Also der Song macht einfach unfassbar Spaß. Also der ist, ich sag mal, der ist sehr simpel gestrickt. Der geht wahrscheinlich auch schon sehr Richtung Partyschlager. Melodiös und harmonisch weist der jetzt nicht unbedingt die größte Komplexität auf, aber der macht mir einfach immer Spaß beim Hören, auch wenn ich den live performe auf einer Bühne mit Choreografie. Also das ist einfach, der macht einfach Spaß. Und für mich darf auch Musik einfach nur Spaß machen. Also das alleine reicht für mich schon aus, dass Musik gerechtfertigt ist. Der Song macht einfach nur Spaß. Das ist der einzige Grund, warum ich den ausgewählt habe.
0: Ja. Wie bist du zu diesem Beruf gekommen?
1: Ich hab nach dem Abitur erstmal Musikproduktion studiert und habe das kurz vorm Bachelor abgebrochen, weil ich mir sicher war, dass ich das nicht hauptberuflich machen möchte. Und habe dann mich dazu entschieden, mit Lehramt anzufangen. Also, dass ich Lehrer werde und das zu studieren. Und dann war ich auch immer selbstständiger Künstler. Ich war Schauspieler und Musiker.
0: Sänger.
1: Auch Sänger und war für mich immer so ein Hin und Her. Werde ich jetzt wirklich Lehrer oder werde ich selbstständiger Künstler, freischaffender Künstler? Und dann kam Corona und das hat für mich diese Entscheidung einfach abgenommen, weil ich gemerkt habe, dass es dann, also es ist auf jeden Fall sicherer, als Lehrer zu arbeiten. Und ich kann nebenher trotzdem immer noch Musik machen und Schauspieler sein. Das geht nebenher, das geht ganz gut nebenher. Und deswegen bin ich Lehrer geworden, habe mich dann dazu entschieden, weil ich einfach, also erstmal, ich kann Musik machen, ich kann immer noch Theater machen, ich bin Musik- und Theaterlehrer. Es ist ein bisschen sicherer, ich habe ein geregeltes Einkommen dadurch. Und das darf man nicht vergessen, als selbstständiger Künstler sitzt man sehr viel alleine zu Hause am Schreibtisch. Und in meinem jetzigen Beruf als Lehrer arbeite ich jeden Tag mit vielen Menschen zusammen. Und das ist eine Freude, die ich im Leben nicht vermissen wollen würde. Ich arbeite sehr gerne mit Menschen zusammen. Deswegen bin ich Lehrer geworden.
0: Ja. Und weiter geht's mit Musik.

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1: Das war live.
0: Oh, ja, danke schön.
1: Weshalb hast du dir diesen Song ausgewählt?
0: Das ist der erste Song, den ich geschrieben habe. Also ich habe sehr viele Songs geschrieben schon. Das ist der erste Song, den ich geschrieben habe, nachdem ich den Entschluss getroffen habe, dass ich Musik veröffentlichen möchte. Und also meistens ist es ja so, je simpler die Songidee und je einfacher die Songidee, desto schneller entsteht der Song und desto einprägsamer ist der Song. Und der Song ist auch, der Song ist Realität. Ich bin nachts sehr spät, ich habe sehr lange gefeiert, länger als man sollte. Ich habe irgendwie um 5 Uhr morgens eine S-Bahn nach Hause genommen von einer Party und hatte in der S-Bahn die Idee, boah, eigentlich ist die Stimmung, die ich jetzt gerade habe, so, ich war zwar auf einer schönen Party, aber eigentlich bereue ich es auch jetzt schon so ein bisschen, wie müde ich morgen sein werde. Und aus dieser Stimmung heraus habe ich den Song, also hatte ich in der S-Bahn schon die Idee für den Text, so, ich habe gefeiert, war lange wach, bis zum Morgengrauen und so weiter. Und hatte auch schon so eine Idee von der Melodie. Und ich habe selbst manchmal immer noch einen Ohrwurm von dem Song, also was selten passiert, weil ich eigentlich Songs, die ich dann komponiert habe und produziert habe, die habe ich selbst so oft gehört irgendwann, dass ich sie, also selbst sie hängen mir irgendwann zum Halse heraus. Also irgendwann kann ich sie auch nicht mehr hören, weil ich sie ja so unfassbar oft gehört habe, meine eigenen Songs. Und von dem habe ich aber manchmal einen Ohrwurm, weil ich die Melodie so einprägsam finde davon. Deswegen habe ich den ausgewählt.
1: Ja. Wie sieht dein Berufsalltag aus?
0: Ich fahre morgens aktuell gerade mit einem Schienenersatzverkehr zur Schule. Besser wäre es, wenn es eine S-Bahn wäre. Die fährt nur leider jetzt gerade ganz aktuell nicht. Dann komme ich in die Schule an. In der Regel kopiere ich dann erstmal alles, was ich für den Schultag brauche. Alle Klassensätze an Kopien werden gemacht. Und dann bin ich je nach Schultag manchmal 4 Stunden, manchmal 5 Stunden, manchmal 6 Stunden. Unterrichte ich dann und dann mache ich in der Schule noch das fertig, was noch zu tun ist. Manchmal muss man Gespräche führen, manchmal muss man Sachen abheften, manchmal muss man böse Elternbriefe schreiben und dann fahre ich wieder nach Hause. Und viele glauben, dass dann der Beruf, dass dann mein Arbeitsalltag zu Ende ist. Das stimmt leider gar nicht. Das war nur die erste Hälfte meines Arbeitstages. Dann geht's am Schreibtisch in der Regel weiter. Dann werden Klassenarbeiten korrigiert, dann werden Arbeitsblätter erstellt, dann wird Unterricht vorbereitet, dann werden Mails beantwortet, viele Elternmails, Kollegiumsmails. Dann geht's in der Regel bis 18, 18.30, manchmal 19 Uhr, manchmal auch länger als das. Dann ist mein Mann immer ganz böse auf mich, wenn ich wesentlich länger noch am Schreibtisch sitze. Aber dann geht's bis abends weiter. Also das ist, am Ende habe ich wahrscheinlich die gleiche Arbeitszeit wie die allermeisten Bürojobs auch.
1: Ja. Okay. Und weiter geht's mit Musik.

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0: Weshalb hast du diesen Song ausgewählt?
1: Den Song habe ich meinem Mann geschenkt zur Hochzeit. Das ist eine ganz klassische Liebesballade, ganz schnulzig. Ich weiß, aber wenn man halt in eine Person verliebt ist, dann ist das auch schnulzig. Und den habe ich meinem Mann geschenkt zur Hochzeit. Und ja, sehr persönlicher Song. Und ja, das ist einfach als Geschenk gemeint. Und deswegen habe ich den ausgewählt.
0: Ja. Fragen zum Lehrer. Ja. Aber welches Instrument unterrichtest du eigentlich im Musikunterricht?
1: Also im normalen Musikunterricht unterrichte ich kein, also ich bringe denen nicht bei, wie die Instrumente spielen. Also die, wenn dann, also vielleicht spielen die schon ein Instrument, dann dürfen die das auch teilweise mitbringen zu mir in den Musikunterricht. Das ist ein ganz allgemeiner Musikunterricht. Also Musiktheorie, Musikgeschichte, gemeinsam mit einer Klasse singen, manchmal auch gemeinsam mit der Klasse irgendwas musizieren mit Instrumenten. Aber ich würde jetzt im normalen Musikunterricht an der Schule, würde ich jetzt nicht den Leuten einzeln beibringen, wie sie ihr eigenes Instrument zu spielen haben. Das müssten die außerhalb vom Unterricht lernen. Aber nichtsdestotrotz spiele ich ja manchmal Instrumente. Also ich habe Gesang studiert, ich habe auch Klavier studiert. Ganz, ganz bisschen und ganz, ganz schlecht auch Trompete. Das muss jetzt gerade mein Musik-LK teilweise ertragen. Gitarre habe ich mir ein bisschen selbst beigebracht. Aber also ich könnte ein paar Lagerfeuer-Songs könnte ich jetzt schrummeln, aber ganz flüssig an der Gitarre bin ich auch nicht. Ich kann, also am Ende kann ich von fast jedem Instrument so ganz bisschen die Grundlagen, also ich könnte jetzt auch E-Bass, Kontrabass, ganz bisschen Schlagzeug, von fast jedem Blechblasinstrument die Grundlagen. Aber die Frage ist das so gut, dass ich es auch auf einer Bühne machen würde? Und da muss man sagen, das wären eigentlich nur Gesang und Klavier.
0: Ja, oder Keyboard.
1: Oder Keyboard, ja.
0: Besser gesagt. Hast du auch mal Flöte gelernt?
1: Flöte habe ich nie gelernt. Ich glaube aber, Flöte würde mir auch, also wenn ich es lernen wollen würde, würde es mir wahrscheinlich recht leicht fallen.
0: Aber das ist eigentlich kein klassisches Instrument, Flöte, aber kann man auch sagen.
1: Nein, in der Schule ja tatsächlich schon. Also häufig lernt man ja in der Grundschule oder in der Klasse 5, 6 manchmal auch noch Flöte. Ja.
0: San. Das ist ob jetzt Blockflöte oder ob jetzt Querflöte, egal. Das ist egal, ne?
1: Also in der Grundschule würde man eher Blockflöte lernen, aber ja, wenn dann jemand Querflöte spielen kann, also wenn Leute Querflöte spielen und bei mir Musikunterricht sind, dürfen die auch manchmal mitbringen und dann spielen.
0: Und eine Flöte kann man auch stimmen,
1: Ja, Querflöten, die kann man ein bisschen weiter reinstecken und ein bisschen weiter rausziehen.
0: Und bei einer Blockflöte?
1: Wie man eine Blockflöte stimmt, weiß ich ehrlicherweise gar nicht, ob das geht.
0: Der Ton soll immer gleich bleiben, dass er sich nicht verstimmt, der Ton.
1: Ich glaube, Blockflöten sind einfach universell gestimmt. Und in der Hoffnung, dass es nicht kälter und nicht wärmer wird. Ich weiß nicht, ob man eine Blockflöte stimmen kann, leider.
0: Aber kann man vielleicht auch machen?
1: Vielleicht kann man das, ja.
0: Was macht ein Theaterlehrer?
1: Ja, Theater zu unterrichten ist eigentlich das Schönste am Unterrichten, weil man wirklich am Körper und an der Stimme mit Menschen arbeitet. Also wirklich, ich finde, ganz persönlichkeitsdefinierende Sachen, die ein Mensch mitbringt. Also wie präsentiere ich mich mit meinem Körper? Wie setze ich meinen Körper ein? Wie setze ich meine Stimme ein? Wie möchte ich vor Leuten wirken? Mit genau so Sachen arbeitet man da, mit Übungen. Und vor allem, das macht man, also es ist ein ganz, ganz praktisches Fach. Das Allermeiste, was man da macht, macht man wirklich im Raum körperlich mit den Leuten zusammen. Und das finde ich an dem Fach so unfassbar spannend, dass man da wirklich im Raum sich gemeinsam bewegt, Sprachübungen macht, eigentlich auch ganz viel spielt. Das ist sehr, sehr spielerisch, wie man das Ganze lernt. Sogar bis in die Oberstufe, dann könnte man sogar Abitur auch darin machen. Und bis zum Schluss ist das eigentlich so ein ganz spielerisches, praktisches Fach. Auch mit Theorie natürlich, das muss dann auch dazu kommen. Aber das ist wirklich einfach, ja, also das ist Arbeit, ich sag mal, es ist nicht Arbeit am Gehirn, sondern es ist wirklich Arbeit an allem anderen, was den Menschen so ausmacht. Ja. Und das finde ich so spannend an dem Fach.
0: Mathematiklehrer hört sich spannend an.
1: Ja, das ist jetzt genau das Gegenteil. Das ist dann die Arbeit am Gehirn eher. Obwohl ich ehrlicherweise sagen muss, ich würde nur mit zwei Künsten, also nur mit Musik und darstellendem Spiel, würde ich wahrscheinlich nicht glücklich werden. Für mich ist Mathe unterrichten, das ist ruhiger als Musik und darstellendes Spiel. Also es ist für mich auch in der Regel mal, dass meine Ohren nicht so belastet werden. Es ist weniger aktiv. Also man braucht schon wirklich sehr viel Energie für Musikunterricht und für Theaterunterricht. Und Mathe ist, also ich mag Mathe ganz offensichtlich, sonst hätte ich es nicht studiert. Bin auch gut in Mathematik. Und mir macht auch Mathe zu unterrichten wirklich sehr, sehr viel Spaß. Also zu sehen, wie Leute manchmal wirklich so Erkenntnisse haben und logische Schlussfolgerungen ziehen können, das macht auch Spaß. Das ist natürlich nicht so praktisch wie Musik und Theater.
0: Willst du deine Kollegen und deine Klasse einmal grüßen?
1: Oh ja, sehr, sehr gerne. Also ich weiß, ich habe keinen blassen Schimmer, wer von meinen Kollegen und Kolleginnen zuhören könnte. Ich grüße mal ins Blaue hinein Anna und Uta. Die wissen auch wahrscheinlich, warum, wenn sie es hören sollten würden. Und ich grüße auf jeden Fall, falls jemand von denen zugeschaltet hat, grüße ich meinen Musik-LK. Ja, die auf jeden Fall würde ich die grüßen. Falls jemand von denen zuhört, ich grüße euch.
0: Ja. Und weiter geht's mit Musik.

0: Weshalb hast du diesen Song ausgewählt?
1: Den Song habe ich ausgewählt, weil er für mich, also auch wieder so ein Song, der einfach Realität für mich ist. Ich bin mittlerweile nicht mehr, also ich gehe gerne feiern, aber ich würde nicht auf jede Party gehen, weil es einfach ganz viele Partys gibt, auf denen ich mich nicht wohlfühle. Es gibt viele Partys, auf denen ich finde, dass viel zu wenig getanzt wird. Ich gehe gerne auf Partys, auf denen wirklich getanzt wird, auf denen Leute sich mögen und lieb haben und keine Aggressionen herrschen. Und davon gibt's aber irgendwie recht viele. Und da war für mich irgendwie ganz klar, ich möchte einen Song machen, der das zum Ausdruck bringt. Es gibt Partykulturen, die sehr viel netter miteinander umgehen. Das könnte ein Rave sein. Rave-Kultur ist tatsächlich eine sehr, da gibt's selten Aggressionsprobleme auf so einem Rave. Oder was ich gerne auch mache, ist queer feiern gehen. Also bewusst zu Partys, wo Schwule, Lesben sind, Transpersonen, weil das auch meistens da kommen auch Menschen zusammen, die einfach weniger Aggressionen in sich tragen, die viel angenehmer und netter miteinander feiern können.
0: Techno-Party, ne?
1: Genau, ja. Genau, da gehe ich auch tatsächlich wirklich sehr gerne hin. Also wenn es die Zeit zulässt, ich brauche auf jeden Fall den nächsten Tag dann frei. Ansonsten würde ich nicht auf eine Techno-Party gehen.
0: Wir haben erfahren, dass du Musik machst. Und welche Musik spielst du?
1: Ja, genau. Ich produziere meinen eigenen Elektropop. Innerhalb des Elektropops bin ich da wirklich sehr, sehr genreverschieden. Also Elektroballaden, teilweise natürlich auch ein bisschen durch Techno beeinflusst. Teilweise geht es ins Schlagereske schon fast rein. Manches ist sehr Pop. Da hört man den Elektro-Einfluss dann vielleicht auch gar nicht mehr so groß raus. Und wie vorhin schon gesagt, ich habe Musikproduktion mal studiert, also ich habe das schon gelernt, wie das so funktioniert, wie man das macht, habe das dann erstmal beiseite gelegt und irgendwann hat mich aber die Lust wieder gepackt. Da habe ich gemerkt, na, eigentlich will ich das schon machen und eigentlich würde es sich auch ganz cool anfühlen, wenn ich das veröffentlichen würde, wenn ich das dann auch einfach anderen Leuten zur Verfügung stelle. Es macht mir ja auch Spaß, das mal auf Bühnen selbst zu performen. Und es ist natürlich auch irgendwie fürs eigene Ego was ganz Schönes zu wissen. Meine Musik ist da draußen in der Welt und manche Leute hören die und finden das toll. Das ist natürlich eine super Bestätigung auch für mich so.
0: Machst du auch CDs raus?
1: Ne, CDs nicht. Im CD-Zeitalter leben wir einfach nicht mehr. Natürlich gibt's noch Künstler und Künstlerinnen, die CDs verkaufen würden, aber das sind nur Künstler und Künstlerinnen, die wirklich bei einem Label sind, wo ein Label das Geld da reinsteckt, auch noch CDs zu produzieren. Ich habe kein Label. Ich bin ganz selbstständig, ganz freischaffend, gehöre zu niemandem, habe dafür aber auch alle Freiheiten. Ich habe keinen Druck, ich muss nicht irgendwann, also wenn ich jetzt irgendwo bei einem Label wäre, würde es jetzt heißen, du hast jetzt 3 Monate, da muss das nächste Album veröffentlicht werden. Und so einen Druck habe ich gar nicht. Ich veröffentliche dann Musik, wenn ich es möchte und wenn es soweit ist. Ich habe jetzt auch seit einem Jahr keinen Song mehr veröffentlicht und fühle mich nicht schlecht. Und irgendwann kommt wieder einer und dann fühle ich mich gut. So.
0: Ja. Und weiter geht's in Musik.

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0: Wow.
1: Vielen Dank.
0: Ganz gut singen.
1: Vielen lieben Dank. Ja, ich bin mir gerade absolut nicht sicher, ob ich überhaupt den Ton treffe, weil das Playback auf dem Kopfhörer leiser ist als mein Gesang. Und ich gerade wirklich so, ist es richtig? Aber offensichtlich. Also vielen Dank.
0: Vocal, ne?
1: Ja, vielen Dank. Also die Vocals alleine waren, glaube ich, schön. Ob sie zum Playback gepasst haben, werden mir Leute danach sagen. Ich werde es an den Kommentaren dann erfahren. So, hey, das war ganz schief. Oder hey, das hat gut geklungen. Irgendwas davon wird sein.
0: Wie bist du zum Musik gekommen?
1: Also ich war wahrscheinlich schon auch als kleines Kind schon immer einfach sehr künstlerisch und immer sehr kreativ, habe mich aber sehr lange geweigert gegen die Meinung meiner Mutter und meinem Vater wahrscheinlich auch, ein Instrument zu lernen. Also ich wurde immer wieder gefragt, ob ich nicht irgendein Instrument lernen möchte, auch so musikalische Früherziehung gehabt, habe mich dagegen irgendwie immer erfolgreich geweigert und mit 11 habe ich dann aber einfach ein Keyboard gehabt und Keyboardunterricht bekommen und das hat mir halt so viel Spaß gemacht. Ich habe dann recht schnell ein Klavier mir auch geholt, habe auch dann immer gesungen in Chören, in Musical-Projekten und so weiter. Und dann habe ich auch Musik-LK selbst gehabt in der Schule und dann war ganz klar, ich möchte schon irgendwie Musik machen. Also irgendwie soll Musik schon Teil meines Berufes werden später. In welcher Form war dann lange erstmal unklar. Und jetzt habe ich es ja sogar in mehrfacher Form. Ich bin Musiklehrer, Theaterlehrer und mache so ein bisschen meine eigene Musik nebenher auch.
0: Ja. Weshalb hast du diesen Song ausgewählt?
1: Karikatur ist ein Song, ist einer der wenigen Songs, wo ich jetzt gar nicht diese eine Situation habe. Also ganz häufig inspiriert mich hier irgendwas aus meinem Leben zu einem Song. Bei Karikatur könnte man jetzt meinen, dass ich auf irgendeine Person irgendwie sauer war, die mich nachgemacht hat. Das ist aber gar nicht so. In dem Fall ist es wirklich einfach so, dass ich den Song mit einem Kumpel zusammen geschrieben habe. Wir haben so ein bisschen rumprobiert. Ich habe so Akkorde am Klavier gespielt und wir hatten eine Melodie. Und dann haben wir überlegt, welches Wort passt gut darauf. Und dann kamen wir irgendwie auf dieses Wort Karikatur. Und wir fanden das Wort so lyrisch, so schön und haben dann überlegt, aus welcher Sichtweise könnte man denn über dieses Wort singen? Und obwohl wir das beide gar nicht, also wir haben beide keine Erfahrung irgendwie, dass wir das irgendwie so gefühlt hätten. Aber wir haben uns dann in die Rolle hineinversetzt, wie es wahrscheinlich einer Person gehen würde, die irgendwie von einer anderen Person nachgemacht wird und sich dann auch selbst die Frage stellt, wer macht denn hier eigentlich wen nach? Also ist man nicht selbst auch immer, macht man nicht selbst immer auch in irgendeiner Form jemand anderem nach? So, genau. Also das ist tatsächlich ein gar nicht mal so persönlicher Song, einer der unpersönlicheren. Womit ich aber persönlich gar kein Problem habe. Also ich würde auch für andere Künstler und Künstlerinnen auch Songs schreiben. Ich hätte gar kein Problem, auch nur als Songwriter zu arbeiten. Also ich kann durchaus auch Songs schreiben, die ich gar nicht 100% selbst aus meinem Leben fühle. Mir reicht's aus, mir vorzustellen, wie es einer Person gehen würde, aus einer gewissen Sichtweise heraus etwas zu singen.
0: Und zu spielen auch, ne?
1: Genau, und zu spielen, also auch. Also ich habe Musical und Theater gemacht. Also da singe oder spiele und singe ich ja regelmäßig Sachen, die nicht in meinem Leben so gerade sind und kann das trotzdem, ja, also ich kann da trotzdem so viel reinlegen, dass man das abnimmt, dass man das, ja, dass andere Leute dann trotzdem Emotionen dabei entwickeln können.
0: Ja. Und auch so umzusetzen und auch rüberzubringen.
1: Ja.
0: Dass die Menschen auch informiert, dass die Menschen auch unterhalten sind, ne?
1: Ja. Exakt, das ist es. Also für mich Musik, wenn man sich fragt, warum sollte Musik sein, also welche Berechtigung hat eine Musik und ich finde, dass Musik unterhält, also dass es einen Unterhaltungsfaktor hat, ist Rechtfertigung genug. Ich selbst würde mir jetzt nicht die Schlagerparade im ZDF oder was weiß ich angucken, aber ich finde es gar nicht schlimm. Also wenn Menschen das tun und sagen, weil mich das unterhält, einfach weil ich jetzt eine schöne Zeit haben möchte und ein bisschen unterhalten werden möchte, dann ist das legitim. Also Musik darf auch einfach nur unterhalten. Sie darf auch mal schwer sein und auch mal tiefgründig sein und das ist sie bei mir auch manchmal, aber sie darf auch manchmal einfach nur unterhalten.
0: Ja. Wer sind denn deine musikalischen Vorbilder?
1: Oh, da gäbe es jetzt so eine Reihe von. Ich versuche mich mal auf die wichtigsten zu konzentrieren. Also vom Songwriting her muss man als allererstes Sia Furler nennen. Ich finde, es gibt keine. Also Sia Furler kann Popmusik schreiben, die eingängig und simpel ist und trotzdem Melodien erschaffen, die nicht alle Weltsmelodien sind. Also Sia Furler kennt man besser einfach nur unter dem Namen Sia, zum Beispiel Chandelier oder auch Titanium mit David Guetta zusammen hat sie geschrieben und noch zig andere, also nicht nur für sich selbst, auch für andere Artists teilweise. Das sind einfach immer Melodien, die toll sind. Prinzipiell gilt auch für mich immer Lady Gaga als großes Vorbild, die auch als Songwriterin besticht. Ich finde, bei Lady Gaga ist die Qualität vor allem dann, wie sie als Sängerin und Schauspielerin, also auch so ein bisschen über die, also sie macht nicht nur eine Kunstform, also sie ist für mich insofern Vorbild, als dass auch ich nicht, mich nicht festlagern möchte auf eine einzige Kunstform, und das macht sie auch nicht. Und ansonsten gäbe es, also ich kann fast jeden Song, der irgendwie populär ist, hören und dabei etwas entdecken, was ich gut finde und auch machen wollen würde. Es gibt so viele tolle Songs, das Leben reicht nicht aus, um jede gute Musik, die es gibt, zu hören, leider.
0: Kann eigentlich die Lady Gaga auch ein Instrument spielen?
1: Die kann sehr gut Klavier spielen, sie kann auch Gitarre spielen, sie kann auch Bass spielen und sie sitzt auch manchmal am Schlagzeug, also die ist wirklich sehr, ich weiß, am Ende kann sie noch irgendwas, ich weiß jetzt gar nicht, was sie alles kann, aber genau, Klavier, Gitarre, Bass, das macht sie regelmäßig. Und Schlagzeug hat, genau, ja.
0: Und was macht die mit der anderen, die andere, wie du vorhin gesagt
1: hast? Sia.
0: Also kann die auch ein Instrument spielen?
1: Das weiß ich ehrlicherweise gar nicht genau. Ich kenne Videos, wie sie es, also sie macht manchmal Videos, wie sie es in Song schreibt, wie sie Songs schreibt. Ihren Songwriting-Prozess macht sie, filmt sie manchmal. Und da spielt dann ein Pianist, der spielt dann am Klavier so Akkorde und Melodien und dann improvisiert sie ganz häufig dazu. Da spielt sie selbst nicht Klavier. Ich weiß also nicht, ob sie es kann oder ob sie es nicht kann.
0: Kann Sachen, denn ich kenne von Lia, von der Sängerin Sia, auch andere Lieder, die Lieder von ihr.
1: Ja, ja, unfassbar viele Songs schon rausgebracht, ja.
0: Aber lass mal einfach mal die alte Musik weg, nehmen wir mal die neue Musik, ne? Ja, und sagen, das ist ein bisschen die hat ein bisschen, wenn Künstler erfolgreich sind, dann bringen sie auch immer auch noch Schallplatten und Singles und alles mögliche raus
1: ja,
0: von der Musik oder sind bei irgendwelchen Spotify und solchen YouTube und solchen anderen Dingen was Apple Music,
1: ja,
0: oder verschiedene anderen Dinge, was alles so gibt an Musikplattformen, gibt es dann erfolgreich, ne?
1: Ja, genau.
0: Bei den meisten Lieder sind halt so, wenn was Altes oder was Neues kommt, Unmodernes oder was Modernes kommt, muss ja auch sein, dass das, was sie sieht und hört, gehört, ne? Auch, ne, dass sie das dann auch umsetzen kann, um die Lieder auch so produzieren kann, wie sie will, ne, Lust hat. Ja.
1: Ja, ich glaube, Sia Furler hat einen Status erlangt, die kann wirklich gerade machen, worauf sie Lust hat. Und auch Sia Furler zum Beispiel ist auch ein typischer Fall von, die lässt sich von einer Plattenfirma gar nichts sagen. Die macht dann Kunst, wenn sie gerade Lust darauf hat. Und hat zum Beispiel jetzt auch seit ein paar Jahren nicht so viel Musik veröffentlicht. Und ich gönn's ihr sehr. Also ich finde manchmal Schaffenspausen auch einfach gut. Also ich würde den Druck nicht haben wollen, jedes Jahr, keine Ahnung, 5 Singles rausbringen zu müssen. Das würde mich nerven. Und sie offensichtlich auch, die Glückliche, verdient damit sehr viel Geld und muss aber trotzdem nicht die ganze Zeit leisten. Sehr schön. Freut mich für sie.
0: Das ist, ja. Weiter geht's mit Musik.

0: Weshalb hast du denn diesen Song ausgewählt?
1: Den Song habe ich ausgewählt, weil, also den habe ich zusammen mit einer guten Freundin gemacht. Und wir haben beide so das Ding, dass wir einfach sehr gesellige Menschen sind. Sehr gerne uns, also mit Freunden treffen, einfach sehr gerne unter Menschen sind. Und beide einfach wirklich, ja, nicht gut alleine sein können. Also wirklich, das merke ich bei mir tatsächlich, wenn ich ein paar Tage alleine bin, keine Ahnung, mein Mann weg ist und ich mich mit keinen Leuten treffe, dann fehlt mir einfach was. Und das war einfach, ja, da kam auch der Text einfach, den Text habe ich alleine geschrieben. Aber der hat sich einfach für uns beide so super sinnvoll angefühlt. Ja, deswegen habe ich den ausgewählt. Macht auch wieder so gute Laune. Der hat jetzt keine zweite Ebene, keine tiefgründige Ebene, über die ich jetzt irgendwie stolz erzählen kann, was ich mir da noch so alles gedacht habe. Auch wieder einfach ein Song, der Spaß machen soll. Ja. Deswegen habe ich den ausgewählt.
0: Ja. Welche Musik hast du heute mit zu Radio Rüsselsheim gebracht?
1: Alle Songs, die ich veröffentlicht habe, habe ich jetzt hier heute im Gepäck. Das, das ist eine ganze Menge. Ich glaube, das sind über 10 Stück, die ich dabei, also ich glaube sogar 15 oder sowas.

0: es KI gab. Vielleicht ist das auch so ein Grund, warum ich letztes Jahr so wenig gemacht habe, weil ich mich wirklich so ein bisschen, das macht mir Sorgen, also das bereitet mir wirklich Fragen, so wie gehe ich damit um, dass ich Musik mache und Leute teilweise nicht unterscheiden können, ob das von der KI ist oder von mir. Also ich höre den Unterschied, ich kann schon sagen, also ich glaube, das zu hören, ob was von KI ist oder von einem Menschen gemacht, aber es können irgendwie viele nicht hören und das fragt mich so ein bisschen, so warum mache ich denn dann Kunst? So, ich muss einfach für mich, sobald ich da einen Weg für mich gefunden habe, wird es wahrscheinlich auch wieder Musik geben von mir. Auf meiner Festplatte sind auf jeden Fall auch noch viele Songs gespeichert, die einfach noch nicht...
1: Den Datenschutz kriegst du auch nicht immer ganz auf Kette, ne?
0: Ja, also das ist ja nochmal ein ganz anderes Problem, dass auch da meine Songs genutzt werden könnten, um damit KI-Musik zu machen. Aber einfach irgendwie so, ich frage mich, also so ein bisschen der Sinn, warum mache ich gerade Elektropop?
1: Elektropop-Musik, ne?
0: Ja, genau. Also vielleicht wäre mal eine Antwort könnte sein, dass ich vielleicht viel akustischer werde und einfach... nicht in diesen, also keine elektronische Musik mache, sondern vielleicht einfach mehr akustisch mache.
1: Akustische Musik mache, ja.
0: Ja, vielleicht. Vielleicht wird das eine Antwort darauf.
1: Ja. Ja, das ist wie das immer so ist, ne?
0: Ja.
1: Und weiter geht's mit Musik.

0: Weshalb hast du diesen Song ausgewählt?
1: Ja, der Song hat tatsächlich eine längere Geschichte. Die Musik, so die Akkorde und die Melodie, den Song habe ich schon vor Ewigkeiten geschrieben, irgendwann mal, wo ich noch englische Songs geschrieben habe, prinzipiell, die aber nie veröffentlicht wurden. Und dann gab es irgendwann die Situation, da habe ich dann schon meine deutschsprachige Musik veröffentlicht und bin auf CSDs, also auf Christopher Street Days, aufgetreten damit. Und habe dann ja auch diesen Videos und Fotos davon dann auf Social Media, auf Instagram und so veröffentlicht. Und ich gehe auf Social Media ganz offen damit um, dass ich schwul bin. Ich gehe da ganz offen mit meiner Sexualität um. Das sind ja dann auch Videos von einem Christopher Street Day, wie ich auftrete und so. Und das heißt leider, dass da auch in den Kommentar-Sections sich Leute verirren, die dieser ganzen Thematik gegenüber mit, ja, wirklich mit Gewaltfantasien das Ganze begegnen. Und dann gab es da in der Kommentar-Section Gewaltandrohungen, teilweise Aufrufe zu Gewalt. Also da gab es dann auch irgendwann eine Bombendrohung. Und das habe ich nicht auf mir sitzen lassen. Ich finde, das geht wirklich einfach nicht. Also bei jeder Meinungsfreiheit, die es gibt, das ist keine Meinung mehr. Das ist eine Straftat, zur Gewalt aufzurufen und mit Bomben zu drohen. Und habe mich dann dazu entschieden, mich beraten zu lassen. Also ich habe mich dann beraten lassen und habe diese Kommentare zur Anzeige gebracht. Und das war für mich dann schon was sehr Aufregendes, weil ich jetzt vorher in meinem Leben noch niemanden angezeigt habe. Aber als ich das dann gemacht habe, und das waren auch direkt dann mehrere Kommentare, dann, das war dann in dem Moment schon wirklich was Besonderes für mich, was auch viel mit mir emotional gemacht hat. Also erstmal, dass es so weit kommen muss, dass ich diesen Schritt gegangen bin. Ich fand's auch gut, dass ich diesen Schritt gegangen bin. Und das hat mir dann auch, nachdem ich das gemacht habe, hat mir das auch tatsächlich Kraft gegeben. Also das Wissen, dass ich da nicht ganz hilflos und hoffnungslos bin, sondern dass ich da Hilfe bekomme, wenn ich sie in Anspruch nehme. Und daraus basierend habe ich diesen Song Das Beast geschrieben, also dass ich auch eine Kraft, also dass ich da schon irgendwie eine Kraft habe und auch zu sowas in der Lage bin, zurückzuschlagen. Und auch, ich finde dann auch den auch das bessere Mittel wähle, also nicht jemanden dann zurückzubeleidigen, sondern wirklich einfach zu sagen, hey, du hast deine Grenze überschritten, und ab dann kann sich da gerne dann unsere Justiz damit beschäftigen. Und hat es auch getan. Also ich wurde dann auch irgendwann darüber informiert, dass da eine Person tatsächlich zu einer Geldstrafe dann verurteilt wurde.
0: Ja.
1: Ja, vielen Dank. Ja.
0: Weiter geht's mit Musik.

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0: 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Vielen Dank, vielen Dank.
1: Das war live. Ja. Weshalb hast du diesen Song ausgewählt?
0: Also den Song wähle ich in Radiointerviews auf jeden Fall immer aus. Auf der Bühne, so bei einem CSD, funktioniert der nicht so gut, weil es eine Ballade ist. Und die wollen dann lieber immer Party-Songs haben. Aber gerade wenn ich so in einem Radiointerview den Song, die Möglichkeit habe, den Song live zu singen, mache ich das sehr gerne, weil es der persönlichste Song ist, den ich geschrieben habe. Also der Song verarbeitet zwei für mich sehr emotionale Themen. Der geht auf der einen Seite um einen sehr guten Freund, um eine Autofahrt, die ich mit einem sehr guten Freund hatte, und auf der anderen Seite auch so ein bisschen um die Beziehung zu meinem Mann und ja, und was mir Sicherheit gibt in Situationen, in denen es mir schlecht ging. Da ist sehr viel reingeflossen in diesen Song, also verschiedenste Thematiken, die mich mal runtergezogen haben, der mir irgendwie Kraft gegeben hat, als ich den Song geschrieben habe. Ja, was mich glücklich macht und wer mir Kraft und Hoffnung gegeben hat. Ja.
1: Ja. Spielst du auch in einer Band oder bist du ein Solokünstler?
0: Also ich bin schon sehr Solokünstler. Also ich musiziere sehr gerne mit Menschen zusammen. Dementsprechend hole ich mir auch für viele Songs Duettpartner oder Duettpartnerin ins Studio. Ich komponiere auch Songs sehr gerne mit anderen zusammen. Also auch damit habe ich gar kein Problem. Ich würde auch in einer Band spielen, wenn ich eine hätte. Aber aktuell bin ich Solokünstler tatsächlich.
1: Ja. Was fasziniert dich an der Musik?
0: Also mich fasziniert also an Musik allgemein. Sie bringt mich in Stimmungen, sie verstärkt meine Emotionen, sie kann mich aber auch mal auf ganz andere Gedanken bringen. Ich kann Musik wirklich auch mal flüchten, wenn, keine Ahnung, der Alltag mir zu viel ist. Dann, also Musik allgemein ist einfach, bereichert einfach wirklich mein Leben in verschiedensten Hinsichten. Ich kann auch mit Musik mal gut trauern, wenn ich mal traurig bin. Also das hilft mir einfach, um mit dem Leben, mit Emotionen klarzukommen, hilft mir Musik. Und was mich genau daran fasziniert, selbst Musik zu machen, ist, dass, also ich habe mich das ja ganz lange gar nicht getraut. Also ich war ganz lange der Meinung, dass das will ja eh niemand hören, das interessiert niemanden außer mich. Und ich glaube, die größte Faszination ist, dass immer wieder Leute zu mir kommen und dann mir sagen, was der Lieblingssong von mir, von denen ist. Und teilweise bedanken sie sich dann auch. Ein Song, den ich jetzt noch gar nicht gespielt habe, der später noch kommt, da sagen mir manchmal wirklich, da kommen Leute aus meinem Freundeskreis zu mir und sagen, ich habe diesen Song jetzt letztens wieder gehört und wirklich danke, dass du den gemacht hast. Den habe ich gebraucht in dem Moment. Und das ist ja schon irgendwie, das ist schon auch wirklich ein Geschenk dann für mich. Also auch zu wissen, dass das Leuten Freude bereitet oder dass auch andere Leute mit meiner Musik irgendwie gut mit ihren Emotionen mal klarkommen können. Und das ist, glaube ich, die große Faszination, dass ich da anderen Leuten wirklich irgendwie auch ein Stück Lebensfreude oder Lebensqualität mitgeben kann. Ja, Kunst ist halt einfach was sehr Schönes. Und dass ich da irgendwie mitmachen kann, ja, ist eine Faszination für sich einfach.
1: Ja. Und weiter geht's mit Musik.

0: Weshalb hast du nur diesen Song ausgewählt?
1: Ja, der Song, der ist eigentlich voll als Scherz entstanden, weil eigentlich ein Schauspielkollege von mir, der ist eigentlich gar kein Rapper. Und der hat aber so als Scherz immer wieder so ein bisschen gesagt, so, dass er ja auch eigentlich ein Rapper ist. So, das ist aber eigentlich gar nicht richtig. Und dann hatten wir aber einfach irgendwie die Idee, wir wollen das zusammen jetzt machen. Also man muss ja sagen, der ist, also ich finde, dafür, dass ich eigentlich gar keinen Hip-Hop mache und auch eigentlich gar keinen Hip-Hop produziere, ist das schon eine ziemlich coole Hip-Hop-Nummer auch, wie wir da so rumrappen. Eigentlich bin ich aber kein Rapper und er eigentlich auch nicht. Also er macht das aber besser als ich sogar und da hatten wir wirklich einfach nur Spaß. Also das ist vielleicht auch so ein bisschen nochmal Zeichen, wie ich auch Künste, also ich verbinde da durchaus Kunst. Also ich bin kein Rapper, ich gehe aber da in diesem Moment mal eine Rolle von einem Rapper und habe damit einfach Spaß. Und ja, da hatten wir wirklich einfach Spaß zusammen. Ja. Also der ist auch gar kein Musiker eigentlich. Das ist der einzige Song von ihm, den man finden würde im Internet, ist dieser Song, weil der sonst auch einfach gar kein Musiker ist. Also das war wirklich einfach so ein Spaßprojekt. Das ist eigentlich ein Schauspielkollege von mir. Grüße gehen raus an Corbinian an der Stelle.
0: Wer ist deine musikalische Zielgruppe?
1: Das mir würden wahrscheinlich Profis sagen, dass ich das ein bisschen genauer festlegen sollte. Also man würde mir den Tipp geben, dass je spezifischer ich sagen könnte, wer genau meine Zielgruppe ist, desto besser wäre das wahrscheinlich heutzutage. Also man sollte nicht versuchen, eigentlich alle anzusprechen. Man sollte eine genaue Zielgruppe haben. Und das habe ich aber nicht so ganz hundertprozentig. Also mit Elektropop allgemein, mit deutschsprachigem Elektropop ist schon mal klar, dann beschränke ich mich auf den deutschsprachigen Raum. Und ja, dadurch, dass es Elektropop ist, jetzt eher auf jüngere Menschen, also mittleren Alters oder jünger, obwohl es auch ältere Menschen gibt, also die auch Elektropop hören. So, das ist eigentlich auch, muss man gar nicht so genau so sehen. Und inhaltlich, also ja, es gibt manchmal queere Themen, die ich anspreche. Also es geht schon manchmal um Gleichberechtigung und Vielfalt in Liebe und so in meinen Texten teilweise. Und ich trete ja auch auf CSDs gerne auf. Aber eigentlich, um das wirklich so als eine Sparte abzudecken, müsste ich noch viel mehr in diese Richtung gehen. Und ich würde mich auch fragen, ob ich das wirklich möchte. Also möchte ich jetzt wirklich nur das machen? In meinem Leben passiert noch sehr viel mehr anderes. Und darüber möchte ich eigentlich auch Songs schreiben. Ich glaube, wenn mir Erfolg wichtig wäre, und der ist mir gerade absolut gar nicht wichtig, ich habe einen Hauptberuf, bin Lehrer, das bin ich sehr, sehr gerne. Wenn mir aber musikalischer Erfolg jetzt auch mit meiner Karriere wirklich sehr wichtig wäre, dann müsste ich meine Zielgruppe sehr viel genauer definieren. Und dann müsste ich sehr erstmal darauf produzieren und darauf Texte schreiben, und gucken, dass eine kleine Gruppe Hardcore-Fans da wären, die dann langsam größer wird. Und dann kann man irgendwann auch wieder versuchen, alle anzusprechen. Ich mache es andersrum, mir ist Erfolg gar nicht wichtig. Und dann mache ich halt von Anfang an direkt einfach das, worauf ich Lust habe.
0: Und weiter geht's mit. Kann man dich als Künstler auch buchen?
1: Ja, man kann mich buchen. Das haben auch schon erfolgreich mehrere Menschen getan. Also ich war jetzt schon auf mehreren CSDs, also ich war im Rhein-Main-Gebiet, habe ich jetzt alles abgeklappert schon. Nee, das stimmt gar nicht, in Darmstadt war ich nicht. Die wollten mich mal, aber da konnte ich leider nicht. Aber also CSDs buchen mich sehr, sehr gerne und nicht nur das. Also prinzipiell auch auf Partys habe ich schon auch gespielt. Da muss ich sagen, ich sag nicht mehr überall zu. Also dadurch, dass mir, wie gesagt, Karriere und Erfolg ist mir total egal. Ich mache das, worauf ich Lust habe und was mir Spaß macht. Und wenn ich gar keine richtige Bühne habe und irgendwie nur Laufpublikum, dann würde ich auch gar nicht zusagen. Also es muss schon irgendwie eine Bühne sein, so dass ich da auch Spaß an der Sache habe. Man kann mich buchen, man findet mich, also mein Künstlername ist 404 Herz und da findet man mich auf Instagram, prinzipiell auf TikTok, obwohl ich das gerade absolut gar nicht mehr nutze, selbst aktiv, und YouTube, und da kann man mich kontaktieren, da kann man in meine DMs sliden, wie man heutzutage sagt, und mir einfach eine Anfrage stellen und dann, wenn das alles passt, dann sage ich auch zu.
0: Ja. Gibt es einen Newsletter und wo findet man zum Anmelden?
1: Also ein Newsletter habe ich nicht. Ich habe auch keine Website zum Beispiel. Also ich arbeite da, was das betrifft, einzig und allein mit Social Media. Das heißt, ja, wen das interessiert, was so passiert. Also das letzte Jahr war wahnsinnig langweilig, da ist sehr wenig passiert, weil ich aber auch im Referendariat war und einfach hauptberuflich so viel anderes zu tun hatte. Es könnte aber gut sein, dass jetzt bald wieder ein bisschen mehr passiert, wenn jetzt ein bisschen mehr Muße in meinem Leben und ein bisschen mehr Zeit in meinem Leben wieder drin ist. Und dann würde man am meisten mitbekommen, wenn man mir einfach auf Social Media folgt und Beiträge und Stories sieht. Das ist quasi mein Newsletter, den ich habe.
0: Ja. Und weiter geht's mit Musik.

0: Weshalb hast du dir diesen Song ausgewählt?
1: Ja, das ist einer der Songs, der nicht veröffentlicht ist und der wird auch tatsächlich nie veröffentlicht werden. Der ist seit 2 Jahren fertig, komponiert, produziert, eingesungen und ich habe einfach, ja, irgendwie habe ich noch nicht gefühlt, den wirklich so richtig zu veröffentlichen. Und jetzt werde ich ihn noch nie veröffentlichen, denn ich habe jetzt in einer 5. Klasse einen Schüler, der Adonis heißt. Und der Song heißt Adonis. Der Song beschäftigt sich prinzipiell natürlich mit der antiken Figur Adonis. Und es geht ein bisschen kritisch darum, dass in der schwulen Community teilweise auch sehr viel Oberflächlichkeit herrscht und auch sehr viel Wert nur auf einen schönen Körper und so gelegt wird. Und das habe ich so ein bisschen mit dem Song verarbeitet. Und jetzt habe ich aber halt einen Schüler, der so heißt. Und ich könnte diesen Song nicht veröffentlichen oder auch live performen, ohne dass sich das irgendwie komisch für mich anfühlen würde, weil es jetzt einfach halt eine echte Person auch in meinem Leben gibt, die ich kenne, die so heißt. Und gerade bei so einem besonderen Namen, ich finde, also wenn es jetzt irgendwie Maria wäre oder so, und der Name, den gibt es 5000 Mal, aber ich finde, das ist schon ein sehr besonderer Name und dann wird sich das irgendwie komisch für mich anfühlen. Also der wird tatsächlich nicht veröffentlicht werden. Der ist jetzt, der wird wahrscheinlich das einzige und erste Mal im Radio jetzt hier zu hören gewesen sein und ansonsten nie wieder wahrscheinlich.
0: Wo findet man dich in den sozialen Medien?
1: Genau, man findet mich auf Instagram, auf TikTok und auf YouTube unter meinem Künstlernamen 404 Herz, also wirklich die Ziffern, die Zahl 404 und Herz, so wie das Organ, also wie die Liebe, wie das Herz. 404 Herz soll ja bewusst auch erstmal ein bisschen klingen wie so eine Frequenz, also wie eine physikalische Frequenz. Das ist bewusst so, aber das ist Herz ist dann irgendwie doch das Liebevollere.
0: Und weiter geht's mit Musik.

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0: Das war live.
1: Ja, vielen Dank.
0: Ja.
2: Boah, ich bin gerade happy, dass der funktioniert hat. Das ist der schwerste Song. Der hat nur.
0: Da muss man aufpassen, dass ich auf einmal nichts Falsches singt.
2: Ja, textlich sowieso. Da muss ich auch dazu sagen, ich schummel hier ein bisschen. Ich habe den Text tatsächlich ausgedruckt vor mir. Das mache ich normalerweise nicht, aber ich habe jetzt so lange keinen Live-Auftritt mehr gehabt, dass ich wirklich mir einfach nicht mehr sicher war, ob ich die Texte noch kann. Aber der Song ist insofern schwer, als dass der sehr tief ist und teilweise aber auch sehr hoch ist.
0: Mittel.
2: Ja, in der Mittellage auch. Und teilweise sehr sanft, also ich teilweise sehr sanft in Kopfstimme da singe und teilweise aber auch wirklich sehr laut in Bruststimme in die Höhe gehe. Der erfordert wirklich sehr viel ab von einer Stimme und ich bin gerade happy, dass der gut funktioniert hat. Also ich hab den durchaus schon auch manchmal, ja, danke.
0: Da musst du selbst gucken, was du da
2: singen kannst. Ich muss mich da gut konzentrieren vor allem. Also ich habe, wenn ich den Song performe, ich habe ja auch teilweise Background-Tänzer und Tänzerin bei Live-Performances und dann ist da normalerweise noch Choreografie dazu und ich war gerade dankbar, dass ich nicht auch noch Choreografie dazu machen musste. Das hat gut funktioniert.
0: Und Background-Sänger auch mal dabei.
2: Das habe ich tatsächlich noch nicht gehabt, aber da arbeite ich einfach so, ich singe ja, wenn ich die Songs einsinge für die Studioversion, dann singe ich selbst die Zweit- und Drittstimmen. Und die sind in der Playback-Version einfach dabei. Also man hört meine Stimme schon mehrfach, deswegen ist auch der Gesang sehr laut. Soll er auch sein, der soll ja so produziert sein. Elektropop soll sehr mächtig teilweise auch klingen. Und das bin dann trotzdem ich. Also ich habe gerade die Melodie live gesungen, aber die anderen Stimmen war auch ich, aber das war nicht live. Das war
0: auch ich bin mal Elektropop, kann man sagen. Ich denke, das ist ich in mir drin. Das ist so, ne? Es gibt, also da musst du so aufpassen, dass du nicht einmal rausfliegst am Text.
2: Ja, das hätte mir jetzt eben wäre mir das nicht passiert, weil da habe ich ja hier ausgedruckt gehabt. Aber ja, ich bin bei dem Text bin ich auch schon mal live auf einer Bühne, tatsächlich bin ich schon mal rausgeflogen auch. Ja.
0: Weshalb hast du dir diesen Song ausgewählt?
2: Also das ist der Song, bei dem Freunde zu mir kommen teilweise und sagen, dass es der wichtigste Song ist, den ich gemacht habe. Also auch der Song ist eingängig. Ich würde jetzt nicht sagen, dass es die beste Melodie ist, die ich geschrieben habe. Bei dem Song ist vor allem der Text und die Message vom Song, glaube ich, das Wichtigste, was ich geschrieben habe. Also wirklich einfach mal, also wie viele Menschen, also das hat mich betroffen, das betrifft viele Leute in meinem Freundeskreis, wie viele Leute durchs Leben gehen und sich fragen, ob sie genug sind oder ob sie mehr leisten müssen, ob sie mehr machen müssen. Ob sie erfolgreicher sein müssen, ob sie schöner sein müssen, ob sie klüger sein müssen, ob sie noch mehr Abschlüsse brauchen im Leben. Und mit dieser Unsicherheit durchs Leben gehen, fühlt sich sehr schlecht an, also kann sich überwältigend wirklich anfühlen. Und wirklich einfach nur diese Frage, ich beantworte diese Frage ja auch nicht mal. Ich sag eigentlich nur, mir geht's so. Ich frage mich, bin ich genug? Wann bin ich genug? Bin ich genug? Will ich genug sein? Bin ich schon zu viel? Und allein, dass ich diese Frage offen formuliere und sage, das sind Gedanken, mit denen ich durchs Leben gehe, allein da sagen mir manche Leute, danke, dass du darüber einen Song machst. Das spricht mir aus der Seele und allein zu hören, dass es anderen Menschen auch so geht, hilft auch dann einfach. Manchmal zu wissen, dass andere Menschen auch diese Gedanken haben. Deswegen ist das einfach der wichtigste, also wirklich einfach, glaube ich, der wichtigste Song, den ich gemacht habe.
0: Ja.
2: Ist auch tatsächlich der in Streaming-Plattformen, der die meisten Klicks hat. Also das ist, laut Spotify ist das der erfolgreichste Song, den ich gemacht habe. Ja. Danke.
0: Das ist. Könnte andere Leute sagen, was sie wollen. Das ist so, ist klar, ne?
2: Ja.
0: Ja.
2: Ja, da sprechen die Fakten für sich tatsächlich dann, ja.
0: Was war denn für dich das tollste Auftrittserlebnis?
2: Oh, das wird wahrscheinlich der CSD Mainz 2023 gewesen sein. Jetzt muss ich gut überlegen, war das 23 oder 24? Das wird 24 gewesen sein. Ja, das war der CSD Mainz 2024. Die wollten mich unbedingt haben und waren auch bereit sogar dafür, die Gage ein bisschen nach oben noch anzupassen, dafür, dass sogar 4 Background-Tänzer und Tänzerinnen mit auf der Bühne stehen. Und das waren halt alles Profi-Tänzer. Und ich hatte sogar noch genügend Budget, um sogar einen Videografen noch anzustellen, der das dann auch gefilmt hat. Und das war einfach ein volles Set. Also ich durfte da, glaube ich, ich weiß gar nicht mehr, wie lange, eine Dreiviertelstunde, wenn nicht sogar eine Stunde oder so. Also wirklich auch viele, viele Songs präsentieren. Und mit Background-Tanz und so. Und also am Tag selbst, es hat geregnet. Das ist natürlich dann für die Situation selbst doof, aber auf dem Video für Social Media sieht Regen halt leider immer sehr gut aus. Also es war für die Kamera war das tatsächlich dann das Schönste irgendwie. Und das war halt einfach auch einer der ersten großen Auftritte, die ich hatte. Danach war ich dann noch gebucht natürlich in Bremen und Frankfurt und so. Letztes Jahr war ich übrigens hier bei in auch Groß-Gerau, also hier bei dem CSD. Fast jeder Auftritt bringt irgendwas Schönes mit sich. Ja.
0: Ja, was weiter geht's mit Musik?

0: Weshalb hast du dir diesen Song ausgewählt?
1: Ah, den Song habe ich ausgewählt, weil das war beim CSD 2024 tatsächlich die Hymne zum CSD, Mainz, in dem Jahr auch, weil mich da einfach der Hauptveranstalter vom CSD Mainz, der ist auch eine Drag Queen, und dann hat er mich gefragt, ob wir nicht zusammen irgendwie einen Song machen wollen. Und dann haben wir diesen Song geschrieben, wir sehen den Regenbogen, und ja, das ist halt einfach, also das ist einfach irgendwie eine richtig schöne, gute Laune-Hymne, die auch gut zu dem Tag gepasst hat. Und wenn ich ihn nicht ausgewählt hätte, dann hätte ich einen Song, der veröffentlicht ist von mir. Dann wäre es der einzige, der nicht noch hier im Programm gewesen wäre. Deswegen ist ganz klar, dann gehört er hier natürlich auch mit dazu.
0: Ja. Fragen zur Band. Einfach nur eine Band im Kopf ist, ne?
1: Ja.
0: Ja, für was ist es eigentlich so wichtig, dass eine Band eine klassische Besetzung hat? Zum Beispiel hat Gitarre Nummer 1 für Solo-Gitarre, ne?
1: Ja.
0: Solo-Gitarre, die Gitarre, die das Solo spielt, ne? Dann Saxophon, ne? Dabei. Dann Gesang, ne? Dann Bass, ne? Dann Schlagzeug, ne? Ja. Dann das Klavier, ne? Und dann manchmal was macht dann die andere Gitarre, die zweite Gitarre dann noch?
1: Also erstmal würde wahrscheinlich jetzt jedes Schulbuch würde dir wahrscheinlich schon gar nicht recht geben, weil ich glaube, so eine klassische Schulbuch, wenn jetzt so eine Schulbuchseite zum Thema, was ist eine Band und wie funktioniert eine Band ist, da würden wahrscheinlich, wäre gar nicht alle Instrumente, die du gerade gewählt hast, dabei. Da wären wahrscheinlich eine oder zwei Gitarren, Bass, Schlagzeug und Gesang nur dabei. Da wäre das Saxophon wahrscheinlich nicht dabei, und es könnte auch sogar sein, dass Klavier bzw. Keyboard vielleicht auch gar nicht dabei wäre. Obwohl ich es schön finde, wenn das in einer Band dabei ist, dann, also ich finde, das sind schöne Klänge, die es dazu gibt. Wenn ein Blasinstrument dabei ist, finde ich das immer toll. Deine Frage jetzt aber, was machen da zwei Gitarren? Also wenn man eine typische Rockband hat.
0: Oder Popband.
1: Ja, in einer Popband wäre es typischer dann. Da wären Klavier und Saxophon wahrscheinlich ein bisschen eher noch dabei. Aber in einer typischen Rockband, da möchte man wirklich einfach einen fetten, einen kräftigen E-Gitarren-Sound haben. Und dann bietet es sich an, dass eine E-Gitarre eher die Melodie spielt. Und eine andere E-Gitarre eher die Akkorde mit einem Rhythmus spielt, also dann eher als Rhythmusgitarre bekannt ist. Und dann könnte man diese Gitarren jetzt auch noch nach links und nach rechts zum Beispiel ins Panorama legen. Und dann hat man einfach wirklich so einen richtig fetten E-Gitarren-Sound.
0: Gitarren-Sound.
1: Und den will man auch gerne haben. Also in vielen Rock-Situationen möchte man gerne einen richtig fetten Gitarren-Sound haben.
0: Kann man auch in Pop-Situationen auch haben.
1: Ja, also natürlich. Also da die Grenzen sind da natürlich auch fließend. Und es gibt auch Rockbands, die mit mehr Instrumenten arbeiten. Und es gibt auch Pop-Bands, die mit einem fetten E-Gitarren-Sound mal arbeiten. Genau. Aber ich glaube, ganz, ganz typisch, also so die großen Rockbands arbeiten wahrscheinlich mit einem oder zwei E-Gitarren, Bass, Schlagzeug und Gesang.
0: Ja, und für was ist das manchmal wichtig, dass auch das Klavier dabei ist? Das Klavier dabei ist auch für Melodie und Begleitung.
1: Ne? Da muss man sogar ehrlicherweise ein bisschen aufpassen, weil das Klavier und die E-Gitarre können sehr ähnliche Frequenzen im Frequenzspektrum abdecken. Und da muss man gut aufpassen, wie man das abmischt, dass beides überhaupt gut hörbar ist und dass sich das nicht gegenseitig stört.
0: Überlappt.
1: Genau. Queen zum Beispiel arbeitet ja manchmal auch mit
0: Gitarre, Bass, Schlagzeug und der Franco Malkovich spielt auch
1: manchmal Klavier.
0: Und Gitarre.
1: Aber gerade wenn ich jetzt so an diese Stücke denke, an die Songs denke von Queen, wo auch Klavier dabei ist, dann sind selten der volle Gitarrensound und das Klavier gleichzeitig, sondern eher abwechselnd. Also das ist dann eher dabei, um für abwechslungsreiche Songs zu sorgen. Und nicht unbedingt, um alles gleichzeitig zu machen.
0: Aber man kann auch alles gleichzeitig auch machen.
1: Ja, wenn man will, kann halt chaotisch klingen. Muss man wollen. Das muss eine künstlerische, künstlerisch gebaut sein.
0: Und manchmal ist auch eine Liedgitarre noch.
1: Genau, Solo-Gitarre nennt man auch manchmal Liedgitarre, ja.
0: Und manchmal gibt es auch noch eine Bekleidungsgitarre. Manchmal spielt der Sänger auch Gitarre oder auch Klavier in der Band.
1: Das haben zum Beispiel die Beatles häufig gemacht. Da haben beide Sänger auch Gitarre gespielt.
0: Oder ist es dann auch noch ein Bekleidungsgitarrist?
1: Die würde man Rhythmusgitarre nennen dann eher.
0: Weil die meisten eher so akustische Gitarre spielen.
1: Die, ne? Beatles haben eher akustische Gitarre gespielt, ja.
0: Und manchmal spielt der Sänger nicht nur Gitarre, manchmal spielt der Sänger auch Klavier.
1: Genau.
0: Klavier, ne? Ja. Und du sagst, das Saxophon sorgt dann für Solo-Saxophon, ne?
1: Ja, also wenn ein Saxophon dabei ist, dann spielt das eher.
0: Oder manchmal ist es das ist dann eher mal Solo oder auch Melodie, ne?
1: Ja.
0: Was steht denn für 2020 noch auf dem Programm?
1: Für dieses Jahr steht auf dem Programm, dass ich aus meiner künstlerischen Pause wirklich offiziell mal zurückkomme. Also um mich ist es sehr still geworden tatsächlich. Wenn man jetzt nur Social Media verfolgt, könnte man sich fragen, ob überhaupt dieser Künstler noch existiert. Ja, auf jeden Fall tut er das noch. Ich lebe, ich bin hier. Meine Musik ist auch online alles und man kann sich ja auch die ganze Zeit anhören. Ja, die große Hoffnung ist, dass ich wirklich jetzt mal die Zeit finde und die Muße finde, um wirklich mal ein paar der Songs, die ja eigentlich auch schon existieren. Also manche müssen nur noch eingesungen werden, manche sind aber auch schon ganz fertig. Dass ich die auch einfach jetzt mal veröffentliche. Das will dann aber halt auch immer beworben werden. Also das geht dann halt immer auch sofort mit 2 Wochen Social-Media-Arbeit einher. Und dafür hatte ich jetzt in der letzten Zeit, hätte ich dafür die Zeit nicht gehabt und auch gar keinen Bock, um ganz ehrlich zu sein. Aber wenn der Bock da ist, die Zeit kommt jetzt so langsam gerade zurück wieder. Und wenn der Bock auch da ist, dann kann man mit neuer Musik von mir rechnen. Ein Auftritt ist aktuell aber für dieses Jahr noch nicht geplant. Aber ich habe mich auch gar nicht drum gekümmert. Also ich müsste erstmal wieder die ganzen CSD-Vereine anfragen, ob die mal wieder Lust auf mich hätten. Das wäre dann wahrscheinlich aber erst was fürs Folgejahr.
0: Ja, weiter geht's mit Musik.

0: Weshalb hast du diesen Song ausgewählt?
1: Also der Song ist ja leider nicht von mir. Wir gehen jetzt über in die Songs, die nicht von mir sind. Aber das ist einer meiner liebsten Party-Songs. Also wenn ich auf einer Party bin und dieser Song läuft, dann freue ich mich. Ist kein ganz bekannter Song. Aber erstmal, wenn ich hier gefragt werde, ob wenn ich auch andere Songs mitbringen soll, dann ist für mich ganz klar, dass mindestens ein Song von Robin, von der schwedischen Sängerin Robin, dabei sein muss. Und diesen Song hat Robin mitgeschrieben und auch gesungen. Und es ist wirklich einer meiner liebsten Dancefloor-Hits. Deswegen habe ich den ausgewählt.
0: Ja. Ist schon einmal etwas total in die Hose gegangen?
1: Also total in die Hose würde ich sagen nein, weil das würde ja heißen, dass irgendwas passiert und niemand mehr damit umgehen könnte und keine Ahnung, Abbruch und Buhruf und was weiß ich. Aber natürlich gab es schon kleine Fehlerchen. Und das Brisanteste war wahrscheinlich, als ich in Bremen gebucht war beim CSD mal wir hatten Soundcheck lange im Voraus. Ich musste irgendwie 5 Stunden früher da sein für einen Soundcheck. Unbezahlt war ich dann die ganze Zeit da. Mein ganzer Samstag war hinüber, weil ich so lange dann da gewarten musste. Und wir hatten Soundcheck und nichtsdestotrotz ist dann mitten in meiner Performance das Mikrofon ausgefallen. Ich vermute, dass der Tontechniker vergessen hat, Batterien zu tauschen. Also ich glaube, die Batterien sind einfach leer gegangen. Und dann lief halt einfach das Playback. Also ne, und ich habe gesungen und dann irgendwann war der Gesang weg. Und ich meine, ich habe eine laute Stimme, aber ich kann jetzt nicht nicht so weit entfernt Leute anschreien. Also ich habe einfach, man hat mich nicht mehr gehört, einfach wie ich gesungen habe. Aber das Publikum hat das gemerkt. Und deswegen meine ich, das war kein Reinfall, das war keine komplette Katastrophe, weil das Publikum hat es sofort gemerkt, was gerade passiert, gemerkt, dass ich singe, aber man mich einfach nur nicht hört gerade und hat das richtig toll supportet. Die haben dann richtig laut geklatscht auch und beim nächsten Song hatte ich dann auch wieder ein Mikro, was funktioniert hat und dann war alles gut. Also ja.
2: Hat die Batterie einfach keinen Strom mehr gehabt?
1: Ich vermute, der hat nur die Batterien gewechselt und dann ging es weiter, ja.
2: Die einen raus und die neuen rein.
1: Ich vermute sowas, ja.
0: Ja. Weiter geht's mit Musik.
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0: Weshalb hast du dir diesen Song ausgewählt?
1: Also das ist, glaube ich, einfach einer der wichtigsten Songs meiner Jugend. Ich habe mich 2009 habe ich mich das erste Mal bei einer Freundin als schwul geoutet. Aber das geht ja mit einer riesen Unsicherheit einher. Dann die ganze Jugend über war das natürlich ein großes Thema für mich. Und dann kommt da auf einmal 2011 so ein Weltstar, wirklich Lady Gaga, damals ja auch schon sehr bekannt gewesen, und präsentiert diese Meinung ganz offen, medial sehr, sehr öffentlich, setzt sich sehr für Schwulenrechte ein. Dann kam auch dieser Song raus, Born This Way, also dass es total okay ist, so zu sein, wie man halt ist. Und das war für mich in der Jugend wirklich einfach was sehr Wichtiges, was ich hören musste, ja. Dass ein Star wirklich so klar mal sagt. Deswegen habe ich diesen Song ausgewählt.
0: Ja. Dein größter Wunsch mit wenn, wem würdest du gerne mal einmal gerne gemeinsam musikalisch auftreten?
1: Oh, da käme ich jetzt, also da fast alle. Also natürlich, ich habe jetzt vorhin ja schon gesagt, wer so große Idole von mir sind, Sia Furler und Lady Gaga für Songwriting. Natürlich würde ich auch mit denen gerne auftreten. Aber ich kann die Frage gerne mal ein bisschen realistischer auch beantworten. Bleiben wir mal im deutschsprachigen Pop. Das wäre, wenn dann ja das viel realistischere, was passieren würde. Und auch da gäbe es wirklich ganz tolle Leute, mit denen ich mal auftreten wollen würde. Nee, der nicht unbedingt. Mit dem, also das ist einfach nicht so 100% mein Stil. Ich finde gerade aktuell 01099 ziemlich cool. Die Jungs von 01099, die machen echt Spaß zu hören. Mit denen würde ich auftreten wollen.
0: Michael Schulte? Nee, auch nicht.
1: Schon viel eher mit einem Michael Schulte, einfach weil ich seine Stimme wirklich toll finde.
0: Er spielt auch Gitarre und
1: genau.
0: Kann auch Klavier spielen, auch.
1: Auch, ja. Ich glaube, Bender, also eher noch eher, aber ja. Zusammen musizieren macht immer Spaß. Ich müsste schon wirklich was gegen die Person haben, dass ich nicht mit ihr zusammen auftreten wollen würde.
0: Ja. Möchtest du gerne zum Abschluss grüßen?
1: Ich grüße auf jeden Fall erstmal alle Leute, die Duettpartner oder Duettpartnerin von mir waren, die jetzt dadurch auch jetzt eben hier zu hören waren. Das sind Miri, Eva, Corbinian, Philipp und ganz bisschen Genki. Den hat man jetzt gar nicht gehört, aber er hat Songs mit mir geschrieben, die wir gehört haben gemeinsam. Die grüße ich auf jeden Fall. Dann grüße ich auf jeden Fall auch meinen lieben Mann, den Sven, der ohne den ich dieses Radiointerview hier nicht bekommen hätte. Und so ein ganz bisschen, wenn ich jetzt schon hier bin, weil das letzte Radiointerview, was ich geführt habe, war bei Radio Rheinwelle, bei Michael. Und Michael ist leider vor ein paar Monaten von uns gegangen. Und allein wieder hier ein Radiointerview zu haben, da muss ich ein bisschen an Michael denken. Und deswegen auch so ein bisschen die kleine Botschaft. Michael, ich denke gerade ein bisschen an dich.
0: Und weiter geht's mit Musik.

0: Und nun gleich dein Wunschtitel für dich, lieber Markus. Marius, vielen Dank, dass du mein Gast warst. Wir hören uns am 14.10.2026 wieder mit einem spannenden musikalischen Gast und toller Musik. Tschüss, euer Marc.
1: Vielen lieben Dank, dass ihr mich da hattet. Es ist jetzt nach sehr, sehr langer Zeit, war das jetzt das erste Lebenszeichen von mir wieder. Ich hoffe, dass es jetzt wirklich weitergeht. Vielen Dank, dass ihr diesen Startschuss geben konntet.
0: Ja.

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1: Ja, hallo und herzlich willkommen zur aktuellen Ausgabe THW Backstage. Heute das Thema die schnelle Einsatz-

0: Staatseinheit Bergung Ausland. Heute mit
1: Silvia aus Bingen am Mikrofon
0: und Alex aus Frankfurt. Und unsere Gäste sind heute
2: Katharina aus Speyer
3: und der Markus aus dem Ortsverband Rüsselsheim.

0: Ja, die schnelle Einsatzeinheit Bergung. Ausland ist ja ein wirklich schweres Wort. Also ich kenne kaum einen Helfenden, der da mal drüber gestolpert ist. Auf der, was meinst du, Silvia?
1: Ich bin total froh, dass du es eben aussprechen musstest und nicht ich. Ich bleibe einfach bei der SEBA. Und eben über diese möchten wir sprechen, weil es ist noch gar nicht lange her. Da war die SEBA in einem schwierigen Einsatz, der um die Welt ging. Wir sprechen über eines der schwersten Beben in der Geschichte Venezuelas. Mehr als 6.000 Menschen haben im Juni dort ihr Leben verloren. Zehntausende wurden verletzt, viele werden nach wie vor vermisst. Keine 24 Stunden nach der Katastrophe hat Venezuela den nationalen Ausnahmezustand ausgerufen und ein internationales Hilfeersuchen für Rettungsteams gestellt. Und aber schon während der ersten Nacht liefen auch hier in Deutschland die ersten nationalen Krisenmaßnahmen an. Katharina, erzähl uns doch bitte mal, was genau ist denn die SEBA?
2: Ja, die SEBA ist eine von zwei Schnelleinsatzeinheiten des THW für das Ausland. Das bedeutet, dass wir innerhalb von 6 Stunden mit Personal und Material abflugbereit sind. Wir haben Rettungshunde dabei für die biologische Ortung und Geräte für die technische Ortung. Wir haben Material für die Bergung, um Leute aus Trümmern zu retten, mit dabei. Begleitet werden wir auch immer von unseren Logistikern, die sich darum kümmern, dass wir ein Camp haben und eine Unterkunft und was zu essen. Unsere Mediziner bringen wir mit und ein Team, das sich um die Führung und das Management kümmert.
1: Okay, und was machst du genau dort?
2: Ich war im Einsatz als Liaison Officer. Das bedeutet, ich war als Verbindungsperson vor Ort und habe zwischen unserem Team, den lokalen Behörden und den anderen Teams geschaut, wie können wir zusammenarbeiten, wo macht die Hilfe am meisten Sinn, wie gehen wir weiter vor, was machen wir als nächstes. Ich war dabei auch 2 Tage am Flughafen eingesetzt, um die ankommenden Teams zu empfangen und direkt ins Schadensgebiet schicken zu können.
1: Wie viele Teams waren das insgesamt?
2: Es waren um die 50 internationale Teams vor Ort.
1: Okay. Und Markus, welche Aufgaben hattest du?
3: Ja, ich bin als Logistiker dort gewesen und wie Katharina schon sagte, kümmern wir uns dann überwiegend ums Camp, verladen das Material, besorgen Kraftstoff, Verpflegung, was halt so benötigt wird und halten das Camp halt am Laufen.
0: Jetzt ist ja die SEBA ja eine spezielle Gruppe. Welche beruflichen oder fachlichen Hintergründe bringen die ganzen Helferinnen und Helfer bei der SEBA mit?
3: Ja, ich würde sagen, das ist quer gemischt. Also wir haben vom Bankkaufmann bis zum Schlosser, Mechaniker, Ingenieur ist da alles vertreten. Also da gibt es keine besondere, ja, benötigten Berufe oder wie auch immer. Das passt wie durchgehend im THW auch.
1: Aber gibt es da Sonderlehrgänge, also besondere Ausbildungen zusätzliche?
3: Ja, teilweise auf jeden Fall. Also wir müssen ja auch diesen Einsatzgrundlagen Ausland müssen wir alle machen, alle SEBA-Helfer. Und dann halt je nach Funktion noch spezifische Logistik-Lehrgänge zum Beispiel oder Field-Office-Lehrgänge.
2: Genau, wir treffen uns ja auch mindestens einmal im Monat für die Ausbildung in der Einheit. Das kommt auch noch dazu, wo wir uns nochmal auf die Einsätze vorbereiten.
1: Wenn ihr euch denn, Entschuldigung, wenn ihr euch denn trefft mit den anderen Einheiten und Einsatzkräften, wie viele Einsatzkräfte habt ihr überhaupt und kommen die aus ganz Deutschland? Aus welchen Regionen sind die?
2: In der SEBA sind etwa 150 Einsatzkräfte aus dem Saarland, Rheinland-Pfalz, Hessen und Nordrhein-Westfalen, die das Team bilden. Ja.
0: Was unterscheidet eigentlich die SEBA von einer regulären Bergungsgruppe im THW oder den anderen THW-Einheiten?
3: Ja, also die SEBA an sich ist halt spezialisiert auf überwiegend Erdbeben beziehungsweise Rettung und Suchen von Verschütteten in eben bebauten Gebieten, was jetzt grundsätzlich auch mal eine Aufgabe einer Bergungsgruppe ist, aber bedingt eben durch Spezialwerkzeuge und eben tiefgreifendere Ausbildung sind wir halt dann doch eher tiefer darin ausgebildet.

0: wenn es im Ausland zu Katastrophen kommt, macht sich ja das THW auch relativ schnell bereit, um in den Einsatz zu gehen. Aber tatsächlich ist es ja so, dass zunächst aus dem betroffenen Land ein Hilfeersuchen gestellt werden muss. Was ist das genau? Wie läuft das ab?
1: Genau, das ist im Prinzip ähnlich wie in Deutschland. Wir können als THW nicht einfach los in den Einsatz. Wir brauchen eine Grundlage, um in den Einsatz zu gehen. Eine Anforderung zum Beispiel wie im Inland. Und im Ausland läuft das tatsächlich ähnlich ab. Wenn etwas passiert, wie jetzt in Venezuela das Erdbeben, dann schaut das Land natürlich erstmal, wie komme ich mit meinen eigenen Ressourcen klar? Habe ich genug Teams, die Lage vielleicht bewältigen können? Und wenn sich dann herausstellt, dass man das alleine nicht schafft, dann kann man als Land ein Hilfeersuchen, ein nationales stellen oder internationales natürlich. Das kann an spezifische Länder gehen oder an alle. In Venezuela ging dieses Hilfeersuchen an alle. Also Venezuela hat, man kann so sagen, gesagt, kommt bitte alle, helft uns. Und dann kommt dieses Hilfeersuchen in Deutschland an und dann wird geschaut zwischen dem Auswärtigen Amt und den Bundesministerien des Innern, ob und wie man Hilfe schicken kann. Und in dem Fall war dann ziemlich schnell klar, dass Deutschland die SEPA schicken möchte. Das wird dann erstmal dem Land wieder angeboten und Venezuela hat dann die Auswahl zu sagen, ja oder nein. In dem Fall hieß es, ja, kommt bitte, und dann haben wir uns aufgemacht.
0: Und wer entscheidet dann konkret, in welchem Umfang ihr in den Einsatz geht?
1: Das ist dann Absprache zwischen dem Auswärtigen Amt, dem BMI und eben auch dem, was das Land anfordert. Wir schicken nicht einfach auf gut dünken Hilfe, sondern das Land weiß ja meistens schon sehr genau, was sie brauchen. Und das probieren wir dann so gut wie es geht, dem entgegenzukommen.
2: Man sieht ja immer, wenn ihr oder die SEPA in den Einsatz geht, ihr habt ja immer sehr viel Equipment dabei. Wie schafft es überhaupt die SEPA, innerhalb weniger Stunden diesen ganzen Personalaufwand, die Ausrüstung, Rettungshunde und diese ganzen Transportmöglichkeiten zusammenzustellen?
3: Ja, wir haben ja einen großartigen Background, der viele Aufgaben vorher schon übernimmt. Und zum Beispiel unser ganzes Material, ob das die Campausstattung ist, das Werkzeug, unsere Verpflegung, die wir mitnehmen, ist schon vorgepackt und steht in Hilden bereit und muss im Prinzip nur noch eingeladen und auf den Flieger gepackt werden. Und jeder persönlich hat ja sein persönliches Gepäck und das ist im Grunde auch schon fertig und muss nur noch Tasche nehmen und los geht's.
2: Der Transport zum Flughafen hier in Deutschland passiert es ja mit unseren eigenen Fahrzeugen. Wie ist denn das im Ausland geregelt? Müsst ihr euch darum kümmern oder wird das während des Anfluges gemacht, wenn ihr schon unterwegs seid? Oder stellen dann die örtlichen Regierungen Transportmöglichkeiten zusammen, dass ihr dann weiter ins Camp könnt?
3: Das ist natürlich eine Logistikfrage, deswegen beantworte ich die jetzt einfach mal. Ja, also entweder wir kriegen schon im Vorab irgendwie gesagt über einen Botschafter zum Beispiel oder über andere Wege, das was da ist, oder wir gehen halt, wenn wir bei der Landung sind, gehen wir los und gucken, dass wir irgendwo was Transportmöglichkeiten kriegen. Was das sehr häufig relativ einfach sogar ist, weil sich die Leute eben anbieten. Auch hier haben wir LKWs und klappt ganz gut eigentlich bisher.
0: Das hätte ich mir schwieriger vorgestellt, gerade in Erdbebengebieten. Da hätte ich es eher erwartet, dass nicht so viele Fahrzeuge wie LKWs zur Verfügung stehen. Aber es ist schön zu hören, dass es dann doch relativ gut geklappt hat. Wie läuft die Alarmierung ab? Also wie war es speziell für euch seit dem Anruf, seit dem Alarm bis zum Abflug? Was ist da alles passiert? Wie viel Zeit hattet ihr? Was musstet ihr noch vorbereiten?
1: Also das Erdbeben war ja nachts deutscher Zeit. Und als ich morgens aufgewacht bin, habe ich auf meinem Handy schon gesehen, in Venezuela war ein Erdbeben. Das heißt, da gehen dann natürlich schon mal die Alarmglocken an. Könnte das was für uns sein, ja oder nein? Es kam dann auch schon relativ früh ein Voralarm, der hieß, haltet euch mal bereit, wir klären die Lage aus der THW-Leitung. Und als dann das, was ich vorhin erklärt habe mit dem Hilfeersuchen, einmal durch war und es klar war, dass ein Team fliegt oder sich zumindest sammelt, wurde eben abgefragt, wer hat Zeit, wer ist vielleicht auch aus beruflichen, privaten Gründen verhindert, wer ist vielleicht auch einfach im Urlaub, wer kann mit in den Einsatz. Und aus den Rückmeldungen wird dann eine Teamliste erstellt. Und sobald die steht und das Go kommt, treffen wir uns.
0: Wo trefft ihr euch? Also wo sammelt ihr euch? Das Material ist in Hilden. Ihr seid aber ab Frankfurt geflogen, glaube ich, oder? Nein?
1: Nee, diesmal war es ein bisschen anders. Also wir treffen uns immer in einem Ortsverband. Das ist dann der sogenannte SEE-Treff, also Schnelleinsatzeinheit-Treffpunkt, wo wir dann erstmal das Material, das wir mit ins Handgepäck nehmen, wie unsere Kommunikationsgeräte, Laptops und so weiter, vorbereiten, wo wir ein Briefing bekommen. Und währenddessen wird auch schon in der THW-Leitung im Hintergrund geklärt, wie wir denn fliegen. Und in dem Fall war es so, dass wir mit der Bundeswehr fliegen konnten, wo wir dann auch nachts hingeflogen sind, genau.
2: Und wer kümmert sich dann in der Zeit um die größere Ausstattung, jetzt wie die ganzen Zelte, die ganzen Kisten, die ihr habt? Macht ihr das auch noch selber oder habt ihr da auch noch ein Team?
3: Ja, das wird von der Seelift momentan aus Groß-Gerau übernommen, wofür wir sehr dankbar sind. Die holen dann das Material in Hilden und fahren es halt dementsprechend zum Flughafen, kümmern sich auch um uns, um unser Gepäck und sind dann eine großartige Unterstützung.
0: Wie viel Zeit habt ihr denn noch verbracht, als ihr gewartet habt, als ihr euch gesammelt hattet bis zum Abflug?
1: Das ist eine gute Frage. Wir sind, ich glaube, die Alarmierung kam am frühen Nachmittag, bis dann jeder wirklich vor Ort ist. Hat natürlich ein bisschen gedauert, plus dann Briefing, bis dann feststand, dass wir nochmal mit dem Bus zum Militärflughafen fahren müssen. Das braucht natürlich auch so seine Zeit, dass wir, gegen Mitternacht dann losgefahren sind und morgens gegen 9 Uhr etwa, gegen 5 Uhr, okay, ich werde korrigiert, gegen 5 Uhr abgeflogen sind Richtung Venezuela.
0: Okay, das ja, muss man sehr flexibel sein dann, ne?
1: Ja,

0: Ihr habt gerade von dem Weg nach Venezuela erzählt. Ab welchem Zeitpunkt übernimmt denn wer die Führung eurer Einheit? Oder gibt es unterschiedliche Führungen, einmal noch hier in Deutschland und dann vor Ort?
1: Nein, also wir sind als ehrenamtliche Einheit auch ehrenamtlich geführt. Sprich, wir haben Kameradinnen und Kameraden, die für die Führungsrolle ausgebildet sind, die das machen, die dann hier in Deutschland, da wird natürlich auch geschaut, wer hat Zeit, wer hat sich zurückgemeldet, wer hat welche Qualifikation. Dementsprechend werden dann die Funktionen besetzt, auch die Führungskräfte, unser Teamleader und unser Deputy-Teamleader. Und die übernehmen dann ab C-Treff quasi das Team und führen das in den Einsatz, bis wir wieder zurück in Deutschland sind.
0: Was ist denn dann Deputy-Teamleader?
1: Das ist der stellvertretende Teamleader.
0: Okay, ja, so geht's auch. Danke. Und was wissen die Einsatzkräfte beim Abflug schon über ihre Aufgaben und was sie erwartet?
1: Also jeder von uns ist natürlich als Auslandshelfer darauf getrimmt, sich selbst zu informieren. Sprich, wir haben Webseiten und Apps, die wir verfolgen, wo auch durch die internationale Gemeinschaft schon Sachen eingetragen werden, wenn so ein Einsatz anläuft. Wir sind ja meistens nicht die Ersten oder es gibt schon Informationen von den lokalen Behörden. Wir kriegen auch immer nochmal ein Briefing von eben unserem Teamleader, wie es in wie die Situation vor Ort aussieht. Da kommen dann auch Informationen, die uns die THW-Leitung zuspielt, mit rein, an die man vielleicht nicht über solche Apps und Plattformen kommt. Sprich, wir haben eigentlich schon einen guten Überblick, was uns da erwartet. Wie es dann tatsächlich vor Ort ist, ist natürlich immer, wie es im THW so schön heißt, Leben in der Lage. Da muss man immer schauen, wie ist es denn wirklich, wie entwickelt sich die Situation.
0: Ja, da gab es bestimmt auch einige Unsicherheiten für euch beide. Vielleicht könnt ihr darüber mal erzählen, wie war es denn tatsächlich, als ihr angekommen seid? Hat das wirklich der Lage entsprochen, wie ihr sie erwartet hattet?
1: Also grundsätzlich habe ich erstmal nichts erwartet, außer dass schon Teams da sind und dass vermutlich die Zerstörung sehr groß sein wird. Wir waren dann tatsächlich, das hatte ich nicht erwartet, eins der ersten Teams im Land und haben dann ein Kamerad und ich auch direkt am Flughafen ausgeholfen, das Empfangszentrum aufzubauen. Das heißt, wir haben da unterstützt, die einkommenden Teams mit Informationen zu versorgen und den Flughafen auch ein bisschen zu entlasten, wenn 50 Teams mit immer den gleichen Fragen durchkommen, eben um da genau einfach zu unterstützen. Sprich, ich habe in den ersten Tagen gar nicht so viel vor Ort mitgekriegt und war da am Flughafen mit den Teams und den Mitarbeitern zugange.
0: Und wohin wurden die denn verteilt? Gab es ein zentrales, ich sag mal, Basislager, wo alle untergebracht sind? Wie kann ich mir das vorstellen? Sind das mehrere Feldlager mit Feldbetten? Oder wie sieht's aus?
1: Genau, jedes Team bringt ja wie wir sein Camp mit in der Regel. Und die lokalen Behörden haben sich Plätze ausgesucht, auf denen wir unser Lager aufschlagen konnten. Das waren tatsächlich zwei Sportstadien plus die Parkplätze dazu, also viele Teams auf einem Platz, was auch Sinn macht, weil man sich so auch gegenseitig schneller viel besser absprechen kann, besser zusammenarbeiten kann.
0: No. Und bei dir, Markus, was die Logistik betraf, war es gut umsetzbar, was du dir vorher überlegt hattest?
2: Ja, letztendlich vorher überlegen macht relativ wenig Sinn, weil man ja gar nicht weiß, wie es vor Ort tatsächlich dann ist. Aber als wir dann dort waren, ging es relativ schnell, dass wir eben einen Platz hatten zum Umladen auf LKWs. Das hat dann der Campmanager zum Großteil organisiert und dann haben wir umgeladen und dann ging das auch schon los. Also wirklich viel Zeit am Flughafen hatten wir nicht.
3: Jetzt eine Frage an euch beide. Wie seid ihr eigentlich zu SEBA gekommen und was hat euch motiviert, im Ausland zu helfen?
2: Na, es gab ein Auswahlverfahren und ich habe mich da einfach drauf beworben und es hat geklappt. Und letztendlich war es halt gerade dieser Wunsch, eben im Ausland dann tätig zu werden und weltweit zu helfen. Fand ich spannend.
1: Bei mir war es ähnlich. Ich war schon lange im THW und habe auch eine neue Herausforderung gesucht. Und die internationale Zusammenarbeit hat mich fasziniert. Ich finde das total spannend, mit anderen Teams zusammenzuarbeiten, Menschen zu helfen. Und da hat sich die SEBA angeboten.
3: Ja, nochmal eine Frage an euch beide. Wo wart ihr gerade bei der Alarmierung und was waren eure ersten Gedanken in diesem Moment, wo die Alarmierung bei euch gekommen ist?
1: Also ich war tatsächlich auf einem THW-Lehrgang an unserem Ausbildungszentrum in Hoya und mein erster Gedanke war natürlich, wie komme ich denn überhaupt in den Seetreff von hier aus? Mir war relativ klar, dass im Hintergrund die Logistik, sag ich mal, passt. Meine Tasche ist zu Hause immer gepackt. Meine Familie weiß Bescheid. Mein Arbeitgeber ist auch informiert, dass sowas mal schnell kommen kann. Zum Glück waren die Mitarbeiterinnen und Mitarbeiter am Ausbildungszentrum, sowohl auch die anderen Kursteilnehmer, sehr entgegenkommend und haben mich da unterstützt, sodass ich mit deren Hilfe auch zum Seetreff gekommen bin.
0: Wo ist der Seetreff?
1: Der war in Köln-Porz.
0: Gut, das war schon ein Weg von Hoya, was eben im Norden Deutschlands liegt.
1: Genau, ja. Da sind wir schon so 3-4 Stunden gefahren, genau.
3: Und wie war das bei dir, Markus?
2: Ja, ich war tatsächlich auf Arbeit, ganz normal. Und habe im Aufenthaltsraum auf dem Fernseher im Nachrichtenticker dann eben gesehen, Erdbeben Venezuela. Und dann ging auch quasi direkt die interne Checkliste schon an, okay, jetzt zum Chef, dann die Frau Bescheid sagen, nach Hause, Koffer packen und. Was man halt so macht dann, das ist dann quasi schon direkt übergelaufen. Ja, dann haben wir es durchgeführt.

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0: Jetzt wart ihr ja schon durch die Berichterstattung in den Medien etwas vorbereitet. Wie reagieren denn eure Familien, Freunde, Arbeitgeber, wenn ihr kurzfristig zum Auslandseinsatz aufbrecht?
1: Ja, mit Familie, Arbeitgeber, Freunden spricht man das natürlich vorher einmal durch. Gerade mit der Familie, was zu erwarten ist, dass man vielleicht nicht jeden Tag telefonieren kann, dass vielleicht gar kein Handyempfang gibt und man vor Ort nicht erreichbar ist und dass im Prinzip keine Nachricht auch eine gute Nachricht ist. Und Arbeitgeber beziehungsweise auch die Kollegen, die haben in der Regel sehr viel Verständnis dafür, machen sich auch ein bisschen Sorgen und freuen sich, wenn man wiederkommt, wohlbehalten.
2: Ja, bei mir genauso. Also die Familie, die weiß das. Zwei meiner Töchter sind dann selbst vom THW, also die kennen die Geschichte ja auch so. Und letztendlich, dafür machen wir das. Hat meine Frau letztens schon gesagt, dafür machst du das und komm gut heim und wir sehen uns.
0: Sehr optimistisch zum Glück und ja, ohne Familie, Freunde ist das ja gar nicht möglich. Jetzt wart ihr also am Flughafen mit anderen Helferinnen und Helfern, mit Hunden, mit Equipment, mit wie vielen Flugzeugen wart ihr unterwegs und versucht mal zu beschreiben, wie sieht's denn in einem solchen Flugzeug aus? Wer und was ist alles an Bord?
2: Ja gut, also wir hatten selbst zwei Flugzeuge aufgeteilt auf die Fracht und eben unsere Mannschaft. Ja, so ein A400M ist ein tolles Flugzeug, aber für so einen langen Flug von knapp 11 Stunden doch sehr, ziemlich unbequem, da man halt doch genau vor der Fracht sitzt und ja wenig Platz hat. Es ist ziemlich laut, also ohne Gehörschutzstöpsel das macht keinen Spaß.
0: Das heißt, die Sitze sind seitlich angebracht und Hunde und Equipment steht quasi in der Mitte vor euch.
2: Genau so ist das. Das sind so dünn bezogene Stoffsitze an ein paar Gurten hängend. Und direkt vor allem ist dann die komplette Fracht verstaut als unser Equipment. Und so sieht es dann da aus.
3: Also keine Business Class, so wie man das von der Lufthansa oder so kennt?
2: Nee, das ist eher so eine Sparversion von Eco.
0: Ja, stell dich mir auch wirklich anstrengend vor, ne? Also kann man da überhaupt schlafen? 11 Stunden Flug sind lang. Ihr müsst direkt in den Einsatz. Ihr seid wahrscheinlich sehr müde. Wie kommt ihr damit klar? Wie macht ihr das?
1: Genau, du hast schon gesagt, schlafen ist das Stichwort. Wir suchen uns Möglichkeiten, sobald es die gibt, ob das jetzt im Bus zum Flughafen ist, im Flugzeug selbst, weil wir, wenn wir vor Ort sind, direkt loslegen müssen und nutzen auch jede Pause. Das ist nicht Faulheit, das ist sehr wichtig, dass man eben für den Einsatz alle Kräfte beisammen hat, gerade bei den tropischen Temperaturen in Venezuela, die uns allen, glaube ich, sehr mit zugesetzt hat, dass man da seine Kräfte wirklich gut einteilt für die Schicht, in der man dann auch dran ist und alles geben muss.
0: Wie lange dauern diese Schichten?
1: Das ist unterschiedlich. Wir haben als Team zwei Bergungs-Ortungsgruppen, die also eine Ortungskomponente haben, eine Bergungskomponente. Die teilen sich so auf, dass sie 24/7 eine Einsatzstelle beackern können. Logistik, unsere Mediziner und auch das Management, da können die Schichten schon mal anders aussehen, je nach Bedarf, je nachdem, wie viel gerade los ist.
3: Könnt ihr mal für euch beschreiben, euer Moment beschreiben, wo ihr in Venezuela angekommen seid und das erste Mal das Ausmaß der Zerstörung gesehen habt?
2: Ja gut, direkt bei Ankunft. Das Erste, was ich gemerkt habe, war die krasse Hitze. Du steigst aus dem Flieger aus und stehst vor einer Wand. Da hat man noch gar nicht so viel gesehen, weil zum einen war es dunkel und zum anderen war man am Flughafen. Das kam dann erst dann am nächsten Morgen, als dann die Sonne aufging und man im Umfeld schon das eine oder andere gesehen hat, was jetzt so vom Camp aus gar nicht so schlimm war, aber ein paar Meter weiter war die Zerstörung dann schon recht groß.
0: Jetzt kamt ihr ja im Dunkeln an, wolltet aber schnellstmöglich in den Einsatz gehen. War irgendwas ausgeleuchtet? Habt ihr selbst die Beleuchtung aufgebaut? Wie ging das denn vor sich?
1: Genau, in dem Fall, wir bringen unsere Beleuchtung selbst mit. Straßenbeleuchtung gab es natürlich keine mehr, das war alles zerstört. Und da wir eben autark, nicht nur was Verpflegung und Camp angeht, sondern eben auch unsere Arbeit an der Einsatzstelle sind, bringen wir da Beleuchtungsmaterial selbst mit.
3: Und wie war der Moment für dich genauso wie bei Markus? Oder hast du irgendwie einen anderen Moment gehabt, wo du das Ganze gesehen hast?
1: Meine ersten zwei Tage beinhalten ja eigentlich nur den Flughafen, weil ich da ja erstmal eingesetzt war. Das war eine total spannende Zeit, mit den anderen Teams zusammenzuarbeiten, möglichst die schnell in den Einsatz zu schicken. Als ich dann ausgelöst wurde und zum Team gefahren bin, habe ich das erste Mal die Ausmaße gesehen und das war schon sehr bedrückend. Da gab es Strukturen, die waren gerade noch als Häuser erkennbar und andere, das waren einfach Schutthaufen. Und das zu sehen und auch zu sehen, wie da die Angehörigen selbst nach ihren Angehörigen suchen, nach den Familienmitgliedern, das ist natürlich bedrückend, das nimmt man dann auch mit.
3: War das so ähnlich wie im Ahrtal gewesen, so von den Ausmaßen her, oder ist Erdbeben doch wieder ein bisschen anders da?
1: Es war ähnlich, aber in Venezuela nochmal deutlich mehr und deutlich schlimmer, dadurch, dass es auch zwei sehr starke Erdbeben direkt nacheinander waren, waren die Ausmaße nochmal viel, viel größer.
0: Und hattet ihr Kontakt auch zu den Einwohnern? Habt ihr da vieles mitbekommen?
1: Ja, also einmal das Flughafenpersonal, mit dem ich zu tun hatte, die waren alles selbst betroffen und trotzdem total motiviert und engagiert, die Teams ins Land zu bringen. Super nett, sehr dankbar. Das ist auch das, was wir von den Bergungsgruppen an den Einsatzstellen gehört haben, dass die Anwohner sehr dankbar waren, dass wir da waren und geholfen haben.

0: Ihr habt eben erzählt, ihr seid sehr dankbar aufgenommen worden. Aber wie verständigt man sich, wenn man die Sprache nicht spricht oder nur wenig? Wie habt ihr das gemacht?
1: Ja, und für uns wird vorausgesetzt, dass wir ein gutes Englisch mitbringen. Das hat tatsächlich in Venezuela nicht viel gebracht, weil die meisten Einheimischen Spanisch gesprochen haben. Mit den anderen Teams, das hat natürlich gut funktioniert. Mit den Einheimischen war das ein bisschen schwieriger. Wir hatten entweder das Glück, wie bei meiner Zeit am Flughafen, da waren zwei Kollegen aus Ecuador mit dabei, die wunderbar übersetzt haben. Das war richtig gut. Sonst jedes beliebige Übersetzungsprogramm und mit Hand und Fuß. Und man kommt schon vorwärts. Man will ja das Gleiche.
2: Ja, und ich habe so ein kleines Bilderbuch, sage ich immer. Das sind alle möglichen Begriffe im Prinzip als Bild dargelegt, ob das jetzt ein Glas Wasser ist, ob das ein Stück Brot ist oder eine nächste Straßenkreuzung, Bahnhof. Und letztendlich kann man da drauf zeigen und das versteht jeder.
0: Sehr hilfreich, ist auch ja sehr praktisch, ne? Ist das, hast du das selbst gebastelt oder wird das zur Verfügung gestellt? Hast du was bestellt? Wo hast du das her?
2: Das kann man tatsächlich kaufen, bei Amazon zum Beispiel.
0: Okay.
2: Oder bei allen anderen Versendern auch.
0: Okay, super, Herr Leifek, vielen Dank. Ich möchte gerne nochmal auf die Einsatzkräfte zurückkommen. Wir hatten ja darüber gesprochen, über den Schlafmangel, über das Problem. Wie gehen die Einsatzkräfte denn mit Schlafmangel um oder mit dem Zeitdruck, mit psychischen Belastungen? Unterstützt ihr euch gegenseitig? Wie stelle ich mir das vor?
1: Genau, wir erwarten den Schlafmangel schon und wir stellen uns auch schon so ein bisschen darauf ein, dass das alles nicht einfach wird. Das fangen wir mit unseren Ausbildungen ab. Wir gehen auch regelmäßig auf Übungen, wo das ein bisschen simuliert wird. Also wir bereiten uns da schon sehr drauf vor. Trotzdem ist der Einsatz natürlich nochmal was anderes. Dadurch, dass wir aber ein Team vor Ort sind, halten wir uns da gegenseitig. Also man ist nie alleine unterwegs, man ist mindestens immer zu zweit, hat also immer zu zweit das Gleiche gesehen und erlebt. Oder ist eben im Team unterwegs und dann hat die Gruppe das Gleiche gesehen und erlebt. Oder auch, wenn ich nicht mit vor Ort war, kann ich trotzdem nachvollziehen, was der Person, was die gesehen hat, was sie erlebt hat. Und dass man sich dann einfach mal beim Abendessen hinsetzt, austauscht, das ist ganz normal, das wird gelebt. Und wenn auch jemand mehr Probleme hat, dann wird da auch Rücksicht drauf genommen.
0: Habt ihr auch Leute vom Einsatznachsorgeteam dabei?
1: Wir haben sie nicht dabei, aber es ist standardmäßig so, dass wenn wir ankommen, dann das Einsatznachsorgeteam mit uns ein Debriefing macht. Und was vor Ort natürlich auch noch ganz schön ist, ist, dass wir unsere Rettungshunde dabei haben. Also 5 Minuten Hund kuscheln hilft manchmal schon enorm.
3: Jetzt sind ja auch so Einsätze ja, wie wir gehört haben, ja auch ein bisschen schwer belastend, aber habt ihr auch mal so vielleicht humorvolle Momente, die euch dann auch wieder immer so Kraft geben in so einem Einsatz?
1: Ich denke, Kraft gibt uns, wenn wir zusammen sitzen und uns gegenseitig erzählen, wie denn der Tag war, auch wenn man sieht, wie die anderen Teams, wie die Koordinierung funktioniert, wie die Zusammenarbeit funktioniert und dass wir hier sind und nach bestem Wissen und Gewissen helfen können, das gibt schon sehr viel Kraft.
0: Könnt ihr euch an Begegnungen mit Menschen, mit Einheimischen erinnern, die euch besonders in Erinnerung geblieben sind?
2: Na, direkte Begegnung nicht, aber als wir eine Erkundung gemacht hatten ins Schadensgebiet, ist mir persönlich stark in Erinnerung, so ein Lastwagen, von dem Hilfsgüter verteilt worden sind und halt diese Menschentraube, die dann nach Konservendosen greift oder nach Wasser, das war beeindruckend und eben auch ja, prägend zum Großteil.

0: zurück. Ich brauch ein wenig Langsamkeit und Zeit.
1: Katharina, was ging dir denn durch den Kopf, als ihr den Einsatz dann beenden musstet und nach Hause fliegen solltet?
2: Ja, vor Ort, also wir haben ja eigentlich eine Aufgabe vor Ort, nämlich Menschen zu retten. Und was dahinter steckt, ist natürlich viel mehr. Wir haben einmal unsere Ortungskomponente mit dabei. Das sind unsere Rettungshunde, die die Menschen unter Trümmern erschnüffeln können, lebende Menschen. Wir haben unsere technische Ortung mit dabei. Das sind Kameras, das sind sogenannte Geophone, die Erschütterungen in den Trümmern, zum Beispiel Klopfgeräusche wahrnehmen können, aufnehmen. Und wenn sowohl Hunde als auch das Ortungsgerät anschlagen und sagen, ja, hier vermuten wir jemanden, der noch lebt, dann kommt die Bergung an die Reihe, sprich man versucht, durch die Trümmer einen Zugang zu der Person zu schaffen. Währenddessen wird immer wieder überprüft, kriegen wir noch die Signale, und solange wird auch weitergearbeitet. Wenn die Signale plötzlich abbrechen und sich nicht mehr herstellen lassen, dann muss man leider davon ausgehen, dass die Person verstorben ist, und muss dann abwägen, beziehungsweise ist eigentlich relativ klar, dass dann hier keine Einsatzstelle mehr ist, weil unter dem nächsten Trümmerhaus könnten ja noch lebende Personen sein, und dann geht man so weiter. Damit das funktioniert und dass auch nicht alle Teams an einer Stelle arbeiten, sondern sich über das ganze Gebiet verteilen, gibt es einmal die Koordinierungskomponente in den Teams selbst, die angedockt ist an eine Koordinierungszelle, die alle Teams koordiniert und die Einsatzstellen nach Priorität, die auch mit den lokalen Behörden abgesprochen ist, verteilt. Wir haben es schon gehört, die Logistik im Hintergrund spielt auch eine riesengroße Rolle, damit wir alle versorgt sind, damit wir schlafen können, damit wir die Ruhe kriegen, um wieder in der nächsten Schicht in den Einsatz gehen zu können. Genauso wie unsere Mediziner, die uns und die Personen, die wir retten, versorgen können. Na, man sagt, dass man nach etwa 100 Stunden, die Wahrscheinlichkeit, dass man lebende Personen aus Trümmern retten kann, dramatisch sinkt. Das liegt einfach daran, dass die Überlebenschance unter Trümmern mit möglicherweise Verletzungen, ohne Zugang zu Essen, zu Trinken, abnimmt. Und deswegen hat man schon so im Hinterkopf, okay, nach diesen berühmten 100 Stunden wird vermutlich der Einsatz zu Ende gehen. Und da bereitet man sich dann im Kopf natürlich auch so ein bisschen drauf vor. Ob der Einsatz dann tatsächlich zu Ende ist, wird nochmal entschieden in Abstimmung mit der THW-Leitung, mit den Behörden vor Ort, wird vielleicht noch Hilfe woanders gebraucht. Aber als Orientierung kann man das nehmen.
3: Der Moment deiner Rückkehr, konntest du da gleich wieder in deinen normalen Arbeitsalltag wechseln?
4: Ja, ich meine, die Umschaltung von Katastrophe zu Normalbetrieb ist halt immer ein bisschen schwierig. Und ich denke mal, der eine oder andere braucht immer ein bisschen länger. So 2-3 Tage, denke ich, ist da durchaus im Rahmen des Möglichen, bis man wieder realisiert.

0: ausreichend Brot zu kriegen und Trinkwasser, das dann wieder einzuspielen, dass man wieder hier ist und dass hier die Uhren doch anders ticken, das braucht eine Weile.
1: Die Uhren ticken ja auch hier leider. Die Sendezeit ist fast um. Wir könnten, ich glaube, mit euch noch eine weitere Folge füllen. Es gibt bestimmt noch eine Menge zu erzählen. Eine letzte Frage stellen wir gerne unseren Gästen. Stellt euch vor, es gibt eine kleine blaue Fee mit einem gelben Helm und ihr hättet einen Wunsch frei. Katharina, was würdest du dir wünschen?
0: Ich würde mir wünschen, dass wir beim nächsten Mal noch besser sind, noch schneller rausgehen und noch effektiver helfen können, weil wir waren schon gut und der Einsatz war sehr erfolgreich, aber es ist immer Luft nach oben.
1: Markus, was wünschst du dir?
2: Ja, um das durchzusetzen, brauchen wir natürlich Verstärkung. Also ich würde mir wünschen von Helmer, dass noch der ein oder andere sich die Zeit nehmen kann und ehrenamtlich beim THW insgesamt mal anpacken könnte.
1: Diesen Wunsch habe ich mir beim letzten Mal auch geäußert tatsächlich. Ne? Mehr Frauen, auch gerne mehr Ältere. Wir machen immer gerne Werbung. Markus, Katharina, danke, dass ihr hier wart. Es war spannend, es war schön, dass ihr hier seid. Und wünsche euch eine gute Heimfahrt draußen, euch allen schönen Abend noch. Bis zum nächsten Mal. Ciao.
3: Bis zum nächsten Mal. Auch von mir. Ciao.
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0: So, es ist der erste Sonntag im September, 6. September. Hier ist Elmar Jason Lüttke im niegelnagelneuen, gerade erst frisch ausgefegten und eingeräumten Studio von Radio Rüsselsheim. Bei mir ist wieder mal die wunderbare Sandra Wolf. Hallo Sandra.
1: Hallo.
0: Und ja, das ist alles noch so ein bisschen ungewohnt hier irgendwie, ne? Die Möbel sind die gleichen, die wir hier haben. Aber ansonsten ist irgendwie alles so komplett anders. Ein viel größerer Raum irgendwie.
1: Ja, ist schon viel größer, geräumiger. Ist natürlich noch nicht alles fertig eingeräumt, aber genau. ist schon ein bisschen moderner.
0: Ja, so ein bisschen moderner und man hat auch direkt so Zutritt und muss nicht erst noch durch halb Rüsselsheim laufen, um einen Schlüssel zu holen. Also das hat schon so alles so ein bisschen Vorteile. Wir hatten es bei der Besichtigung beziehungsweise beim Einräumen, haben wir irgendwie schon mal festgestellt, so ein kleines bisschen haben wir tatsächlich verloren, was die Sicht aus dem Studio betrifft.
1: Ja.
0: Das ist jetzt irgendwie, also stellt euch halt das Gefängnis Fuhlsbüttel Süd in Hamburg vor, irgendwie so vom Blick aus dem Fenster. Man sieht halt einfach auf ein Industriedach.
1: Ein Dach, ja.
0: Ein Dach, genau. Da müssen wir gucken, ob wir hier mal irgendwie in einer Nacht- und Nebelaktion mal mit Spraydosen hergehen und da irgendwie coole Sachen drauf Graffiti-mäßig machen.
1: Fototapete
0: wäre grundsätzlich natürlich auch was, genau. Also ja, es gibt hier noch so ein bisschen was zu tun und also es ist ganz toll, was hier halt auch einfach in ehrenamtlicher Arbeit auf die Beine gestemmt wurde beim Umzug am 22.08. und auch jetzt danach halt noch, was hier alles zu tun ist. Die Techniker sind hier halt auch massiv am Arbeiten und ja, es gibt so das eine oder andere ist sicherlich noch, was getan werden muss. Das wird auch getan und das funktioniert auch alles super. Wir sind hier halt natürlich auch einfach nur ehrenamtlich unterwegs. Na, da gibt es halt wenig Menschen, die halt für das, was sie halt hier tun, für Radio Rüsselsheim, die dafür dann auch bezahlt werden. Und gerade für die es halt ehrenamtlich machen, ist das natürlich total toll, was hier so auf die Beine gestellt wurde jetzt die letzten zwei Wochen ungefähr, seit wir hier halt Möbel geschleppt haben. So, ja, von daher, wir werden uns hier alle noch so ein bisschen eingrooven müssen. Ich habe auch tatsächlich irgendwie so, also wenn man mich jetzt sehen würde, mein Kopf ist die ganze Zeit so am Hin- und Herwandern. Ich hoffe, dass man es übers Mikro nicht allzu sehr mitkriegt, weil irgendwie so die Uhr, wo mir die Sendezeit angezeigt wird, die steht jetzt etwas weiter links von meinem Blickfeld, als ich sie vorher hatte. Und da muss man sich jetzt erstmal so ein bisschen dran gewöhnen. Es gibt, ja, es ist halt Veränderung. Ja, aber das ist ja grundsätzlich in vielen Phasen des Lebens so. Wir haben auch nachher nochmal so ein bisschen einen kleinen Slot über Veränderungen, mit der wir gerade uns rumprügeln dürfen. Da haben wir auch ganz viel Spaß dran. Also von daher, Veränderung ist überall. Was aber tatsächlich keine Veränderung hat, ist, dass Menschen Geburtstag haben. Das passiert irgendwie ständig und deshalb wollen wir jetzt mal gerade so einen kleinen Geburtstagsgruß schicken. Und genau, was hatte ich gesagt, im Studio funktioniert noch nicht alles. Da muss ich gleich nochmal ran, muss nochmal auf die Knöpfe drücken. Ich hoffe, wir sind jetzt nicht bei dem gleichen Thema, wie wir es schon mal hatten. Ich hatte jetzt also eigentlich tatsächlich vor, Freddie Mercury posthum zum 80. Geburtstag zu gratulieren. Gestern wäre er 80 Jahre alt geworden. Genau, also Freddie Mercury beziehungsweise Farouk Bulsara, wie er heißt, auf Sansibar geboren. Da denkt man natürlich irgendwie sofort an Urlaub. Von daher von uns natürlich herzlichen Glückwunsch zum Geburtstag und alles Gute. Und da das, was ich eigentlich vorhatte, jetzt gerade im Moment nicht funktioniert, machen wir jetzt erstmal einen Gruß von einer CD, beziehungsweise ein Lied von Queen, was eigentlich auch ziemlich gut ist, nämlich Bicycle.

0: Oh. Und meine lieben kleinen Freunde, seid ihr alle vollzählig?
1: Ja!
0: Gekämmt, gewaschen und gebürstet?
1: Ja!
0: Und habt ihr alle eure Blumensträuße?
1: Ja!
0: Na dann, nicht viel.

0: So, das habe ich jetzt nochmal nachgezogen, weil das ja eben nicht so richtig geklappt hat, aber auch nur mal kurz angespielt. Ein Geburtstagsgruß. Du guckst jetzt nicht ganz so begeistert. Ich habe das als Kind immer total gern gehört. Und es gab auch tatsächlich mal eine Zeit, da hat Frank Zander CDs produziert, wo man dann vorher den Namen sagen konnte und dann hat er extra den Namen eingefügt in das Lied.
1: Goldig.
0: So, jetzt spielen wir aber dann gerade noch das andere Lied von Queen, was ich jetzt noch hinten ran spielen wollte, von Platte, nachdem ich jetzt den Fehler gefunden habe. Der lag natürlich beim Menschen, also von daher kriegen wir das jetzt auch gleich noch geregelt.

0: Ja, Freddie Mercury, gestern wäre er 80 geworden. Da ist natürlich ein großartiger Musiker, Künstler, Entertainer sehr, sehr früh leider von uns gegangen. Was hast du das noch so in Erinnerung, wie das war, 91, als er gestorben ist?
1: Ja, also total. Also gerade als Queen-Fan 91, ich meine, ich war ja jetzt noch nicht so alt damals, ich war auf der Schule. Ich kann mich noch genau erinnern, wie krass das war, als von seinem Tod berichtet wurde. Und vor allem kann ich mich auch noch an 92 dann erinnern, als dieses Tribute-Konzert dann stattfand. Da weiß ich noch, da ist mein Papa extra mit mir wohin gefahren. Da durfte ich mir eine extra lange VHS-Videokassette kaufen, um das Konzert aufnehmen zu können.
0: Das ist natürlich total krass so. Ja, ich meine, man konnte ja damals irgendwie nichts anderes machen.
1: Ja, man hatte halt VHS-Videorekorder und normalerweise hatte man diese 90 oder 180 Minuten Kassetten, aber es war ja klar, dass dieses Konzert ewig geht und deswegen haben wir eine 300 Minuten Kassette geholt und die war schon echt teuer.
0: Liegt die noch vor? Existiert die noch?
1: Ja, die gibt es bestimmt noch, aber ich glaube, wenn das Band so viele Jahre liegt, glaube ich nicht, dass das noch funktioniert, oder?
0: Nee, das ist eigentlich, also das ist ja Magnetband, das ist schon auch durchaus für längere Lagerzeit gedacht. Also okay. Wenn wir das mal irgendwie finden sollten und da kommen wir ja gleich noch zu, es gibt ja durchaus Anlässe, Dinge zu finden, beziehungsweise Dinge zu suchen gerade, dann können wir da ja auf jeden Fall mal gucken. Also ich meine, ein Videorekorder existiert ja im Haushalt, also von daher, das ist bestimmt mal interessant. Und wenn das nicht finden, gibt es das vielleicht auch irgendwo auf YouTube oder sowas. Also
1: ja, ich habe gerade beim Suchen danach auch geguckt, das gibt es auch auf DVD. Mittlerweile auch irgendwie in ganz toller Qualität. Da muss man, glaube ich, nicht mehr die alte Videokassette irgendwie gucken. Wo
0: ja, aber das war ja so ein Ding irgendwie auch. Also da hatte man, es war so wieder einer dieser Momente, wo man so kurz gedacht hat, okay, da bleibt jetzt die Welt kurz stehen.
1: Ja.
0: Irgendwie, ne? Also ich weiß auch, ich war damals in London irgendwie und wir müssen, glaube ich, auch gleich mal das Fenster hier zumachen.
1: Ja,
0: machen wir gleich bei der nächsten Musik.
1: Ja.
0: Ich war da in London und ja, da ist halt wirklich so alles stehen geblieben, dann gerade so.
1: Ja, also ich meine, man wusste es ja, dass es ihm schlecht geht, ne? Also ich meine, es zeichnete sich ja ab, er sah nicht gut aus. Aber als es dann soweit war, war es natürlich doch nochmal ein Riesenschock für alle und ja, einfach Ausnahmekünstler.
0: Ja.
1: Ja, ich meine, wir hören heute noch gerne seine Musik und es ist einfach grandios, was er ja gemacht hat als Künstler.
0: Ja, und ich habe tatsächlich, also es gibt ja schließlich so diese zeitlich fast Parallelsendung zu meiner in diesem kleinen Regionalprogramm HR1 heißt es, glaube ich, mit diesem Nachwuchsmoderator, den es da ja gibt, der ja auch immer sehr gerne sehr viel über Musik erzählt. Und tatsächlich ist mir dann halt mal eingefallen, da hat er dann auch ein gutes Stichwort gegeben, dass ich tatsächlich mal gucken muss, ob irgendwo im Plattenschrank auch noch eine Platte von Larry Lurex sich befindet. Das war der erste Künstlername von Freddie Mercury und er hat halt als Larry Lurex hat er, glaube ich, auch irgendwie ein Album gemacht.
1: Vor Queen, oder?
0: Vor Queen, genau.
1: Ah.
0: Ja, also etwas, was in dem Film tatsächlich, diesen tollen Bohemian Rhapsody mit Rami Malek, was da tatsächlich gar nicht so thematisiert wird.
1: Den müssen wir mal gucken.
0: Ja, den müssen wir mal gucken, genau. Aber tatsächlich hat er halt eben auch schon vorher Musik gemacht und war halt auch künstlerisch aktiv, ja auch schon in den 60ern letztendlich. Und ich fand halt immer sehr interessant, tatsächlich so zu gucken, wie er halt mit seiner Abstammung, die ja schon jetzt eher sehr konservativ geprägt halt war, wie das dann halt eben so mit diesem schillernden Paradiesvogel, aber vielleicht passiert sowas halt dann auch einfach gerade dann besonders, dass dann halt irgendwie so ein konservatives Umfeld, gerade so die Paradiesvögel auch produziert.
1: Kann ich nicht beurteilen.
0: Also auf jeden Fall halt irgendwie sehr, sehr spannend, aber seine Eltern waren wohl unfassbar stolz auf ihn.
1: Ja.
0: Also von daher war es dann wohl durchaus okay so und vielleicht sind auch die eher indisch konservativ geprägten Menschen da doch im Inneren offener, als es vielleicht irgendwie erzkatholische Eltern oder sowas gewesen wären. Man weiß es nicht.
1: Man weiß das nicht.
0: Genau. Aber wo wir halt von Paradiesvögeln reden, das passt halt irgendwie wie die Faust aufs Auge zu den nächsten Geburtstagskindern, die wir auch gestern gehabt haben. Nämlich eine kleine, niedliche Fernsehsendung, die mal ursprünglich ihre Wurzeln in der Sesamstraße hatte und die dann halt am 5. September 1976 das erste Mal das Licht der Fernsehwelt gesehen hat und halt auch da ganz vieles auf den Kopf gestellt hat, was man bisher so von Fernsehunterhaltung kannte. Und halt auch da wieder einen augenscheinlich sehr, sehr, sehr, ja, sehr langweilig wirkender Mensch wie Jim Henson, der halt auch da tatsächlich so viele Paradiesvögel kreiert hat aus Stoff und Karton und Holz, dass man, glaube ich, irgendwie da auch immer seine Freude dran haben kann. Und deshalb kommt jetzt dann auch nochmal herzlichen Glückwunsch zum Geburtstag natürlich an

0: Ja, natürlich klar, war klar, wenn man das gehört hat, dass irgendwie gleich komplette Anarchie ausbrechen würde. Also, ich habe sie geliebt. Es war total toll. Nein, die Charaktere, die da halt drin waren und die schon ja auch sehr ernste Themen letztendlich hatten. Und ich habe jetzt auch neulich mal gelesen, dass es tatsächlich die Figur von Kermit schon in den 50ern in einer Fernsehsendung gegeben hat, die Jim Henson gemacht hat. Also tatsächlich ist das gar nicht erst durch Sesamstraße und dann die Muppet Show entstanden, sondern es hat halt schon eine viel, viel längere Geschichte letztendlich. Also total, total schön. Und es gab halt auch immer ganz tolle Musikbeiträge, die irgendwie anders waren. Es gab ja auch ganz viele Gaststars, die da teilgenommen haben. Und ich habe halt jetzt noch ein Lied rausgesucht, das unfassbar schön ist, das man eigentlich von Billy Joel kennt. Und hier singt es halt Fonzie. Also es ist ein bisschen anders, aber es ist total schön.
1: Time to lay down some serious sound.

0: Irgendwie auch schön, oder?
1: Ja, ich mag ja Fonzie. Ja, ich bin tatsächlich gar nicht so ein Riesenfan von diesen Hauptcharakteren. So Miss Piggy und Kermit ist gar nicht so mein Ding. Aber ich mochte so also Fonzie zum Beispiel. Schweine im Weltall habe ich aus irgendeinem Grund geliebt.
2: Pigs in Space ist natürlich großartig.
1: Pigs in Space war großartig. Und ich habe ja diesen schwedischen Koch, finde ich ja immer noch einfach total cool.
0: Ja, ich weiß, du möchtest jetzt, dass ich das jetzt mache, aber nein, ich opfere mich jetzt nicht für die Quote und mache das.
1: Menno.
0: Nein, aber tatsächlich, der Swedish Chef ist natürlich großartig.
1: Ja, und vor allem mit dem Huhn. Ne? Ich stehe ja sowieso auf Hühner. Dieses Huhn war einfach großartig.
0: Dieses Huhn, das ist ein Satz, den man bei uns auch öfter mal hört. Dieses Huhn.
1: Wenn wir auf irgendeinen Huhn sauer sind.
0: Genau, eben. Vielleicht sollten wir dann halt einfach immer mal den schwedischen Koch irgendwie dann gerade holen, wenn wir mal wieder auf einen Huhn irgendwie böse sind, sozusagen.
1: Vielleicht ist die Muppet Show schuld, dass ich heute Hühner habe. Ich weiß.
0: Das kann natürlich sein. Wer weiß das schon? Ja, es gibt noch ein weiteres Geburtstagskind. Das ist tatsächlich erst heute, hat heute Geburtstag, komme ich aber später noch drauf, wenn es dann die berühmt-berüchtigte, die ich jetzt zum ersten Mal hier einführe, Telefonkette gibt auf Radio Rüsselsheim, dem Radio Gemüse. Da kommen wir dann auch nochmal auf ein Geburtstagskind. Wir haben aber auch tatsächlich dann jetzt leider nochmal ein trauriges Ereignis gehabt in den letzten Tagen, nämlich dass halt das einzige quasi nicht Vollbart tragende Mitglied von ZZ Top, das Frank Beard hieß, zufälligerweise gestorben ist, der Schlagzeuger, ein unfassbar toller Schlagzeuger, der halt einen wahnsinnig präzise und druckvoll gespielt hat, ganz, ganz toller Musiker, der ist jetzt leider gestorben. Wie es im Musikbusiness so ist, es war jetzt schon auch durchaus absehbar, er ist jetzt halt auch 80 Jahre alt gewesen, hat die Band halt auch schon direkt Ersatz und macht ihre Tournee halt einfach weiter, wie sie es auch beim Tod von Billy Gibbons, dem Bassisten, vor ein paar Jahren gemacht haben, wo dann halt eben auch tatsächlich sein Gitarrentechniker eingesprungen ist und jetzt halt seitdem zur Stammbesetzung von ZZ Top auf Tournee gehört. Also von daher, da geht das Lebe weiter, wie Steppi sagen würde. Von der Musik her sind die Charaktere wohl so, dass es halt auch passt. Also von daher, warum eigentlich nicht? Aber ja, er ist von uns gegangen. Also gibt es jetzt hier nochmal was Frühes von ZZ Top.
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0: Ja, das waren jetzt ZZ Top mit LaGrange. Wir sind ja im Moment auch gerade, ich hatte es ja vorhin schon gesagt, dass wir das Thema mit hier im Sender, mit den ganz vielen Kisten, die so durch die Gegend geschleppt wurden, das ist uns jetzt privat auch mal passiert, dass wir in einem eigentlich fertig bezogenen Haushalt plötzlich Kisten schleppen mussten in größeren Mengen, weil wir einen Wasserschaden hatten im Keller.
1: Den habe ich pünktlich zum Geburtstag geschenkt bekommen.
0: Ja, das war ganz toll. Ich möchte, bevor jetzt irgendwie wütende Anrufe kommen oder Facebook-Einträge oder sowas, das war nicht das Geschenk von mir, möchte ich nochmal darauf hinweisen. Es wäre schön, wenn du das jetzt auch nochmal bestätigen könntest. Nicht, dass ich hier in einem schlechten Licht dastehe.
1: Nein,
0: das ist gut. Nein, das ist uns ein Schlauch geplatzt und ist natürlich, wie sich das gehört, nicht dahin gelaufen, das Wasser, wo es hätte abfließen können, sondern es, also abgeflossen ist es.
1: In den Keller.
0: Aber halt in den Keller und nicht in die Kanalisation. Und dementsprechend leben wir jetzt so ein wenig in einem nur halb nutzbaren Haus und haben den Keller fast komplett ausgeräumt, weil demnächst die Sanierungsfirma kommt und unser Wohnzimmer besteht jetzt aus
1: Kisten. Tetris.
0: Ja, totales Tetris. Und ich hatte tatsächlich auch massiven Spaß, meine Sendung zusammenzustellen, weil ich mich durch viele Kisten durchwühlen musste, um meine Schallplatten und CDs zusammenzusuchen. Das war so semi-lustig irgendwie.
1: Ja klar, als wir es schnell ausräumen mussten wegen dem Wasser, haben wir natürlich jetzt nicht perfekt drauf geachtet, Wie wir in den nächsten Monaten aus den Kisten leben. Aber gut, es ist alles heil geblieben. Ich meine, es ist jetzt sonst kein...
0: Ja.
1: Also ich meine, ja, das wird gemacht, der Keller, die Sanierungsfirma kommt, es wird getrocknet. Aber es ist jetzt halt für unsere Nerven und für das Privatleben. Und es ist natürlich so ein bisschen chaotisch, weil einfach alles voll steht.
0: Genau, es steht alles voll und es fehlen halt dann auch einfach tatsächlich Räume. Also ich meine, es war ja dann, man kann halt auch nicht sagen, irgendwie jetzt ein Teil der Familie will sich jetzt irgendwas im Fernsehen angucken und dann hat man halt wenig Möglichkeiten, da dann halt irgendwie woanders hinzugehen. Also ich habe meinen Soundburger, den ich mir ja vor 2 Jahren gekauft habe, diesen kleinen tragbaren Plattenspieler, der ist jetzt halt das erste Mal richtig ernsthaft zur Anwendung gekommen. Gestern beim Vorhören der Musik für die Sendung habe ich mich halt an den Esstisch gesetzt, habe mir Kopfhörer aufgesetzt und habe Musik gehört. Also geht dann auch.
1: Ja, und wir hatten ja sozusagen Glück im Unglück. Wir hatten nämlich einen zweiten Wasserschaden. Und zwar ist uns die Hebeanlage im Keller kaputt gegangen. Was ja nicht so schlimm war, weil der Boden war ja eh schon nass und musste eh getrocknet werden. Also von daher war es irgendwie ein guter Zeitpunkt. Aber das muss halt jetzt auch noch gemacht werden. Also wir brauchen halt einfach eine neue Hebeanlage. Das muss angeschlossen werden. Die neuen brauchen mehr Platz als die alten. Das heißt, da müssen Löcher geklopft und Wände weggestemmt werden. Und ich möchte noch gar nicht über alles nachdenken. Und ja.
0: Ja, also wir haben jetzt quasi ungeplant ein Thema, dass wir so ein bisschen renovieren und sanieren, was wir jetzt nicht so richtig
1: auf dem Schirm hatten
0: und nicht unbedingt so die ersten 10 Plätze unserer Planung eingenommen hat für dieses und nächstes Jahr. Aber hey,
1: jetzt ist
0: machen
1: es
0: wir
1: wohl
0: das
1: soweit.
0: Halt. Genau. Mein Gott, wir wollten es ja eh irgendwann mal machen. Irgendwann ist halt dann jetzt demnächst,
1: Beziehungsweise
0: quasi gleich. Ja, das ist halt so ein bisschen unpraktisch einfach und von daher gucken wir aber, dass wir das Ganze mit einem Lachen nehmen und dass wir irgendwie das Beste draus machen. Und ich meine, wenigstens war es, Achtung, jetzt kommt wieder eine meiner tollen Überleitungen, wenigstens war es kein heißes Wasser, wie jetzt hier bei Level 42 mit Hard Water.

0: Ja, so Hand in Hand arbeiten mussten wir natürlich auch mit dem Wasserschaden so ein bisschen. Also da passt das Lied eigentlich so ein wenig. Ja, wobei wir halt tatsächlich, wir hatten keinen Hot Water, wir hatten auch keinen Black Water, sondern wir hatten halt einfach nur Wasser. Wir möchten mir gar nicht ausmalen, was wäre, wenn wir hier halt irgendwie ein Überflutungsthema oder sowas hätten.
1: Ja, also alles halb so wild.
0: Genau, eben. Und das Laminat im Musikzimmer war eh irgendwie doof und von daher...
1: Jetzt ist drauf.
0: Jetzt ist drauf. Machen wir es halt neu.
1: Jetzt das, müssen wir es wohl.
0: Genau. Ja, also das ist wirklich, man ärgert sich bei sowas natürlich schon erstmal massiv, weil man halt einfach weiß, oh scheiße, da steht jetzt halt doch mal so ein bisschen Arbeit bevor. Aber tatsächlich, wenn man dann halt auch sieht, wir haben jetzt auch schon mal erste Trocknungsgeräte da, wie massiv das halt auch schon tatsächlich Feuchtigkeit aus dem alten Gemäuer sozusagen rausholt, dann ist man auch schon sehr viel beruhigter, finde ich.
1: Ja, ich freue mich allerdings, wenn es irgendwann dann auch wieder fertig ist und alle Kisten wieder zurück sind, beziehungsweise ausgeräumt und wir wieder einen einigermaßen normalen Alltag haben.
0: Ja, also tatsächlich, wir hatten zuerst jemanden da, der hat uns gesagt, naja, also wenn es gut läuft, ist Weihnachten durchaus realisierbar.
1: Ja, also es sieht ja jetzt alles schon gar nicht so schlimm aus.
0: Da sind wir jetzt, glaube ich, schon sehr viel besser unterwegs. Eben. Aber ja, es ist halt schon tatsächlich einfach, man ist halt erstmal so ein bisschen geplättet und sitzt dann so vor lauter, also gut, vor wenig wirklich feuchten Sachen, aber vor lauter feuchten Räumen und denkt sich, okay, das muss jetzt alles irgendwo untergebracht werden, wo es uns nicht allzu sehr stört. Und man hat ja schließlich nur so eine Plattensammlung mit, weiß nicht, 1000 Platten und all so ein Gedöns. Das ist ja auch gar nicht wasserempfindlich.
1: Geht aber gut in eine Kiste.
0: Ja,
1: das stimmt. Es gibt Dinge, die gehen wesentlich schlechter in Kisten, also von daher.
0: Genau, eben. Und ich meine, andere Leute müssen irgendwie über Wasser laufen, wie Mark Cohn, und wir müssen halt einfach nur Wasser wegkriegen.

0: 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Geht es dir auch so, dass du die ganze Zeit darauf wartest, dass der silberne Thunderbird
1: der
0: um die Ecke
1: kommt? Der muss jetzt endlich mal Silver Thunderbird singen.
0: Ist mir irgendwie tatsächlich gar nicht mehr so bewusst gewesen, dass das Lied irgendwie... Ja, so wie eine Kopie von Silver Thunderbird, also zwei Lieder davor auf der CD irgendwie ist.
1: Total krass.
0: Ja, hatte ich jetzt irgendwie etwas energetischer in Erinnerung. Aber okay, vielleicht hat er beim Laufen durch Memphis, ist ihm einfach so ein bisschen die Kraft ausgegangen.
1: Da muss er nochmal schnell übers Wasser laufen.
0: Genau, eben. Apropos schnell, da habe ich jetzt natürlich eben auf Bitten einer einzelnen Mitarbeitenden hier... dass das doch wohl nicht etwa alles mit Queen gewesen sein könnte, habe ich jetzt mal gedacht, dann hole ich jetzt nochmal schnell Flash raus, dann haben wir hier wenigstens noch ein bisschen Geschwindigkeit wieder drin.

0: Also ich erinnere mich ja schon noch an den Film, so aus einer Zeit, als Comic-Verfilmungen vielleicht noch nicht ganz so opulent waren wie jetzt Marvel oder DC-Comics. Also auf Deutsch gesagt, es war ein wirklich nicht sehr guter Film. Es hatte so ein bisschen was von der ersten Dune-Verfilmung, auch die ja auch etwas, obwohl Sting dabei war, die ja auch etwas, nicht ganz so, dass sie einen mitnimmt, gestaltet war. Also Flash, wenn der mal irgendwie mal im Abendprogramm irgendwo laufen sollte, dann gucken wir einfach, dass wir uns den mal anschauen, einfach nur mal, um drüber zu lachen. Aber zumindest der Soundtrack halt mit Queen ist unfassbar gut. Das ist so ein bisschen halt, wie es auch bei Xanadu beispielsweise ist, was ja auch ein wirklich jetzt nicht unbedingt ein Meisterwerk der Filmgeschichte. Das wird jetzt nicht die Goldene Palme in Cannes bekommen. Entschuldigung, ich muss lachen, da singt gerade jemand stumm Xanadu mit.
1: Menno.
0: Aber es ist halt ein Film mit einem unfassbar tollen Soundtrack, halt mit Olivia Newton-John und ELO und sowas. Also tatsächlich höre ich den Soundtrack wirklich wahnsinnig gerne. Aber den Film, ich habe ihn mir mal, der ist auch irgendwie nur schwer zu kriegen. Ich meine, ich habe mal irgendwie einen Trailer mir mal runterladen können. Und ja, es ist, ja, Menschen, die halt auf Rollerskates irgendwie immer im Kreis laufen und dabei irgendwie Dinge tun müssen. Also ein Meisterwerk der Filmgeschichte. Billy Wilder wäre mit Sicherheit total stolz, wenn er sich diesen Film hätte, wenn er den hätte machen können. Nicht.
1: Ja, ja.
0: Ich komme jetzt gleich, weil wir, die erste Stunde ist jetzt auch schon fast wieder rum. Wir haben es jetzt 17.55 Uhr. Ich habe ja schon angekündigt, eine neue Ausgabe der allseits beliebten Telefonkette, die es jetzt heute zum ersten Mal gibt, habe ich einfach mal, tatsächlich auch, weil es so ein bisschen schwierig war, die Platten alle zu finden, habe ich jetzt gesagt, komm, ich mache mal eine Telefonkette. Ich habe dazu tatsächlich ganz viel Musik gefunden, mit der das funktioniert. Von daher gibt es nach 18 Uhr gibt es eine Telefonkette, das heißt lauter Lieder, die irgendwas mit Telefon zu tun haben. Oder mit Anrufen oder mit Verzweiflung oder weil Anrufe nicht funktionieren. Bestimmt kann man sich das eine oder andere schon denken. Wir werden auf jeden Fall Spaß haben. Also bis gleich.

0: da ist doch die CD tatsächlich, also das Lied, ein paar Sekunden kürzer gewesen, als es eigentlich drauf stand, als der CD-Player sogar angezeigt hat.
1: Krass.
0: Total krass. Ja, deshalb war ich jetzt 3 Sekunden vor 18 Uhr, musste ich jetzt schon mal was sagen. Es war also vor 14 Sekunden war es 18 Uhr. Hier ist Radio Rüsselsheim mit dem Radiogemüse. Die zweite Stunde, hier wieder mit der wunderbaren Sandra Wolf. Mein Name ist Elmar Jason Lüttke und wir spielen jetzt, oh, ich hätte mir mal irgendwie einen Jingle mit einem Tusch oder sowas holen sollen.
1: Oh Gott, der Jingle fehlt.
0: Wir spielen jetzt die unschlagbare, sensationelle, wunderbare Telefonkette gleich. Das heißt also, ich habe einfach mal für eine Stunde mal Songs rausgesucht, in denen es um Kommunikationsversuche, um nicht stattfindende Kommunikation, um Menschen, die an einem Kommunikationsgerät hier an einem Telefon, logischerweise, weil es die Telefonkette ist, warten, dass der andere, die andere was tut. Also Situationen, die wir alle aus unserem Alltag kennen. Ich glaube, wir haben auch sicherlich schon mal beide auf Telefonate gewartet.
1: Ich gucke da jemanden an.
0: Du guckst jemanden an, okay, es ist gut, dass sonst niemand hier ist, also meinst du wahrscheinlich mich. Und natürlich gibt es auch Menschen, die halt nicht so wahnsinnig gerne tatsächlich selbst telefonieren. Haben wir auch im näheren Umkreis.
1: Daheim.
0: Sozusagen daheim. Menschen, die halt auch nicht bei der Pizzeria anrufen können, um eine Pizza zu bestellen, sondern stattdessen einfach den kleinen Bruder losschicken, der die Menschen einfach tot labert. Für den wäre also auch dieses Kommunikationsthema eigentlich überhaupt kein großes Problem. Nein, also es dreht sich da tatsächlich um die verschiedensten Formen. Ich werde auch zwischendurch immer wieder mal ein bisschen was erzählen und mich mit der lieben Sandra über was austauschen, was da

0: dann in einem Lied gerade passiert oder nicht passiert. Ich hoffe, ich habe eine ganz bunte Mischung. Falls sich jemand wundert, warum eigentlich das Thema Radiogemüse heute nicht so wirklich vorkommt, wir hatten es in der ersten Stunde, wir hatten einen Wasserschaden und wir haben dieses Jahr einfach das Thema Gartenbau ein bisschen in den Hintergrund gestellt, um es mal vorsichtig zu formulieren.
1: We gave up.
0: We gave up. Es hat einfach keinen Wert gehabt. Wir werden dadurch dann halt in unserer beliebten Serie Informationen aus dem Garten, glaube ich, so Richtung Winter ganz toll erzählen können, wie man einen ein Jahr lang aus dem Ruder gelaufenen Garten wiederbelebt. Also von daher, bleibt dran. Das wird auf jeden Fall interessant. Und ansonsten wartet hier halt jetzt im Moment jemand darauf, nämlich Deacon Blue, dass halt endlich jemand anderer anruft.

0: Ja, es ist irgendwie doch immer wieder so das alte Thema, ne? Die eine sitzt halt da und wartet und halt in einer Zeit, in der man halt eben dann kein Mobiltelefon hatte.
1: Und nicht gucken konnte, wann er zum letzten Mal online war.
0: Ja, genau. Das ist halt jetzt tatsächlich die Frage. Man denkt sich eigentlich immer, das war doch dann alles viel, viel einfacher eigentlich, weil man diese Informationen gar nicht hatte. Und andererseits aber auch gar nicht wusste, dass man in 40 Jahren, in 45 Jahren diese Informationen hätte haben können, um dann halt sich drüber zu ärgern, dass er oder sie nicht online war. Oder noch schlimmer, wenn er oder sie online war.
1: Aber nicht angerufen.
0: Nicht angerufen hat. Also da ist vielleicht tatsächlich das halt irgendwie zu Hause auf dem Zimmer hocken, in der Hoffnung, dass das Telefon klingelt, vielleicht fast noch besser, glaube ich. Weiß nicht.
1: Man weiß es nicht.
0: Genau, man weiß es einfach nicht. Aber tatsächlich zeigt sich da halt eben schon, wie sich Kommunikation halt auch geändert hat. Ne? Wie halt unser jetziges, dieses ständig verfügbar und sowas, wie das halt damals einfach nicht war, ne? Sondern
1: wenn du unterwegs warst, hast du halt kein Telefon gehabt, ne?
0: Also genau. Und da wusstest du dann halt auch nicht, okay, wird er oder sie jetzt halt anrufen oder nicht? Oder was machen wir jetzt? Hat natürlich dazu geführt, dass man im Extremfall halt dann auch einfach mal zu Hause geblieben ist, weil man halt drauf gewartet hat.
1: Auf den Anruf gewartet hat, genau.
0: Genau, man konnte auf der Wählscheibe halt relativ schlecht irgendwie eine Nachricht schreiben. Ey, was ist los? Du bist online, ghostest du mich? Das hat, glaube ich, irgendwie aus psychologischer Sicht irgendwie so ein bisschen andere Dinge dann halt in Gang gebracht. Oder vielleicht auch einfach nicht.
1: Oder nicht, ja.
0: Ja, genau. Es ist halt genauso wie halt auch das Thema, wenn man dann halt irgendwo unterwegs war, so Schullandheim oder sowas, dann halt die Suche nach einer Telefonzelle. Für die Jüngeren unter uns, das sind so große Kästen, in denen sich ein Telefon befand. Damit konnte man andere Menschen anrufen, wenn man unterwegs war. Wenn man die richtigen Münzen dabei hatte, um sie da einzuwerfen.
1: Später die Telefonkarte.
0: Genau, aber so bei den Münzen, ich weiß noch, da war doch dieser Einwurf und dann war da so was Gläsernes und dann konntest du so sehen, wie die Münze da so runtergerutscht ist. So die 20-Pfennig-Münze oder sowas, wie die dann halt so runtergerutscht ist und dann halt eben den Kontakt ausgelöst hat und man dann telefonieren konnte.
1: Okay.
0: Weißt du schon gar nicht mehr?
1: Ich kann mich nicht.
0: Okay, du hast nur Postkarten geschrieben.
1: Nein, ich habe auch telefoniert, aber das ist tatsächlich schon lange her.
0: Ja, aber es ist tatsächlich ein unfassbar eigentlich, was da für eine technologische Umwälzung halt irgendwie passiert hat. Ob sie jetzt nun so wirklich toll ist, wissen wir nicht. Aber wir wissen, dass es eben auch auf größeren Entfernungen durchaus immer wieder mal Probleme in der Kommunikation geben kann. Und ein Beispiel, das ich jetzt, glaube ich, auch schon ein, zwei Mal in der Sendung gespielt hatte, aber es ist halt einfach großartig, ist halt eben diese Verbindung mit dieser Mars-Mission, die halt nicht so richtig stattfindet, ob es jetzt technische Gründe hat oder ob er halt keinen Bock hatte, sich ihr Gejammerer anzuhören, dass sie einsam ist oder sich nicht getraut hat, ihr zu gestehen, dass er vielleicht irgendwie eine Marsianerin kennengelernt hat oder sowas. Wer weiß das schon. Auf jeden Fall kommt eine Kommunikation nicht zustande.
1: Aber großartiges
0: Lied. Großartiges Lied, total. Also da freue ich mich drauf. Raw Band.

0: Ja, wie man sieht, gibt es also nicht nur im Weltraum Notfälle, wo halt mal schnell der Operator her muss, der ja sich bei der Ra-Band schon Mühe gegeben hat irgendwie, aber so richtig funktioniert es ja nicht. Und hier war halt das der Funky Operator sozusagen. Jetzt hätte ich eigentlich noch den Smooth Operator von Sade spielen sollen. Aber den hatte ich jetzt gerade nicht da und der ist ja auch weniger tatsächlich Telefon. Irgendwie. Ja, Kommunikation schwierig.
1: Ja.
0: Auf jeden Fall, genau.
1: Ja. Wobei es eigentlich egal ist, ob er auf dem Mars sitzt. Also jetzt bei Clouds Across Moon. Ich meine, das wäre auch problematisch, wenn er nicht so weit weg säße. Du meinst,
0: wenn der Kerl nicht so will, wie er soll,
1: dann
0: ist
1: halt
0: es egal, wo er sitzt.
1: Ja,
0: ja, aber ich meine, es gibt natürlich auch Schicksale, tatsächlich, da habe ich dann jetzt auch gleich was. Es gibt natürlich auch Schicksale, wo es dann halt anders ist, ne? Wo es halt, das ist ja nicht immer nur der Kerl. Muss man sagen, du guckst mich skeptisch an und sagst, das kann nicht sein, es ist immer der Kerl. Ich werde gleich Beweisstück Nummer 17 vorlegen, wo ganz klar ersichtlich ist, dass es nicht der Kerl ist, sondern dass da halt sie einfach nicht will. Da haben wir dann jetzt nämlich halt auch mal ein Thema, wo sie halt einfach keine Lust hat, mit ihm zu reden.
1: Und ja, halt ihre, er wird es verdient haben.
0: Und halt ihre Mutter vorschickt, was jetzt auch irgendwie so ein bisschen, weiß nicht, feige ist.
1: Ja, aber er hat es verdient.
0: Meinst du?
1: Bestimmt.
0: Okay, bestimmt. Weil halt Kerl, meinst du?
1: Weil Kerl.
0: Ja, also man sieht, wir führen hier auch durchaus sehr, sehr wichtige Gespräche über Beziehungsdynamiken.
1: Ja.
0: Jetzt halt hier auch auf Radio Rüsselsheim. Ich weiß, der eine oder andere hätte jetzt vielleicht tatsächlich lieber irgendwas über Rote Beete gehört oder sowas. Aber heute müssen wir halt mal mit solchen Themen ran, weil halt Gemüse einfach jetzt, ist jetzt einfach mal nicht. Haben wir nicht. Nein, deshalb machen wir jetzt mal mit einer auch sehr anrührenden Geschichte. Ich muss jetzt mal aufpassen, dass ich keine bösen Blicke kriege. Eine anrührende Geschichte, wie er halt versucht, irgendwie das Mädel, das er toll findet, irgendwie doch noch ans Telefon zu kriegen. Aber sie ist halt schon auf dem Weg woanders hin, weil sie es da meint, besser getroffen zu haben und mit ihm deshalb jetzt einfach nicht sprechen will. Und ich drehe jetzt mal den Regler auf für Dr. Hook, bevor ich jetzt hier irgendwie ganz böse angeguckt werde.

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1: Eigentlich irgendwie immer noch musikalisch eine der schönsten Abservierungen, finde ich, die es so gibt.
2: Ist schon ein bisschen weinerlich.
1: Ja, du weißt ja nicht, was vorgefallen ist.
2: Ja, aber wenn es ihm so wichtig ist, kann er ja mal hinfahren.
1: Ja, will er ja, versucht ja rauszufinden, ob es überhaupt einen Sinn hat, hinzufahren.
2: Ja, hätte er schon mal vorher machen können.
1: Ja, vielleicht hat er ja eine WhatsApp geschickt und sie hat halt nicht geantwortet. Weiß man's? Also, naja, aber es ist halt musikalisch, ist es halt einfach toll. Dr. Hook in the Medicine Show waren halt einfach großartig. So, und von wegen, ne, mit dem, er hätte ja mal vorher irgendwie rausfinden können oder vielleicht anrufen können, aber vielleicht wäre das dann auch Telefonterror gewesen, wie wir jetzt bei der Band unseres Geburtstagskinds, was wir jetzt noch hatten. Herzlichen Glückwunsch, Herwig Mitteregger, zum 75. Geburtstag heute am 6. Mai. Die haben sich dann...
2: September.
1: Am 6. September, genau, wie komme ich auf Mai? Keine Ahnung.
2: Da hatten wir noch kein Wasser.
1: Da hatten wir noch kein Wasser, genau. genau, also 6. September 1951, Herwig Mitteregger. Und jetzt kommt hier was von Spliff zum Thema Telefonterror.

0: Ja, gute Botschaft eigentlich. Lass den Telefonterror. Es gibt nichts, was so wichtig sein kann. Finde ich tatsächlich, könnte man öfter mal hören irgendwie. Weil es ja doch einfach, gerade natürlich durch die blöden Smartphones, irgendwie halt einfach, man kann ja überall telefonieren. Und die meisten tun es ja auch überall in öffentlichen Verkehrsmitteln. Oder
1: manchmal möchte man da gar nicht zuhören.
0: Genau, man möchte da gar nicht zuhören. Man möchte aber tatsächlich auch nicht den Menschen jetzt hier einfach irgendwie das Telefon aus der Hand nehmen. Obwohl so manchmal tatsächlich. Ja, aber wir haben da jetzt halt eben mal so auch gerade nochmal die zwei Seiten halt schon wieder gesehen, die das Thema halt so ein bisschen haben kann. Ne? Auf der einen Seite halt sein Versuch, irgendwie das Mädel noch davon zu bewegen, nicht nach Galveston zu fahren. Und ich meine, aber irgendwo nimmt die Geschichte dann tatsächlich auch nochmal ein Ende und sie kommt, glaube ich, dann doch nochmal zurück, aber so richtig wird es dann doch nicht. Weil sie dann tatsächlich sich auch in dem Lied dann irgendwie erkannt hat, obwohl er den Namen verändert hat. Also das, da steckt zumindest eine wahre Begebenheit hinter, hinter dem Lied. Also Mrs. Avery heißt eigentlich anders, aber also da ist tatsächlich das, was halt, was im Leben passiert, ist da halt eben mit drin. Autobiografisch würde man, glaube ich, vom Fachbegriff her sagen. Genau, und hier muss jemand so ein bisschen niesen. Also wenn es so aus dem Hintergrund immer ein Niesgeräusch gibt, ein leises. Ich mache immer gerade rechtzeitig das Mikrofon zu, damit es den HörerInnen hier nicht irgendwie das Trommelfell kaputt macht.
1: Ja, Husten oder Niesen. Die erste Erkältungswelle rollt und ich habe es natürlich sofort abbekommen.
0: Ja, und ich weiß nicht, wie es bei den anderen so aus Rüsselsheim und Umgebung ist. Also an den Schulen gab es auch schon die ersten Wellen von Ausfällen, auch in der Lehrerschaft. Also ja, es ist halt nach den Ferien und deshalb geht es natürlich auch wieder los. Ne? Das ist ja ganz klar, gehört sich einfach so. So, jetzt habe ich nochmal ein sehr technisches Lied und ein eher schmachtendes Lied mitgebracht zum Thema Telefon. Jetzt haben wir erstmal Telefonline von ILO und danach kommt dann Telefon von James Blunt. Und ich glaube, nach Ende der Sendung habe ich dann auf das Wort Telefon auch erstmal keine Lust mehr, aber ist ja selbst schuld. Also von daher viel Spaß bei der Musik.

0: wunderschön, wie man einen Telefondraht besingen kann.
1: Romantisch.
0: Ja, total romantisch. Und halt, hätten wir das mal vor den Problemen, die wir vorhin gehabt, hätten wir mal die Telefonline so schön besungen, wäre das alles nicht so schlimm gewesen.
1: Das wäre alles nicht passiert.
0: Mal gucken, was James Blunt draus macht.

0: Blunt.
1: Also James Blunt möchte dein Telefon sein.
2: Ja, wenn er dabei so schöne Gitarre / Ukulele spielt, dann ist das voll okay.
1: Das heißt, er möchte in deiner Handtasche durchgeschüttelt werden, mal runtergefallen werden.
2: Mit dem Haustürschlüssel kollidieren.
1: Ja, genau. Ich weiß nicht, ob er sich das tatsächlich jetzt so gut ausgedacht hat mit diesem Wunschtraum, aber egal. Schönes Lied tatsächlich und war sehr goldig, wie du hier eben irgendwie schon so gefühlt zur Ukulele greifen wolltest. Bei diesen leichten Israel Kamaka Vivo Ole Vibes, die er da so hat. Aber James Blunt hatte ja auch so diese Phase, wo er so ein bisschen so in die Richtung irgendwie auch so ein bisschen Jack Johnson mäßig, so Surfer Dude und sowas.
2: Ja, finde ich total.
1: Wo er in der Region unterwegs war. Ja, ich meine, ist ja auch irgendwie sehr interessant halt mit ihm, halt mit seiner Geschichte, mit dem ehemaligen Soldaten, der schon auch viel erlebt hat. Und dann halt eben irgendwie einfach wegen einem Mädel, was er in der U-Bahn gesehen hat, halt dann dieses Lied geschrieben hat, damals You're Beautiful, was ja eigentlich auch nur so halb so richtig romantisch war, sondern da ja schon auch viel Story letztendlich drin gesteckt hat.
2: Ja.
1: Schon interessant. Und ich fand tatsächlich, er hat dann, also ich habe ihn nach dem ersten Album auch mal live gesehen.
2: Ja.
1: War schon sehr, sehr cool. Und danach ist er irgendwie so ein bisschen musikalisch so irgendwie unterwegs gewesen, wo es nicht ganz so schön war irgendwie. Da war das sehr, sehr überproduziertes Zeugs und fand ich dann nicht so schön. Aber da hat er sich so ein bisschen wiedergefunden, finde ich. So ähnlich wie es ja bei Milo letztendlich auch ist, der ja auch mal so eine Phase von massiver Überproduktion irgendwie hatte.
2: Ja gut, dann sind die erfolgreich und dann müssen die erstmal liefern, ne?
1: Ja, genau.
2: Mit aller Macht sozusagen.
1: Ja, und dann ist halt, selbst wenn dann vielleicht mal gerade kein wirklich toller Song mal da war, dann, ja, da muss halt was passieren.
2: Truffhaue.
1: Ja, Truffhaue, genau. So, und jetzt haben wir ein Lied, da wird jetzt der eine oder andere sagen, der aufmerksame Zuhörer wird sagen, warte mal, das haben wir doch schon gehört, völlig richtig. Den Trick habe ich schon mal gemacht, dass ich das ein Lied nochmal spiele, aber von einem anderen Künstler. Und natürlich geht es ums Telefon. Und hier geht es jetzt mal um Max Mutzke, den ich da auch so massiv für feiere, für Telefon. Haben wir live gesehen, du erinnerst dich vielleicht.
2: Tue ich.
1: Genau, also kommt jetzt nochmal Telefon, aber diesmal von Max Mutzke.

0: So, jetzt hat hier Blondie auch nochmal irgendwie am Telefon gehangen. Ja, dann müssen wir nochmal über das Thema Sucht und Suchtverhalten und Telefonie reden. Nee, wollen wir nicht. Lieber nicht. Okay.
1: Aber über Blondie.
0: Aber über Blondie, genau. Tatsächlich war auch Blondie für mich so ein bisschen der Impuls mit dieser Telefonkette, weil wir hatten gestern Call Me gehört.
1: Call Me, genau.
0: Und da machte es dann so auf einmal Klick. Also das ist ja, wenn ich irgendwie so ein Lied oder so eine Sendung mir erarbeite, dann ist ja immer so, wie komme ich, was ist so mein roter Faden?
1: Auch so ein Anstoß.
0: Genau, ich brauche halt irgendeinen Anstoß. Und ich habe tatsächlich wirklich massiv, halt auch wegen dem ganzen Chaos bei uns, ich habe halt tatsächlich massiv irgendwie rumüberlegt, was kann ich machen, und mir ist halt echt nichts eingefallen. Und dann sind wir im Auto gewesen und dann lief Call Me von Blondie und dann hat's Klick gemacht, genau. Und dann war klar, okay, ich mache irgendwas mit Telefon, und auf dem bei Blondie gibt's ja auch noch Hanging on the Telephone, und dann kam irgendwie so alles so zusammen. Irgendwie, das ist immer total faszinierend, wie sich so die Idee für so eine Sendung entwickelt. Ich hoffe, es hat Spaß gemacht zuzuhören. Uns hat es auf jeden Fall auch Spaß gemacht, die Sendung zu machen. Genau, 2 Daumen hoch. Sehr schön, nachdem wir halt auch jetzt genug geklagt haben darüber, wie furchtbar das alles ist und Wasserschaden und hast du nicht gesehen und sowas, war das jetzt das Radiogemüse für den September 2026. Ich bin jetzt ganz vorsichtig hier aus dem neuen Studio von Radio Rüsselsheim auf dem Opel-Gelände direkt bei der Werkhalle. Total spannend. Tolle Location. Hier wird auch noch fleißig an der einen oder anderen Stelle gearbeitet. Bin auch mal gespannt, wie es dann so wird, wenn es dann kälter wird, wie das mit der Heizung funktioniert und sowas. Hier gibt es auch eine Klimaanlage, da bin ich auch mal gespannt nächstes Jahr, ob die dann auch unseren Wetterbedingungen irgendwie standhält. Das wird sehr spannend. Auf jeden Fall macht es hier Spaß aus dem Studio und es ist halt ein bisschen geräumiger alles. Man kann da irgendwie schöner arbeiten.
1: Auf alle Fälle.
0: Genau. Ja, das Radiogemüse war wie immer eine Sendung von Elmar Jason Lüttke mit Unterstützung von der lieben Sandra Wolf. Und jetzt kommt

Und ansonsten sind wir am 4. Oktober wieder hier. Dann ist die nächste Sendung. Dann haben wir wieder mal einen Tag der Deutschen Einheit. Und dann wollen wir mal gucken, wie es jetzt so wie sich der heutige Abend so anlässt, wie es dann mit dem Thema so weitergeht. Bin mal gespannt. Auf jeden Fall bis zum nächsten Mal. Vielen Dank fürs Zuhören. Alles Gute hier auf Radio Rüsselsheim vom Radiogemüse. Macht's gut. Ciao.

Und auch heute habe ich wieder ein Thema. Ja, es dreht sich alles rund um Berge, um die Alpen, um Österreich und die Schweiz. Aber lasst euch überraschen.

Ja, und dazu sind wir ja mal ins Jahr 1880 beziehungsweise 1881 gegangen. Denn nämlich in eben diesen Jahren hat die Schweizer Autorin Johanna Spyri diese beiden Kinderbücher Heidis Lehr- und Wanderjahre und Heidi kann brauchen, was es gelernt hat, geschrieben. Und der Titel von Gitti und Erika, den wir gerade gehört haben, ist aus dem Jahr 1977 und ein Jahr später wurde dann die ganz berühmte Zeichentrickserie verfilmt. Wir gehen ins Jahr 1983 und jetzt gehen wir direkt mal auf den ersten Berg mit Wolfgang Ambros.

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1: Die Geschichte hören wir uns jetzt nicht komplett an. Das war Wolfgang Ambros. Und wir kommen zum ersten Wunsch, denn die A ist die Playlist sehr voll und B habe ich sehr viele Wünsche. Und der erste Wunsch, ja, da freue ich mich ganz besonders, denn ich war am Wochenende in München und da habe ich zwei sehr, sehr gute Freundinnen getroffen, die Claudia und die Marion. Die hören uns heute also auch aus München zu und die Claudia wünscht sich Formello bisque Schoppernow.

Das war der Holzturner Musik Big Band Club. Ich hoffe, ich habe es richtig ausgesprochen. Der Ausschreiben ist auch schwierig. Ja, das war der Wunsch von der Claudia aus München. Nochmal ganz, ganz liebe Grüße. Wir gehen ins Pinzgau. Die Gruppe nennt sich die Sumpfkröten und auch die wollen auf den Berg.

Die Sumpfkröten. Jetzt gehen wir ins Jahr 1947. Geschrieben wurde der Titel von Karl Ganzer. Gewünscht hat ihn sich der Thomas und ich habe ihm rausgesucht die Version von den Zillertaler Schürzenjägern aus dem Jahr 1977 und ich spreche natürlich vom Kufsteinlied. Ganz, ganz liebe Grüße an den Thomas und viel Spaß mit diesem tollen Titel.

Ja, da kamen jetzt auch die Jodelfreunde mal voll auf ihre Kosten. Die Zillertaler Schürzenjäger mit dem Kufsteinlied. Nicht nur in den Alpen gibt es Berge, sondern auch in Afrika, genauer gesagt in Tansania. Der höchste Berg dieses Massivs ist mit 5.895 Metern Höhe der Kibo. Und der ist damit der höchste Berg Afrikas. Und damit gehört er zu den Seven Summits, den jeweils höchsten Bergen der sieben Kontinente. Aber der Titel von Andrea Berg, der geht über das ganze Bergmassiv, das dann nämlich heißt Kilimandscharo.

Andrea Berg und das war aus dem Jahr 1982 und das Album heißt Du bist frei. Ich habe vorhin erzählt, dass ich in München war am Wochenende und da habe ich nicht nur meine beiden lieben Freundinnen Marion und Claudia getroffen, sondern auch ganz zufällig, oder was heißt zufällig, ich saß in einem Biergarten und ja, auf einmal fing es an zu regnen und unterm Schirm saßen drei Jungs, die haben gesagt, komm doch rüber, da sitzt du im Trockenen. Und da sage ich, okay, sehr gerne. Und ja, dann haben wir doch zwei, drei Stündchen zusammengesessen. Die drei haben erzählt, dass sie einen Junggesellenabschied machen. Und zwei von den beiden kommen aus Mönchengladbach. Das ist der Patrick und der David. Also an der Stelle erstmal ganz liebe Grüße nach Mönchengladbach. Und der dritte im Bunde war der Marco, der hier aus Griesheim bei Darmstadt kommt. Und die beiden haben sich aus dem Jahr 1981, den Titel hatten wir zwar letztes Mal auch schon, aber er passt ja, weil das Schloss oder die Burg in den Bergen von Norton Green liegt. Und der Titel heißt natürlich Albany von Roger Whittaker.

Mackenzies Lied, sein Lied von Albany, dem stolzen Schloss seines Clans, das er eines Tages

Der Wunsch vom Patrick, vom David und vom Marco, die ich wie gesagt gestern in München kennengelernt habe. Vielen Dank an der Stelle nochmal, dass ihr mich unter den Schirm gelassen habt. Wir haben dann echt einen super, super netten Nachmittag miteinander verlebt. Und ihr beiden haben mir gerade ein Foto geschickt, dass sie schon oder im Auto sitzen auf der Rückfahrt und Radio Rüsselsheim hören. Aber ich war in München eigentlich, um einen Fotokurs zu besuchen. Und auch der Lars, der mir diesen Fotokurs gegeben hat, der hat gesagt, der wollte eventuell mal reinhören bei Radio Rüsselsheim. Solltest du also zuhören, lieber Lars, dann auch an dich ganz, ganz liebe Grüße. Dieser Fotokurs war echt toll und ich habe heute Morgen schon ein bisschen mit der Kamera experimentiert und rumgespielt. Ja, da haben wir schon wieder mehr als Halbzeit beim Schlagerflow am Sonntag. Mein Name ist Florian Heinrich und ihr hört immer noch Radio Rüsselsheim. Der nächste Wunsch, der kommt von der Britta und dass Urlaub in den Bergen nicht immer so toll ist, das könnt ihr jetzt hören.

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1: Also ich finde, da hat Sven Phantom dem Taunus ein bisschen Unrecht getan. Also so schlecht ist es nicht. Gut, vielleicht nicht, um 2 Wochen Urlaub zu machen, aber trotzdem ein sehr, sehr schönes Naherholungsgebiet, was ja hier bei uns bekanntlichermaßen direkt vor der Haustür liegt. Also ich finde, ein Besuch ist der Taunus immer wert. Weiter geht's mit dem nächsten Wunsch. Dazu gehen wir ins Jahr 2019. Das Album heißt Wirbelwind. Die Künstlerin Melissa Naschenweng. Der Titel Ich stehe auf Bergbauernburm. Und der Wunsch kommt von der Sabine aus Flörsheim. Ganz, ganz liebe Grüße.

0: Bergbauernburm.
1: Melissa Naschenweng, ich stehe auf Bergbauernburm. Der Wunsch von der Sabine. Was wäre eine Schlagerflohsendung ohne einen Wunsch der Firlefanz-Gruppe? Und der kommt diesmal von der Marion und die grüßt die Firlefanz-Gruppe, die zum Teil unterwegs sind, zum Teil hier in Rüsselsheim sind und auch ihren Mann Ralle, der ein Turnier spielt, und zwar ein Discgolf-Turnier, und sie wünscht sich von Reinhard Fendrich, I am from Austria, ganz, ganz liebe Grüße an die Firlefanz-Gruppe.

Welch eine Hymne von Reinhard Fendrich aus dem Jahr 1989. Das Album heißt Von Zeit zu Zeit. Ja, es geht hier beim Schlagerfloh am Sonntag um Lieder der Berge und genau diesen Titel trägt ein Lied aus dem Jahr 1989. Und jetzt müssen alle ganz, ganz stark sein, denn der Interpret ist Heino.

Das war Heino mit Lieder in den Bergen oder die Lieder der Berge. Ja, der Schlagerflow am Sonntag ist ja spontan, kann ab und zu auch nochmal einen Wunsch einbauen, der während der Sendung hier reinkommt. Und die Birgit hat mir noch geschrieben während der Sendung und dazu gehen wir nach Südtirol, genauer gesagt nach Kastelruth. Und sie hat sich aus dem Jahr 1995 von den Kastelruther Spatzen Wetterleuchten in den Bergen gewünscht. Ganz, ganz liebe Grüße, liebe Birgit.

Kastelroter Spatzen mit Wetterleuchten in den Bergen. Und auch der nächste Wunsch, der kam gerade eben erst rein. Und auch den können wir noch hinkriegen. Der kommt nämlich von meinem lieben Freund Jens. Und der wünscht sich, und dafür gehen wir mal weg vom Schlager, sondern wir gehen in die neue deutsche Welle ins Jahr 1981. Der Titel von Fräulein Menke, Hohe Berge. Viel Spaß, lieber Jens.

Fräulein Menke, die sich dann später mit ihrem bürgerlichen Namen Franziska Menke nannte. Andreas Gabayé, der sagt seiner Angebeteten, wie sie sich anzuziehen hat.

Ich habe hier live gesendet aus Studio 1 und ja, ich hoffe, ihr habt ein bisschen Spaß gehabt mit dem Thema. War ja ein bisschen abwechslungsreich, hoffe ich. Und ja, jetzt, wer sich für Whisky und Schottland interessiert, der sollte jetzt mal dranbleiben, denn der Andreas Becker hat jetzt gleich seine Sendung. Ist zwar die Wiederholung von letzter Woche, aber ein sehr interessantes Thema, hat auch einen interessanten Studiogast dabei. Und ja, einfach dranbleiben. Ich schließe mit dem Titel Voice der Herzhast via Bergwerk von Reinhard Fendrich. Macht's gut, ciao, ciao. Einen schönen Feiertag morgen noch und ja, guten Start in die kurze Woche. Und bis bald, bye bye, ciao, ciao.

hallo Whisky-Freunde, gute Rüsselsheim, hallo Hessen, wo immer zugehört wird. Auch danke für deine Worte, Florian. Willkommen bei Radio Rüsselsheim, live aus Studio 1, dem Whisky Talk. Ich bin Andreas Becker und heiße meinen Studiogast Robby Hoffmann herzlich willkommen. Schenkt euch schon mal einen Dram ein und macht es euch gemütlich für Torf, Träume und Tradition. Wir beginnen auch schon mit dem ersten Songwunsch von Robby, Westering Home von den Corries.

0: Ja, das waren die Corrés. Die waren aktiv von 1962 bis 1990 und waren auch legendär für die Vielzahl an Instrumenten auf der Bühne. Unter anderem einen Kombolin, eine Mischung aus einer Gitarre und einer Mandoline. Und das ist auch die offizielle oder inoffizielle Nationalhymne von Islay. Ronny Braun tritt heute noch vor den Spielen der schottischen Nationalmannschaft auf, beim Fußball, wo er beim Singen die Hymne Flower of Scotland von mehr als 50.000 Zuschauern lautstark begleitet wird. So, mein heutiger Studiogast ist ja Robby Hoffmann aus Büttelborn. Robby war fast vor genau ein Jahr bereits Studiogast im alten Studio und jetzt im neuen modernen Studio im F-Bau. Stell dich mal kurz den Hörern vor, Robby.
1: Ja, Andreas, zunächst ganz herzlichen Dank dafür, dass ich hier ein weiteres Mal bei euch im Studio sein darf. Und das Thema einmal mehr meine Leidenschaft Whisky ist. Ich bin Schottland-Fan durch und durch und habe natürlich auch ein Faible für schottischen Whisky. Das Ganze ist nicht zuletzt eingemündet vor 15 Jahren in einen kleinen Whiskyladen, den ich in Büttelborn habe. Wir führen roundabout 1200 schottische Whiskys. Ich verknüpfe allerdings diese Leidenschaft auch mit schottischer Musik, die ich in einem Duo selbst mache, Irish-Schottisch-Pappmusik. Und die Nummer, die wir gerade gehört haben, ist mir sehr ans Herz gewachsen, die heimliche Hymne der Insel Islay, die wir bei Molly Alone zu zweit auch spielen.
0: Ja, und um Islay geht's auch gleich. Ja, und deinen Laden hast du in Büttelborn, seit 15 Jahren hast du ja gerade gesagt, und hast ja bestimmt auch regelmäßige Tastings.
1: Ja, wir machen eine ganze Reihe von Veranstaltungen. Der Laden ist sozusagen die Basis und das Grundgerüst. Wir sind viel unterwegs in gastronomischen Betrieben, Restaurants, Gaststätten, Biergärten, in denen wir nicht nur Whisky, sondern Spirituosen insgesamt präsentieren. Das oftmals verknüpft mit auch Hintergrundinformationen oder Musik. Immer mit dem Schwerpunkt dann, wenn es um Whisky geht, Schottland. Wir führen eine ganze Reihe von Veranstaltungen bei uns im Laden durch. Da ist ein Thema unsere Shortbreaks, ein kleines Wortspiel aus Shortbread und Break, also schottisches Gebäck und eine kurze Pause. Das machen wir als After-Work-Party mindestens einmal im Monat bei uns. Es werden immer mindestens 4 Whiskys präsentiert. Das ist eine schöne Sache. Wir machen Highland-Dinner mit einem befreundeten Koch, der uns ein 7-Gang-Menü serviert. Und dazu gibt es 7 Whiskys von meinem Laden The Mash Tun. Das machen wir jetzt im Herbst an 4 Abenden. Das ist eine tolle Sache und bringt Schottland-Gefühl pur rüber. Das Ganze setzt sich fort zum Beispiel in Burns Supper, die wir ebenfalls mit meinem Freund Klaus Friedmann durchführen, mit Dudelsackbegleitung, wir Teckis aufgetragen. Andreas, ich weiß, das ist nicht so ganz deine Leibspeise.
0: Doch, Teckis mag ich schon.
1: Gut.
0: Ich bin im Saumagenland groß geworden, da mag man auch Teckis.
1: Na dann. Wie gesagt, es gibt hier eine ganze Reihe verschiedener Formate, die weit mehr sind als reine Tastings, sondern eher auch ein geselliges Beisammensein, Austausch über Whisky. Das ist für mich viel wichtiger als ein akademischer Vortrag, bei wie viel Grad irgendwo dann die Maische angesetzt wird, sondern der Austausch über Whisky und Schottland, das ist das, was mich begeistert und was mich auch bei den Whisky-Tastings dann motiviert und das entsprechend gestalten lässt.
0: Ja, zu den Terminen können wir ja nachher noch mal ein bisschen was sagen. Gerne. Geben wir mal den Zuhörern mal Gelegenheit, was zum Schreiben zu holen, damit sie sich die Sachen notieren können. Jetzt spielen wir den nächsten Song von dir, von Tidelines, Walking on the Waves.

0: Ja, das waren die Tightlines live at Kelvin Grove Bandstand aus Glasgow. Robby, der Grund, warum du ja heute on air bist, du warst ja dieses Jahr auf dem Islay Whisky Festival. Islay, die Königin der Hybriden, sage ich immer. Von wann bis wann fand es statt? Und erzähl einfach mal, wie so deine Erlebnisse waren oder was dich da hingeführt hat und so weiter und so fort.
1: Ja, Andreas, Königin der Hybriden, das würde ich so bestätigen und teilen, keine Frage, eine wunderschöne Insel. Das Festival hat in der letzten Maiwoche stattgefunden, ist immer in der letzten Maiwoche seit 40 Jahren. Es ist in diesem Jahr das 40-jährige Jubiläum gewesen. Ich war mittlerweile bestimmt 12, 13, 14 Mal zum Festival auf Islay, so auch dieses Jahr. Was begeistert mich? Es ist einfach eine Wahnsinnsstimmung und man kann total viel erleben, nicht nur was das Thema Whisky angeht, sondern auch Musik, weil das Fesh Ill, wie es heißt, ist eigentlich kein reines Whisky-Festival, sondern es heißt Islay Festival of Malt, also Whisky and Music. Entsprechend gibt es viele Konzerte. So waren in diesem Jahr die Tightlines auch vor Ort. Ich habe sie dort erleben dürfen und deshalb auch dieses Lied ausgewählt. Zu der Zeit des Festivals tummeln sich jede Menge Whisky-Freaks und Verrückte auf der Insel. Das ist schon manchmal ein bisschen zu viel, aber einfach überall eine schöne, super Stimmung. Man bekommt sehr viel mit zum Thema Whisky. Es gibt tolle Veranstaltungen in den Brennereien, von Tastings über Musikveranstaltungen, Führungen, Wanderungen, kombiniert mit Whisky-Verkostungen. Und wenn man das mit vielen Gleichgesinnten erleben darf und abends im Pub dann noch sich austauscht, ist das eine wunderbare Sache. Also ich habe da einfach immer wieder Spaß dran. Ich habe die Insel oft außerhalb der Hauptbesuchszeiten besucht. Ich war mehrfach im Winter, auch über Silvester auf der Insel. Das ist ein ganz anderes Erleben. Aber es sind, ob während des Festivals oder im Winter oder an Silvester, ganz, ganz nette Menschen, die auf der Insel leben und sich öffnen, trotz dieser Massen von Touristen, die viele Probleme auch mit sich bringen.
0: Ja, Islay hat ja circa 3200 Einwohner nur und beim Festival kommen so 10.000 bis 20.000 Besucher, je nachdem. Ja, und es gibt ja kein zentrales Veranstaltungsgelände. Das sind ja dann in den Brennereien und jeden Tag woanders. Und zu den Brennereien können wir ja dann später nochmal was sagen. Ja, und du bist ja auch dann hingereist von Deutschland aus direkt, also ohne Flug, sondern mit dem Auto. Da kommen wir dann nach dem nächsten Song. Das ist Neverland von Beluga Lagoon. Das ist ein Projekt, ein schottisches Folk-Musikprojekt, das vom Tierfilmer Andrew O'Donnell ins Leben gerufen wurde.

0: Ja, Robby, du bist ja zu Wasser und zu Lande nach Eila gereist, also nicht bequem im Flieger, sondern wirklich von hier aus. Wie war die Anreise? Weil im Status habe ich immer mal gesehen, wo du auch unterwegs übernachtet hast. Wunderschöne Pubs und so weiter. So diese alten Gasthäuser, englischen, wie man es sich vorstellt, bis du in Schottland warst. Erzähl mal ein bisschen so deine Tour.
1: Ja, wir reisen, und das ist der ausschlaggebende Punkt, mit zwei Hunden, mit Australian Shepherds, mit denen wir in den Highlands und auf den Inseln sehr gerne wandern gehen. Und die Hunde zwingen uns letzten Endes, mit dem Auto anzureisen. Für mich fängt allerdings der Urlaub schon mit der Überquerung des Kanals oder mit dem Eintreffen der Fähre von Amsterdam nach Newcastle in Nordengland an. Wir versuchen dann schon auf dem Anreiseweg das ein oder andere mitzunehmen. Und das ist insbesondere die Pubkultur, aber auch die tolle Landschaft, die es in, auf den britischen Inseln gibt. Wir sind in diesem Jahr mit dem Zug durch den Kanaltunnel gefahren, mit dem Auto, haben kurz vor London übernachtet in einem wunderschönen kleinen Inn-Hotel mit ein paar Zimmern und einem Pub unten. Dann sind wir nach Yorkshire gefahren, an der englischen Ostküste. Sehr schöne Ecke, gibt's mittlerweile 2-3 Brennereien. Filey Bay beispielsweise als bekanntere englische Brennerei und von dort dann weiter durch die Lowlands auf die Isle of Arran in Schottland und dann von Arran über Kintyre nach Isla. Es ist schon eine anreisende Herausforderung, 1600 Kilometer, die Überquerung oder Unterquerung des Kanals, aber dann auch die 2 Stunden Fährüberfahrt von Kintyre, von Kenarcraig nach Isla. Aber das ist für mich Urlaub, wenn man auf der Fähre ist. Das ist wie ein Heimkommen. Der Wind bläst einem durch die Haare. Man hört Musik wie eben beispielsweise die Tidelines oder Beluga Lagoon. Und dann taucht die Insel Isla auf. Und ja, ich fühle mich da wie im zweiten Zuhause und genieße das einfach. Und das ist auch schon bei der Anreise so.
0: Ja, man muss sich halt drauf einlassen und wenn man halt das Wasser überquert oder auf dem Wasser ist, diese Luft ist halt was ganz anderes. Und es ist ja nicht so, dass jetzt England oder Schottland nur immer im strömenden Regen ist. Also wir waren jetzt auch schon in Schottland und Irland, haben ja immer bestes Wetter, auch in Südengland unten. Und wenn du Glück hast mit der Fähre und da hast du auch alle möglichen Tiere, die noch mal die Schiffe verfolgen, hast du auch teilweise Palmen bei denen und so weiter durch den Golfstrom. Also es ist schon ein Erlebnis. Und wenn man sich da langsam so ein bisschen reingruft in den Urlaub, da hat man ein bisschen was davon. Als wenn man irgendwo hinfliegt, hat man den Stress, schon schön. Ja, jetzt spielen wir auch schon den nächsten Song von dir, von Pete & Diesel, My Island. Passend zu eben, ja.

0: Ja, das waren Pete and Diesel aus Donovan Lewis, gründete sich bei so einer Samstagssession in den Wohnungen der Bandmitglieder. Und da wir live auf Sendung sind, zeigt sich daher, dass wir Grüße aus Griechenland bekommen haben, von Kembes aus der Felefans-Gruppe, selbst in Griechenland, wenn man gehört. Ihr seid, glaube ich, auf Skyriakos. Aber jetzt geht unsere Station weiter, oder unsere Reise ist die erste Station unseres imaginären Besuchs in den rauen Süden der Insel zu den drei Giganten des Torfraus, der wohl berühmtesten Whiskymeile der Welt. Ich hoffe, ich habe die so dick aufgetragen. Aber die liegen aufgereiht wie auf einer Perlenkette. Und jeder dieser Brennereien hatte ja seinen eigenen Festivaltag, wo Robby bestimmt was dazu sagen kann.
1: Ja, es ist schon legendär, in der Tat. Es ist wohl die bekannteste Whiskymeile der Welt. Genauso wie das Isla Whisky Festival, eines der bedeutendsten, wenn nicht gar das bedeutendste Whisky Festival weltweit überhaupt ist. Die Brennereien sind unter Whisky-Trinkern legendär. Laphroaig, Lagavulin, Artbeck. Das Konzept, das Festival sieht ja vor, dass an jedem Tag eine andere Brennerei einen Festivaltag hat, den sie kulturell gestalten, den sie mit Veranstaltungen bereichern und das dann entsprechend abwickeln. So auch diese Brennereien, und es lohnt sich dann immer am Festivaltag natürlich vor Ort zu sein. Es gibt spezielle Abfüllungen, die eigens für das Festival produziert werden, ein Kärchers beispielsweise von Laphroaig, immer in Fassstärke, in verschiedenen Fässern gereift, in jedem Jahr wieder was spannend Neues. Lagavulin, ganz legendäre Abfüllungen, kaum zu bezahlen, muss man dazu sagen, aber auch immer wunderbare Qualität. Und das Festival wird letzten Endes gekrönt. Immer am Samstag findet der sogenannte Artback Day statt, der vom Festival ausgehend auf der ganzen Welt gefeiert wird, auch in Deutschland in den Artback Embassies. Und auch hier kommt in jedem Jahr ein eigener Whisky raus. In diesem Jahr ist es der Artback Dolce, der bis wieder an die italienische Lebensart anknüpft. Und das Ganze spiegelt sich wieder in der Fassreifung. Es ist ein Masala-Kask-Reife aus Sizilien. Ich habe dir ja so einen kleinen Tropfen mal mitgebracht, Andreas, dass du den mal verkosten kannst.
0: Aber außerhalb vom Studio, weil hier ist ja leider Essen und Trinken nicht erlaubt. Ja, jetzt haben wir auch schon die Halbzeit schon überschritten. Wir sind immer noch bei Radio Rüsselsheim, live aus Studio 1. Und ich grüße nochmals Kembes in Griechenland. Wir werden hoffentlich auch auf Isla gehört, also von Isla bis Griechenland. Und jetzt atmen wir mal tief durch, lassen den Rauch im Mund wirken und ziehen nach dem nächsten Songwunsch weiter in den Norden und in die Mitte. Mit Take My Hand von Scary War.

0: Ja, Robby, nachdem wir den schweren Rauch des Südens hinter uns gelassen haben, widmen wir uns jetzt den nördlichen Destillen und der Inselmitte, wo uns ja ganz andere Geschmacksprofile erwarten. Aber da kannst du am besten was dazu erzählen. Du hast ja jetzt gerade die Live-Eindrücke vom Mai mitgebracht.
1: Ja, die Insel steht natürlich für schwere, rauchige, komplexe Malzwhiskys. Aber es ist so, dass nicht nur solcher Whisky produziert wird, sondern natürlich auch Whisky, der ohne Torfrauch daherkommt. Ich knüpfe nochmal an das Lied an, das wir gerade gehört haben. Skerryvore, die haben beispielsweise eine Partnerschaft mit der neuen Brennerei Adnahoe, die es jetzt seit 5-6 Jahren erst gibt. Und sie haben auch bei diesem Festival jetzt bei Adnahoe gespielt. Und das hat mich bewogen, dann auch hier diesen Liedwunsch zu äußern. Adnahoe steht für die neuen Brennereien auf Eila. Wir waren gerade an der Südküste. Die Perlenschnur der drei Brennereien wird mittlerweile noch ergänzt durch Port and Ruin. Als wir jetzt da waren, war allerdings der Bauzaun noch drumherum. Die haben es nicht rechtzeitig zum Festival geschafft, in Betrieb zu gehen, was sehr schade war. Aber das ist eine ganz, ganz tolle, schöne Brennerei, super gebaut. Und so gibt es dann noch die Leggan Bay Destillerie. Wenn wir jetzt von der Südküste uns nach Norden bewegen, Leggan Bay direkt gegenüber vom Flughafen in Eila, zeichnet sich dadurch aus, dass sie einmal schon als unabhängige Abfüller tolle Whiskys gemacht haben, die Eila Boys, aber dass sie auch Eila Ale produzieren. Das heißt, die machen ganz hervorragendes Bier auf Eila, Finlaggan oder Big Strand, Biere, die ich nur empfehlen kann. Das sind neue Brennereien, die Altehrwürdigen ein Stück weit ergänzen. Und wenn wir dann weiterfahren, kommen wir nach Bowmore, die älteste Brennerei auf der Insel Eila, eine tolle Brennerei im Herzen, mitten im Zentrum der Hauptstadt, die ja immerhin 1000 Einwohner hat. Und direkt unten am Hafen liegt die Bowmore Distillerie, die auch noch Getreide selbst melzt. Und das ist mittlerweile nicht mehr ganz selbstverständlich. Die einen schönen, ausgewogenen Whisky macht. Nicht ganz so viel Torfrauch mit drin, aber schon merkbar. Und hier gibt es sehr schöne Abfüllungen. Und schon der Einsteiger, der 12-Jährige, ist aus meiner Sicht ein toller Whisky, der die Insel schön repräsentiert. Dann können wir weitergehen ein bisschen in den Nordwesten. Da kommen wir zu Bruichladdich mit den Abfüllungen. Bruichladdich selbst ohne Rauch, Port Charlotte kräftig Rauch mit drin und Octomore, der rauchigste Whisky der Welt, der hier produziert wird. Ein Stückchen weiter weg ist Kilhoman, die bislang, bis vor wenigen Jahren, jüngste Brennerei auf Eila. Eine Farmdistillerie, die einzige, die bislang im Landesinneren gelegen war, nicht direkt am Meer. Hat sich toll entwickelt und produziert mittlerweile anerkanntermaßen einen tollen Whisky. Bleiben noch die Brennereien am Sound of Eila, am Meer direkt Kaulila in der Nähe von Port Eskake, dem kleinen Hafenort, der nur ein Pub mit Hotel hat, eine Tankstelle und einen kleinen, klitzekleinen Laden und die Fähranlegestelle. Ja, hier haben wir Kaulila und ein Stück weiter noch im Norden die nördlichste Brennerei Bunahavan. Und da haben wir ja vorhin gerade mal einen probiert, den du dankenswerterweise damals, als du da warst, abgefüllt hast, Andreas. Ja. Eine schöne, tolle Abfüllung von Bunahavan, eine wunderbare Brennerei und eine Lage, die total super ist mit dem Blick auf die Nachbarinsel Tjura, auf die Berge, auf die Pubs auf Tjura. Und ja, da kommt ein richtig gutes Gefühl auf, wenn man sich hier bewegt und das alles erlebt.
0: Ja, und dann gibt's ja noch Kaulila, gell, und die haben eher so die maritimen Whiskys, gell?
1: Ja, direkt neben Port Eskay gelegen. Ja. Die größte Brennerei auf Eila mit über 5 Millionen Alkohol, der im Jahr produziert 5 wird. Millionen. Ja, mittlerweile ist Kaulila auch einer der 4 Eckpunkte der Four Corners of Johnny Walker, weil Kaulila die rauchigen Malzwhisky-Anteile produziert für Johnny Walker. Johnny Walker gehört einem Unternehmen, dem auch Kaulila gehört, im Übrigen auch Lagavulin. Die Whisky-Kenner wissen, von welchem Unternehmen ich rede. Ja. Den gehört zufällig auch Guinness, also ist schon eine Riesengeschichte. Ja, und Kaulila produziert schönen, rauchigen Malt-Whisky. Und wenn man in der Brennerei ist, es gilt als einer der schönsten Ausblicke aus einem Brennhaus direkt durch die Vollverglasung auf die Nachbarinsel Tjura.
0: Ja. Ja, jetzt geht's mit dem nächsten Songwunsch an die raue Westküste, Alive von Skibbenich. Das ist eine Band, die wurde 1999 gegründet und sind sogar im November auf Tour in Deutschland. Ich meine in Bochum, Köln und noch wo, kann man ja schön googeln heutzutage. Jetzt kommt Alive von Skibbenich.

0: Ja, Robby, da uns ja auch viele Leute zuhören, wie wir so mitkriegen, bei unserer Live-Sendung hier, live aus Studio 1, kannst du auch ein paar Grüße loswerden.
1: Ja, das tue ich doch gerne. Ja, ich habe jetzt gerade am Rand mitbekommen, dass der Ralf Kembe und die Marion unterwegs sind, bis wir das eben klar hatten, um wen es eigentlich geht. Viele Grüße auch von mir an Marion und Ralf. Und dann will ich natürlich grüßen all diejenigen, die mit mir auf der Insel Eila waren, die uns besucht haben während der Zeit des Festivals. Das ist die Familie, das sind gute Freunde. Wir waren zum Höhepunkt zu 11. Viele Grüße an euch alle. Es hat viel Spaß mit euch gemacht. Und ganz viele Grüße und ein Dank geht direkt nach Eila. Wir haben gute Freunde auf Eila, Rainer, Sabine, die seit über 10 Jahren auf der Insel leben, uns viel helfen und viele Türen öffnen. Vielleicht hört ihr auf Eila gerade zu, Rainer, Sabine. Dann vielen Dank und ganz, ganz liebe Grüße. Und Grüße auch an unsere Freunde, an die Familie Fletcher, an die Rosmarie und den Donald, die uns immer wieder hervorragend auf ihrem Bauernhof beherbergen, wenn wir da sind und mittlerweile zu guten Freunden geworden sind.
0: Und du hast auch heute Helferfest und bist trotzdem hier ins Studio gefahren. Das finde ich schon eine große Ehre für mich, fürs Radio Rüsselsheim.
1: Ja, das ist richtig. Wir haben vor 14 Tagen, meine Spaß, bei Volk im Schloss eine wahnsinnig tolle Veranstaltung über 3 Tage bei kostenlosem Eintritt, tolles Kulturprogramm vom Kulturbüro des Kreises veranstaltet. Eine ganz tolle Sache. Einen Ausschankstand gehabt. Wir haben nicht nur Whisky ausgeschenkt, sondern auch Gin and Tonic, Aperol Spritz und ein paar andere Dinge und damit ein bisschen zum gastronomischen Angebot beigetragen. Das geht über 3 Tage am Wochenende, nicht zu zweit. Da braucht mal die Familie und gute Freunde, die unterstützen. Die haben wir heute Abend eingeladen und grillen mit denen ein bisschen und trinken was. Und ich habe mich jetzt mal für eine Stunde ausgeklinkt, weil mir es doch Spaß macht und wichtig ist, hier dann auch bei euch in der Sendung zu sein.
0: Ja, da fühle ich mich geehrt. Auch danke für die Geduld da draußen. Und da ich nicht Gottschalk bin, werden wir auch pünktlich die Sendung beenden, dass der Robby auch pünktlich nach Hause kommt. So, du bietest ja verschiedene Tastings und Events an. Da kannst du jetzt ein bisschen drüber erzählen, was so als nächstes ansteht, wo es noch Karten gibt und so weiter. Und vor allem, wo man die erwerben kann oder wie man sich anmeldet bei dir.
1: Was steht an? Einiges. Es ist immer ein bisschen schwierig, Werbung für Dinge zu machen, die schon ausgebucht sind. Das macht mir es jetzt ein bisschen schwer. Wir gehen in die nächste Veranstaltung schon jetzt am Donnerstag. Ich habe Thomas Ide, einen deutschen Abfüller von Whisky, The Whisky Chamber, bei mir zu Gast im Laden, im Hof. Er präsentiert seine neuesten Sommer- und Herbstabfüllungen und stellt die vor. Die Veranstaltung ist leider ausgebucht. Schön für mich, aber schlecht für diejenigen, die vielleicht kommen wollen.
0: Ja, und bei Thomas Ide kann ich dazu sagen, der war ja auch bei mir Studiogast. Und selbst wenn man keinen Whisky mag, muss man trotzdem zum Tasting mit ihm hin. Seine Storys, die sind immer Weltklasse.
1: Ja, toller Mensch, toller Mann, absoluter Whisky-Kenner, verwurzelt im Thema Whisky. Ja. Das ist immer wieder klasse. Ja, wir haben dann, was mir so einfällt, am 7. Oktober unser nächstes Shortbreak. Was das ist, hatte ich vorhin kurz erläutert. Kleine Afterwork-Veranstaltung. Wir machen einen sogenannten Distillery-Check. Das heißt, wir nehmen uns ein paar Whiskys einer Brennerei vor, eine Originalabfüllung und dann ein paar unabhängig abgefüllte Whiskys. In dem Fall geht es um die Brennerei Highland Park von den Orkney-Inseln. Wir starten mit dem 12-Jährigen, aber dann haben wir tolle Abfüllungen dabei von Signatory Vintage beispielsweise, die dann in einer ganz anderen Liga spielen. Wir haben weiterhin die schon angekündigten Highland Dinner, 7 Gänge, schottisches Highland-Menü und dazu 7 Whiskys. 4 Veranstaltungen haben wir, 3 sind ausgebucht. Ein paar einzelne Plätze gibt es noch am 3. Oktober, wenn da jemand Interesse hat. Da ist noch was frei, die anderen sind alle ausgebucht. Dann haben wir eine Veranstaltung mit Musik von Molly Alone, am letzten Novemberwochenende im Schloss Dornberg im alten Torbau. Schönes Gewölbe, Whisky-Tasting mit irisch-schottischer Pappmusik. Samstagabend ist ausgebucht. Freitagabend, meine ich, gibt es noch ein paar Restkarten. Wenn ihr, die Zuhörer, wenn jemand Interesse hat, ihr könnt auf meine Homepage schauen. mash-tun.de. info@meshtan.de ist die Mailadresse. Schreibt mir eine kurze Mail. Ich nehme euch gerne in den E-Mail-Verteiler auf. Dann habt ihr immer alle Termine direkt. Und das macht es ein bisschen einfacher, weil wir ansonsten eigentlich keine Werbung betreiben. Wir leben im Laden, in Anführungszeichen. Es ist ja mehr Leidenschaft. Und nebenberuflich, wir leben von Mund-zu-Mund-Propaganda und nicht von Laufkundschaft. Und wir legen, das sei vielleicht noch erwähnt, Wert auf Qualität von dem, was wir anbieten und vor allen Dingen auch auf eine gute Beratung. Und da bedingt es einfach sowas wie ein Besuch auf der Insel Islay, ein Besuch in Schottland, dann weiß man einfach, von was man redet. Ich sage immer, man kann sein schottischen Whisky bei jemandem kaufen, der noch nicht in Schottland war. Man kann ein Whisky-Tasting besuchen bei jemandem, der noch nicht auf Islay war, aber über die Brennereien und die Abfüllungen referiert. Man kann es aber auch einfach bleiben lassen und kann gucken, wo bietet man, wo bekommt man gute Qualität, gute Beratung und Know-how geboten. Und das ist für uns ganz, ganz wichtig, dass wir einfach das, was wir verkaufen wollen, was wir anbieten wollen, was wir an Veranstaltungen machen, dass das eine solide Grundlage hat und die holen wir uns direkt vor Ort.
0: Ja, schön. Ja, jetzt kommen wir zur schottischen Folkrock-Band aus Ross-shire, Torridon mit I Wanna Know.

0: Ja, das war schon unsere kurzweilige Stunde auf der magischen Whisky-Insel Isla. Zu deinem Musikprojekt Molly Alone ist uns spontan die Idee gekommen, hier mal eine Session im Studio zu machen, so ein schönes Unplugged-Konzert. Vielleicht kriegen wir es auch mit ein paar Zuschauern hier hin.
1: Sehr gerne.
0: Und dann chatten wir hier ein bisschen im neuen Studio. Wir haben ja hier ein bisschen mehr Platz. Ja, nehmt nochmal euren Lieblingsdrum, lehnt euch zurück und lasst den Geist der Briten im Glas wirken. Wir machen gleich die Lichter im Studio aus und hoffen, dass wir euch ein wenig von salzigen Seeluft und den Torfrauch über den Äder bringen konnten. Slanjoma. Am kommenden Sonntag wird die Sendung wiederholt und die nächste Live-Sendung ist am 4. Oktober mit Meinhard Wischt. Dann geht's mal wieder um Bier. Wir wechseln ja immer mal ein bisschen, hauptsächlich Whisky, aber auch mal mit Bier und Wein. Ja, ich danke auch meinem Studiogast Robby und euch Zuhörern draußen am Äder. Bleibt zuversichtlich. Wir wünschen allen eine gute Nacht. Bis zum nächsten Mal. Beschließen die Sendung wie immer mit Flower of Scotland.

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Herzlich willkommen zur Sendung Klangmomente im September 2022 bei Radio Rüsselsheim. Mein Name ist Susanne Landskron. Klangmomente lädt Sie wieder ein, mit Worten, Musik und Klängen zum Innehalten, Entspannen, Reflektieren und Auftanken. Ich wünsche Ihnen nun eine entspannte und inspirierende Stunde. Monatsthema. In diesem Monat geht es um das Thema Wege aus der Angst. Wir betrachten das Thema Angst von verschiedenen Seiten und hören viele wunderbare Beiträge von Hörerinnen und Hörern dazu, die eigene Erfahrungen und auch ganz praktische Tipps enthalten, wie man einen Weg aus Ängsten herausfinden kann. An dieser Stelle sei gesagt, dass die Anregungen in dieser Sendung sozusagen für den Hausgebrauch sind. Jemand, der wiederholt unter starken Ängsten leidet, möchte sich vielleicht professionell unterstützen und begleiten lassen. Es geht in der Sendung hauptsächlich um solche Ängste, die durch bestimmte Gedanken entstehen oder sich verstärken, sozusagen um Geschichten, die wir uns selbst erzählen oder anderen Leuten, ohne zu hinterfragen, einfach glauben. Glücklicherweise gibt es heute wunderbare Methoden, um auch tiefsitzende Ängste aufzulösen und zu wandeln. Davon hören wir auch in dieser Sendung. Musikalisch hören wir Kompositionen und Improvisationen aus meiner Feder. Nach dem ersten Musikstück, dem Stück Leichtigkeit von meinem Album Frühlingsmomente, gibt es eine kurze theoretische Betrachtung zum Thema Angst und dann starten wir gleich mit den ersten Hörerbeiträgen.

0: heutigen Sendung Klangmomente bei Radio Rüsselsheim beleuchten wir verschiedene Wege aus der Angst. Zunächst stellen wir uns die Frage, was Angst überhaupt ist. Im Herkunftswörterbuch können wir nachlesen, dass sich das Wort Angst von Enge ableitet, was ja auch die Reaktion sehr treffend wiedergibt, die eine psychische Angst hervorrufen kann. Eine tatsächlich bedrohliche Situation löst in einem Menschen aus ganz nützlichen Gründen eine furcht- oder angstvolle geistige und körperliche Reaktion aus, damit der Mensch mit dieser tatsächlichen Gefahrensituation sinnvoll umgehen kann. Der Körper reagiert sofort mit der Freisetzung von Hormonen, um den Organismus optimal auf einen sofortigen körperlichen Sondereinsatz vorzubereiten, der klassischerweise Weglaufen, also Flucht, oder Konfrontation, also Kampf wäre. Wenn diese beiden Optionen nicht realistisch sind, kann es passieren, dass der Mensch in eine Angststarre verfällt, die biologisch betrachtet durch das Sich-Totstellen das Überleben sichern soll. Interessanterweise ist es nun so, dass ich nicht nur in tatsächlich lebensbedrohlichen Situationen Angst aufbauen kann, sondern auch durch reine Gedankenaktivität in Verbindung mit der menschlichen Vorstellungskraft. In diesem Fall ist die Angst dann nicht mehr biologisch sinnvoll, sondern belastet den Menschen sowohl auf der körperlichen als auch der seelisch-geistigen Ebene. Wenn die ursprünglich gebildeten Stressreaktionshormone im Körper verbleiben und nicht durch beispielsweise Bewegung oder auch bewusste Entspannungsübungen abgebaut werden, können sie zu einem unterschwelligen, belastenden Dauerstress führen. Natürlich gibt es auch noch andere Ursachen von Ängsten, die mit Erkrankungen des Nervensystems oder Körpers zu tun haben, konditionierte Ängste oder emotionale Probleme, bei denen immer wieder an frühere, unbewältigte Situationen angedockt wird. In dieser Sendung heute geht es, wie gesagt, um Tipps für den Hausgebrauch. Wir sollten keine Hemmungen haben, uns bei tiefer sitzenden Ängsten professionell unterstützen zu lassen. Wir hören gleich die ersten beiden Hörerbeiträge und ich möchte mich bereits an dieser Stelle herzlichst bei allen bedanken, die mit ihren persönlichen und mutigen Aussagen zu dieser Sendung beigetragen haben. Wir hören nun Ralf und Carola.
1: Hier ist mein erster Impuls zum Thema Wege aus der Angst. Als Bewusstseinscoach stelle ich immer wieder fest, dass der Großteil der Menschen Angst und Gefahr erkennen gerne mal vermischt. Ich finde, dass wir das bewusst trennen sollten. Das eine ist Angst haben und das andere ist die Gefahr einzuschätzen. Konkret an einem Beispiel, mein Sohn ist 6 Jahre alt und wenn der einen Baum hochklettert und immer höher klettert, dann gilt es als Elternteil, ruhig zu bleiben. Meine Angst übertragen würde ich in dem Moment, sobald ich sage, fall da bloß nicht runter. Dann übertrage ich meine angstvollen Gedanken auf meinen Sohn. Wenn ich die Gefahr erkenne und ihm da Unterstützung leisten möchte, dann könnte ich sagen, halt dich bitte gut fest, es ist sehr hoch, man kann da runterfallen, man kann sich wehtun, also halt dich bitte gut fest. Hierbei geht es darum, die Gefahr einzudämmen und ihm eine Handlungsanweisung sozusagen ihm mitzugeben. Und diese Handlungsanweisung, dieses gut festhalten, soll die Gefahr minimieren und verhindern, dass er runterfällt. Bei dem fall da bloß nicht runter, das nicht versteht das unser Gehirn ja nicht, sieht die Sache etwas anders aus. Dementsprechend würde ich tatsächlich komplett meine Angst übertragen auf den kleinen Kerl und die Unsicherheit nimmt seinen Lauf. Das wäre mir wichtig, das zu unterscheiden und jeden mal gerne zum Nachdenken anzuregen.
2: Ja, Ängste überwinden. Als ich das gelesen habe, habe ich mich erstmal gar nicht angesprochen gefühlt, da ich dachte, so, ich bin ja eigentlich ein Mensch, der eigentlich keine Ängste irgendwie hat, großartig. Und wenn ich dann aber genauer hinblicke, dann verstecken sich manchmal Ängste hinter anderen Formulierungen oder hinter anderen Herausforderungen vielleicht. Das ist für mich dann eher eine Herausforderung ist und nicht unbedingt eine Angst. Und ich habe festgestellt, als ich darüber nachgedacht habe, dass es mit Sicherheit Menschen gibt, die sehr im Bewusstsein haben, dass sie Angst haben. Also Angst vor Kriegen oder Angst vor Krankheit, Angst vor dem Tod, Angst vor Weltkrise oder sowas. Also wir leben ja gerade in unruhigen Zeiten. Und da merke ich, dass ich tatsächlich gar keine Angst vor diesen Dingen habe, die ich jetzt gerade aufgezählt habe, sondern eher eine Neugierde. Und dass mich diese Zeit jetzt, besonders diese letzte Zeit in den letzten 2 bis 3 Jahren, dazu ermuntert hat, wirklich immer mehr im Hier und Jetzt zu sein. Denn mir ist aufgefallen, dass immer, wenn ich Ängste verspüre, dass sie in der Regel mit der Vergangenheit oder mit der Zukunft zu tun haben und wirklich wenig mit dem Jetzt. Im Hier und Jetzt ist es oft so, dass ich dann eher die Herausforderung sehe und sage, okay, jetzt muss ich reagieren, das und das und das. Aber dieses, was einem so unwohles Gefühl macht oder wo man wirklich manchmal gelähmt ist, vielleicht vor Angst, das sind oft Dinge, die im Kopf stattfinden. Also im Kopf dieses, wenn das jetzt so und so wäre, dann würde das und das passieren. Und es ist aber ja so nicht und wir wissen auch nicht, ob es ist. Ich bin mir ganz sicher, dass wir in eine wunderbare neue Welt ja hineinfliegen, will ich mal sagen. Dass dieser Wandel jetzt nötig ist, und immer wenn etwas passiert, so habe ich es mir zumindest antrainiert, dass ich dann erstmal frage, warum passiert mir das jetzt eigentlich? Oder was soll ich daraus lernen oder wo darf ich hingucken? Und vor allen Dingen dieses Annehmen der Situation ist ganz spannend. Sobald ich das tue, erkenne ich relativ schnell, was zu tun ist und auch relativ schnell den Wert dessen. Also in jedem von uns steckt ein großer Schatz, sodass wir anderen Menschen helfen können oder eine Brücke sind. Und das fand ich ganz interessant, an diesem Thema Angst jetzt so zu erkennen. Also, wie gehe ich eigentlich durch die Welt, wenn man weiß, dass Angst auch hemmt, mit dem Bewusstsein, dass Angst auch sämtliche hormonellen Unterbrechungen oder Reduzierungen verursacht, ist es wundervoll, wirklich seinen Blickwinkel zu ändern, damit man aus Angst vielleicht eher das Wort Herausforderung macht.

0: der heutigen Sendung Klangmomente – Wege aus der Angst hörten wir zwei Hörerbeiträge von Ralf und Carola und im Anschluss den Frühlingsmoment Loslassen. Vielen lieben Dank an euch beide. Es geht gleich weiter mit zwei Beiträgen von Jasenka und Heike, einem gesprochenen und einem schriftlichen Beitrag, den ich dann für uns vorlese.
1: Wenn ich mit Ängsten konfrontiert bin, dann singe ich oder ich spreche zu Gott. Und zwar wirklich so, dass ich mir selber laut Hals Mut zuspreche und mich auch selber lobe, mich selber daran erinnere, dass ich geschützt bin, dass ich geführt bin. Zuletzt zum Beispiel bin ich auf einem hohen Felsen, auf einem hohen Berg gestiegen. Das war ja auch die Spitze des Berges. Und das war ja das erste Mal, dass ich so steil an einem Seil entlang hochklettern musste. Und dann sprach ich zu mir selbst, ja, du kannst das, du schaffst das. Und nicht nach unten schauen. Und selbst wenn du nach unten schaust, du weißt, dass der Weg nach oben und nach unten unterstützt ist. Du bist geschützt. Du bist geschützt. Danke Gott. Danke, dass du mich schützt. Und nach einer Weile habe ich so viel Mut bekommen, dass ich diesen Felsen hochgeklettert bin, ohne Angst tatsächlich, sogar mit guter Laune. Ja, und wenn ich in der Dunkelheit zum Beispiel am Friedhof entlang laufen muss, was für mich in der Dunkelheit, wie gesagt, das ist für mich nicht leicht, dann singe ich. Ich singe. Gott schütze mich, ich bin geliebt, ihr lieben Seelen da oben, ihr seid da oben auch wohl aufgehoben und musst nicht hier runterkommen. Naja, das hört sich alles so ein bisschen wie so dumm dahin geredet, aber ja, das hilft mir halt durch die Angst durchzukommen oder mit der Angst umzugehen und das nimmt mir schlecht weg, die Angst weg. Das ist jetzt so mein Tool.
0: Heike hat mir Folgendes geschrieben. Ich kenne meine Ängste sehr gut und versuche immer wieder in dem Moment, wenn sie hochkriechen, in den Körper zu gehen, raus aus dem Kopf und tief einatmen, da ich schon bemerkt habe, dass ich dann viel zu flach atme. Danach versuche ich, die Angst zu überwinden. Funktioniert zwar nicht immer, aber schon. Ängste sind Programmierungen aus der Kindheit, zumindest bei mir. Nicht gut genug zu sein, sich zu blamieren, alles ernst zu nehmen. Man sollte sich über seine Ängste bewusst werden. Schauen, weshalb man in manchen Situationen so reagiert, wie man reagiert. Ängste spüre ich im Körper, zum Beispiel durch verstärktes Herzklopfen. Dann bemerke ich, dass ich flach atme und wenn mir das bewusst wird, gehe ich her und atme bewusst tief durch. Bevor ich in manchen Situationen reagiere, bleibe ich bedacht, spüre in meinen Körper, um aus meinem Kopf zu gehen und dies zum Beispiel nicht als persönlichen Angriff zu werten. Früher war ich in solchen Situationen meist eingeschnappt und reagierte auf einen verbalen Angriff mit einem heftigeren verbalen Angriff oder aber ich ging in die Flucht. Kam immer darauf an. Heute versuche ich keines von beiden. Die Emotionen, die in diesem Moment hochkriechen, sind meine Emotionen und haben dann mit der momentanen Situation nichts zu tun. Also atme ich tief durch und bleibe in meiner Mitte. So kann ich es bei mir beschreiben. Jedoch wird sich das wohl bei jedem etwas anders gestalten. Ich übe jeden Tag, beobachte mich selbst und mache das Beste daraus. Vielen Dank, liebe Jasenka und liebe Heike, für eure Beiträge. Heike hat mir dann noch eine Info über Bachblüten zugeschickt. Da gibt es nämlich gleich mehrere Blüten, die bei Ängsten auf der seelischen Ebene unterstützend eingesetzt werden können, je nach Art der Angst. Auf der Webseite bachblüten-ratgeber.de bei dem Thema Ängste wird dies ausführlich beschrieben. Dort werden bei akuten Ängsten auch die Rescue Remedy Bachblüten empfohlen. Dem Gedanken, Gedanken von Heike, sich selbst zu beobachten, möchte ich gerne noch einen Gedanken hinzufügen, gerade für die aktuell so bewegte Zeit. Sich in der eigenen Vorstellung immer wieder einmal wie ein Adler in die Lüfte zu begeben und das, was auf der ganzen Erde gerade geschieht, aus einer übergeordneten Perspektive anzuschauen, kann helfen, ein wenig Distanz zum aktuellen Geschehen zu bekommen und sich nicht mehr in bestimmte Dramen, vor allem solche, die von anderen inszeniert werden, hineinziehen zu lassen. An dieser Stelle möchte ich gerne ein Buch empfehlen, das die Astrologin Silke Schäfer geschrieben hat. Es heißt Raus aus der Angst und bietet, laut Kurzbeschreibung, viele Anregungen für alle modernen Menschen jeden Alters, um jenseits der Angst ein kreatives, lustvolles Leben der Selbstbemeisterung in Freiheit und Würde zu leben. Außerdem ist mir wichtig, wieder auf The Work, einer Methode von Byron Katie, hinzuweisen, mit der man mit 4 einfachen Fragen und einer Umkehrung die eigenen, schmerzvollen oder auch angsterzeugenden Gedanken aufdecken kann. Mit der Fragetechnik lassen sich falsche Glaubenssätze in lebensbejahende Wahrheiten umwandeln und so kann auch Angst besiegt werden. In dem Buch Lieben, was ist von Byron Katie finden sich viele praktische Beispiele. Den Link zu der Bachblütenseite, wie zu den gerade genannten Büchern und weitere Infos zu diesen Klangmomenten können Sie dann wieder auf der Webseite zur Sendung nachlesen. Nun kommen wir zu den nächsten beiden Beiträgen. Wir hören wieder Carola und Ralf.
2: Zum Thema Angst fällt mir auch noch ein, dass es ganz viel damit zu tun hat, was ich konsumiere, mit wem ich zu tun habe. Und wie ich mit dem, was mir geschieht, umgehe. Denn es ist, glaube ich, gar nicht das Thema, was passiert mir, sondern wie gehe ich damit um. Und wenn ich jetzt zum Beispiel im Fernseher einschalte und feststelle, dass eigentlich seit Jahrzehnten im Fernsehen nur Negatives berichtet wird und selten Positives, obwohl es so viel Schönes zu berichten gibt, darf mir das zu denken geben. Und dann kann ich mich natürlich fragen, muss ich mir jeden Tag die Nachrichten angucken? Vor allen Dingen, wenn ich mittlerweile mir gar nicht mehr sicher sein kann, ob das alles stimmt, was da geschildert wird. Und da frage ich mich, ist diese Angst nützlich für mich? Denn es ist ja eine Angst, die momentan noch nicht real ist, sondern es ist etwas, was eventuell sein könnte. Und da fällt mir auf, dass in allen möglichen Krisenzeiten, die es in der Welt gab, immer Menschen und Familien gab, die durch ihre Art und Weise, wie sie darüber gedacht haben, wie sie das meistern, immer wieder auf die Beine gekommen sind. Und das ist tatsächlich so eine persönliche Studie von mir, dass mir aufgefallen ist, dass es immer darum ging, wie gehe ich mit diesen Ängsten um? Habe ich Ängste, darf ich sie erstmal wahrnehmen? Und dann darf ich aber erstmal gucken, ist das etwas Reales oder ist das etwas, was noch gar nicht da ist? Oder was in der Vergangenheit ist und mit mir jetzt heute gar nichts mehr zu tun hat, weil es meinetwegen in der Kindheit stattgefunden hat. Dieses bewusste darüber nachdenken und bewusst eine Entscheidung zu treffen, wie ich damit umgehe, hat meiner Erfahrung nach einen Anteil von 70-80%, dass ich diese Ängste auflösen dürfen. Und es geht auch nicht, diese Ängste wegzudrängen, sondern es geht darum, sich die genau anzuschauen. Diese Angst spüren und merken, ah ja, du bist da, okay, was kann ich denn damit machen? Ist sie real, ist sie nicht real? Und dann allein das, wenn man das tut, ist mir aufgefallen, dass ich es dann eigentlich schon leicht auflöst, bis sogar ganz weg auflöst. Ich meine, es gibt viele Techniken, wie zum Beispiel fällt mir gerade ein die EFT-Technik, das ist so eine Klopftechnik, mit der man solche Ängste genau mit diesem Prozess, den ich gerade beschrieben habe, wegklopfen kann. Es ist oftmals, könnte man sagen, eine Illusion. Es ist nur ein Konstrukt in unserem Kopf, aber es ist nicht unbedingt Realität. Und wenn man sich das einmal bewusst macht, dann ist es total spannend, wie sich Ängste dann tatsächlich auflösen können. Nur damit, wie gehe ich damit um, was mir gerade passiert oder was ich irgendwo sehe oder was mir jemand erzählt. Und das nicht einfach so als gegeben hinnehmen, was ich da höre, sehe, erfahre, sondern einfach still atmen, überlegen und merken, okay, das ist jetzt meine Angst. Ist das real? Ist das jetzt schon? Wie kann ich damit umgehen? Ja, spannendes Thema, dieses Thema Ängste.
3: Mein zweiter Impuls aus dem Bewusstseinscoaching zum Thema Wege aus der Angst. Immer wieder stelle ich fest, dass Menschen, und dazu zähle ich mich natürlich auch und diesen Weg durchlaufe ich auch, sich wohler fühlen in einer sogenannten Komfortzone. Da können auch unangenehme Sachen drin sein, aber das gehört halt zu meinem Leben, damit finde ich mich ab. Das ist halt so. Aber es ist so eine gewisse Zone, die wir uns natürlich im Laufe unserer Zeit erarbeitet haben. Aber stecken wir auch manchmal, stecken wir einfach daran fest. Und damit das nicht passiert, gibt uns das Leben Herausforderungen. Es fordert uns heraus aus der Komfortzone. Deswegen ist das Wort sehr schön gewählt. Und immer wenn wir an den Rand der Komfortzone kommen, ist der Rand, hat immer mit einem angstvollen Gedanken zu tun. Um also unsere Komfortzone erweitern, müssten wir durch diese Angst durchgehen. Diesen angstvollen Gedanken sein lassen, aber die Dinge tun, die wir tun wollen, weil das, was außerhalb unserer Komfortzone ist, wollen wir ja in unser Leben holen. Und dafür braucht es Mut, um durch diese Angst durchzugehen. Mut ist für mich eine Abkürzung für mach's unbedingt trotzdem. Zu meinem letzten Impuls, dass die Gefahr erkennen ein Riesenunterschied ist. Lustigerweise krabbelt neben mir gerade eine Wespe an meinem Arm. Auch da geht eine gewisse Gefahr aus und ein angstvoller Gedanke macht sich über mich breit. Mach's unbedingt trotzdem bedeutet, die Gefahr abzuschätzen und dann trotzdem zu tun, weil ich etwas in meine Komfortzone hineinholen möchte. Ich lasse mich vom Leben herausfordern, ich setze mir selber Herausforderungen, um die Komfortzone zu erweitern und damit mich in einem größeren Umfeld wohler zu fühlen. Und auch da steckt die Angst. Also da kann die Angst durchaus, der angstvolle Gedanke, ein Wegweiser sein, dass da Wachstumsmöglichkeiten bestehen. Und ohne Herausforderungen gibt es keine Wachstumsmöglichkeit.

0: Wir hörten zwei Hörerbeiträge von Carola und Ralf. Vielen lieben Dank dafür. Und im Anschluss den Frühlingsmoment Transformation. Nun folgen zwei Beiträge von Gabriele und Engelbert.
1: Zum Thema Wege aus der Angst habe ich verschiedene Mechanismen mir zu eigen gemacht, die mir gut helfen, mich von meiner Angst zu befreien oder zumindest einen gesunden Abstand davon zu kriegen und dass die Dinge doch gar nicht so schlimm sind, wie ich sie mir gerade ausmale. Ja, ein Werkzeug davon ist, dass ich, wenn ich mir über irgendetwas Sorgen mache oder um meine Kinder Sorgen mache und da zu sehr in negative Gedanken reinrutsche, dann sage ich mir immer, Gott behütet, Gott schützt. Ich bin jetzt weit weg, kann da eh nichts tun, aber ich kann beten. Und dann bete ich für meine Kinder, dass sie unter Gottes Schutz stehen, dass es ihnen gut geht und dass jegliche Situation einen guten Ausgang haben. Das beruhigt mich, gibt mir ein gutes Gefühl und damit kann ich nachts auch besser schlafen. Ja, dann gibt es natürlich auch noch andere Ängste, wo zu sehr in die Gedankenwelt eingestiegen wird. Ich habe auch das Gefühl, dass man einfach zu viel konditioniert ist, sich erstmal auf die negativen und auf die angstvollen Gedanken zu stürzen, als mal wirklich gleich, wir haben ja auch 50%, dass alles gut verläuft. Also es steht immer 50-50. Und ich habe die Feststellung gemacht, je mehr ich mich aufs Gute konzentriere, auf das Positive und eine wundervolle Vision dazu habe, wie das auch so ausmale, wie es ist, umso besser wird es. Ja, das ist mein Beitrag dazu, Wege aus der Angst, und da ist Hoffnung ein sehr guter Weg.
2: Es gibt tatsächlich fast niemanden, der keine Angst hat oder der irgendwann mal keine Angst hatte. Deshalb ist das Thema Wege aus der Angst wichtig und wertvoll. Aber warum? Ganz simpel, weil Ängste nur in den seltensten Fällen helfen, vermutlich auch gar nicht. Denn Ängste blockieren und behindern ein freies, entspanntes und ganz friedliches Leben. Und damit meine ich nicht eine kurze, plötzliche Furcht, sondern einen länger andauernden Angstzustand, der sogar in manchen Fällen zu einer Krankheit, sogar zu einer Phobie anwachsen kann. Eigentlich kann man vor vielem Angst haben, vor dem eigenen Tod oder dem Tod eines Angehörigen, vor Verlust des Partners, der Arbeit oder der Gesundheit. Im Augenblick machen uns ja die Themen Corona, der Krieg in der Ukraine und diese grassierende Inflation arg zu schaffen. Bei so manchen von uns löst es sogar eine Spirale der Angst aus. Und man fragt sich, was kommt denn noch als nächstes? Die Angst scheint wohl auch etwas typisch Deutsches zu sein. Denn in der englischen, internationalen Sprache gibt es das Wort nur das Wort Furcht, also Fear. Aber für diese Lebensangst, diese innere Panik, gibt es im Englischen kein passendes Wort. Deshalb wurde einfach das deutsche Wort in die englische Sprache eingebaut und englisch ausgesprochen, also Angst. Aber es gibt ein Aber. Wir sind nie allein. Ja, ich glaube, es gibt einen Schöpfer, der auf uns aufpasst. Mein Leitspruch im Privaten und im Beruf ist immer: Ich kann nie tiefer fallen als in Gottes Hand. In der Bibel, dem Wort Gottes, gibt es viele Hinweise, wie wir mit Angst umgehen können. Zum Beispiel: Die Liebe treibt die Angst aus. Das steht in 1. Johannesbrief, Kapitel 4, Vers 18. Obwohl Jesus selber bis aufs Blut, bis in den Tod gequält wurde, war sein Leitspruch: In der jetzigen Welt habt ihr Angst. Aber ich gebe euch meinen Frieden. Ich habe diese Angst für euch überwunden. Das steht in Johannes, im Johannesevangelium Kapitel 16, Vers 33. Fast jede Frau, wenn sie ein Kind gebiert, hat sie Angst. Aber wenn das Kind geboren ist, ist plötzlich alle Angst verschwunden, es bleibt eine unaussprechliche Freude. Ich glaube, dass nichts, gar keine Angst uns trennen kann von der Liebe Gottes, die in Jesus Christus ist. Zitat Römer Kapitel 8, Vers 39. Irgendwann können wir Gott ganz persönlich kennenlernen und mit ihm alles besprechen. Wir können ihm alle Fragen stellen und alle unsere Ängste bringen.
0: Vielen Dank, liebe Gabriele und lieber Engelbert, für eure Beiträge. An dieser Stelle möchte ich gerne auf zwei passende, wundervolle Beiträge von Gabriele und Engelbert zum Thema Beten und Wunder aufmerksam machen, die in der Klangmomente-Sendung vom Mai 2022 mit dem Thema Der Mai mit Zeichen und Wundern nachgehört werden können. Wir hören nun den Psalm 91 Unter Gottes Schutz, den ich für ein musikalisches Kalenderblatt in einen musikalischen Rahmen gesetzt habe. Anschließend hören wir dann direkt zwei weitere Beiträge von Samuel und Marion. Psalm 91 Unter Gottes Schutz. Wer unter dem Schirm des Höchsten sitzt und unter dem Schatten des Allmächtigen bleibt, der spricht zu dem Herrn: Meine Zuversicht und meine Burg, mein Gott, auf den ich hoffe.

Denn er errettet dich vom Strick des Jägers und von der verderblichen Pest. Er wird dich mit seinen Fittichen decken und Zuflucht wirst du haben unter seinen Flügeln. Seine Wahrheit ist Schirm und Schild, dass du nicht erschrecken musst vor dem Grauen der Nacht, vor dem Pfeil, der des Tages fliegt, vor der Pest, die im Finstern schleicht, vor der Seuche, die am Mittag Verderben bringt.

auch 1000 fallen zu deiner Seite und 10.000 zu deiner Rechten, so wird es doch dich nicht treffen. Ja, du wirst es mit eigenen Augen sehen und schauen, wie den Frevlern vergolten wird. Denn der Herr ist deine Zuversicht, der Höchste ist deine Zuflucht. Es wird dir kein Übel begegnen und keine Plage wird sich deinem Hause nahen.

Denn er hat seinen Engeln befohlen, dass sie dich behüten auf allen deinen Wegen, dass sie dich auf den Händen tragen und du deinen Fuß nicht an einen Stein stoßest. Über Löwen und Ottern wirst du gehen und junge Löwen und Drachen niedertreten.

bei ihm in der Not. Ich will ihn herausreißen und zu Ehren bringen. Ich will ihn sättigen mit langem Leben und will ihm zeigen mein Heil.

0: Ja, einen wunderschönen Tag wünsche ich allen und sag an dieser Stelle Servus aus dem schönen Allgäu. Auch ich finde, dass das Thema Angst ein sehr wichtiges Thema ist und das sich immer wieder durchs gesamte Leben zieht. Einerseits ist eine gewisse Portion Angst wichtig, andererseits ist eine allzu mächtige Angst auch ein gewaltiges Hindernis, welches ohne weiteres gar nicht aus dem Weg geschafft werden kann. Und ich kann aus eigener Erfahrung berichten und finde es so wichtig, dass wir auch diese Erfahrung miteinander teilen können. Denn meine Angst bestand daraus, bevor ich in die Selbstständigkeit gegangen bin, hatte ich persönlich Angst vor Erfolg. Ja, Angst vor Erfolg und konnte allerdings diese Angst glücklicherweise mit Hypnose aus dem Weg räumen. Und nun bin ich in der glücklichen Position, anderen helfen zu können, und zwar genauso mit Hypnose, ihre Ängste zu überwinden. Und das macht mich so glücklich und ich bin so begeistert von der Hypnose, was mit Hypnose alles möglich ist. Und gerade das Thema Angst ist so vielseitig und so vielschichtig. Und man kann viele, viele verschiedene Ängste feststellen. Und manchmal ist das tatsächlich auch so, dass man erst während eines tiefgehenden Gesprächs feststellt, aha, da ist eine Angst vorhanden, die man gar nicht als Angst benennen konnte vorher. Und das ist auch spannend. Deswegen rate ich jedem und jeder einfach zu sprechen. Allein davor schon keine Angst zu haben, über Ängste zu sprechen. Denn es gibt ja auch die Angst vor der Angst. Ach, und das ist wiederum auch so eine Spirale, die sich dann immer weiter dreht. Deswegen finde ich es toll und bin total begeistert, dass wir heute an dieser Stelle über unsere eigenen Erfahrungen und auch über unsere Ängste reden dürfen. Vielen lieben Dank. Dankeschön.
1: Wege aus der Angst. Wege aus der Angst sind Wege in die Angst. Und damit zitiere ich einmal mehr Joseph Campbell mit seinen so sehr wegweisenden Worten: The cave you fear to enter holds the treasure that you seek. Die Höhle, die du zu betreten fürchtest, sie hält den Schatz bereit, nach dem du suchst. Die Furcht weist den Weg und damit auch die Angst. Die Angst weist den Weg hin zu mir, hin zu einem befreiten Ich, zu einem Ich, das versteht, dass eine jede Angst das Ergebnis eines selbst gewählten Traumatas ist. Der heile Kern, als der wir kamen, er wählte seine Traumata, um sie zu erfahren. Und um den Weg hinauszufinden. Im Gewahrsein dessen ist uns der Erfolg garantiert. Das Überwinden der Angst ist garantiert. Denn ich wählte den Weg und ich auf Seelenebene, ich wähle nichts, was zu groß für mich ist. Und im Durchleben und Heilen der Angst sammle ich Erfahrungen, die anderen helfen, ihren eigenen Weg zu gehen. Denn wie sagte Ram Dass so passend: We are all just walking each other home. Wir alle bringen einander nach Hause ins Heilsein, nach Hause in die Ganzheit, aus der wir kamen. Und der Weg dorthin geht durch die Angst.
2: Vielen lieben Dank, lieber Samuel und liebe Marion, für eure Beiträge. Gerne möchte ich ein Buch von Dr. Norbert Preetz empfehlen, dem Leiter des Deutschen Instituts für klinische Hypnose. Es heißt Nie wieder Angst. und enthält eine Sammlung von Selbsthilfemethoden, mit denen man aktiv sich und andere von Ängsten befreien kann, wie er schreibt. Er hat außerdem eine sehr empfehlenswerte Heilungstrance veröffentlicht, die man sich auf YouTube anhören kann. Sie heißt Meer der Heilung und ich werde sie auf der Seite zur Sendung verlinken. Bevor wir zu zwei weiteren Beiträgen kommen, möchte ich ein Zitat von Erzengel Kamuel vorlesen, das Heike Liselotte Schneider kanalisiert hat. Auf der Webseite des Erzengel Kamuel Verlags finden sich übrigens monatlich neue Durchsagen zum Anhören und auch in schriftlicher Form, die sich auf die aktuelle Zeit beziehen. Ich zitiere: Wahrlich ist es nur dann möglich, bedingungslose Liebe zu erfahren, wenn der Geist frei von Ängsten ist. Wo Angst regiert, ist die Liebe abwesend, aber wo Liebe lebt, ist die Existenz von Angst unmöglich. In dem Buch Gespräche mit Gott, Band 1 von Neil Donald Walsh, heißt es auf Seite 38: Jeder menschliche Gedanke und jede menschliche Handlung gründet sich entweder auf Liebe oder auf Angst. Es gibt keine andere menschliche Motivation und alle anderen geistigen Vorstellungen leiten sich aus diesen beiden ab. Diese spirituelle Sichtweise deutet darauf hin, dass wir die Kraft unserer Entscheidung, unseres Willens dazu nutzen können, uns immer und immer wieder neu für die Liebe zu entscheiden. Denn es ist nur entweder oder möglich. Angst kann nicht existieren, wo Liebe ist. Dunkelheit kann nicht existieren, wo Licht ist. Und Angst fühlt sich eng an. Liebe weitet. Ich möchte noch auf ein weiteres Buch aufmerksam machen, das mir vor Jahren begegnet ist. Es heißt Seelenverträge und ist geschrieben von Laila Eliza Ayach. In diesem Buch wird ausgesagt, dass Menschen auf Seelenebene vor ihrem Hiersein miteinander vereinbart haben, bestimmte Ego-Spiele miteinander und füreinander zu spielen, um ganz bestimmte Urängste zu heilen. Ich zitiere von Seite 49: So ist es zwischen den Seelen vereinbart, hat eine Seele ihre Angst, ihren Urschmerz erkannt, angeschaut und geheilt, hört die andere Seele sofort auf, sie in der Dualität darauf aufmerksam zu machen. Als Urängste bzw. Themen werden in diesem Buch genannt Angst vor der Liebe, Verlustangst, mangelndes Selbstwertgefühl, die eigene Macht nicht annehmen können, Angst, die Kontrolle zu verlieren, Angst vor dem Leben, Angst vor der Hingabe, Angst vor der Wahrhaftigkeit, Angst vor dem Tod oder Sterbeprozess. Aus spiritueller Sicht werden hier in einzelnen Kapiteln ganz konkrete Hinweise gegeben, wie diese Themen behandelt bzw. wie diese Ängste aufgelöst werden können, um ein von Ängsten befreites Leben führen zu können. Nun hören wir die letzten beiden Beiträge in dieser Sendung von Marion und von Carola.
3: Über die Angst, über meinen Umgang mit der Angst. Wenn es dich innerlich zerreißt und du weißt, du wirst es überleben. Wenn dein Herz dir aus dem Leibe schlägt und du weißt, es soll so sein. Wenn dein Gesicht glüht und du weißt, es ist hilfreich, genau so wie es ist. Wenn es dich drängt, SOS zu funken und du weißt, der Weg ist alleine zu gehen. Wenn der Weg sich nach einer Gratwanderung anfühlt und du weißt, das kennst du schon, das hast du schon geübt. Doch heute wird es keinen Absturz geben. Wenn du weitergehst mit dem Mut der Verzweiflung, weil genau dieser dich schon so oft aus dem Sumpf befreit hat. Wenn du dich fallen lässt in das Fließen der Tränen, weil du weißt, dass sie dich von Anspannung befreien. Wenn du all das tust, angstfrei, in einem Vertrauen auf innere Führung, auf einen Sinn dahinter und in der Gewissheit, es selbst gewählt zu haben. dann ist das eine Momentaufnahme des Ich auf dem Weg in ein geweitetes Sein. Dann ist das Contraction before Expansion. Dann ist das die Nacht, die einem kurz vor der Dämmerung am dunkelsten erscheint. Dann ist genau das mutmachend, weil es neugierig macht auf mehr. Dann ist das ein fast dankbares Durchleiden der letzten Meter in einem Gespanntsein auf das sich zu Gebärende. Dann ist das Leben, mein Leben.
4: Ja, bei Wegen aus der Angst, als ich dann ein bisschen länger darüber nachgedacht habe, ist mir auch was ganz Pragmatisches eingefallen. Wenn ich tatsächlich mal Angst spüre oder Stress oder ja, ich einfach merke, dass es mich blockiert, denn Ängste blockieren ja definitiv, dann gibt es einfach mehrere Tools, die man total gut benutzen kann, um da rauszukommen. Also ich stelle immer wieder fest in meinem Leben, dass es wirklich einfach sein kann. Man glaubt dann immer, dass man was ich für Seminare belegen müsste, um irgendetwas zu verstehen oder weiterzukommen oder zu erwachen oder bewusster zu werden und so. Und oft ist es dann wirklich was ganz Einfaches. Und das Thema Atem ist unglaublich wichtig. Das heißt, wenn jetzt zum Beispiel, also ich will jetzt hier keinen Atemkurs weitergeben, aber ich will nur damit sagen, wenn man zum Beispiel ganz, ganz tief einatmet und langsam wieder ausatmet und zwischen dem Einatmen und dem Ausatmen zwischendurch immer Pausen lässt, längere Pausen, also wirklich irgendwie 4, 5, 6 Sekunden Atemzüge, dann kommt man auf einmal so ganz schnell wieder in eine Entspannung. Und wir sind Schöpfer unserer eigenen Welt. Und das stelle ich immer wieder fest, auch wenn ich oft in eigenem Widerstand bin und so denke, nein, ich will nicht und ich bin jetzt sauer und die ganze Welt hasst mich oder liebt mich nicht oder was weiß ich, was man so in solchen Momenten denken kann, die dann eigentlich völlig absurd sind. Oder eben irgend so ein Angstgetummel, jetzt könnte der, weiß ich nicht, 4. Weltkrieg ausbrechen oder 3. oder was auch immer irgendwie. Dann, genau, atmen. Atmen auf eine bestimmte Art und Weise. Wenn man da trainierter ist, dann kann man auch Atemübungen machen, die sehr schnell gehen. So eine Art Feueratem oder so, das kann man alles googeln. Aber der Atem ist wirklich ein total tolles, eine tolle Möglichkeit, um ganz schnell wieder bei sich anzukommen. Und das Zweite ist wirklich der Gesang. Wer schon mal Mantrengesänge gesungen hat, das ist wirklich unglaublich, was die alles bewirken. Also das Bekannteste ist vielleicht das Om Mani Padme Hum. Wenn ich sowas zum Beispiel singe und bin dann so bei mir und singe dann Om

0: Das mache ich manchmal beim Autofahren, wenn ich merke, ich bin total aufgeregt, muss zu irgendeinem Termin oder ich bin spät dran oder so und ich habe meinetwegen 10 Minuten, 15 Minuten Autofahrt, dann singe ich das in dieser ganzen Autofahrt und wenn ich dann aussteige, ist es schon total anders. Das ist ganz spannend. Diese Worte machen etwas mit einem, weil die sind ja auch bewusst gewählt worden, als dieses Lied entstanden ist. Und auch das Singen an sich, das ist halt einfach wie eine Massage, eine innerliche Massage. Also das Instrument Stimme haben wir immer bei uns und deswegen ist es großartig.
1: An dieser Stelle muss ich unbedingt ein Mantra einspielen, was Carola und ich gemeinsam aufgenommen haben. Es ist ursprünglich von Denian. Und wir hören eine ganz kurze Fassung davon.

0: Das dritte ist das Bewegen. Also ich habe es mir angewöhnt, wirklich manchmal mich zu bewegen, also sprich zu tanzen, Lied anzumachen. Wenn man nicht laut in der Wohnung Musik hören kann, kann man wirklich die Kopfhörer aufsetzen vielleicht und dann lostanzen oder man tanzt einfach ohne Musik irgendwie so intuitiv. Der Körper weiß genau, welche Bewegungen man machen muss. Also wenn ihr euren Körper machen lasst, was ihr wollt, dann wird der genau die Bewegung machen, die ihr jetzt in dem Moment braucht. Also da gibt es ja auch Eurythmie, wo es um ganz kleine, sanfte Bewegungen geht. Oder ihr schüttelt. Also ich habe eine total tolle Musik von der Susanne Lanzkron, das Reshake, und dann da tanze ich, also schüttel ich meinen ganzen Körper. Und das ist unglaublich, was es ausmacht. Jetzt, wo ich das erzähle, fällt mir noch was ein, was auch großartig ist, wenn ihr euch das zutraut, eiskalt duschen. Man kann es so kneippmäßig machen mit kalt-warm, aber ich habe festgestellt, wenn ich es wirklich schaffe, 5 Minuten eiskalt zu duschen, was ich irgendwie vor 10 Jahren mir hätte nie vorstellen können, weil ich so ein Warmduscher war, aber das bewirkt auch Wunder für den Tag. Also wenn ich am linken Fuß aufstehe und ich habe das Gefühl, dass der Tag wird ganz schlimm, dann, weil ich ganz viele Herausforderungen habe oder so, dann dusche ich eiskalt. Es gibt unendlich viele. Also wenn ihr in der Nähe von der Natur seid, dann geht Waldbaden. Diesen Begriff gibt es ja mittlerweile, ist schon ziemlich verrückt. Aber die Natur, die Bäume strahlen, also gibt es mittlerweile wissenschaftlich auch bewiesen. Ich weiß jetzt gerade den Fachausdruck nicht. Auf jeden Fall strahlen die bestimmte Dinge aus, die dann sozusagen in Verbindung mit unserem Körper gehen. Aber das kennt ihr bestimmt alle. Ja, also es gibt total viele Tools, um raus aus der Angst zu kommen, relativ schnell. Es geht einfach darum, es zu tun. Und in dem Moment sich bewusst zu werden, dass man da gerade irgendwie sich gerade reinruckelt in irgendein komisches Gedankenkonstrukt. Und ja, und das finde ich total wertvoll, wenn man dann diese Übung in der Hand hat und weiß, okay, Atem passt jetzt oder singen oder tanzen, je nachdem, wo ich auch mich gerade befinde. Und wenn ihr in irgendeinem Klo seid, wo es toll heilt, dann ist das Singen wundervoll, weil dann wirkt es nochmal extremer auf den Körper. Ja, tschüss.
1: Herzlichen Dank, liebe Carola und liebe Marion, für eure Beiträge. Im Hintergrund hören wir noch ein bisschen das Reshake, während die Sendung langsam ausklingt. Diese Klangmomente-Sendung wird im September 2022 am 3. und 4. Montag um 17 Uhr, an jedem Mittwoch um 5 Uhr und an jedem Donnerstag um 23 Uhr bei Radio Rüsselsheim wiederholt. Auf der Webseite zur Sendung, die Sie über radio-r.de bei der Sendung Klangmomente finden oder direkt auf meiner Webseite susannelanzgrund.de, finden Sie die Namen der Beitragenden heute, zum Teil mit Links zu den Webseiten, sowie die Musik, Buchempfehlungen und genannten Links aus der Sendung. Außerdem haben Sie die Möglichkeit, die Sendung auch jederzeit noch einmal nachzuhören, auch Teile davon. Vielleicht möchten Sie die Aussagen ja gerne noch einmal auf sich wirken lassen. Ich freue mich sehr, dass Sie heute wieder eingeschaltet haben und hoffe, dass Sie aus der Sendung für sich ein paar umsetzbare Anregungen haben mitnehmen können.

Ich wünsche Ihnen in dieser besonderen, herausfordernden Zeit des großen Wandels Vertrauen, Zuversicht und den Mut, sich immer wieder aufs Neue für die Liebe zu entscheiden. Am Mikrofon verabschiedet sich Susanne Landskron mit einem herzlichen Bis bald!

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Ein Tee, ein Glas Wein, dass die Dämmerung fällt. Gerhard und Frank sind gern auf der Welt. Frank war ein Pfleger, war gütig und weise. Gerd war ein Tischler, geduldig und leise. Kam damals mit der gebrochenen Hand. Frank hatte Spätdienst und legt den Verband. Von da an sollten sie einander begleiten, für immer durch gute und schwere Zeiten. Die schweren sind lange vorbei, Gott sei Dank. Jetzt kommen die guten Zeiten für Gerhard und Frank. 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Frank kennt diese Zahlen, er kennt jeden Wert, faltet das Schreiben, verbirgt es vor Gerd. 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Und das dunkle Gemüt des Freundes aufzuhellen.

Gewissheit zu wehren. Kauft wahllos ein, um sich abzulenken, überhäuft seinen Freund mit Geschenken, kauft den kleinen Hund, was wird aus Gerd, wenn ich einmal nicht mehr da sein werde? 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Nein, er wird sich nicht beim Leiden zusehen, er wird selber gehen, wenn es Zeit ist zu gehen. Komm, wir lassen es jetzt mal so richtig krachen, lass uns zusammen all die Reisen machen, den Jakobsweg, die Kreuzfahrt im Mittelmeer. Sag, wie lange schieben wir das nun schon vor uns her? Die Reise zur Weinlese im Burgund, zur Mandelblüte nach Mallorca und einmal zum Polarlicht nach Kanada und einen Katzensprung rüber in die USA für ein Selfie auf dem Walk of Fame in L.A.

der Kaffeeterrasse. Steht auf, legt 5 Euro neben seine Tasse. Verzeihen Sie, mein Herr, ich wollte nicht stören. Manchmal braucht man halt einen Menschen zum Zuhören. Ja, so war's auf den Tag genau heut vor 2 Jahren. Wir sind nicht mehr in die Bourgogne gefahren.

0: Liebe Freunde, once again, you are about to witness eine Spezialität des Trios, der Blick hinter die Kulissen der zwischenmenschlichen Vergletscherung. Yes.
1: Wir stehen am bereits erwähnten Fenster. Durch einen Spalt in der Gardine schauen wir hinein. Was sehen wir?
0: Er und sie beim Fernsehen.